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1: Ich bin Katrin Müller. Der Hausärztinnen- und Hausärzteverband warnt vor einem möglichen Zusammenbruch der Versorgung. Bundesgesundheitsminister Linnemann müsse umgehend handeln, fordert der Co-Vorsitzende Blumenthal-Bayer in Berlin. Ihm zufolge gibt es viel Angst in den Praxen. Man sei durchgeschüttelt, die Situation unübersichtlich.
2: Wer hilft bei Schnupfen, Grippe und anderen Wehwehchen, wenn es den Hausarzt um die Ecke nicht mehr gibt? Schon jetzt ist die Versorgung in einigen Teilen Deutschlands stark unter Druck. Jeder Vierte gibt in einer Umfrage des Hausärzteverbands an, dass sich die Situation in den letzten 5 Jahren verschlechtert hat. Das dürften die Sparmaßnahmen der Bundesregierung nur noch verschärfen. Mehr als 60% der Mediziner erwarten längere Wartezeiten und weniger Zeit für ihre Patienten. Deshalb fordert der Verband vom Gesundheitsminister bessere Rahmenbedingungen und weniger Bürokratie. Tanja Wagner, Nachrichtenredaktion.
1: Im Osten der Schweiz sind bei einem Unfall eines niederländischen Reisebusses mehrere Menschen ums Leben gekommen. Weitere Personen wurden verletzt, wie die Polizei mitteilte. Der Unfall ereignete sich demnach im Kanton Graubünden. Rund 50 Menschen saßen wohl im Bus. Der krachte plötzlich gegen eine Leitplanke, kippte um und blieb auf der Seite liegen. Im Bundestag endet heute die erste Lesung der Haushaltspläne der Bundesregierung für das kommende Jahr. Unter anderem redet noch Arbeitsministerin Baas. Sie ist für die umstrittene Rentenreform zuständig. Nur einer von vielen Punkten, der von der Opposition kritisiert wird.
3: Als die Rentenkommission ihre Reformvorschläge vorgelegt hat, sagten Kanzler Merz und Arbeitsministerin Baas, genauso machen wir das, und zwar alles. Inzwischen stellt aber auch Baas etwa das geplante Aus der abschlagsfreien Rente nach 45 Beitragsjahren wieder in Frage. Würde die Regierung damit eingehen auf Bedenken der Bevölkerung, die sich im AfD-Sieg bei der Landtagswahl in Sachsen-Anhalt ausgedrückt haben, oder zeigen neue interne Diskussionen, dass Union und SPD nichts auf die Reihe bekommen? Darüber wird im Bundestag heute gestritten werden. Aus Berlin, Jan-Henna Reitze.
1: Zum Fußball. In der Champions League ist der FC Bayern erfolgreich in die Ligaphase gestartet. Gegen den norwegischen Verein Bodø Glimt gewannen die Münchner in der heimischen Allianz Arena mit 5:0. RB Leipzig dagegen hat sein Auswärtsspiel gegen Como 1907 mit 1:4 verloren.
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1: Zum Wetter, die aktuelle Vorhersage des Deutschen Wetterdienstes. Die Nacht über ziemlich kühl bei Tiefstwerten zwischen 11 und 3 Grad. Dazu ziehen im Nordwesten und Westen dichtere Wolkenfelder auf und es kann etwas regnen. Tagsüber bleibt es dort auch meist bewölkt und es muss mit Regenschauern gerechnet werden. Auch in Südostbayern kann es anfangs nass werden. Ansonsten wird es oft sonnig bei 17 bis 25 Grad maximal.
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1: Ich bin Katrin Müller. Alarmierende Details zum mutmaßlichen Stromsaboteur. Ermittler haben nach Angaben von NRW-Innenminister Reul im Wohnwagen des 48-Jährigen ein Notizbuch gefunden. Darin hatte der Mann handschriftlich mehr als 160 weitere Anschlagsziele vermerkt.
2: Es seien durch die Festnahme des Verdächtigen womöglich immer weitere Anschläge auf die Stromnetze verhindert worden, gibt sich der NRW-Innenminister überzeugt. Inzwischen wissen die Fahnder auch von 7 Lagern des Mannes. Bei einigen sei die Polizei bereits fündig geworden. Über 40 Abschussvorrichtungen für Raketen wurden in NRW, Brandenburg und Sachsen sichergestellt. Alles ziemlich professionell, sagt Reul. Auch wurden Substanzen zum Bau von Sprengsätzen entdeckt. In einem seiner Bekennerschreiben gibt der Mann den Kampf gegen die Stromerzeugung aus fossilen Brennstoffen als Motiv an. Tanja Wagner, Nachrichtenredaktion.
1: Bundesgesundheitsminister Linnemann strebt mehr Effizienz in der medizinischen Versorgung und der Pflege an. Es werde sehr viel Geld für Gesundheit ausgegeben. Man bekomme dafür an zu vielen Stellen aber nicht die Versorgung, die die Menschen zu Recht erwarten, sagte er in seiner ersten Rede als Ressortchef im Bundestag. Der Verband der Hausärztinnen und Hausärzte forderte von Linnemann dagegen schnelle Reformen zur Stabilisierung der hausärztlichen Versorgung. Die islamistischen Terroranschläge vom 11. September 2001 in den USA sind heute genau 25 Jahre her. Es gibt verschiedene Gedenkveranstaltungen. Der Tag hatte die Weltordnung in Frage gestellt.
3: In New York und an anderen Orten der USA wird heute den tausenden Opfern der Anschläge gedacht. Am Ground Zero, dort wo die Zwillingstürme einmal standen, sollen die Namen der Opfer verlesen werden. Am 11. September 2001 entführten Terroristen insgesamt 4 Flugzeuge. 2 davon flogen in die Türme des World Trade Centers in New York, ein weiteres in das Pentagon nahe Washington. Ein 4. wurde von den Passagieren zum Absturz gebracht, die dadurch einen weiteren Anschlag vermieden. Aus New York, Anne Pollmann.
1: Zum Fußball. Nächster Auftaktsieg für den FC Bayern München in der Champions League. Die Münchner gewannen 5:0 gegen Bodø Glimt aus Norwegen. Niederlage dagegen für RB Leipzig. Die Sachsen unterlagen beim italienischen Debütanten Como 1907 deutlich mit 1:4.
0: Soweit das Neueste. 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
1: Zum Wetter, die aktuelle Vorhersage des Deutschen Wetterdienstes. Meist wolkig oder gering bewölkt, örtlich kann sich Nebel bilden. Im Nordwesten und Westen kann es nass werden, auch von den Alpen bis nach Niederbayern gebietsweise Regen. Die Tiefstwerte liegen zwischen 11 und 3 Grad, an der See milder. In den Tälern der Mittelgebirge lokal Frost in Bodennähe. Den Tag über dann meist sonnig und trocken, bei Höchstwerten zwischen 17 und 25 Grad. Regenschauer nur im Westen und Nordwesten und anfangs im Südosten von Bayern.
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1: Ich bin Katrin Müller. Im Osten der Schweiz sind bei einem Unfall eines niederländischen Reisebusses mehrere Menschen ums Leben gekommen. Weitere Personen wurden verletzt, wie die Polizei mitteilte. Der Unfall ereignete sich demnach im Kanton Graubünden. Rund 50 Menschen saßen wohl im Bus. Der krachte plötzlich gegen eine Leitplanke, kippte um und blieb auf der Seite liegen. Bundesinnenminister Dobrindt warnt vor weiteren möglichen Anschlägen in Deutschland. Nach Einschätzung der Bundesregierung geht dabei auch von Russland eine hybride Bedrohung aus, etwa durch Sabotage, Cyberangriffe und Einflussnahme. Dobrindt rechnet zudem mit dem Einsatz sogenannter Wegwerfagenten, die für einzelne Aktionen angeworben werden.
2: Deutschland muss jeden Tag weiter mit Anschlagsszenarien rechnen, sagt Dobrindt. Als Beispiel nennt er einen versuchten Brandanschlag in München, bei dem zwei Tatverdächtige Brandsätze in Richtung von Gebäuden mit Rüstungsbezug geworfen haben sollen. Auch hinter dem versuchten Drohnenangriff am Flughafen Leipzig-Halle sollen solche angeworbenen Helfer stecken. Laut der Bundesregierung übernehmen sogenannte Wegwerfagenten einfache Spionage-, Sabotage- oder Propagandaaufgaben und können im Fall einer Enttarnung den eigentlichen Auftraggeber oft gar nicht benennen. Babette Büchner, Nachrichtenredaktion.
1: Der frühere Unionsfraktionschef Spahn hat sich bei den CDU-Mitgliedern seines Wahlkreises für seinen Umgang mit der Leihmutterschaft seines Sohnes entschuldigt. Er räumte ein, seine veränderte Haltung zu dem Thema nicht rechtzeitig öffentlich gemacht zu haben. Ende Juli war Spahn deshalb als Fraktionsvorsitzender zurückgetreten.
3: Spahn schreibt, er sei zu feige gewesen, bei dem sensiblen Thema offen Farbe zu bekennen. Mit seinem Mann habe er über Jahre verschiedene Wege zur Familiengründung abgewogen, dabei habe sich seine Haltung zur Leihmutterschaft verändert. Diesen Prozess habe er aber nicht erklärt. Er habe eine schwierige Debatte vermeiden wollen und dadurch am Ende eine noch schwierigere ausgelöst. Das bedauere er zutiefst. Thomas Pleskin, Nachrichtenredaktion.
1: Zum Fußball. Nächster Auftaktsieg für den FC Bayern München in der Champions League. Die Münchner gewannen 5:0 gegen Bodø/Glimt aus Norwegen. Niederlage dagegen für RB Leipzig. Die Sachsen unterlagen beim italienischen Debütanten Como 1907 deutlich mit 1:4.
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1: Zum Wetter, die aktuelle Vorhersage des Deutschen Wetterdienstes. Meist wolkig oder gering bewölkt, örtlich kann sich Nebel bilden. Im Nordwesten und Westen kann es nass werden, auch von den Alpen bis nach Niederbayern gebietsweise Regen. Die Tiefstwerte liegen zwischen 11 und 3 Grad, an der See milder. In den Tälern der Mittelgebirge lokal Frost in Bodennähe. Den Tag über dann meist sonnig und trocken, bei Höchstwerten zwischen 17 und 25 Grad. Regenschauer nur im Westen und Nordwesten und anfangs im Südosten von Bayern.
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2: Wir haben das im Blick, wir haben das im Griff, sagt der Bundeskanzler. Stimmt das? Was sagt die Faktenlage? Die Initiative Energien speichern, kurz INES, hat verschiedene Szenarien für den kommenden Winter durchgerechnet. Dort heißt es in einem Szenario, ich zitiere, bei normalen Wintertemperaturen wäre ein Füllstand von rund 77% zum 1. November ausreichend, um die Gasversorgung im Winter 2026/27 vollständig zu gewährleisten. Ende Zitat Ines. 77% würden demnach reichen, wenn die Temperaturen normal bleiben. Das Problem: aktuell sind die Speicher erst zu 53% gefüllt. Bis zum 1. November müsste also noch sehr, sehr viel Gas eingespeichert werden. Und bei einem Winter wie 2010, das ist noch gar nicht so lange her, könnten die Speicher laut Ines bereits Ende Januar leer sein. Es geht also nicht nur darum, wie voll die Speicher am 1. November sein werden, momentan nur 53%. Entscheidend ist natürlich auch, wie kalt der Winter sein wird. Das heißt also, es kann eine kritische Energielage sein, eine kritische Gaslage, wenn wir einen kalten Winter haben werden. Wir standen an diesem Punkt schon mal vor Beginn des letzten Winters. Da hieß es, Daumen drücken dem Wettergott. Stehen wir an dem Punkt wieder?
3: Nein, unser ganzes Wirtschaftssystem und Energiesystem basiert ja inzwischen darauf zu hoffen, dass das Wetter mitspielt. Und so inzwischen offenbar auch bei der Gasversorgung. Wir haben ja schon vor Wochen darüber gesprochen, als gerade so diese 50%-Marke überschritten wurde. Wir sind jetzt Wochen später und liegen gerade mal bei etwa 54%. Und der Ernst der Lage wird weiterhin nicht anerkannt. Die Regierung hatte versprochen, dafür eine Lösung zu finden für eben eine Art Mindestreserve oder dergleichen. Nichts ist inzwischen passiert. Die Versorger, diejenigen, die Privatunternehmen, die das Gas einspeichern sollen, schauen gebannt auf den Gaspreis, der inzwischen bei 72 Euro für die Megawattstunde liegt, also mehr als doppelt so hoch wie zur selben Zeit im vergangenen Jahr, und versuchen darauf zu hoffen, darauf zu wetten, darauf zu spekulieren, dass der Gaspreis nochmal sinkt und man dann billiger einspeichern kann. Aber jetzt kommt das große Problem. Ist ja nicht so, als ob wir so ganz viele große Tanks irgendwo rumstehen haben und das ist unser Gasspeicher, wie man das so kennt, aus den Gärten von so älteren Häusern. Nein, wir haben Naturspeicher, im Boden wird das Gas gespeichert und die haben eine gewisse Geschwindigkeit, wie schnell man das Gas da reinbringen kann und wie schnell man das Gas da rausholen kann. Und selbst wenn man jetzt mit absolutem Maximum einspeichern würde, käme man nur in diesen Bereich, den die Ines da ausrechnet, von 77%. Das würde, wir haben es gehört, ab dem 1. November für einen normalen, durchschnittlich kalten Winter dann gerade so ausreichen, aber eben nicht, wenn wir einen Winter wie 2010, hast du gesagt, aber auch letztes Jahr hätten, wo wir ja im Januar, wir erinnern uns, Stromausfall in Berlin, Terroranschlag von links und Temperaturen unterhalb der minus 10 Grad, wo dann wirklich Menschen kalt in ihren Wohnstuben gesessen haben, was jetzt mit dem Gaspreis nichts zu tun hat an der Stelle, dass wir da schon, muss man sagen, sehr, sehr nach dem Prinzip Hoffnung und nach dem Prinzip Wettergott hilf unterwegs sind.
2: Kurze Nachfrage, nochmal zur Klärung. Die Gasspeicher sind jetzt momentan so leer, weil die Unternehmen aufgrund der Preisentwicklung keinen Anreiz haben, sie jetzt zu füllen. Ist das richtig?
3: Speichern kostet Geld. Und bisher hat sich das gelohnt, weil wir Pipeline-Gas bis 2020 nach Deutschland importiert haben. Und das hatte einen ganz klaren Spread zwischen Sommer und Winter, weil klar war, im Sommer ist die Nachfrage niedrig, im Winter ist die Nachfrage hoch, also ist im Sommer der Preis günstiger. Man hat eine Lücke gehabt, und hat sich quasi das Einspeichern bezahlen lassen durch diesen günstigen Sommer-Einkaufspreis. Hat es in Ruhe voll gemacht, im Winter war alles in Ordnung und man konnte im Zweifel dann noch Spitzen abfangen durch das weiterhin fließende Gas. Dann kam der Krieg in der Ukraine, dann kam aus für mich politisch nachvollziehbaren Gründen die Entscheidung, das Gas nicht mehr zu wollen. Putin hat schlussendlich den Gashahn zugedreht und jetzt stehen wir da, dass wir auf dem Weltmarkt um das LNG-Gas konkurrieren und handeln. Und da gibt es diesen Spread zwischen Sommer und Winter nicht mehr. Oder der ist deutlich weniger ausgeprägt, sage ich jetzt mal. Und durch die aktuellen, immer wieder aufflauenden, sich verändernden Krisen, Stichwort Iran-Krieg beispielsweise, Straße von Hormuz, ist dieser Gaspreis relativ volatil geworden. Und wir sind in einem Bereich von über 70 Euro, der sonst im Bereich von 30 bis 35 Euro pro Megawattstunde unterwegs ist. Und den doppelten Preis zu bezahlen, ist halt für so ein Geschäftsmodell problematisch. Die Bundeskanzler hat natürlich recht. Wenn jetzt der deutsche Staat losgeht und sagt, wir nehmen jetzt 50 Milliarden Euro und kaufen Gas wie die Verrückten, dann steigt der Preis weiter. Und man bezahlt eine weitere Preisprämie für diejenigen, die das Ganze verkaufen. Das macht die Sache problematisch, aber man hat halt eben vorher die Lage nicht geklärt. Nicht geklärt, wie wird das gemacht? Gibt es Mindestreserven? Was bezahlen die Unternehmen, wenn die die Mindestreserven unterschreiten? Gibt es so eine Art Basis, 20-30% Basislinie, die der Staat kauft und hält als Absicherung? Nichts davon ist geschehen. Wir gucken auf diese ganz, ganz langsam ansteigende Kurve der Speicherstände, 54%. Wir gucken aufs Thermometer, ob es irgendwie kalt wird und hoffen einfach, dass das irgendwie klappt.
2: Prinzip Hoffnung, wir hoffen, dass das klappt. Gas wird ja auch zur Verstromung verwendet. Also stehen wir jetzt wieder einmal vor der Frage, würde ich mal sagen, wo bekommt denn Deutschland seine Energien her? Je weniger Energie im Inland hergestellt wird, umso größer ist die Abhängigkeit aus dem Ausland. LNG muss importiert werden. Und da würde ich jetzt sagen, warum muss so viel importiert werden? Weil wir in Deutschland selber so wenig Energie herstellen, weil wir keine Kernenergie haben und weil wir auch den Kohlestrom uns fast schon abgestellt haben.
4: In Deutschland hatte jahrelang verlässliche Energie den Ruf der Gefahr. Und zwar war das vor allem die grüne Ideologie, die allen eingetrichtert hat, dass alle Energien, die verlässlich sind, die konstant sind, eigentlich gefährlich sind. Und es gab diese Romantisierung vom Wetter, wo man gesagt hat, ach, das ist ja mal so und dann können wir das irgendwie abfangen und das ist alles ganz natürlich und romantisch und am besten wasche ich meine Kleidung auch nur noch mit Waschnüssen und nicht mehr mit Waschmittel und dann bin ich wieder ganz nah an der Natur. Das war das Idealbild, was hinter der gesamten deutschen Wirtschaftspolitik steckte. Und von diesem Idealbild hat sich auch die CDU-Regierung, die CDU-geführte Regierung, nicht wirklich verabschiedet. Und das ist doch das Kernproblem, dass man immer noch jetzt am Anfang eines Herbstes, eines Winters steht und sagt, ja, also wenn es alles gut läuft und wenn es hinreichend warm ist, dann schaffen wir das. Wenn nicht, dann mal schauen. Dann müssen wir vielleicht wieder frieren für die Gasspeicherstände. Dann wird die Regierung vielleicht wieder sagen, ja, also verbrauchen Sie lieber nicht so viel, der Winter ist kalt. Und das im Jahr 2026, wo eigentlich wir ganz andere Mittel haben müssten, leben wir plötzlich wieder, als wäre es 100 Jahre früher, müssen wir plötzlich wieder aufpassen, dass das Wetter gut wird. Und der Kanzler stellt sich hin und sagt, er habe Hinweise darauf, dass das doch alles glatt laufen wird. Also das ist ja schön, wenn er Hinweise darauf hat. Für mich klingt es danach, dass er sagt, wir können es eben nicht sicher sagen. Und da frage ich mich schon, was hat Katharina Reiche da gemacht? Warum hat sie sich nicht ordentlich darum gekümmert, dass dieses Problem ganz oben auf die Tagesordnung kommt, dass unsere Gasspeicher sicher sind, dass sie gefüllt sind? Warum hat die Politik sich dieses Problems nicht früher angenommen, anstatt dass wir jetzt wieder dastehen müssen und sagen, hoffentlich scheint die Sonne genug?
2: Katharina Reich hat sich geäußert. Hören wir uns vielleicht kurz mal an. Sie gehört der CDU an und sie ist Wirtschaftsministerin. Bitte sehr.
5: Wir haben Vorkehrungen getroffen für jedes Szenario. Wir haben die entsprechenden Instrumente vorbereitet. Ja, entscheidend ist, dass der Staat handeln muss. Und wir werden handeln. Wir sind jederzeit dazu in der Lage. Aber der Staat darf nicht selbst zum Preistreiber werden. Sonst sind hohe Energiepreise das Ergebnis. Und unsere Wirtschaft wird noch mehr belastet. Versorgungssicherheit ist kein Zustand, den man beschließt. Sie muss jeden Tag neu organisiert werden. Und das tun wir mit allen Akteuren im Markt.
2: Versorgungssicherheit muss jeden Tag neu organisiert werden. Das erinnert mich so ein wenig an die Bedingungen unseres Zusammenlebens, die jeden Tag neu ausgehandelt werden müssen. Fährt sie hier auf Sicht oder ist das klug, so zu verfahren?
3: Ja, man hat ja gemerkt, als die Krise von Hormuz ausgebrochen ist, wir sind ja mit sehr leeren Speichern aus dem alten Winter gekommen. Und da gab es ja schon die ersten Fragezeichen, die wir auch hier besprochen haben, vor Monaten schon. Was ist denn jetzt, wenn dieser Gaspreis so hoch ist und im Sommer gar nicht gekauft wird und wir wirklich da unten bei 20%, 15% rumdümpeln? Da gab es schon die ersten, nein, ist alles in Ordnung, alles im Griff. Wir haben doch das Gas aus Norwegen. Da haben wir wieder berichtet. Immer noch niedriger Stand. Der Winter kommt in 3-4 Monaten. Nein, alles kein Problem. Und so langsam kam dann rhetorisch auch mal so der Herr Müller von den Grünen, der die Bundesnetzagentur, der Bundesnetzagentur vorsitzt, der verantwortlich dafür ist am Ende als Behördenchef, der nicht darauf verpicht ist, da irgendwie Panik zu machen, der sagt schon so, na, also richtig zufrieden sein können wir mit diesem Füllstand jetzt nicht. Ich erinnere mich, das ist so 3 oder 4 Wochen her. Seither ist fast nichts passiert, weil der Preis eben so hoch ist, bei über 70 Euro. Jetzt die Ministerin, ja, alle Akteure am Markt, was sie damit sagen möchte, ist, die Regierung hat einfach keine Handhabe. Es sind private Unternehmen, die auf private Rechnung und privates gewirtschaftliches Risiko diese Speicher füllen. Der Staat hat keine Speicher. Der Staat hat auch keine eine Möglichkeit. Man kann halt sagen, bitte, bitte kauf das. Man kann ein Gesetz schreiben, das bei gewissen Füllständen sanktioniert, wenn die nicht erreicht sind zu Tag X. Aber das ist im Moment sehr, sehr schwierig, weil man damit eben den ohnehin schon hohen Gaspreis noch höher in die Höhe triggern würde. Und sie sagt ja, sonst hätten wir hohe Energiepreise. Als ich das letzte Mal nachgeschaut habe, hatten wir bereits hohe Energiepreise. Wir hätten nur noch höhere Energiepreise. Da merkt man, welches Dilemma wir uns gewirtschaftet haben. Und letzter Punkt, was natürlich da ganz, ganz problematisch wird für die Bundesregierung, das sorgt dafür, dass Sarah Wagenknecht und Alice Weidel sehr gut erzählen können, naja, es gibt da ja so eine Röhre, gab's mal viel besser, eine Röhre, die könnte man aufschrauben und da kommt dann deutlich billigeres Gas raus. Warum machen wir das eigentlich nicht im volkswirtschaftlichen Interesse? Das kann man politisch und moralisch total falsch finden, aber man kann es ökonomisch fast nicht widerlegen, dass das das rationalste Tun wäre, mit Blick auf reines, billiges Gas, billige Energie haben, jenseits aller politischen Implikationen mit Blick auf den Ukraine-Krieg.
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2: Ein bisschen anstrengend ist ja immer die Zeit zwischen dem, was man für richtig erkannt hat, und dem Status, dass auch viele es dann wirklich erkennen. Gerade Kritik an der Energiewende wurde ja lange Zeit als Obstruktion, als Verhinderung und als irgendwie so Klimaleugnerschaft missverstanden. Inzwischen gibt es auch in der Bundesregierung Leute, die sagen, ja, wir müssen jetzt für 40 Milliarden Gaskraftwerke nachbauen. Das ist ja nicht so ganz Energiewende. Wie ist es Ihnen in der Zwischenzeit ergangen? Oder fühlen Sie sich jetzt leicht bestätigt?
3: Weil Sie am Anfang gefragt haben, ob ich mich radikalisiert habe. Das Buch war tatsächlich der Startpunkt, dass ich deutlich nachdenklicher und verzweifelter eigentlich geworden bin. Weil das Buch war ein großer Erfolg. Mich haben dann im Nachklapp relativ viele Politiker der teilweise auch der damaligen Regierung, haben Kontakt mit mir aufgenommen.
2: Habeck? Jetzt können Sie es ja.
3: Nein, Habeck nicht. Aber ein paar Staatssekretäre, ein paar Leute in der Regierung, ein paar von der FDP. Also es war so eine bunte Mischung. Die haben gesagt, wir haben das Buch gelesen. Toll, wir stimmen Ihnen zu. Teilweise auch Grüne. Wir stimmen Ihnen zu, Sie haben vollkommen recht in der Sache. Und da habe ich schon gedacht, wow, das bewegt ja was. Und dann kam 2, 3, 4 Wochen später diese Abstimmung über den endgültigen Atomausstieg, über dieses Gebäudeenergiegesetz. Und da kann man ja mittlerweile nachgucken nach der Abstimmung, wer hat wie abgestimmt, namentlich. Mhm. Und dieselben Leute, die mir am Telefon noch gesagt haben, das ist totaler Quatsch, was wir da machen, haben genau entgegengesetzt abgestimmt. Und da habe ich eben gemerkt, dass dieses politische System anscheinend nicht darauf basiert, dass die Leute zu dumm sind oder zu ignorant oder zu ideologisiert, was bei manchen vielleicht zutrifft. Viele sehen die Sache relativ klar, aber anscheinend sind diese Anreizsysteme in der Politik so dysfunktional, dass sie eigentlich gegen ihr Gewissen abstimmen und gegen ihr Gewissen ihre Entscheidungen treffen. Und das war letztendlich für mich der Punkt. Daraus ist dieses Buch eigentlich auch entstanden, dass ich gesagt habe, das funktioniert alles nicht.
2: Aber das ist ja auch der Punkt, warum ich habe die Frage ja nicht ohne Hintergrund gestellt. Man hat den Eindruck, auf Twitter, auf Facebook, Ihre Wortmeldungen wären pointierter. Sie werden zum Teil auch resignierter, weil man den Eindruck hat, es ist kein Erkenntnisproblem. Aber im politischen System bedeutet Erkenntnis nicht automatisch Umsetzung, sondern da gibt es Rücksichten auf Koalitionspartner, auf Beschlüsse, auf irgendwelche Stimmungslagen und so weiter. Und deshalb kommt es dann in der Realität nicht an. Deshalb hatte ich schon den Eindruck, dass Ihre Tonlage weniger entspannt geworden ist in letzter Zeit.
3: Total. Also das Buch ist, ich schreibe es auch mehrfach, es ist aus einer echten Sorge rausgeschrieben, aus einer fast schon Verzweiflung, weil ich natürlich an diesem Land hänge, weil ich gesehen habe, wie in den letzten Jahrzehnten dieses Land eigentlich zur Blüte aufgestiegen ist. Wir waren Exportweltmeister, wir waren locker, wir waren tolerant. Also das, was heute als Vielfalt genannt wird, das war in den 80er, 90er, 2000er Jahren, war das alles da. Und das wird gerade alles nicht nur auf politischer, auf ökonomischer Sicht so weggeworfen, sondern auch aus humanistischer Sicht. Meinungsfreiheit wird immer mehr beschränkt. Man überlegt sich, was darf man noch sagen? Es wird teilweise sanktioniert. Also das, was unsere Kultur, das Deutschland, das ich eigentlich erlebt habe, wie ich sozialisiert wurde,

0: wird gerade eben rückabgewickelt und es ist, und das ist das große Problem meiner Meinung nach, es ist kein Problem, das von außen kommt, sondern es ist selbst gemacht. Migration, Bürokratie, Energieversorgung, das wird alles in die Tonne gekloppt.
1: Das ist natürlich ein sehr interessanter Punkt, wenn Sie sagen, das, was heute als Vielfalt, ich würde sagen Ideologie, gepredigt wird, war eigentlich in den 80ern normal. Und heute, wo es zu einer gerne auch mit bunten Flaggen versehenen Ideologie geworden ist, verschwindet es nach und nach. Also Männer, die sich Frauen nennen können, Quoten für Straßennamen, also Frauenquote gibt es in Berlin ganz groß. In Langenrohr gab es Angriffe auf Rettungswagen, weil es eine autofreie Insel ist und die Leute erbost waren, bis hin zu Museumsöffnungszeiten nur für Schwarze im Ruhrgebiet. Finden Sie sich eigentlich noch zurecht im Alltag?
0: Also man muss ja mittlerweile angucken, ob es keine Postillon-Artikel sind. Und ich schreibe auch im Buch, also der Untertitel vom Buch ist, warum unsere Gefühle den Verstand verloren haben. Und das trifft es eigentlich ganz klar. Also als ich auf die Bühne gegangen bin, da war der beste Rapper weiß, der beste Golfer war schwarz und der deutsche Außenminister war schwul. Und es war eigentlich kein großer Skandal. Und heute drehen die Leute durch, wenn du sie mit einem falschen Pronomen ansprichst. Das heißt also, es wird alles auf die Emotionen, auf die Befindlichkeiten reduziert. Alles ist übersensibilisiert. Und die wirklichen, echten Probleme gehen darin vollkommen unter.
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2: Ich möchte kurz daran erinnern, heute vor einem Jahr wurde Charlie Kirk ermordet. Das hat uns alle mitgenommen, er musste sterben. Dieser Held der Meinungsfreiheit, ein konservativer Menschenrechtler, wurde ruchlos ermordet, als er vom vornehmsten Recht Gebrauch machte, vom Recht auf Meinungsfreiheit. I am Charlie, we are Charlie. Heute vor einem Jahr musste er sein Leben lassen. Charlie Kirk, unvergessen. In 10 Tagen wählen Berlin und Mecklenburg-Vorpommern also Landtage neu in Schwerin und in Berlin. Es ist ein Referendum, letzten Endes eine Volksabstimmung über Bundeskanzler Friedrich Merz.
3: Nach der katastrophalen Wahlniederlage der CDU in Sachsen-Anhalt beginnt für Bundeskanzler Friedrich Merz eine neue Zeitrechnung. Nicht nur 10 Tage bis zu den Landtagswahlen in Mecklenburg-Vorpommern und Berlin, sondern auch 10 Tage bis zur Volksabstimmung über den Kanzler. Der Wahlsonntag am 20. September könnte das Ende der Kanzlerschaft einläuten. In Mecklenburg-Vorpommern droht die CDU unter die 5%-Hürde zu rutschen. Laut der neuesten INSA-Umfrage fällt die CDU erstmals auf 7%. SPD-Ministerpräsidentin Manuela Schwesig liefert sich derweil mit AfD-Herausforderer live Erik Holm ein Duell. Holm liegt mit 36% 3 Punkte vorn. Noch, denn Schwesig holt seit Wochen kontinuierlich auf. Und genau das könnte für CDU-Kandidat Daniel Peters und am Ende für den Bundeskanzler zum Verhängnis werden. Wenn die Wähler der CDU aufgeben und sich Manuela Schwesig anschließen, ist die 5%-Hürde nicht mehr weit. Das März-Referendum. Jetzt unser Thema bei News Live.
2: 10-mal werden wir noch wach. Heiser, dann ist Bescherungstag für Friedrich Merz. Dann wird nämlich in Berlin und Mecklenburg-Vorpommern gewählt. Sie sehen es hier oben eingeblendet. Das März-Referendum, eine faktische Volksabstimmung über die Zukunft von Bundeskanzler Friedrich Merz. Nach der wirklich historischen Wahlschlappe von Sachsen-Anhalt droht ein Doppeldesaster. Die Bundeshauptstadt könnte in die Hände der radikalen Linken fallen und eine Kanzler-CDU in Mecklenburg-Vorpommern in der außerparlamentarischen Opposition landen. Letzte Umfragen taxieren die CDU in Mecklenburg-Vorpommern bei 8%. Da geht noch einiges nach unten, muss man sagen. Wir hatten neulich hier sitzen, vor wenigen Tagen hier, den Wahlkämpfer von Sachsen-Anhalt, von Mecklenburg-Vorpommern, den Landesvorsitzenden Daniel Peters. Er sagt, ja, wenn er Kanzler wäre, würde er Bärbel Baas entlassen. Das deutet schon darauf hin, Pauline, auch in Mecklenburg-Vorpommern hat man begriffen, Friedrich Merz tut den Wahlkämpfern vor Ort nicht gut.
4: So ist es. Und es ist ganz entscheidend, dass man sich diesen Trend der Partei in Mecklenburg-Vorpommern anguckt. Die lagen im letzten Jahr teilweise noch bei 20% in Umfragen. Jetzt haben sie sich mehr als halbiert. 8%, also wirklich desaströse Ergebnisse. Und warum ist das so? Und warum kann das eben noch gefährlicher werden? Weil die CDU inhaltlich blank ist. Das hat man in der Rede im Bundestag von Friedrich Merz gesehen, die eigentlich nur von der AfD gehandelt hat. Und genau das ist das Problem. In Mecklenburg-Vorpommern wird sich dieser Wahlkampf jetzt auf die Frage zuspitzen, AfD ja oder nein. Und für alle, die sagen, wir wollen unsere Stimme gegen die AfD abgeben, gibt es eben Manuela Schwesig, gibt es die SPD. Manuela Schwesig, die sich jetzt auch als Anti-AfD-Kraft extra positioniert. Und für alle, die sagen, sie wollen die AfD, gibt es natürlich die AfD. Und das sind die beiden Pole, die ohnehin schon stark sind und die durch diese inhaltliche Lehre der CDU jetzt nochmal verstärkt werden. Also diese Tendenz wird den Wahlkampf dort bestimmen auf den letzten Metern und das kann der CDU eben ganz gefährlich werden. Sie steht jetzt bei 8%, sie könnte noch weiter runterrauschen, denn sie hat eben als Anti-AfD-Kraft nicht wirklich was zu bieten, da sind andere besser und sie hat kein eigenes Profil mehr.
2: Wir haben es hier gerade eingeblendet, das finde ich also einen Slogan, den habe ich erst für die Ausgeburt einer KI gehalten, aber Frau Schwesig plakettiert als die Frau gegen Blau. Es gab jetzt auch das erste Wahlduell zwischen ihr und dem Herausforderer von der AfD, Herrn Holm. Noch führt die AfD, die SPD holt allerdings stark auf, bevor wir zu den Zahlen kommen. Und dir, Julius, vielleicht noch kurz eine Frage vorher an dich, Ralf, als Beobachter der Szenerie. Wir hatten hier vor 2 Tagen, glaube ich, sitzen, den Daniel Peters aus Mecklenburg-Vorpommern von der CDU. Und er hat gesagt, ja, wir müssen jetzt einfach versuchen, dass wir über Landesthemen reden. Kann das gelingen?
5: Nee, das kann nicht gelingen, weil Frau Schwesig nicht über Landesthemen reden will. Frau Schwesig hat ganz klar erkannt, ist interessant, das Auseinanderfallen zwischen interner Kommunikation und äußerer. wenn du wirklich die AfD klein halten willst, dann musst du kleine Parteien mit fördern, unter anderem auch die Union, um die in den Landtag reinzukriegen, damit die AfD möglichst wenig Stimmen hat. So wie es in Sachsen-Anhalt ja am Ende funktioniert hat, dass die absolute Mehrheit verhindert wurde. Genau das macht sie aber nicht. Sie möchte einfach nur die Großkonfrontation zwischen Blau und Rot. Und dazwischen wird alles zerrieben, was an kleineren Parteien da ist. Und dazwischen werden auch alle Landesthemen zerrieben. Also eine Frau gegen Blau ist ja keine thematische Geschichte. Also ich meine, ich muss ein bisschen auch bei der Anmutung des Plakats jetzt an den alten Slogan denken, lieber tot als rot. Aber das ist aus kalten Kriegszeiten, das wollen wir ja heute nicht mehr.
2: Aber sie ist eine gute Wahlkämpferin.
5: Absolut. Also strategisch gesehen macht sie alles richtig. Sie setzt auf die Großkonfrontation, sie pulverisiert alles dazwischen und das macht es für die Union eben sehr, sehr schwierig. Und ob die Union jetzt bei 8% landet oder bei 7 oder unter die 5%-Hürde fällt, das ist am Ende tendenziell für die Union im Bund eigentlich gar nicht mehr entscheidend. Eine Union, die einstellig ist, das ist ein Desaster, auch in Mecklenburg-Vorpommern. Selbst in Mecklenburg-Vorpommern stellte die Union ja auch mal einen Ministerpräsidenten.
2: Aber dennoch wäre natürlich, wenn sie rausfiele, ein wahnsinniger Donnerschlag.
5: Es gibt halt immer so symbolische Punkte. Ja. Und außerdem gibt es jetzt eine Stillhalteabkommen nahezu aller Parteien bis zur Mecklenburg-Vorpommern-Wahl, um das nicht zu beeinflussen. Das ist eigentlich der entscheidende Punkt, diese Stillhaltefrist bis zur Mecklenburg-Vorpommern-Wahl. Und in Berlin, das fällt immer so ein bisschen unter den Tisch, in Wahrheit braucht es für die Erosion des Kanzlers und seines Vertrauensvorschusses diese Symbolwahl eigentlich nicht mehr. Die ist jetzt schon zerstört, auch nach der Rede gestern. Man muss sich einfach klar machen, er hat gestern von ethnischer Säuberung gesprochen. Da ging ein Raunen durch die Reihen der Union. Das fanden die für völlig ungehalten. Und am gleichen Abend sagte er dann noch, also ein Verbot der AfD sehe er aber skeptisch. Da glaube er, gäbe es keine Grundlagen dafür. Wenn ich von ethnischer Säuberung spreche, dann ist das so monströs, dann kann ich nicht am gleichen Tag beim Treffen mit dem Außenkommissar Kostas gleichzeitig noch mit dem Ratspräsidenten Kostas nicht noch sagen, ja, aber ein Verbot finde ich jetzt nicht. Das ist völlig irre und also die Erosion von Merz schreitet einfach voran, unabhängig von den Wahlen.
2: Das werden wir später noch im Videobeweis haben, aber wir müssen natürlich nun reden über das Merz-Referendum. Einstelligkeit scheint quasi schon programmiert für die CDU im hohen Norden, aber es kann natürlich immer noch schlimmer werden. Was sind die Szenarien? Julius, bitte sehr.
6: Wir wollen uns einmal die Zahlen anschauen und die große Frage, ob der Bundeskanzler möglicherweise an der 5%-Hürde scheitert. Wir sehen es da oben eingeblendet, 10 Tagen das große Märzreferendum, Wahlen in Berlin und Mecklenburg-Vorpommern. Und der aktuelle Stand, die jüngste Umfrage von vor einigen Tagen, wir sehen, es deutet sich eine Art Kopf-an-Kopf-Rennen an. Manuela Schwesig als amtierende Ministerpräsidentin holt gehörig auf den AfD-Herausforderer Leif-Erik Holm, der die längste Zeit mit noch deutlich mehr Abstand vorne lag. Und auf den Plätzen, wie man so schön sagt, dahinter, wir sehen es, die Grünen, BSW, Linkspartei, ähnliches Bild wie in Sachsen-Anhalt und daneben die CDU mit 8%. Nun haben wir eine spannende Überschrift gelesen bei den Kollegen von NTV, die wir uns einmal anschauen wollen. Nämlich droht der CDU nun sogar ein nie dagewesenes Schreckensszenario, Scheitern an der 5%-Hürde. Und die Kollegen, muss man sagen, hatten da ähnliche Gedankengänge wie wir. Denn wir haben uns neben dieser aktuellsten Umfrage auch mal den Trend, Pauline hat schon angesprochen, angeschaut, wie sich das Ganze in den letzten Wochen und Monaten entwickelt hat. Und das ist ungefähr der Verlauf der Umfragen im letzten Jahr. Und wir sehen, die AfD kommt da oben von fast 40%, einigermaßen stabil, leichte Verluste Richtung 35, aber ein fulminanter Anstieg der Schwesig-SPD von unter 20 jetzt auf über 30 und einen deutlich erkennbaren, sichtbaren Einbruch der CDU. Wir sehen es, die weiße Linie von etwa 13-14% nach und nach runter, etwa seit Februar 2026, also im letzten halben Jahr, auf nunmehr nur noch 8%, was sich in einem folgenden Trend widerspiegelt, wenn wir uns die letzten 4 Wochen anschauen. Da sehen wir, dass Manuela Schwesig in den vergangenen 4 Wochen alleine, liebe Regie, die nächste Grafik bitte, vergangenen 4 Wochen alleine 4 Punkte nach oben gestiegen ist in den Umfragen, während die AfD stabil geblieben ist und die CDU vom ohnehin schon niedrigen Niveau, wir sehen hier den Spitzenkandidaten, vom ohnehin niedrigen Niveau von 10% nochmal 2 Punkte verloren hat. Wir sehen es im Wahlkampf Endspurt, wo sich die unentschlossenen Wähler entscheiden und das könnte zum großen Problem werden, sowohl für die CDU in Mecklenburg-Vorpommern, aber am Ende auch für Bundeskanzler Friedrich Merz, der die Einstelligkeit sicher schon mal einplanen darf, möglicherweise aber das Kämpfen um die 5%-Hürde, denn Manuela Schwesig hat den taktischen Vorteil, dass sie, Ralf hat es gesagt, das Kopf-an-Kopf-Rennen startet. Es gibt den Schock im linken Lager nach der Wahl in Sachsen-Anhalt, dass das alles nichts gebracht hat mit dem taktischen Wählen. Wer kommt rein? Wer schafft die 5%-Hürde? Am Ende war der Schock AfD ganz weit vorne und die zweitstärkste bürgerliche, demokratische Mittepartei CDU weit, weit, weit dahinter. Manuela Schwesig könnte nämlich jetzt vom sogenannten Haseloff-Effekt profitieren. Der war bei der letzten Wahl in Sachsen-Anhalt 2021, haben sich alle Parteien gesagt, komm, bevor die AfD gewinnt, sollen alle, haben Grüne gesagt, teilweise sogar Linke gesagt, die SPD gesagt, wählt einfach den Haseloff, Hauptsache die AfD gewinnt nicht. Und dieser Effekt könnte jetzt auch eintreten für Manuela Schwesig. Aus dem Haseloff-Effekt könnte der Schwesig-Effekt werden, dass irgendwann die CDU-Wähler sagen, 8%, 7%, das ist jetzt auch egal, wir gehen rüber zu Manuela Schwesig, Hauptsache die AfD gewinnt nicht. Und man muss sagen, ich finde, diese Wahlkampagne, die Frau gegen Blau, kann man jetzt inhaltlich kritisieren, aber der Slogan ist erstmal mitreißend und gut. Sie ist eine patente Wahlkämpferin, diese roten Hosenanzüge, kann man sich auch drüber streiten, aber es knallt schon, kann man sagen. Die ist eine gute Wahlkämpferin und das heißt, unterm Strich, wenn wir uns anschauen, was die aktuelle strategische Lage ist, was der Haseloff-Effekt ist, der zum Schwesig-Effekt werden könnte, was den Trend angeht der absteigenden CDU in den Umfragen, die CDU muss um die 5%-Hürde fürchten und damit auch der Bundeskanzler um die 5%-Hürde fürchten und zusehen, wie unter seiner Ägide erstmals, glaube ich, überhaupt eine CDU aus dem Landtag fließt.
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0: Es ist, als hätte die Sonne Manhattan wach geküsst an diesem frühen Dienstagmorgen des 11. September vor 25 Jahren. Wir sehen die Silhouette des World Trade Centers in New York, wie schläfrig dösend am Horizont. Doch in nur wenigen Stunden wird es diese Idylle nicht mehr geben. Es wird New York nicht mehr geben, wie wir es einst kannten. Die ganze Welt wird nicht mehr so sein, wie sie einst war. Um 8.46 Uhr New Yorker Zeit schlägt das erste Flugzeug in den Nordturm ein. 17 Minuten später steuert eine zweite Boeing 767 in den Südturm. Entführt von islamistischen Terroristen, ein Anschlag auf Amerika und die westliche Welt. 19 Entführer kapern an diesem Morgen insgesamt 4 Flugzeuge, eins davon zerstört als fliegende Bombe das amerikanische Verteidigungsministerium, das Pentagon. Das vierte Flugzeug stürzt nach Kämpfen an Bord und Widerstand mutiger Passagiere und Piloten über freiem Feld ab. Insgesamt kommen 2.996 Menschen aus 92 Staaten bei diesem von Osama bin Laden geschmiedeten Akt des Terrors ums Leben, darunter 11 Deutsche. Zu Ehren und im Gedenken an die Toten von damals und die Überlebenden, die noch heute unter den Folgen der terroristischen Mordanschläge leiden, wurden jetzt Lichtsilhouette über New York gebaut, die die Twin Towers für einen Moment wieder aufstehen ließen. 25 Jahre 9/11, ein Thema heute bei uns in der Sendung. Ja, und damit guten Morgen und herzlich willkommen bei News Live am Freitag, den 11. September 2026. Morgens um 6 schon wissen, was einem abends um 8 verschwiegen wird. Der Tag beginnt mit News und darüber spricht Deutschland heute. 25 Jahre, 11. September, wie der öffentlich-rechtliche Rundfunk die Opfer der Terroranschläge zum Jahrestag durch eine Wahrheitsverdrehung verhöhnt. SWR und NDR behaupten, die wahren Opfer von 9/11 sind Muslime. Und ab 7 Uhr das März-Referendum. Die CDU stürzt auf den niedrigsten Wert ihrer Geschichte. Scheitert sie in 9 Tagen in Mecklenburg-Vorpommern sogar an der 5%-Hürde. Und ab 8 Uhr die schiefen Fragen von PISA. So werden unsere Kinder durch ideologische Fragen in dem Wissenstest manipuliert. Viel Stoff also heute Morgen bei News Live für viel Meinung, Haltung und Diskussion. Ich freue mich sehr über 3 Stunden News Live mit unserem Politikchef, mit Ralf Schuler. Guten Morgen, Ralf.
1: Schönen guten Morgen. Immer wieder bewegend, dieser 9/11-Tag.
0: Absolut. Und ich freue mich über News-Kolumnist Ben Brechten. Guten Morgen, Ben.
2: Guten Morgen.
0: Schön, dass du da bist. Und ab 8 Uhr freuen wir uns noch auf News-Reporterin Maja Prenzl. Sie wird dann gleich bei uns sein. Mein Name ist Norbert Dobleit. Nochmals herzlich willkommen an Sie, liebe Zuschauer, auf YouTube und auf unserer News-App. Und natürlich an unsere vielen Zuhörer im News-Radio auf DAB+. Schön, dass Sie alle so früh mit uns dabei sind. Ja, der 11. September 2001, heute vor 25 Jahren in New York, ist es jetzt 3 Minuten nach Mitternacht. Also vor genau 25 Jahren waren es zu diesem Zeitpunkt noch 8 Stunden und 43 Minuten, bis das erste Flugzeug in den Nordturm einschlug. Ralf, nimmt einen immer wieder mit, dieser Tag. Kannst du dich noch daran erinnern, wo du genau warst an diesem 11. September?
1: Das kann ich mich sehr präzise erinnern, weil das geradezu bizarr und grotesk ist. Ich war wenige Meter von hier entfernt in Berlin-Mitte im damaligen Staatsratsgebäude. Also im ehemaligen Staatsratsgebäude war interessanterweise der Bundesnachrichtendienst untergebracht. Mhm. Und ich war bei einem Hintergrundgespräch, früher Nachmittag muss das gewesen sein, bei August Hanning, dem damaligen BND-Chef. Und wir bekamen, ich glaube, Informationen über das Chemiewaffenprogramm des Irak oder irgendetwas in der Richtung. Und dann ging die Tür auf, es kam ein Mitarbeiter rein und flüsterte dem Chef des deutschen Auslandsgeheimdienstes etwas ins Ohr. Der war irgendwie irritiert, gab dann auch uns die Information weiter, es sei ein Flugzeug in einen der Twin Tower in New York geflogen, man müsse mal Informationen abwarten. Dann ging das weiter, dann ging die Tür wieder auf, dann kam der Mann wieder rein und flüsterte, dann wurde August Hanning aschfahl, also du sahst plötzlich, dass irgendwie alles im mental hinter der Stirn zu arbeiten begann, dann gingen die beiden raus. Und danach wurde das Gespräch abgebrochen, zweites Flugzeug, Sie werden verstehen, dass das kein Zufall sein kann. Und dann nahm das Schicksal seinen Lauf, also in der Zentrale des Auslandsgeheimdienstes im Kern zu sitzen mit dem Chef.
0: Verrückt, ja.
1: Und Keiner hat etwas gewusst, keiner hat was geahnt. Die mussten sich komplett neu sortieren. Einfach völliger Wahnsinn. Und ich meine, die Bedeutung dieses Moments wird einfach dann im Nachgang ja immer schwerer, wenn man sich klar macht, dass im Prinzip die Weltgeschichte danach neu abgebogen ist. Mhm. Das, es gibt so wenig historische Momente, wo so ein fundamentaler Umsteuerungsmoment entsteht für die westliche Welt, aber eben auch für den Nahen Osten, für das Verständnis von unserem Alltagsleben. Bis dahin gab es mal hin und wieder Anschläge oder irgendwie sowas. Ja, Terrorismus war ein Akt gewissermaßen von blutigen Kleinhandwerkern, ohne das beschönigen zu wollen. Und auf einmal nahm Terrorismus kriegshafte Züge an. Mhm. Also wir müssen uns ja vergegenwärtigen, dass damals die Debatte stand, ob das eigentlich ein kriegerischer Angriff ist, der unter den dem NATO-Beistandsklausel fällt. Wie würde Amerika reagieren? Wahnsinn, einfach Wahnsinn. Ergreift einen auch Jahre später immer noch wieder.
0: Heute vor 25 Jahren, da warst du noch nicht ganz so alt, Ben, aber damals in deinem Alter hast du sicher noch nichts mitbekommen. Aber jetzt im Laufe der Jahre, was macht dieser Tag mit dir?
2: Also ich war 2 Jahre alt, natürlich nicht mitbekommen. Und es ist ja einer dieser historischen Momente, über die man eigentlich schlecht reden kann, wenn man nicht dabei war, weil er sich ja nicht nur an den Fakten bemisst, was ist passiert, was war die politische Reaktion, was war danach, sondern es muss ja eine unglaubliche Atmosphäre gewesen sein. Das klang bei dir, Ralf, ja gerade schon durch. Das ist unglaublich mit diesem BND-Chef. Das ist ja so was wie der deutsche Bush-Moment eigentlich, mit diesem ins Ohr flüstern. Also wie die Leute sich an diesem Tag gefühlt haben müssen, die Unsicherheit, das komplette Entsetzen über das Grauen, dass man nicht weiß, was passiert, wer greift uns da eigentlich an. Das kann man ja kaum nachempfinden, wenn man es nicht wirklich selber miterlebt hat. Dann auch die Wochen danach, wie hat man sich am Flughafen gefühlt, wie hat man sich in dieser ganzen Debatte gefühlt. Deswegen würde ich meine Redezeit diesbezüglich fast am liebsten Ralf geben, um noch ein bisschen mehr zu hören.
0: Ich würde da aber gerne noch mal bei dir einhaken. Also ich glaube, du warst 2 Jahre alt, vor 25 Jahren. Aber wie hat dieses Ereignis deine spätere Karriere als Journalist geprägt?
2: Es ist natürlich das Symbol für den Angriff auf den Westen und alles, was den Westen ausmacht, also Welthandel, so viele verschiedene Nationen, die da zusammenarbeiten, Marktwirtschaft, Kapitalismus, ein Angriff von islamistischen Terroristen auf friedliebende Menschen, auf die USA. Und die Folgen davon, nicht nur in den USA, ja der Aufbau des Sicherheitsstaates, die Außenpolitik, die wirken ja bis heute und natürlich wirkt das damit auch das Wirken eines jeden einzelnen, nicht nur Journalisten, sondern eigentlich jedes Menschen, der sich politisch engagiert oder politisch interessiert ist, muss eigentlich diesen Tag kennen, muss darüber sprechen, muss wissen, was dieser Tag ausgelöst hat, weil er halt so enorme Auswirkungen hat dann mit dem Afghanistan-Krieg, Irak-Krieg und so weiter und so fort. Also wir leben ja immer noch in der Post-9-11-Welt. Das ist ja kein Kapitel, was abgeschlossen ist, sondern was immer noch fortwirkt.
0: 9-11, ein Tag, den jeder von uns nie vergessen wird. Auch ich weiß genau, wo ich zu diesem Zeitpunkt stand, als das erste Flugzeug in den Nord Tower eingeschlagen ist, Ralf. Aber auch deine Karriere, wie hat dieser Tag auch dein Leben, deine Karriere mit beeinflusst als Journalist?
1: Also aus der Rückschau schnurrt dieser Tag ja zusammen zum Ergebnis. Also die Towers sind weg und dann kommt die Folge und so weiter. Man muss sich aber klar machen, wenn man zu diesem Tag zurückkehrt, dass das ja quälende Stunden gewesen sind. Also zunächst flog dieses Flugzeug da rein. Du hattest diese rauchenden Trümmer, der Schwanz der Boeing schaute da hinten raus. Und dann kam ja später erst das zweite Flugzeug, sodass man dann wusste, nee, da hat sich kein Flieger verirrt. Und auch dann war ja das Drama noch nicht zu Ende. Du sahst die Bilder, Klaus Kleber moderierte im Fernsehen durch. Ich bin nicht wieder in die Redaktion gefahren, sondern bei mir zu Hause, weil das der kürzere Weg war, habe von dort aus geschrieben. Und damals war noch nicht so viel Bild. Und dann irgendwann kamen die Bilder, wie diese Türme in sich zusammensackten. Damit hatte ja keiner gerechnet, der erste. Und dann gab es eben solche Erschütterungen, dass der zweite auch noch komplett in sich, dann breitete sich der Rauch. Einfach die Apokalypse schlechthin. Und das in der Stadt, die also ja für mich bis zum 24. Lebensjahr komplett verschlossen, unberührbar, unerreichbar gewesen ist. Ich habe es schon irgendwann mal erzählt, dass ich mir zu Ostzeiten Anfang der 80er Jahre in Budapest einen straßenplanenden Falk-Plan, Firma Falk ist inzwischen, glaube ich, schon nicht mehr da.
0: Die Älteren unter uns werden sich noch dran erinnern.
1: Von Manhattan gekauft habe, weil das so ein Faszinosum für mich gewesen ist, kulturell. Und in dieser Stadt, später habe ich sie dann in den 90er Jahren besuchen dürfen. Und da fällt alles in sich zusammen. Und für die spätere Karriere, also unter dem Gesichtspunkt sieht man es ja nicht, weil sich das Leben ja fortschreibt. Aber natürlich wäre ich nie auf die Idee gekommen, wenig später dann im Rücken der amerikanischen Truppen beispielsweise nach Afghanistan zu gehen. Ich bin damals dann für die Märkische Allgemeine auf abenteuerliche Art und Weise mit der Bundeswehr nach Termez in Usbekistan, als die Truppen vom Norden her nach Afghanistan dann reingingen, infolge dieses Anschlages. Und Termez war die Truppenstation der Bundeswehr und dann verlagerten die ihre Truppen später dann in den Norden Afghanistans und man wurde dann mit dem Jeep bis an den Amu Darja, das ist der Grenzfluss, gefahren. Dort gab es eine Eisenbahnbrücke, eigentlich sonst nichts. Dann wurdest du von den usbekischen Kollegen kontrolliert und dann marschierte ich mit meinem Rucksack, ich hatte dann Spiegel mit dabei und einen Laptop, mit dem ich dann mit dem Kompass den Satelliten ansteuern konnte, um überhaupt zu kommunizieren aus Afghanistan, bin dann alleine in sengender Sonne mit dem Rucksack und einer Tasche über diese Brücke marschiert, zwischen den Bohlen der Eisenbahnschienen entlang. Es gab zwar eine Fahrspur, die war aber für General Dostum, einen Warlord aus Nordafghanistan, der Usbeke war und in Usbekistan noch ein Domizil hatte. Ein brutaler Typ, dem man nachsagte, mit dem Panzer über seine Gegner drüber zu fahren. Seinem eigenen. Jedenfalls, der durfte drüber brettern. Ich musste dann über die Eisenbahnschienen, kam auf der anderen Seite an, ein leeres Grenzhaus, wo Schwalben durchjagten. Irgendwann tauchte aus dem Nichts ein Grenzer auf, der mich erstmal fragte, ob ich einen Kugelschreiber habe, guckte sich mein Visum an, konnte keine lateinischen Buchstaben. Und also diese ganzen Afghanistan-Geschichten, die dann danach kamen, wären ja sonst nie gekommen. Kein Mensch hätte sich für Afghanistan interessiert, weil das einfach das Elend dieses Landstrichs ist, dass es zwischen Indien und Russland eigentlich ein vergessenes Land ist, wo ein Machtvakuum herrschte. Und auf einmal hatten sich dort diese Taliban eingenistet. Also diese ganze dramatische Entwicklung, auch der Umgang mit dem Nahen Osten, wäre anders überhaupt nicht zu erklären gewesen.
0: Das sagt Ralf Schuler, unser Politikchef, und wir halten und stellen fest, der 11. September 2001 beschäftigt uns auch noch heute. Heute, vor 25 Jahren, töteten islamistische Terroristen bei Anschlägen auf das World Trade Center und das Pentagon fast 3000 Menschen. Man war sich einig, es war ein Anschlag nicht nur auf Amerika, sondern auf die westliche Welt. Nur der öffentlich-rechtliche Rundfunk sieht das bis heute anders. Für ihn waren Muslime die wahren Opfer.
3: Es ist der gewaltigste Terroranschlag der jüngeren Geschichte auf die freie Welt. Doch der öffentlich-rechtliche Rundfunk verdreht die Fakten und verhöhnt die Opfer. Heute vor 25 Jahren entführten 19 islamistische Al-Qaida-Terroristen 4 Passagierflugzeuge, steuerten 2 davon in die Türme des World Trade Centers in New York und ein weiteres ins Pentagon in Washington D.C. Das 4. Flugzeug brachten die Terroristen in Pennsylvania zum Absturz, nachdem Passagiere versucht hatten, die Kontrolle über die Maschine zurückzugewinnen. 2.996 Menschen aus 92 Staaten starben, darunter 11 Deutsche. Die Gedenkfeiern haben bereits am Mittwoch mit einer gigantischen Drohnenshow in Manhattan begonnen. Doch ausgerechnet zum Jahrestag sorgen die öffentlich-rechtlichen Sender SWR und NDR für Entsetzen. Für sie steht fest, die wahren Opfer von 9/11 sind Muslime. Grund: Für sie hätte sich das Leben durch Islamophobie verändert. Warum der öffentlich-rechtliche Rundfunk die Anschläge herunterspielt und Muslime zu Opfern stilisiert, darüber sprechen wir jetzt bei News Live.
0: Der 11. September veränderte die Welt für immer. 2.996 Menschen wurden bei den Anschlägen ermordet und mit ihnen zerbrach für Millionen das Gefühl von Sicherheit. Beim SWR rückt heute jedoch eine andere Opferperspektive in den Mittelpunkt, die der Muslime. Auf Instagram teilte er zusammen mit seinem Angebot Migra-Töchter einen Beitrag, wie die Terroranschläge das Leben von Muslimen Muslimen in Rheinland-Pfalz verändert haben. Statt Opfern kommen dort Muslime zu Wort, deren Leben sich seit dem 11. September verändert haben soll. Ein im Beitrag vorkommender Moslem behauptet, nach dem Anschlag hätten Menschen ihm und seiner kopftuchtragenden Frau hinterhergestarrt. Eine Freundin mit schwarzem Gewand sei in die Straßenbahn gestiegen und die Leute haben sich vor ihr gefürchtet, dass sie unter ihrem Rock eine Bombe hat. Ja, warum verschiebt sich 25 Jahre nach dem islamistischen Massenmord der Blick von den Opfern und der Ideologie der Täter auf die gesellschaftlichen Folgen für Muslime? Ben, gib die Frage mal an dich weiter. Wie ist deine Einschätzung dazu?
2: Na, also sowas muss man ja gewollt schreiben. Das ist ja keine offene Recherche, wo man sich denkt, wir fragen jetzt mal Menschen auf der Straße, sondern da sitzt man ja in der Redaktion und denkt sich, jetzt machen wir mal was zu Muslimen, wie die von 9-11 betroffen sind. Und es sind ja wirklich lächerliche Beispiele. Also da wird hier halt jemandem hinterhergestarrt und da haben Leute dann im Zug direkt nach 9-11 Angst, dass unter dem Rock eine Bombe sein könnte. Das ist ja kein hartes Schicksal und das ist natürlich absolut minimal im Vergleich zu dem, wofür der 11. September steht. Aber dass eben dann auf diese Muslime abgelenkt wird oder darüber so geschrieben wird, das hat ja einen Hintergrund. Der 11. September steht ja dafür, für einen Anschlag auf die westliche Welt, die in diesem Moment nichts anderes getan hat, als zu glauben, die Geschichte ist vorbei, wir machen jetzt hier Marktwirtschaft, wir machen friedlich, wir machen Welthandel, wir gehen lieb miteinander um, Wandel durch Annäherung und so weiter und so fort. Und da gab es eben Menschen, und die gibt es immer noch, die das nicht ertragen können, Islamisten, ganz, ganz viele Teile der muslimischen Welt, die mit dieser westlichen Welt nichts anfangen können, mit westlichen Werten nichts anfangen können, das hassen und dann eben mit dem Islamismus sogar ganz brutal dagegen vorgehen. Und wenn man darüber nicht reden möchte, dann natürlich, weil es nicht ins eigene Weltbild passt, weil solche Leute, die dann den Beitrag machen, in Wahrheit auch jetzt vielleicht nicht so die ganz größten Freunde von westlichen Werten, von Marktwirtschaft, von Freiheit sind und natürlich auch in diesem Opfermythos zu Hause sind, in diesem Postkolonialismus, der Meinung ist, die Muslime, die werden unterdrückt von der ersten Welt und wir müssen uns jetzt mal schuldig fühlen und das wieder gut machen. Und die eigentlichen Opfer, das können doch gar nicht irgendwie Amerikaner sein oder Leute, die da im World Trade Center gearbeitet haben, gut Geld verdient haben. Das ist doch eigentlich immer die andere Welt, der globale Süden. Da müssen wir Mitgefühl mit haben, da müssen wir den Fokus drauf lenken. Und so entsteht dann so ein wirklich wahnsinnig irrer Beitrag, den man sich nicht ausdenken könnte, wenn man nicht in dieser Gedankenwelt lebt.
0: Ja, und Ralf, du wolltest noch einhaken.
1: Der eigentliche Skandal besteht doch darin, dass es so ein Beitrag eines verirrten Geistes überhaupt in die Öffentlichkeit schafft. Wir müssen uns doch mal überlegen, dass mit 9-11 eine Serie islamistischen Terrors über die Welt gegangen ist. Wir reden ja nicht nur über Al-Qaida, wir reden über Abu Sayyaf, wir reden über Boko Haram, wir reden über den Islamischen Staat, der ganze Teile im Nahen Osten blutigst unterworfen hat. Wir reden über Anschläge in London, Madrid, Nizza, in Djerba. Wir reden über den Breitscheidplatz. Wir reden über das Massaker in Israel vor 3 Jahren. Und als gäbe es den Islamismus nicht. Und es ist die alte Debatte, der Islamismus habe mit dem Islam nichts zu tun. Mhm. Und also es ist völlig irre in einem Land, wo völlig zu Recht sehr dosiert diskutiert wird darüber, ob eigentlich Deutsche ihr Leiden unter dem Zweiten Weltkrieg thematisieren dürfen oder die Leiden der Vertreibung. Kommen hier Leute und erklären sich zum Opfer, obwohl der Islam die halbe Welt mit Terror überzieht. Ich weiß gar nicht, ob die halbe ausreicht. Wenn wir von Nigeria gehen bis Philippinen, wenn wir den Nahen Osten mit dazu rechnen, haben wir flächenmäßig schon einen riesen Anteil. Westeuropa ist jetzt in eine Festung verwandelt bei jeder öffentlichen Veranstaltung. Die letzten Anschläge liegen gerade noch ein paar Tage zurück. Und dann schaffen es solche Beiträge tatsächlich in Deutschland im öffentlich-rechtlichen Rundfunk, wo man denkt, öffentlich-rechtlich bedeutet auch eine gewisse Kontrollinstanz, schaffen das dann irgendwie die Endabnahme zu überwinden. Das ist mir ein völliges Rätsel.
0: Und das auf die gesellschaftlichen Folgen auf die Muslime irgendwie zu verbreiten.
2: Ja, es ist ja auch in Kooperation mit diesen Migratöchtern entstanden. Daraus, das ist ja nur in diese Richtung argumentierend. Instagram-Kanal, ganz, ganz woke, ganz, ganz links. Was natürlich einen Platz im ÖRR hat, während es kein einziges rechtes Format gibt, was irgendwie ähnlich argumentiert, dann wäre es ja noch in Ordnung. Also wenn in so einem Beitrag was von Migratöchter kommt, total woke, total durchgedreht, und dann irgendeine rechte Organisation im ÖRR existieren darf, die auf den Islam draufprügelt im gleichen Beitrag und sagt, ja, wundert euch doch nicht, wenn Muslime vielleicht ein bisschen komisch angeguckt werden nach so einem Terroranschlag.
1: Also was man als Thema ja berechtigt behandeln könnte, ist tatsächlich, wie gehen brave Muslime mit der Militanz ihrer eigenen Religion um. Also das ewige Beschwören, dass Islamismus ja nur der falsche Islam sei, hilft ja nicht weiter. Also ich meine, ich habe ja lange Zeit im Sozialismus gelebt. Ich kann mich auch nicht darauf beschränken, dass es Stalin zwar Millionen Menschen umgebracht hat, das ist aber alles der falsche Sozialismus gewesen. Der richtige ist gut, wie es die Linkspartei noch immer macht. Diese gedanklichen Verirrungen, also es wäre ja ein Thema gewesen, aber das ist ganz offensichtlich falsch intoniert.
0: Ralf Ben, lass uns mal weiter reinschauen in die Berichterstattung des SWR vom islamistischen Terror zur Islamophobie. Der SWR vollzieht beim 25. Jahrestag einen bemerkenswerten Perspektivwechsel. Es musste noch ein Interview hinterhergeschoben werden mit dem Titel, wie der Anschlag von 9/11 alte Feindbilder gegen Muslime befeuert hat. Geführt mit der Historikerin Christine Hansen, die zu historischen Stereotypen forscht. In dem Beitrag wird die Historikerin gefragt, wie sich der Anschlag konkret auf, Zitat, muslimisch gelesene Menschen und Islamophobie ausgewirkt habe. Die Historikerin antwortet darauf folgend.
4: Es ist tatsächlich so, dass wir es natürlich in den Debatten sehen können, gerade auf Social Media, was in den letzten Jahren ja nun auch ein großes Thema geworden ist. Wie werden hier eigentlich Debatten geführt? Vielleicht jetzt ein ganz aktuelles und sehr tragisches Beispiel ist sicherlich, als jetzt vor ein paar Wochen in Trier ein junger Student angegriffen worden ist und auch verstorben ist. Und dann kam irgendwann raus, dass das scheinbar jemand mit entsprechendem Migrationshintergrund ist. Wenn man sich dann angeschaut hat in den Social Media, was für Debatten geführt worden sind, ja, wenn dieser Mensch nicht hier wäre, müssen wir alle abschieben, und das wird dann pauschalisiert und es wird überhaupt nicht mehr reflektiert, um was es in dieser Tat eigentlich ging, sondern stand nur noch, es ging darum, dass der scheinbar einen afghanischen Migrationshintergrund hatte. Wir wissen nicht mal, ob das, die Religion spielt hier null, hat null Relevanz, in keiner Sekunde. Es wurde in Social Media aber sofort aufgegriffen. Und das sind eben diese Assoziationsketten, die sind deutlich kürzer geworden und es wird viel schneller eben halt immer auf diese Religion zurückgeführt. Oder eben halt auch die Debatten, gehört der Islam zu Deutschland? Kann jemand, der muslimisch ist, deutsch sein? Das sind Debatten, die sind in den 2000ern deutlich stärker aufgekommen. Und das ist sicherlich Sachen, die man dann eben deutlich mehr auch auf diese Unsicherheitsempfinden des Einzelnen zurückführen kann, die aber alle absolut irrational sind und ja auch nichts damit über Aussagen über die tatsächlichen Probleme, aber die eigentlich, glaube ich, schon sehr deutlich widerspiegeln, was so diese Narrative sind und wie sie sich verschieben, ja.
0: Also sagt Christine Hansen, wissenschaftliche Mitarbeiterin an der Professur für neueste Geschichte der Uni Trier. Ben, habe ich das richtig verstanden? Also Religion soll bei den Terroranschlägen ihrer Meinung nach keine Rolle mehr spielen. Wie bewertest du ihre Aussage?
2: Ja, Religion hat ja an sich gar keine Relevanz, habe ich jetzt gelernt von einer wissenschaftlichen Mitarbeiterin auch noch in Geschichte. Das ist eine sehr interessante Aussage. Vielleicht sollte sie mal in neuerer Geschichte zu den ungefähr 50 mehrheitlich muslimischen Ländern der Welt forschen, wie es da so aussieht. Und dann kommt man vielleicht nicht mehr auf die Idee, dass Religion keine Relevanz habe. Aber sie möchte ja auch überhaupt keine Debatte, gehört der Islam zu Deutschland, haben. Wenn man das auf den Punkt bringen will, was sie ja sagt, ist, wenn Muslime Leute im Westen töten, ob jetzt 9/11 oder mit Messerkriminalität auf der Straße, dann führen Leute im Westen, irgendwelche bösen Rechten, dann halt gemeine Debatten oder gucken diese Menschen schlecht an, fragwürdig an. Das ist dann die Gegenüberstellung. Mhm. Und da sieht man ja schon, welche Kultur vielleicht so ein bisschen menschenfreundlicher, humaner, fortschrittlicher ist und der man lieber angehören möchte. Und bei dem Islam, wenn man sagt, da spielt die Religion keine Rolle, da fragt man sich ja, wo ist denn dann der Aufschrei der ganzen muslimischen Verbände, der ganz normalen Verbände bei diesen Taten, bei Terroranschlägen, bei den Problemen im Islam generell? Da hört man wenig bis gar nichts, weil auch die ganz normalen Muslime, die in diesen Verbänden engagiert sind, es nicht schaffen, entweder überhaupt was dazu zu sagen oder das reichweitenstark zu tun, weil im Islam eben dieser Kollektivgeist so stark ausgeprägt ist, dass über die internen Probleme eigentlich nicht in der Öffentlichkeit diskutiert wird, dass es kaum Stimmen gibt, die irgendwie sagen, wir müssen jetzt mal hier negativ über Entwicklung sprechen, wenn es mal dann einzelne Moscheen gibt, die das machen. dann müssen die unter Polizeischutz gestellt werden, was bei normalen Moscheen nicht nötig ist. Also der Islam spielt natürlich eine Rolle, Religion ist nicht egal und der Islam hat ein ganz strukturelles Problem mit Gewalt, mit politischer Ideologie, mit dem Hass auf den Westen und erlebt viel zu wenig Widerspruch in der gesamten muslimischen Community.
0: Und wenn nicht nur der SWR, auch der NDR verbreitet die muslimische Opfererzählung. In einem Artikel kommen mehrere Muslime zu Wort, die den 11. September miterlebt haben, darunter Benan Heidenreuter, ursprünglich Said mit Nachnamen. Er erzählt, wie zwei Tage nach den Anschlägen an seiner Schule eine Schweigeminute für die Opfer geplant war, als Geste der Solidarität mit den USA. Im NDR-Artikel heißt es dann, Zitat,
5: aber nicht alle seine Mitschüler wollen mitmachen. Es sind vor allem diejenigen, die aus zugewanderten Familien kommen. Sie sehen die Rolle der USA in der Weltpolitik kritisch.
0: Und Heidenreuter wird anschließend wie folgt zitiert.
5: Sie hatten da eine eher differenzierte Meinung zu den Anschlägen und nicht wenige dachten nach dem Motto, jetzt hat jemand es mal den USA gezeigt.
0: Ja, bemerkenswert. Heidenreuter wurde später Islamwissenschaftler, arbeitet beim Hamburger Verfassungsschutz und leitet heute die Forschungsstelle für strategische Polizeiforschung an der Polizeiakademie in Hamburg. Der NDR bezeichnet ihn selbst als Experten für weltweiten Islamismus. Also nochmal zurück, wenn Schüler nach der Ermordung von 2.977 Menschen sagen, jetzt hat es mal jemand den USA gezeigt. Ralf, was genau ist daran eine differenzierte Meinung, um das nochmal aufzunehmen.
1: Ich bin gerade einigermaßen fassungslos. Ich meine, beide Einspieler waren ja eine intellektuelle Beleidigung, um es mal ganz milde auszudrücken. Also wenn es differenziert ist, irgendjemanden zurückzuschlagen und zu zeigen, dann ist das im Prinzip Zahn um Zahn, dann ist es die Logik des Kalten Krieges oder ähnliches. Also es ist völliger Unsinn. Und wenn die vermeintlich wissenschaftliche Mitarbeiterin erklärt, dass man nicht über die Religion des Attentäters gesprochen habe aus Afghanistan, der den Studenten einfach mal auf offener Straße erstochen hat. Ich weiß jetzt nicht genau, welche Debatten sie da führen möchte, ob sie über afghanische Buddhisten

0: katholische Schulmädchen mit Steinen bewerfen, dann sind das eben auch meine diejenigen, die meiner Religion antreten. Man muss aber eben ganz klar sagen, die Dimension des Terrors, die seit 9/11 die Welt überzogen hat, ist islamistisch. Der Islam ist entfachbar als Terror. Überhaupt die ganze Idee, dass man Alltagsgegenstände zum Massenmord verwenden kann, einen LKW in eine Demonstration in Nizza reinsteuern kann, mit dem Messer unterwegs ist und dort metzelt. Diese ganze Methode des möglichst viel Todbringens ist eine islamistische Methode und sie ist eben aus dem Islam entzündbar. Sie ist nicht aus dem Buddhismus entzündbar. Wenn wir ein Problem mit buddhistischen Übergriffen hätten, würden wir das im Übrigen genauso thematisieren. Und wenn radikalisierte Christen, gibt es ja auch, beispielsweise bei Abtreibungsgegnern hätten, würden wir das auch thematisieren. Es ist ja nicht so, dass es irgendwie ungerecht wäre, nur den Islamismus jetzt hier zu relativieren und das zu einer Opferrolle des Islam zu stilisieren, das ist nun wirklich das Absurdeste, was man machen kann, würde in anderen historischen Kontexten in deutschen Debatten sofort auf massiven Widerstand treffen.
1: Und Ben, wir sprechen ja hier über die Berichterstattung des SWR und NDR, über die sich Ralf zu Recht aufregt. Anstatt an so einem Jahrestag nicht zuerst zu erklären, zu erinnern und einzuordnen, warum macht das öffentlich-rechtliche Fernsehen so einen Perspektivwechsel in der Berichterstattung und verschiebt damit auch letzten Endes die Perspektive? Wie ist deine Einschätzung dazu?
2: Das ist ja das eigentlich Schlimme, dass wir jetzt über so eine irre Themensetzung reden müssen, dass überhaupt darüber diskutiert wird, anstatt dass wir uns auf das Wesentliche konzentrieren können, nämlich was ist damals passiert? Islamisten haben fast 3000 Menschen umgebracht und es waren islamistische Terroristen, die ja auch teilweise sogar in westlichen Ländern zu Hause waren, da Bildung genossen haben und trotzdem Feinde des Westens waren und die in islamischen Ländern beheimatet waren, die nicht dagegen vorgegangen sind, die Terroristen bei sich selbst geduldet haben, weswegen ja zum Beispiel der Afghanistan-Krieg erst nötig wurde. Also das ist ja die eigentliche Thematik, der Angriff auf den Westen. Und gerade für junge Menschen, die das vielleicht damals nicht aktiv miterlebt haben, wäre es ja wichtig, nicht diese Täter-Opfer-Umkehr zu machen, sondern wirklich mal den Leuten mit guten Beiträgen bewusst zu machen, was das für eine enorme historische Dimension war, ein neues Kapitel in der Weltgeschichte, dass das Bewusstsein dafür geschaffen wird und die Leute auch immer noch begreifen, auch die das damals noch zu jung waren, dass es halt nicht sich darin erübrigt, wir machen jetzt hier mal unsere westliche Gesellschaft in Frieden und Freiheit und in Offenheit und in Toleranz und vertrauen darauf, dass die ganze Welt das auch so haben möchte, sondern dass man kapiert, es gibt auf der Welt ganz, ganz viele Menschen, die wollen das nicht, die akzeptieren das nicht und die gehen kämpferisch mit allen möglichen Mitteln dagegen vor. Und dagegen muss man sich verteidigen. Das ist die eigentliche Debatte. Und wer die gerade um so einen Jahrestag herum nicht führen möchte, der will ablenken und der hat eigentlich antiwestliche Motive.
0: Und am Ende haben wir im Übrigen den Krieg gegen den Islamismus in Afghanistan verloren. Das muss man vielleicht auch mal sagen.
1: Sagen Ralf Schuler und Ben Brechten um 6.30 Uhr bei News Live. Wir halten fest, auch 25 Jahre später darf nicht verdrängt werden, was am 11. September geschah. Islamistische Terroristen ermordeten 2.996 Menschen. 9/11 war ein Angriff auf Amerika, auf unsere Freiheit und auf die westliche Welt. Und genau daran sollte dieser Tag erinnern. So, damit ist es jetzt 6.31 Uhr und ab 7 Uhr. Merz hat keine Mehrheit mehr. Der Haushaltsaufstand in der Union treibt den Kanzler immer mehr in die Enge. Wohin führt es, wenn er sich nicht mehr auf seine eigenen Leute verlassen kann? Darüber sprechen wir gleich ab 7 Uhr. Jetzt ist es 6.31 Uhr. Hier sind die Schlagzeilen des Tages. Und wir starten mit Personalzoff in der CDU-Zentrale und ein Autoritätsproblem für Friedrich Merz, über das die Welt berichtet. Der CDU-Chef soll seine stellvertretende Generalsekretärin Christina Stump bereits vor Wochen in zwei Gesprächen zum Rückzug aufgefordert haben. Doch Stump weigert sich offenbar, ihren Posten freiwillig abzugeben. Sie verweist darauf, dass sie vom Parteitag gewählt wurde und deshalb nicht einfach vom Parteivorsitzenden abberufen werden kann. Hauptstadtjournalist Robin Alexander schreibt dazu auf X.
3: Bei seiner dritten Kandidatur für den Parteivorsitz 2021 geriet Friedrich Merz in Verlegenheit. Seine Konkurrenten hatten erklärt,

0: Wert, im Falle ihrer Wahl eine Frau zum Generalsekretär zu machen. Merz suchte ebenfalls lange nach einer Frau, aber keine geeignete Kandidatin war bereit. Daraufhin ging er mit einem männlichen Generalsekretär ins Rennen und erfand einen Posten, den es vorher nicht gab. Stellvertretende Generalsekretärin. Diesen bekam Christina Stump, die lange Kommunalpolitik in Baden-Württemberg gemacht hatte.
1: Ja, Auslöser des Konflikts soll unter anderem die neue CDU-Generalsekretärin Franziska Hoppermann sein. Stump habe deren Berufung kritisch gesehen und andere Kandidaten bevorzugt. Das Verhältnis zwischen beiden gilt als belastet. Robin Alexander schreibt weiter.
0: Und nun kommt Merz ins Spiel. Der Kanzler hat in zwei Gesprächen seine stellvertretende Generalsekretärin gebeten, ihren Posten aufzugeben. Die überraschende Antwort von Stump? Nein. Laut Satzung der CDU werde sie zwar vom Parteivorsitzenden vorgeschlagen, aber von einem Parteitag gewählt. Nur ein solcher könne sie ablösen.
1: Ja, jetzt wird für den Kanzler ein gesichtswahrender Ausweg gesucht. Stump könnte agrarpolitische Sprecherin werden, doch dafür müsste sie zunächst vom Posten der stellvertretenden Generalsekretärin zurücktreten. Ralf, dein Metier, du kennst dich aus. Christina Stump, nicht nur ein Personalproblem, sondern auch ein Autoritätsproblem des Bundeskanzlers. Wie ist deine Meinung dazu?
2: Also man könnte natürlich erstmal darauf hinweisen, wer sich in die Quotenideologie begibt, der kommt darin um. Das ist ja, man hätte auch die Option gehabt zu sagen, Leute, mir geht's um Qualität, ich mache euren Quotentanz hier nicht mit. Ich habe diesen Generalsekretär, den stelle ich zur Debatte. Da aber alle mit quotierten Paaren dort antraten, hat Friedrich Merz gedacht, versuche ich trickreich irgendwie mein Dilemma zu beheben und diese stellvertretende Generalsekretärin zu installieren. Nun muss man wissen, es gab vorher keine stellvertretenden Generalsekretäre. Man braucht auch keine stellvertretenden Generalsekretäre. Das ist ein völliger Unsinnsjob. Nur aus Quotengründen diese Position zu installieren, hat sich auch im Nachhinein für Frau Stump nicht wirklich gelohnt, denn sie konnte aus dem Posten im Schatten des eigentlichen Generalsekretärs gar nichts machen. Dieser Vorgang jetzt, da hat sie im Prinzip arbeitsrechtlich völlig recht. Der Parteivorsitzende schlägt vor, der Parteitag wählt. Und jetzt ist aber der Parteivorsitzende nicht derjenige, der arbeitsrechtlich in der Position ist, sie wieder rauszuwerfen. Das geht so nicht. Und dass sie aber so hartnäckig sich einfach weigert, dem politischen Willen des Parteivorsitzenden nachzukommen, zeigt einfach den völligen Autoritätsverlust des Kanzlers. Das wäre früher undenkbar gewesen, dass jemand einen politischen Hinweis bekommt, brauchen wir jetzt hier nicht mehr, wir finden für dich eine Lösung, wäre eigentlich immer klar gewesen. Man könnte jetzt, wenn man auf die ganz schlicht menschliche Ebene geht, mutmaßen, dass auch finanzielle Aspekte eine Rolle spielen. Man bekommt als stellvertretender Generalsekretär so ein halbes Generalsekretärssalär, also so um die 6.000 Euro zusätzlich zur Abgeordneten-Diät, die Frau Stump ja bekommt, und den knapp 6.000 Euro, die sie als steuerfreie Aufwandspauschale bekommt, noch obendrauf. Das ist ja ein Argument. Trotzdem, als agrarpolitischer Sprecher bekommt man nichts. Aber ich glaube, es geht ihr eben auch so ein bisschen um die Ehre. Sie ist hier installiert worden, sie ist als Feigenblatt installiert worden, muss man ja vielleicht mal so sagen. Und jetzt möchte sie nicht einfach so als Mohr, der seine Schuldigkeit getan hat, vom Hof gejagt werden. Kann man auch wieder verstehen, aber es zeigt einfach, dass es überhaupt niemanden in der Partei mehr interessiert, was Friedrich Merz sagt. Ja. Also selbst bei so einer Petitesse, die man ja eigentlich sonst unter dem Deckmantel des politischen Klüngelns abgeräumt hätte, interessiert sie das nicht mehr und sie macht jetzt ihr eigenes Ding. Gestern Abend haben sich die sogenannten Teppichhändler getroffen, das sind die Chefs der Landesgruppen innerhalb der Bundestagsfraktion. Ich habe jetzt noch nicht, die handeln gerade diese ganzen Personalgeschichten aus. Ja. Und dann haben eben auch unterschiedliche Landesverbände unterschiedliche Gewichte. Sie kommt ja aus Baden-Württemberg. Baden-Württemberg gehört zu den starken vier, also Baden-Württemberg, Nordrhein-Westfalen, Hessen und Niedersachsen sind die großen Landesverbände der Union und die wollen natürlich bestimmte Posten innerhalb der Unionsfraktion auch besetzen. Und jetzt ist Thorsten Frey aus Baden-Württemberg Fraktionschef geworden. Felix Steiner ist der Chef der Landesgruppe. Also die haben schon ein paar ordentliche Posten schon bekommen. Und jetzt müsste man Frau Stump auch aus Baden-Württemberg noch irgendwie unterbringen. Deshalb Teppichhändler, weil diese Proporze da verhandelt werden. Ich habe aber jetzt über Nacht noch keinen Hinweis darauf bekommen, wie es ausgegangen ist, ob man ihr noch einen Senior Vice President agrarpolitischen Sprecher hat andienen können.
1: Vom Teppichhändler zu Merz und Christina Stumpen. Ich frage mich ja, warum will er die eigentlich zum jetzigen Zeitpunkt loswerden? Und ist das nicht eine Baustelle, die zum vollkommen falschen Zeitpunkt jetzt aufpoppt? Ben, wie ist deine Meinung dazu?
3: Es ist natürlich der vollkommen falsche Zeitpunkt, was ja den Autoritätsverlust nochmal steigert. Also es ist ja nicht so, dass hier ein Bundeskanzler und CDU-Vorsitzender es nicht hinbekommt, eine Vize-Generalsekretärin irgendwie vernünftig darum zu bitten, von alleine zu gehen und das nicht hinbekommt, sondern es ist ja auch in einer Situation, wo er katastrophale Umfragewerte hat und gerade so unter Druck steht wie noch nie als Bundeskanzler, wo selbst jetzt mal in der CDU der Prozess beginnt, sich an ihm abzuarbeiten und öffentlich gegen ihn zu schießen. Wir werden ja noch reichlich darüber sprechen. Also in dieser Sachlage so ein Thema aufzumachen, das nicht in den Griff zu bekommen, auch nicht von sich aus zu kommunizieren, sondern dann geht das über X, dann berichtet Bröker Alexander und dann Stump reagiert und von Merz hört man gar nichts. Das läuft dann alles so frei, ohne jede Kontrolle des CDU-Vorsitzenden, der sowas eigentlich im Griff haben muss. Also das zeigt ja, wie wenig Merz noch seine eigene Partei im Griff hat. Niemand interessiert sich mehr dafür, was dieser Mann möchte, was dieser Mann sagt, wie dieser Mann handelt. Es ist alles vogelfrei in der CDU. Es ist ein Hühnerhaufen, der, weil er mit dem Rücken zur Wand steht, nicht weiß, wo er hin soll, aber der eine Sache ganz sicher weiß: Friedrich Merz ist nicht mehr unser richtiger Kanzler, unser richtiger Vorsitzender. Also warum sollen wir auf ihn hören?
1: Das große März-Referendum, unser Top-Thema ab 7 Uhr bei News Live. Für Sie schon mal der Hinweis darauf. Jetzt ist es 6.39 Uhr. Wir kommen zur nächsten Schlagzeile des Tages. Was planen die Verfassungsfeinde? Titelt der Spiegel. Wir sehen uns einige der krassesten Textpassagen zur AfD an. Nach dem Wahlsieg in Sachsen-Anhalt wird erneut das Bild der Machtergreifung projiziert. Als Ergebnis einer demokratischen Wahl.
0: Das Wahlziel von 45% plus X, das Sigmund ausgerufen hatte, und die absolute Mehrheit hat sie damit zwar knapp verpasst. Dennoch greift die AfD nach der Macht in Sachsen-Anhalt. Und sie will noch mehr.
1: Der Spiegel geht noch ein bisschen weiter. Hier der nächste Textabschnitt.
0: Mit der AfD wäre in Sachsen-Anhalt also eine Partei an der Macht, bei der die Berührungsängste zum Nationalsozialismus offenkundig schwinden.
1: Ja, und bei der nächsten Passage spielt der Titel der Spiegel wieder mit Wörtern, die schnell an die Zeit der Machtergreifung erinnern. Da schauen wir und hören wir auch mal rein.
0: Der Kompromiss, ein Kern der Demokratie, ist den Rechtsextremisten um Sigmund fremd. Sie haben ihren Wählern ein autoritäres Programm versprochen, das sie jetzt so pur wie möglich umsetzen wollen, wie es einige formulieren.
1: Ja, Sachsen-Anhalt soll für die AfD erst der Anfang sein. Die Parteiführung sieht den Wahlsieg als Blaupause für den weiteren Aufstieg. Nun will die AfD auch bundespolitisch Druck machen und die Brandmauer weiter ins Wanken bringen. Ralf, wir haben eben Ausschnitte aus dem Spiegel gehört und vorgelesen. Leistet der Spiegel mit der Dämonisierung der AfD wieder erneut Wahlkampfhilfe? Denn das ist ja in Sachsen-Anhalt mit dem gefährlichsten Mann, wir haben es hier eingeblendet, Deutschlands, auch schon mal passiert. Wie ist deine Meinung dazu?
2: Also der Spiegel scheint ganz gute Auflagen mit Gruselschlagzeilen zu machen. Zumindest für das eigene Lager scheint sich das gut zu verkaufen. Bei diesem Titel kann ich das verstehen, weil Ulrich Siegmund das ja zum Fanartikel gemacht hat. Offensichtlich wegen des schönen Erfolges von den Machern von Der schlimmste Mann. Jetzt auch noch, was haben sie vor? Ich verstehe es nicht so ganz. Wenn die Substanz der Geschichte dahinter nicht trägt, dann ist es regelmäßig eine Produktenttäuschung für die Leser. Und das war die erste Geschichte schon. Das ist jetzt bei dieser leider wieder so. Und man kann das Konzept dahinter nicht so ganz verstehen, außer es ist im spiegelaffinen Milieu einfach ein Renner, so ähnlich wie bei einigen Nachrichtenkanälen, wo dann nachts Hitlers Hunde, Hitlers Frauen, Hitlers Kriege als Hitler-Dokus irgendwie den Gruseleffekt reproduzieren. am Ende zählt die Substanz. Und wenn der Spiegel nicht wirklich irgendetwas Monströses aufdeckt, dann ist diese Zeile einfach nur Windmacherei. Und mal abgesehen davon, die Formulierungen sind natürlich schon ein bisschen kurios. Wenn jemand knapp 44% in der Wahl errungen hat, dann ist der so dreist, sich eine Machtperspektive auszudenken. Also das ist jetzt aber überraschend. Also wenn ich mir die Wahlergebnisse der Union angucke und wie sie dann mit zwei, drei und mehr Partnern versuchen, irgendwie eine Machtperspektive zusammenzuzimmern, dann verstehe ich nicht, wo das Problem bei der AfD liegen soll, zumindest machtmechanisch. Oder ich muss dann wirklich nachweisen, dass die Drähte zu manifesten Nationalsozialisten so intakt sind, so aktuell sind, dass man die Gefahr beschreiben muss. Das würde ich jederzeit als Recherche akzeptieren. Nur leistet diese Geschichte das nicht. Und man muss einfach sich immer klar machen, mit jedem dieser Titel sage ich den Wählern der AfD, okay, 44% war noch nicht genug. Wir trampeln weiter auf euch rum. Wir akzeptieren nicht, was ihr macht und wir verstehen auch nicht, was ihr macht. Wir wollen es auch nicht verstehen. Ihr seid falsch. Ihr müsst auf unsere Seite kommen. Und diese Art des Umgangs, des paternalistischen, des Belehrungsumgangs mit der Wahlöffentlichkeit, der ist einfach so fatal und schafft eigentlich immer mehr genau den Effekt, den der Spiegel mutmaßlich bekämpfen möchte.
1: Was planen die Verfassungsfeinde, titelt der Spiegel, Ben. Wir haben ja eben Auszüge gelesen und gehört, also so richtig Substanzielles ist da wieder nicht drin. Wie ist deine Meinung dazu? Warum macht der Spiegel das auf der Titelseite? Was planen die Verfassungsfeinde?
3: Da erwarte ich als Leser doch eine glasklare, beinahe juristische Beweisführung, wo niemand widersprechen kann. Und dann lese ich diesen Spiegeltext, der zu 80-90% besteht, da ist mal eine Person, die hat irgendwie komische Verbindungen und Geschichten von vorgestern, Schnee von vorgestern, diese übliche langweilige Spiegelerzählung und dann gibt es ein, zwei, vielleicht drei Absätze, wo mal auf die Inhalte zu sprechen gekommen wird und dann steht da zum Beispiel sowas wie die AfD will die Schulpflicht lockern oder Deutschland Fahnen vor Schulen oder möchte Inklusionsschulen, möchte keine Inklusion auf ganz normalen Gymnasien, Realschulen, weiterführenden Schulen. Und das ist natürlich alles nicht verfassungsfeindlich, das kann man fordern, das haben auch schon ganz andere Parteien gefordert. Auch dieses Beispiel mit der Schulpflicht, das ist ja das Gegenteil von rechtsextrem, wenn man die Schulpflicht lockern will. Also jeder, der wirklich autoritär ist, der eine Gesellschaft in seinem Sinne umbauen möchte, der erträgt den Gedanken ja nicht, dass Eltern ihre Kinder aus der staatlichen Schule ziehen können. Könnten, sondern möchte, dass natürlich alle Kinder die staatliche Propaganda durchlaufen. Also das ist das Gegenteil von autoritär. Und wenn im Text dann steht, die AfD hat ein autoritäres Programm, dann ist ja noch nicht mal mehr von verfassungsfeindliches Programm die Rede, sondern von autoritär. So, und autoritär ist mit der Verfassung vereinbar. Es gibt jede Menge autoritäre Parteiprogramme in Deutschland. Es gibt jede Menge autoritäre Regierungen in Deutschland. Es gibt jede Menge autoritäre Politiker von anderen Parteien in Deutschland. Also der Titel wird einfach nicht erfüllt. Diese Frage wird nicht beantwortet, was planen die Verfassungsfeinde, sondern es ist 80-90% alte Texte nochmal recycelt und dann nochmal das AfD-Parteiprogramm, das Wahlprogramm erwähnt, wo aber nichts drinsteht, was irgendwie groß verfassungsfeindlich ist. Also wenn der Spiegel glaubt, in Sachsen-Anhalt stünde jetzt die Verfassung in Gefahr, dann fragt man sich, wie er auf diese Idee kommt, zumal er ja in seinem eigenen Text schreibt, die AfD hat natürlich auch bundespolitische Zwänge, kann gar nicht so viel umsetzen. Und auch wenn er im Text Remigration erwähnt, auch das ist nicht verfassungsfeindlich, so wie die AfD es zumindest formuliert, nämlich dass ausreisepflichtige Menschen abgeschoben werden und hier nichts zu suchen haben. Ein journalistisches Vollversagen auf ganzer Linie, es sei denn, das journalistische Ziel war, möglichst viele Cover zu verkaufen, dann wird das wahrscheinlich wieder ganz gut funktionieren. Ja. Wir sprechen jetzt auch drüber, aber Substanz steckt da 0,0 hinter.
1: Ralf, was planen die Verfassungsfeinde, abgeleitet von einem demokratischen Wahlsieg in Sachsen-Anhalt, muss man einfach so sagen, und ist ja auch so. Warum wird beim Spiegel so ein Szenario von Machtübernahme rein interpretiert in diese ganze AfD-Situation jetzt auch nach dem Wahlsieg in Sachsen-Anhalt?
2: Das ist ja das eigentlich Spannende daran. Solche Titel sind ja ein Blick in den Kopf von Menschen, die das ja wirklich glauben. Also ich bin ja weit davon entfernt, das wirklich nur als eine Art funktionale Verkaufe zu sehen, sondern ich treffe ja auch im politischen Berlin, aber auch eben unter den journalistischen Kollegen viele Leute, die wirklich davon überzeugt sind, dass die AfD ein Wiedergänger der NSDAP ist und den Nationalsozialismus wieder errichten will. Das nehme ich ja ernst. Und das ist eben der Ausfluss, den wir auch hier sehen. Das Interessante daran ist einfach, dass man, wenn man das ernst meint, müsste man diese Verfassungsfeindschaft belegen. Mhm. Und Verfassungsfeindschaft kann ja nicht bedeuten, ich habe andere politische Vorstellungen. Das ist ja keine grundlegende Infragestellung der Verfassung. Wenn jetzt beispielsweise die AfD an irgendeiner Stelle sagen würde, wir versuchen den Artikel 1 der Menschenwürdegarantie abzuschaffen. Wenn die AfD flächendeckend oder in Programmen oder aber auch im Wahlkampf, könnte man mit einer Reihe von Zitaten belegen, permanent den Parlamentarismus infrage stellen würde. Also ist ja nicht aus der Luft gegriffen, also Parlamente als Quasselbude zu bezeichnen und das Finden des demokratischen Kompromisses in Frage zu stellen, dann könnte man sowas belegen. Das ist aber alles nicht. Und wenn man, Ben hat es ganz richtig gesagt, also wenn man das Aufziehen der Deutschlandfahne vor einer Schule schon als feindlichen Akt empfindet, dann sagt das sehr viel über das Weltverständnis der Menschen, die das feindselig finden. Aber es hat mit Verfassungsfeindschaft nichts zu tun. Und das ist einfach ein sehr dramatischer Befund eigentlich, dass wir in den gesellschaftlichen Debatten um die AfD es mit Leuten zu tun haben, die eigentlich schon kleine Abweichungen von ihrem Weltbild als Infragestellung der Verfassung betrachten. Das ist eine ganz schwierige Debatte, die wir da führen müssen, weil wir erstmal erklären müssen, auf welcher Grundlage kommen wir eigentlich miteinander ins Gespräch oder kommen wir eben nicht ins Gespräch, weil die andere Seite ja auch der Ansicht ist, man dürfe bestimmten Meinungen gar keine Bühne bieten. Also man darf ihnen gar nicht mit Argumenten entgegentreten, weil das die falschen Argumente sind. Das ist eigentlich das Verstörende an dieser Argumentation, dass auch das Ändern der Verfassung ja legal ist. Diese Regierung hat ja beispielsweise eine Verschuldung in die Verfassung hineingeschrieben, die laut Verfassung eigentlich verfassungswidrig gewesen wäre. Nicht feindlich, sondern widrig. Schuldenbremse wird gezielt ausgebremst. Also die Verfassung bietet die Möglichkeit, mit ihr flexibel umzugehen. Und das erkennt aber Leute, die diesen Titel verfasst haben, erkennen das gar nicht an, sondern sehen einfach eine wüste, diffuse Feindlichkeit. Und das macht das Ganze einfach wirklich so schwierig, weil ich einfach die Befürchtung habe, dass dort eine Frontalfeindschaft aufgebaut wird, die argumentativ nicht zu durchbrechen ist.
1: Befürchtet Ralf Schuler um 6.49 Uhr. Bei News Live. Und damit kommen wir zur nächsten Meldung des Tages. Die AfD-Bundestagsfraktion hat Strafanzeige gegen Bundeskanzler Friedrich Merz gestellt. Wie die Partei selbst auf ihrer Homepage schreibt, sie wirft Merz verleumderische Beleidigung vor. Auslöser, seine Aussage im Bundestag, die von der AfD vertretene Remigration sei nichts anderes als eine ethnische Säuberung nach Hautfarbe und Herkunft. Ja, Ben, hat Friedrich Merz mit dem Begriff ethnische Säuberung die Grenze des politischen, was kann man sagen, was darf man sagen, Debatte überschritten?
3: Also ich finde, er sollte das sagen dürfen. Ich bin auch kein Fan von solchen Anzeigen, weil ich für Redefreiheit bin. Aber es ist natürlich eine vollkommen irre Aussage. Also Säuberung, im Prinzip dann Vertreibung und Mord in Zusammenhang zu bringen mit der Remigrationsforderung, die ja im Kern besagt, wir möchten unsere Grenze kontrollieren, erstmal wer kommt rein und wer hier kein Bleiberecht hat, wer vielleicht auch bei der Aufnahme gelogen hat, der wird abgeschoben, den wollen wir hier nicht haben. Das ist so weit weg von der Realität, ich weiß gar nicht, ob man das noch ernsthaft kommentieren soll oder sich nur drüber lustig machen sollte. Jedenfalls sieht doch jeder, dass das ein Ausdruck der Märzschen Verzweiflung ist, wenn er so um sich schlagen muss, dann ja auch nicht irgendwo, sondern im Deutschen Bundestag, wo er eigentlich ja als souveräner Kanzler auftreten will, sollte man zumindest meinen. Und dann so ein Vergleich, der sich ja aber auch bei ihm einreiht. Also es ist kein Ausrutscher bei Merz. Er sieht die AfD ja auch in einer Tradition des Holocausts und beruft sich immer auf Adenauer und wir müssen Weimar verhindern und ein neues Reich verhindern. Also das ist schon eine rote Linie bei ihm, eine völlig irre rote Linie. Aber er meint es ernst und dass er es ernst meint, das ist natürlich eigentlich ein totales intellektuelles Versagen für einen Bundeskanzler, der es wissen muss, der ja auch irgendwie eine gewisse Verantwortung hat, den Menschen im Land nicht völlig unbegründet Angst zu machen und ja nicht nur unbegründet, sondern auch unbelegt. Also wenn man so einen Vorwurf macht, dann muss man das doch nicht einfach nur so sagen, sondern wirklich ausführlich belegen. Wenn man wirklich der Meinung ist, ich habe da gute Argumente für, dann soll Merz doch mal auf 2 Seiten aufschreiben, wo denn diese Belege sind, dass die AfD eine ethnische Säuberung haben möchte. Das würde ich ganz gerne sehen.
1: Eine Aussage, Ralf, von Friedrich Merz nach der Rede von Alice Weidel als Reaktion darauf. Wir haben das ja auch hier diskutiert. Und deine Einschätzung, hat er sich da nicht im Griff gehabt? Hat er sich da nicht um seine Rede gekümmert, sondern hat zunächst mal auf Alice Weidel reagiert und hat sich da einfach nicht im Griff gehabt? Wie ist deine Einschätzung?
2: Also die ganze Rede war eine, wo ihm die Impulssteuerung entglitten ist. Das kann man so sagen. Ich weiß nicht, ob ihm irgendjemand dieses Stichwort aufgeschrieben hat, ob er es aufgeschnappt hat oder ob es ihm in dem Augenblick eingefallen ist. Ist aber auch wurscht. Die Aktion dieser Anzeige ist natürlich eine aufmerksamkeitsgenerierende politische Aktion, kann man machen. Ich sehe jetzt keine große Chance, irgendjemanden individuell dort beleidigt zu haben, dass da irgendwas durchkommt. Richtig an diesem nochmal den Finger drauf zeigen bei der AfD ist natürlich die Inkonsequenz. Wenn Friedrich Merz als Kanzler, als Regierungschef der Bundesrepublik Deutschland der Ansicht wäre, eine Partei würde eine ethnische Säuberung wie in Srebrenica beispielsweise planen oder wie in Ruanda, dann müsste er sofort die AfD verbieten. Da gäbe es überhaupt keinen Handlungsspielraum. Wer ethnische Säuberungen plant, dem muss sofort das Handwerk gelegt werden. Das tut er ganz offensichtlich nicht. Er hat am gleichen Tag ja noch gesagt, dass er ein AfD-Verbot für schwierig und unbegründet hält. Und das wäre ja dann ein Widerspruch. Also auf den hat die AfD völlig zu Recht hingewiesen. Es ist einfach auch, man könnte den Spieß sogar umdrehen. Wenn wir uns an die Details der Stadtbilddebatte erinnern, dann sagte Friedrich Merz, ja, also die Asylzahlen gehen runter, aber es bleibt ja das Problem mit dem Stadtbild. Stadtbild ist die optische Erscheinung der Städte. Und danach hat er sofort im nächsten Satz erklärt, Alexander Dobrindt, der Bundesinnenminister, plane eine Abschiebungsoffensive. Wenn ich am optischen Erscheinungsbild der Stadt etwas ändern will mit Abschiebungen, dann muss ich deportieren. Das habe ich damals auch schon kritisch angemerkt. Das Stadtbild werde ich nicht dadurch bereinigen, dass ich Menschen, die anders aussehen, daraus entferne. Die Bundesregierung, Merz hat es dann hinterher irgendwie in Verwahrlosung ummünzen wollen, aber Verwahrlosung änderst du nicht mit Abschiebung. Also Graffitis und rumliegenden Müll, das schiebst du nicht ab. Das kannst du wegschieben mit dem Schiebeschild, aber das ist eine andere Geschichte. Also mit anderen Worten, man könnte diese ethnische Debatte gut auch gegen den Kanzler wenden. Wir wollen aber jetzt hier nicht irgendwie filigran Debatten aufmachen. Es ist einfach völlig irre, dass man glaubt, gegen die AfD das Monströseste aufbieten zu können, was irgendwie im Debattenraum rumsteht und selbst den Holocaust in Dienst nimmt. Und sich nicht mal selbst, nicht mal merkt, dass man sich da völlig vergaloppiert.
1: Aber Ralf, sicher ist, jetzt steht ja erstmal eine Strafanzeige im Raum, Ben. Wie wahrscheinlich ist so ein Ermittlungsverfahren gegen den Bundeskanzler der Bundesrepublik Deutschland in dem Fall?
3: Dass dabei was rumkommt. Was ja auch nochmal ganz interessant ist bei der Remigration, wir haben eine amerikanische Regierung, die ganz offensiv dieses Wort verwendet. Also da bin ich mal sehr gespannt, wann der Merz-Vorwurf in Richtung USA kommt, in Richtung Washington. Ich glaube nicht, dass er kommen wird, weil natürlich Merz, also in dem Fall vielleicht wirklich auch weiß, dass das Quatsch ist mit der Säuberung. Ich glaube auch nicht, dass es wiederholen wird, jetzt nach diesem auch öffentlichen Feedback. Er muss wissen, wie sehr ihm das auch selbst schadet, wie inkonsequent das ist, wenn er das in den USA toleriert und dass er es nicht vernünftig begründen kann. Und wie Ralf das ja schon richtig gesagt hat, wenn er es wirklich ernst meinen würde, dann müsste er sofort für ein AfD-Verbot argumentieren. Und das hat er ja erst gestern oder vorgestern nochmals nicht völlig abgelehnt, aber gesagt, dass er da immer noch skeptisch ist, Zweifel hat. Und das spricht ja völlig dagegen, dass dieser Vorwurf der ethnischen Säuberung jemals eine Wiederholung finden wird.
1: Und Ralf, man muss es einfach immer wieder auf den Punkt führen. Landtagswahlen stehen an. In Mecklenburg-Vorpommern sieht die CDU gar nicht gut aus. Auch dieser Punkt hier, also diese Strafanzeige, auch wenn sie von der AfD kommt, dem politischen Gegner. Wie sehr schadet das Kanzler Merz sowieso und dem Ansehen der CDU oder andersrum gefragt? Wie viel Wähler treibt das letzten Endes dann in so kleinen Teilen dann doch noch weg von der CDU?
2: Das ist ein schleichender Prozess, der durch solche Einzelvorgänge immer weiter befeuert wird. Und das Interessante finde ich ja, dass die Union aus den aus der bisherigen Kurve keine Lernkurve macht. Also das Prügeln auf die AfD hat ihr nicht geholfen. Es hat die Kurven der Union nach unten getrieben und die der AfD nach oben. Warum lässt man eine Methode nicht irgendwann mal, die erkennbar nicht zum Ziel führt? Also diese Verbiesterung ist mir völlig unerklärlich. Und ich fürchte, schon bei den Kommunalwahlen in Niedersachsen am kommenden Wochenende wird es auch für die Union da wieder eine Klatsche geben. Denn das Wegverbieten von AfD-Kandidaten führt ja nicht dazu, dass diejenigen, die mit dem Gedanken spielen, diese Kandidaten zu wählen, jetzt sich andere Parteien suchen. Also wenn der AfD-Kandidat verboten wird oder nicht zugelassen wird, dann wähle ich die Grünen oder die Union. So funktioniert es ja nicht, sondern du treibst die Leute immer mehr auf die Palme und entweder gehen sie ins Nichtwählerlager oder suchen sich andere. Also die aggressive Stimmung wird jedenfalls nicht abgebaut.
1: Und die Verbiesterung merkt man ihm auch an.
2: Ja,
1: wenn man
2: ja,
1: ihn so mitkriegt im Bundestag.
2: Ganz eigentümlich und es beschleunigt den Machtverfall des Kanzlers auch noch zusätzlich, aber der ist ohnehin nicht mehr aufzuhalten. Das ist schon, da wirkt einfach die Schwerkraft.
1: Ja, also sagt Ralf Schuler um 6.58 Uhr bei News Live. Und gleich nach den 7 Uhr Nachrichten unser Schwerpunktthema, das März-Referendum. Stürzt die CDU auf 5% ab, versinkt sie in 9 Tagen in Mecklenburg-Vorpommern im politischen Niemandsland. Darüber diskutieren wir, wie gesagt, um 7 Uhr eine Stunde lang in unserem Top-Thema. Und um kurz nach 8 die schiefen Fragen von PISA. So werden unsere Kinder durch ideologische Fragen in dem Wissenstest manipuliert und es ist kein großes Wunder, dass sie so schlecht abschneiden. Ja, und damit ist es jetzt gleich 7 Uhr. Hier sind die Nachrichten mit Tanja Römischer.
4: Die AfD-Bundestagsfraktion hat Bundeskanzler Merz angezeigt. Hintergrund ist eine Äußerung des CDU-Politikers im Bundestag. Er hatte der AfD vorgeworfen, mit dem Begriff Remigration eine ethnische Säuberung nach Herkunft und Hautfarbe anzustreben. Die AfD sieht darin eine strafrechtlich relevante Beleidigung und spricht von haltlosen Vorwürfen. Kurz vor der Landtagswahl in Mecklenburg-Vorpommern liegt unterdessen die AfD in einer neuen ARD-Umfrage klar vor der SPD. 38% würden derzeit die AfD wählen, 33% die SPD. Die CDU käme auf 7%. Deutschland und die Vereinigten Arabischen Emirate wollen ihre wirtschaftliche Zusammenarbeit deutlich ausweiten. Die Emirate haben zusätzliche Investitionen von 40 Milliarden Euro in Deutschland angekündigt. Bei dem Staatsbesuch von Präsident Mohammed bin Sajid wurden außerdem 29 Vereinbarungen zwischen Unternehmen beider Länder mit einem Gesamtvolumen von fast 9,4 Milliarden Euro geschlossen. Geplant ist unter anderem eine engere Kooperation bei künstlicher Intelligenz und neuen Technologien. Bei einem schweren Busunglück im Schweizer Engadin sind mehrere Menschen ums Leben gekommen. Eine genaue Zahl will die Polizei am Vormittag bekannt geben. Zuvor sollten die Angehörigen informiert werden. Ein Reisebus aus den Niederlanden mit knapp 50 Insassen war gestern von der Straße abgekommen, gegen eine Leitplanke geprallt und auf die Seite gekippt. Polizei, Feuerwehr und Rettungsdienste waren mit zahlreichen Einsatzkräften und Hubschraubern vor Ort. Die Bergung der Toten zog sich bis in die späten Abendstunden. Die Ermittler gehen nach bisherigen Erkenntnissen davon aus, dass kein weiteres Fahrzeug an dem Unfall beteiligt war. Die Houthi-Miliz hat offenbar die Hafenstadt Mokka an der Westküste des Jemen unter ihre Kontrolle gebracht. Das berichten Militärkreise. Damit gewinnt die vom Iran unterstützte Miliz direkten Zugang zur wichtigen Meerenge Bab al-Mandab. Von dort aus könnten Angriffe auf die Schifffahrt im Roten Meer leichter ausgeführt werden. Seit der Iran den Schiffsverkehr durch die Straße von Hormuz einschränkt, ist die Route im Jemen für die Energieversorgung wichtiger geworden. Der FC Bayern München ist erfolgreich in die neue Champions League-Saison gestartet. Der deutsche Rekordmeister setzte sich gegen den norwegischen Club Bodø Glimt deutlich mit 5:0 durch. Für RB Leipzig lief der Auftakt dagegen enttäuschend. Die Sachsen unterlagen im italienischen Como mit 1:4. Die deutschen Basketballerinnen stehen erstmals im WM-Halbfinale. Die DBB-Auswahl sorgte im Viertelfinale der Weltmeisterschaft für eine Überraschung und setzte sich mit 93:74 gegen Europameister Belgien durch. Im Kampf um den Einzug ins Finale wartet morgen Frankreich. Das Wetter für Deutschland. Im Westen und Nordwesten gibt es viele Wolken. Dazu fällt gebietsweise etwas Regen. Auch an den Alpen sind einzelne Schauer und Gewitter möglich. Sonst zeigt sich auch mal die Sonne. Die Höchstwerte liegen bei 17 bis 25 Grad.
1: So, 7 Uhr und 2 Minuten. Guten Morgen und herzlich willkommen bei News Live am Freitag, den 11. September 2026. Morgen zum 6 schon wissen, was einem abends um 8 verschwiegen wird. Der Tag beginnt mit News und wir gehen rein in die kommende zweite Stunde News Live an diesem 11. September mit unserem News-Politikchef, mit Ralf Schuler. Einen wunderschönen guten Morgen.
2: Schönen guten Morgen.
1: Und mit News-Kolumnist Ben Brechten. Guten Morgen, Ben.
3: Guten Morgen.
1: Schön, dass du da bist.
3: Ich freue mich.
1: So, Grüße gehen raus an unsere Zuschauer auf YouTube. Über 601.000 Abonnenten mittlerweile und täglich werden es mehr. Sie sind einfach großartig. Vielen, vielen Dank. Grüße gehen raus an unsere Abonnenten auf der News-App und natürlich an unsere Zuhörer im News-Radio auf immer mehr DAB-Plus-Stationen. Ihnen allen danke für Ihre Treue und Ihr Interesse an News Live. Mein Name ist Norbert Dobeleit und wir diskutieren jetzt über Merz hat keine Mehrheit mehr. In 9 Tagen erwartet Bundeskanzler Friedrich Merz ein Referendum, eine Volksabstimmung der Menschen in Berlin und Mecklenburg-Vorpommern. Es geht um seine Zukunft und um die Zukunft unseres Landes.
4: 9 Tage vor den Landtagswahlen in Berlin und Mecklenburg-Vorpommern. 9 Tage vor dem Volksentscheid über den Kanzler ereilt Friedrich Merz der nächste Umfrageschock. Die CDU stürzt in Mecklenburg-Vorpommern auf 7%. Das ist der historisch niedrigste Wert, der für die CDU jemals gemessen worden ist. Und der Trend zeigt klar nach unten. News hatte bereits gestern das Szenario erklärt, nun wird es noch wahrscheinlicher. Die CDU droht in Mecklenburg-Vorpommern unter die 5%-Hürde zu fallen. Das ist aber nicht der einzige Schock für den Bundeskanzler. In seiner Unionsfraktion bahnt sich eine Meuterei an. 20 Abgeordnete von CDU und CSU wollen dem Bundeshaushalt nicht zustimmen. Erneut wird nun öffentlich, was News seit Wochen berichtet. Bundeskanzler Friedrich Merz hat längst keine Mehrheit mehr. Der doppelte Schock für Kanzler Merz. Jetzt unser Thema bei News Live.
1: Ja, ein Schock für die CDU und für den Bundeskanzler. Nur 9 Tage vor der Wahl. Laut den neuesten Umfragen, die sehen wir hier von INSA im Auftrag des Nordkuriers, fällt die CDU in Mecklenburg-Vorpommern auf magere 7%. Derweil holt SPD-Ministerpräsidentin Manuela Schwesig gewaltig auf die AfD auf. Die SPD liegt nun bei 33%, die AfD bei 36%. Dahinter die Linken mit 11, die Grünen mit 5 und das BSW mit 4%. Wir haben bereits gestern über die immer näher kommende 5%-Hürde und die Gefahr für den Kanzler gesprochen. Jetzt sind wir noch einen Schritt näher. Diese 7% in Mecklenburg-Vorpommern, nur mal so zur Einordnung, sind, Ralf, der schlechteste Wert, der je gemessen worden ist für die CDU. Du bist ja nun auch schon lange dabei, verfolgst das politische Geschehen in Berlin, die Bundespolitik. Wie kann sowas passieren?
2: Tja, das kann passieren, wenn es eine Polarisierung gibt, die so heftig ist wie in diesem Falle und zu der die Union ja selbst aktiv beiträgt. Also das permanente Einschießen auf die AfD führt halt dazu, dass es eine Polarisierung gibt. Bist du für die AfD oder bist du dagegen? Wie hältst du es mit der AfD, hätte Gretchen beim Faust gesagt. Und die Leute entscheiden sich dann und sie entscheiden sich entweder für die Frau gegen Blau, genialer Wahlslogan von Manuela Schwesig in Mecklenburg-Vorpommern. Die Frau gegen Blau trägt Rot. Und so sehen die Wahlplakate auch aus. Oder sie entscheiden sich für die AfD, weil sie im gegnerischen Lager sich verorten. Dazwischen haben Parteien eigentlich kaum noch eine Funktion. Die Union in Mecklenburg-Vorpommern beklagt völlig zu Recht, dass keiner mehr über landespolitische Themen spricht, weil natürlich die Zukunft der Fischerei, die Zukunft des Tourismus an der Küste, alles marginale Themen, wenn es hier gegen die um die so vermeintliche Systemauseinandersetzung zwischen AfD und SPD geht. Also da macht Manuela Schwesig alles richtig und die Union hat dem gar nichts entgegenzusetzen. Da rächt sich aber eben auch, dass die Union es nicht verstanden hat, mit der AfD so weit ins Gespräch zu kommen, dass man die Themen zumindest bespielt, die die AfD groß gemacht haben. Also die Union hat die Glaubwürdigkeit auf diesen Themenfeldern verloren und dementsprechend ist genau die Polarisierung, die im Übrigen Lars Klingbeil für den nächsten Wahlkampf auf Bundesebene anpeilt, nämlich alle gegen rechts hinter mir, hinter der SPD gesammelt. Das ist eigentlich genau die Polarisierung, die er anstrebt für den Bund. Das sollte der Union zu denken geben. Die Frage ist bloß, wenn Manuela Schwesig in Mecklenburg-Vorpommern erfolgreich ist mit dieser Strategie, ob dann nicht auch Lars Klingbeil derjenige ist, der zurücktreten muss und Frau Schwesig übernimmt dann den Laden. Das macht ja schon seit langem in Berlin die Runde. Also arithmetisch ist das hoch nachvollziehbar. Es ist politisch gesehen eine sehr ungute Entwicklung, weil wir in der Grafik ja auch gesehen haben, dass diese Polarisierung alle anderen Parteien marginalisiert. Ja, ja. Also die Union ist nahe der 5%-Hürde. Das wäre ein historischer Einschnitt, wenn die Union tatsächlich aus einem Landtag rausfliegt. Aber die anderen sind natürlich auch alle Kleinstparteien bloß noch.
1: Ja, wir diskutieren über das März.
2: Macht übrigens auch nicht regierungsfähiger. Also wenn es wirklich zu dieser Polarisierung kommt und Frau Schwesig dann so stark ist, dass sie keine kleinen Partner mehr hat, mit denen die absolute Mehrheit reicht, aber mit der AfD kann sie nicht, dann wird es natürlich auch für die demokratische Repräsentanz in Mecklenburg-Vorpommern schwierig.
1: Das März-Referendum stürzt die CDU auf 5% ab. Ben, wir haben eben die Grafik gesehen. Deiner Einschätzung nach, was ist in 2 Jahren passiert, dass aus 21% CDU, also noch vor 2 Jahren, nur noch 7% geworden sind?
3: Es ist natürlich die Bundespolitik, die vielen gebrochenen Versprechen von Friedrich Merz. Und man könnte ja fast Mitleid mit dieser Landespartei oder generell mit diesen Landesfraktionen in der CDU bekommen, die darunter leiden. Wenn es nicht so wäre, dass die das natürlich alles mittragen, keine großartige öffentliche Kritik, auch nicht hinreichende öffentliche Kritik äußern an Friedrich Merz. Und Ralf hat das ja gerade schon gesagt, auch nicht formulieren, dass für sie die Brandmauer der falsche Weg ist, dass die gerade bei landespolitischen Fragen, wo es ja ganz konkret um die Menschen im Land geht und nicht um große Ideologie, natürlich auch bereit wären, mit der AfD zusammenzuarbeiten. Das müsste eigentlich in jedem einzelnen Bundesland bei der CDU schon längst die Norm sein. Es ist ja auch schon mal passiert. In Thüringen hat die CDU zusammen mit der AfD die Grunderwerbsteuer gesenkt. Da gab es keinen bundesweiten Aufschrei. Da waren die Thüringer dankbar für. Und das hätte die CDU eigentlich mal merken müssen und als Aufhänger nehmen müssen, die Strategie zu ändern, vor allem in diesen einzelnen Bundesländern als einzelne Landtagsfraktion, die ganz selbstbewusst sagen, ihr könnt im Bund machen, was ihr wollt, ihr könnt da mit euch an die SPD ketten, wie ihr lustig seid, geht unter, aber wir möchten hier unser Programm umsetzen und das geht zumindest in großen Mehrheiten halt nur zusammen mit der AfD und dann stimmen wir halt so ab und uns ist dann egal, ob das Friedrich Merz aufregt, aber wir sind für die Menschen in den entsprechenden Bundesländern in allererster Linie verantwortlich und nicht für das Wohl und Wehe unserer Parteispitze, dass die glücklich sind, dass wir brav nach deren Pfeife tanzen und schön immer mit SPD und Grün regieren. Also wenn die CDU in den Ländern, wenn diese Landtagsfraktion mal ein bisschen Aufschwung bekommen möchten, dann wäre das der Weg, den sie gehen müssten. Aber das erfordert natürlich Rückgrat. Und Rückgrat in der CDU, das ist ja ein schwieriges Thema.
1: Ben, du hast gesagt, die CDU kann einem fast leid tun. Ralf, da wolltest du einsteigen. Wir diskutieren ja hier oft über die Wahlkämpfer, die auf den Marktplätzen in den Städten stehen, unter diesen CDU-Schirmen und Wahlkampf machen müssen. Wie leid können die einem tun, gerade jetzt in Mecklenburg-Vorpommern?
2: Ja, ich bin nicht sicher, ob unsere Zuschauer da viel Mitleid haben, weil ja politisches Engagement selbstgewähltes Elend ist. Aber ich würde da auch eine Lanze brechen wollen, weil jeder, der sich auf welcher Parteiseite auch immer für das Gemeinwesen einsetzt, ist eigentlich erstmal ein Segen dafür, richtig, dass ja, das Land irgendwie zusammengehalten wird und dass man sich einsetzt für Feldreinbegrünung oder Bürgersteige oder sowas, ist alles löblich. Das ist eine sehr aufwendige Arbeit. Da muss man Stunden in irgendwelchen Ausschüssen verbringen, muss im Kreistag oder an anderer Stelle arbeiten. Das ist erstmal eine löbliche Geschichte. Das würde ich auch den Leuten, die unter Wahlkampfschirmen stehen, immer zugute halten. Das andere Problem ist, Daniel Peters, der CDU-Spitzenkandidat, hat es ja hier auf dem Sofa, ich glaube sogar an der Stelle, wo ich jetzt sitze, am vergangenen Montag, einen ganz dezenten Hinweis gegeben. Er hat zum Beispiel gesagt, er anstelle von Friedrich Merz hätte Frau Baas als Ministerin schon entlassen. Was er damit sagt, würde bedeuten, dass die Koalition in Berlin zu Ende wäre. Mit anderen Worten, die Bundesregierung ist keine geschlossene Einheit. Die Union geht einfach unter durch die Erpressung der SPD und Friedrich Merz setzt sich nicht durch. Hat er clever verklausuliert, weil die Sympathien für Frau Baas in der Union in der Tat unterdurchschnittlich sind, um es mal ganz vorsichtig auszudrücken. Und ob dann am Ende die Koalition aufgekündigt werden muss oder ob man einfach nur härtere Bandagen in der Union aufziehen muss mit 28% gegenüber einer 16%-Partei, das kann man dann dosieren. Aber es kann eben nicht sein, dass die Union sich am Gängelband durch die Manege ziehen lässt. Und da sind wir dann eigentlich schon beim Punkt beim März-Referendum, wo ich jetzt verstehe, dass solche Wegmarken wie die Wahl in Mecklenburg-Vorpommern und Berlin natürlich Zäsuren sind, an denen dann auch politische Entscheidungen Dynamik bekommen. Aber der Machtverfall von Merz ist nicht mehr aufzuhalten. Ich würde es eher eine Frage von Tage und Stunden sehen, bis die Ära Merz zu Ende ist, weil die Fülle der Komplettausfälle von Friedrich Merz und auch die Anzeichen dafür, dass sich weder im Land noch in seiner Partei irgendjemand danach richtet, was Friedrich Merz will. Das ist, diese Anzeichen haben in den letzten Wochen dermaßen zahlreich zugenommen, dass es eigentlich unübersehbar ist und wahrscheinlich würde es nicht mal mehr die Wahl in Mecklenburg-Vorpommern brauchen, um einfach dazu zu führen, dass die Mehrheit der Union erkannt hat, es geht so nicht weiter, es geht auch mit diesem Kanzler nicht weiter, weil das Vertrauen in die Union in Gänze verfällt regelrecht mit jedem Tag, die Friedrich Merz noch im Kanzleramt sitzt.
1: Sagt Ralf Schulom.
2: Kommen wir dann vielleicht noch zu den Details.
1: Sagt Ralf Schulom, 7.13 Uhr bei News Live und von Friedrich Merz nochmal zu seiner Partei, Ralf, zur CDU. Und wir schauen uns den Absturz, den die CDU in Mecklenburg-Vorpommern in den zwei vergangenen Jahren hingelegt hat, mal genauer an. Und das ist wirklich bemerkenswert. Der Absturz von mehr als 20% auf 7% am 24. September 2024, also vor zwei Jahren lag die CDU noch bei 21%, das haben wir eben schon angesprochen, und vor der SPD und in Schlagdistanz zur AfD. Heute, in 2026, ist noch ein Drittel davon übrig, mickrige 7%. SPD und AfD sind längst davon geeilt und liefern sich derzeit ein Kopf-an-Kopf-Rennen tief in den 30ern. SPD bei 33, AfD bei 36%. Ja, Ben, ist die CDU in Mecklenburg-Vorpommern meilenweit davon entfernt, noch eine Volkspartei zu sein, bei derzeit 7%?
3: Sie ist ja zunehmend im Bund davon entfernt, eine Volkspartei zu sein. Also bei der SPD fing diese Diskussion, ist das noch eine Volkspartei, ja auch so um die 20%-Marke so richtig an. Da klebt die CDU jetzt seit Monaten fest, kommt da nicht raus. Und man hätte es auch schon vor zwei Jahren ahnen können, dass die CDU ein gigantisches Problem hat. Denn auch wenn sie da in den Umfragen bei um die 30% im Bund stand oder in Mecklenburg-Vorpommern bei über 20%, dann war das ja in einer Situation, wo sie die Ampel als Gegner hatte. Die luxuriöseste Situation für eine Oppositionspartei, die man sich eigentlich überhaupt vorstellen kann. Ein Fest für jeden Oppositionsredner. Die Ampel als Gegner mit Olaf Scholz und Robert Habeck und Annalena Baerbock. Und dann holte die CDU und also die Union bei der Bundestagswahl ja nur 28%. Mhm. Also da hätte man schon ahnen müssen, anstelle der CDU, wie viel Vertrauen der Menschen verloren gegangen ist, dass man keine 40% geholt hat. Und dann darauf folgend natürlich das Brechen sämtlicher Wahlversprechen, Schulden, 1 Billion Schulden, Steuererhöhungen, Erhöhung der Abgabenlast, kein Abbau der Bürokratie, keine richtige, effektive Migrationswende und natürlich das komplette völlig seelenlose, entkernte Anketten an die SPD. Das alles kam dann jetzt, ist sie bei 20%. Und man fragt sich ja wirklich, wie will die CDU da noch rauskommen? Merz Antwort ist ja, wir müssen die Menschen jetzt emotional erreichen. Ich würde behaupten, er erreicht die Menschen schon emotional und solche Umfragen sind dann Ausdruck davon. Aber selbst wenn die CDU jetzt meisterhaft zu kommunizieren anfängt, die größten Reden der Politikgeschichte hält, das würde die Sache ja nur noch schlimmer machen, weil die Politik dann ja noch krasser im Gegensatz dazu, im Widerspruch dazu stehen würde. Also mit Merz geht es zu Ende. Er hat keinen Plan mehr. Wir werden ja auch noch gleich drüber sprechen, über den Aufstand in der Fraktion, dass er jetzt noch nicht mal mehr seine Mindeststeuerreform durchbekommt. Er klammert sich ja eigentlich nur noch an seinen Herbst der Pseudoreform. Und wenn selbst der jetzt nicht scheitert, fragt man sich wirklich, wo soll das noch hingehen?
2: Gruseln, Abschrecken und Vertreibung sind übrigens auch emotionale Erreichpunkte.
1: Ralf, wollte noch mal darauf zu sprechen kommen. Also wir diskutieren ja über das März-Referendum. Wir diskutieren über die Auswirkungen von der derzeitigen Lage um den Bundeskanzler auf die Wahl in Mecklenburg-Vorpommern, auf die Rolle der Bundes-CDU, auf die Landespartei, die CDU in Mecklenburg-Vorpommern. Aber dennoch, kann man die Landes-CDU in Mecklenburg-Vorpommern da so ganz von Schuld freisprechen? Welche Rolle spielt die bei den niedrigen Werten gerade?
2: Ja, das Problem ist einfach, du bist als Landespolitik und Landespartei ja nicht frei, dich von der bundespolitischen Ebene komplett abzukoppeln. Ich kenne Daniel Peters ganz gut, ich kenne auch Teile der Union in Mecklenburg-Vorpommern ganz gut. Die denken in weiten Teilen viel freier und viel unkonventioneller, als es die Bundespartei tut. Aber du verlierst jede Wahl, wenn du so tust, als wärst du die innere Opposition deiner Bundeszentrale. Das funktioniert so nicht. Also du bist zu einer gewissen Loyalität verpflichtet. Daniel Peters hat dann auch pflichtgemäß den Bundeskanzler eingeladen nach Kühlungsborn. In Rostock war er auch. Das war ein ziemlicher Erfolg in Rostock. Da ist er gar nicht öffentlich aufgetreten. Dann ist das ruhig geblieben. Aber in Kühlungsborn ist er öffentlich aufgetreten. War ein Pfeifkonzert. Er musste dann auch früher abbrechen, hat sein Statement weggelassen, weil das einfach keinen Sinn hatte. Und ich glaube, das war auch der letzte Auftritt im Wahlkampf gewesen. Also du kannst dich jetzt noch so distanzieren, dass du den Kanzler nicht vorkommen lässt. Aber wenn der Bundestrend nach unten geht und rasant nach unten geht, dann kommst du nicht mehr losgekoppelt. Und dann kannst du mit thematischen Aufschlägen kommen. Du kannst innere Sicherheit präsentieren. Daniel Peters hat ein Expertenteam präsentiert. Da gehört zum Beispiel der frühere Polizeigewerkschafter Rainer Wendt dazu. Also jemand, der immer schon Klartext geredet hat, immer schon pro innere Sicherheit. Du dringst mit nichts mehr durch, wenn deine Bundespartei rasant nach unten geht und die andere Seite auf Frontalkonfrontation zur AfD geht. Also da kannst du nichts mehr dagegen steuern. Und da wird Daniel Peters einfach ein Opfer des Kanzlers. Das muss man vielleicht mal so deutlich sagen.
1: Also das März-Referendum, Friedrich allein zu Haus, Ralf. Ja, also du kennst ihn ja aus deiner Arbeit, möglicherweise auch privat. Was glaubst du, was geht jetzt in Friedrich Merz mit all dem, was um ihn herum reinprasselt, in ihm vor?
2: Die Einschläge sind in letzter Zeit ja so derb gekommen, dass es auch an der Teflon-Beschichtung nicht mehr abprallt.
1: Hier sehen wir Merz allein zu Hause, da steht er einsam
2: ja,
1: und allein
2: das ist, im Bundeskanzleramt. Das ist ein ganz wichtiger Punkt. Wir haben eine eskalierende Strecke von Rückschlägen von Friedrich Merz gehabt. Das begann mit der missglückten Regierungsumbildung. Das ging weiter mit den Kabinettsklausuren, die dann sofort aufgekündigt wurden. Es ging weiter mit dem Brief von Katharina Reiche. Kurz vor der Haushaltsbeschlussfassung im Kabinett schrieb sie dann Finanzminister, dass das jetzt ja wohl kein Haushalt sei, was er da vorliegt. Und eine Steuerentlastung im Haushaltsgesetz für nächstes Jahr, Einkommenssteuergesetz auch nicht. Das ist nichts gewesen, lieber Finanzminister, ließ sie dann über einen Staatssekretär schreiben. Also da ist eine lange Serie von Niederschlägen. Und hier sehen wir den Kanzler am letzten Sonntag, während die Abstimmung in Sachsen-Anhalt noch lief. Und das ist deshalb interessant, weil ich ja dann auch immer rumfrage und ich wusste, dass ab 16 Uhr so die großen Fürsten, das Präsidium der Union zusammenkommt. Da sind dann die Landesfürsten, die Ministerpräsidenten mit dabei. Und ich habe mich ein bisschen gewundert, das haben mir etliche gesagt, dass sie um 16 Uhr in Berlin sind. Und dann hörte ich nichts mehr davon. Ich wusste auch im Vorfeld, dass mehrere hohe Funktionsträger Talkshow-Auftritte abends abgesagt haben, mit Verweis darauf, dass es Krisensitzungen der eigenen Partei gibt. Also sowohl der Generalsekretär der SPD, Herr Klüssendorf, hat Termine abgesagt, als auch zum Beispiel Thorsten Frey, Fraktionschef, hat Termine abgesagt. Mit anderen Worten, wir gingen davon aus, die treffen sich alle im Adenauerhaus und gucken die Termine an. Und jetzt, dann kriegte man keine Termine, keine Informationen mehr. Und es stellte sich dann heraus, die waren jetzt eigentlich nicht da. Mhm. Und dann kriegt er dann noch Mitteilungen darüber, wer fährt in die Tiefgarage des Adenauerhauses. Daniel Günther fuhr rein, also der Ministerpräsident von Schleswig-Holstein, aber auch dann war weitgehend Schluss. Und dann gab es noch ein paar andere Funktionsträger aus der Union, aus den Ländern, aber die Ministerpräsidenten kamen nicht mehr. Und darum haben die Kollegen zu Recht die Zeile gemacht, Merz allein zu Hause. Wenn die Ministerpräsidenten dir signalisieren, Freundchen, wir wollen nicht dabei sein, wie du die nächste Klatsche bekommst, wir wollen da nicht mitverhaftet werden. Denn die Umfragen waren ja da. Also jeder wusste, dass es desaströs für die Union wird, selbst wenn es auf 20-38 hinausgelaufen wäre, ist es ja nichts, wo du gerne dabei bist und der Kanzler dich dann sozusagen mit vor die Kameras zerrt, damit du in Gruppe verlierst. Und die sind einfach nicht gekommen. Also er war dort im Adenauerhaus und hat dann angefangen, sich bei Familien würde man sagen, Mutti sorgt sich jetzt, warum die Kinder nicht nach Hause kommen. Er hat dann angefangen rumzutelefonieren, weil er den Verdacht hatte, dass die sich extern gegen ihn verschwören. In der hessischen Landesvertretung zum Beispiel. Das hat sich als Irrtum herausgestellt. Die waren einzeln, allein. Der Büst hat noch bei einem Marathon irgendwie vorbeigeschaut und alle anderen hatten irgendwie andere Termine. Normalerweise haben die Fürsten keine Termine am Wahlabend. Das ist schon ein Desaster. Sie wollten sich mit Merz nicht mehr sehen lassen. Das weiß er. Das sind so Sachen, weil du gefragt hast, wie weit das an ihn randringt. Wenn du es da nicht gemerkt hast, dann ist aber auch Schluss. Friedrich Merz weiß, dass seine Zeit abläuft. Darum habe ich gesagt, Referendum in Mecklenburg-Vorpommern, ja, es ist ein Einschnitt, es ist eine Wegmarke, aber wenn du nicht merkst, dass dir deine eigenen Leute am Wahlabend die Gefolgschaft verlieren, wenn du dann so offen liegende blanke Nerven hast wie bei der Generaldebatte im Bundestag, dann ist einfach das durchgedrungen. Merz weiß, dass seine Zeit stündlich verrinnt und dass da auch nichts mehr dran zu machen ist. Und jetzt geht's nur noch darum, wie wird das Ganze aufgelöst. Mhm. Und dann kommen noch solche Geschichten, wir haben schon drüber gesprochen, mit der Vize-Generalsekretärin, wo offensichtlich wird, dass es sich überhaupt niemanden mehr interessiert, was Friedrich Merz möchte.
1: Ja, Merz allein zu Hause, muss sagen, also Kompliment auch an den Fotografen, der dieses Bild gemacht hat und an die Zeile, auch Kompliment an die Kollegen der Bild-Zeitung. Ralf hat eben den Gemütszustand des Kanzlers beschrieben. Wie siehst du den derzeit?
3: Der einsamste, traurigste Mensch in Deutschland. Also er kann ja wirklich nirgendwo, wenn er in die Öffentlichkeit geht, wird er ausgebuht, ausgepfiffen, beleidigt. Wenn er in sein eigenes Kabinett läuft oder sich da hinsetzt, dann sitzt da eine Katharina Reiche, die ihm Lüge vorwirft öffentlich, die ihm sagt, das ist kein vernünftiger Bundeshaushalt, das ist keine Steuerreform, die du machst. Wenn er mit seiner Vize-Generalsekretärin spricht, dann verhöhnt sie ihn. Wenn er in den Bundestag geht, dann wird er verlacht. Wenn er mit Journalisten spricht, dann machen sich die Leute in den sozialen Medien über ihn lustig. Also er hat ja wirklich keinen einzigen Rückzugsort mehr, jetzt außer ganz, ganz privat mit seiner Frau wahrscheinlich, hoffe ich. Aber abgesehen davon, egal wo er politisch auftritt, er trifft auf Leute, die ihn entweder ablehnen, die, das ist das Beste, was ihm noch passieren kann auf irgendwelchen Veranstaltungen, wenn er redet, die ihm freundlich, zurückhaltend applaudieren, das ist das Beste, was er noch rausholen kann. Oder er trifft auf Leute, sein eigenes Kabinett, wann gab es denn das mal, dass eine Wirtschaftsministerin dem eigenen Bundeskanzler eine Lüge vorwirft öffentlich und das keine Konsequenzen hat und das dann einfach so laufen gelassen wird. Also er hat nichts mehr unter Kontrolle, seine eigenen Reden nicht, er lässt sich im Bundestag ablenken von eigenen Redemanuskript, legt seine Gefühle offen für jeden da, hat sich nicht unter Kontrolle, hat keine Richtlinienkompetenz, kann nichts durchsetzen in der Koalition, redet seit anderthalb Jahren über Reformen, die nicht kommen. Jetzt scheitern wahrscheinlich sogar die Minimalreformen, die da beschlossen wurden. Also Friedrich Merz ist der traurigste Bundeskanzler aller Zeiten. Also selbst Olaf Scholz hatte ja noch mehr Macht und hatte mehr Respekt innerhalb seiner Koalition und auch innerhalb der Öffentlichkeit als dieser Friedrich Merz, der auf ganzer Linie gescheitert ist, nachdem er so, so viele Jahre auf dieses Amt gewartet hat und dann nach anderthalb Jahren oder noch eigentlich viel eher klar war, er kann es nicht, was Herr Olaf Scholz mal vorwarf.
2: Seine schärfsten innerparteilichen Konkurrenten, Hendrik Wüst und Markus Söder, tanzen sozusagen in Berlin metaphorisch schon auf den Tischen. Hendrik Wüst macht Wahlkampf und in Berlin vor dem Brandenburger Tor, also dem Wohnzimmer der Berliner Republik. Und neben dem Kanzleramt am Mittwochabend war Oktoberfest mit Markus Söder, fröhlich ausgelassene Stimmung mit Bieranstich, also wirklich in Sichtweite des Kanzlerbüros.
1: War gar nicht so weit weg und der Kanzler Merz alleine zu Hause steht im Kanzleramt und wartet und, auf seine Gefolgschaft und keiner ist da.
3: Und Markus Söder wird gefragt, ist Friedrich Merz der richtige Kanzler? Und Markus Söder antwortet, er ist Kanzler, glaube ich.
2: Ja.
3: Also das sagt ja schon alles.
1: Also noch 9 Tage. Wir diskutieren über das März-Referendum und wir schauen auch auf die aktuellen Umfragewerte. Und die März-CDU taumelt in Mecklenburg-Vorpommern der 5%-Hürde entgegen. Das muss man sich mal vorstellen. Unsere NEOS-Kollegin Emily Brummel hat dazu Hermann Binkert befragt, den Chef des Meinungsforschungsinstituts INSA. Und da hören wir mal rein.
5: Die CDU ist wirklich in der Zange. Es sieht so aus, dass die CDU an sicheren Stimmen nur 5% hat, in der Sonntagsfrage auf 7% kommt und auch das zusätzlich mögliche Potenzial der CDU nur noch bei 15% liegt. Das heißt, es ist also wirklich für die CDU eine gefährliche Situation. Die Kampagne der SPD nutzt nur der SPD und der AfD.
1: Die CDU ist in der Zange, sagt Hermann Binkert, der Chef des Meinungsforschungsinstituts

0: Zumal wir jetzt noch anderthalb Wochen oder eine Woche und zwei Tage haben bis zu dieser Wahl, je nachdem, was noch passiert, wie viel gegen Merz geschossen wird. Die Wähler wissen ja jetzt ganz genau, dieser Kanzler, er ist stark angeschlagen, ist in Schieflage. Und wir können dazu beitragen, bei einer Landtagswahl den Bundeskanzler abzusägen. Und wenn sich das Narrativ natürlich in der nächsten Woche noch zunehmend durchsetzt, dann könnte die CDU natürlich wirklich noch diese 2-3 Prozentpunkte verlieren und unter der 5-Prozent-Marke landen, weil dann diese wirklich einmalige Chance genutzt wird, mit einer Landtagswahl in Mecklenburg-Vorpommern so einen Einfluss auf die Bundestagswahl zu nehmen. Also da könnten ja selbst die entschlossensten, der härteste Kern der CDU-Anhänger mal ins Nachdenken kommen und merken, wenn das unsere Chance ist, wenn das die Chance erhöht, dass Merz vorzeitig wegkommt, dann nutzen wir das doch mal, dann verzichten wir mal 4-5 Jahre auf die CDU im Landtag. Das ist es dann wert. Also wenn sich die Geschichte noch durchsetzt, wenn es jetzt in den nächsten 7 Tagen noch mehr CDU-innerparteilichen Streit gibt, dann wird es ganz, ganz gefährlich für Merz und für die CDU in Mecklenburg-Vorpommern.
1: Also Rot gegen Blau und Schwarz spielt da scheinbar gar keine Rolle mehr.
2: Das Interessante ist ja, ich mag ja immer diese Hintergrundzahlen, die jetzt in den Schlagzeilen nicht so eine Rolle spielen. Hermann Binkert hat darauf hingewiesen, das Potenzial der Union liegt bei 15%. Vor einem Jahr oder ein paar Monaten lag die Union noch bei 21, mit anderen Worten, selbst bei denjenigen, die sich's auch nur lose vorstellen könnten, die Union zu wählen, sind 6% komplett abhanden gekommen. Also sind weg, die denken nicht mal mehr an die Union und können sich es auch gar nicht mehr vorstellen. Das ist einfach das Dramatische. Da verfällt dann die Basis derjenigen, die du überhaupt noch erreichen kannst. Und das ist das Dramatische. Ich will bloß immer auch darauf hinweisen, Referendum Mecklenburg-Vorpommern und Berlin-Wahl. Nächster Halt ist aber erstmal Niedersachsen am Wochenende. Kommunalwahlen sind immer etwas schwieriger zuzuordnen, weil es auch Personenwahlen sind und weil es sehr heterogen ist. Und es ist auch ein bisschen irreführend, wenn man jetzt die Gesamtzahl der Stimmen für Kreistage und Landtage und Landräte oder sowas zusammenrechnet, jetzt nach Parteifarben. Erfahrungsgemäß werden aber auch solche Kommunalwahlen unter dem Eindruck des Bundestrends stehen. Und ich fürchte, auch da wird Friedrich Merz am vermutlich nächsten Montag, dauert immer länger auszuzählen, keine Erfolgsbilanzen vorzuweisen haben. Also auch da gibt es weitere Tiefschläge. Und das ist in der Regel ja dann etwas, was sich in den nächsten Jahren durch Repräsentanzschwäche in der Fläche etabliert. Also der Kreistag, der jetzt gemischt wird, der ist ja, sitzt ja dann die nächsten 4 Jahre, ist für die Union jetzt nicht sehr schön.
1: Sagt Ralf Schuler um 7.30 Uhr bei News Live. Ralf, wir wollen aber jetzt nochmal nach Mecklenburg-Vorpommern schauen. Da macht Manuela Schwesig, die treibt da die Polarisierung. Sie gegen die AfD ja aktiv voran. Die Frau gegen Blau lässt sie plakatieren. Wir haben Insa-Chef Hermann Binkert gefragt, wie groß die Gefahr für Kanzler Merz ist, die von Manuela Schwesig nun für ihn ausgeht.
3: Also es ist mehr die Gefahr, die für die CDU von Friedrich Merz ausgeht. Der Bundeskanzler ist extrem unbeliebt. 3/4 der Bevölkerung sagt, sie sei nicht zufrieden mit seiner Arbeit und nicht zufrieden mit der Arbeit des Kabinetts. Das heißt also, mit Friedrich Merz ist für die CDU kein Blumentopf mehr zu gewinnen. Und das ist aus Sicht von Manuela Schwesig vernünftig zu sagen, Frau gegen Blau, das hilft der SPD, das hilft der AfD. Aber es schadet letztlich der Union, wo es eigentlich große Wählerschnittmengen gibt zwischen CDU und SPD. Aber der SPD ist es schon gelungen, viele CDU-Wähler in ihren Topf hineinzubekommen. Und es sind auch noch welche da. Also insofern muss die CDU aufpassen, dass sie am Ende nicht an der 5%-Hürde scheitert. Anders als in Sachsen-Anhalt gibt es nämlich in Mecklenburg-Vorpommern keine Kampagne, die Parteien jetzt wie die CDU oder die FDP vor der 5%-Hürde schützen soll, sondern da geht Frau Schwesig auf alles und das ist nicht minder erfolgreich. Man darf, wenn ich das noch sagen darf, man darf nicht vergessen, dass die CDU bei den 3 Landtagswahlen, die jetzt im September stattfinden, nur noch in Berlin überhaupt den Anspruch hat, stärkste Kraft zu werden. In Sachsen-Anhalt hatte sie diesen Anspruch nicht und in Mecklenburg-Vorpommern sowieso nicht.
1: Also das ist schon eine krasse Aussage. Binkert sagt, mit Friedrich Merz ist kein Blumentopf mehr zu gewinnen. Nur noch in Berlin bei den Wahlen am

0: in 9 Tagen, also bei der Wahl ins Abgeordnetenhaus, hat die Berlin, die CDU noch in irgendeiner Form eine Chance, irgendwie eine, ja, kann man noch nicht mal sagen, eine politische Mehrheit zu bekommen, aber nochmal da zu sein. In Mecklenburg-Vorpommern ist vorbei, in Sachsen-Anhalt haben wir gemerkt, völlig vorbei, nur noch Berlin. Das sind schon krasse Aussagen.
1: Und aktuell liegt sie in Berlin auch nicht vorne, sondern da liegt die Linke vorne. Ja. Und das ist so um die 18-20% herum, so ein Kopf-an-Kopf-Rennen in Berlin. Also sie könnte noch in Führung gehen. Das gibt ja jetzt gerade Korruptionsermittlungen oder Betrugsermittlungen gegen den SPD-Spitzenkandidaten, Herrn Krach.
0: Das ist das Rehaugenmoment für Herrn Krach hier in Berlin.
1: Ja, also da erhofft sich die Union, dass dafür Stimmen zu ihr wandern, ja. Ist aber nicht ganz sicher, würde ich jetzt nicht drauf setzen. Interessant ist ja an diesen Tendenzen einerseits, dass zu anderen Zeiten, wenn der Kanzler unbeliebt war, die Werte der Union wenigstens noch einigermaßen stabil waren. Oder aber andersrum, in der Ära Merkel waren die Beliebtheitswerte der Kanzlerin ganz oben, auch wenn die Werte der Partei unten waren oder sie reihenweise Bundesländer verloren hat. Heute ist beides im Keller bei der Union. Der Kanzler ist der unbeliebteste ever und die Werte der Union sind auch auf historischem Tiefstand. Also das ist eine überkritische Masse, die schon ziemlich dramatisch ist. Das andere ist, die Kernthese von Friedrich Merz im Bund lautet ja, wir, die demokratische Mitte, müssen das Land auf Kurs halten. Und er kriegt jetzt von Manuela Schwesig exemplarisch vorgehalten, wie das Bewusstsein, die demokratische Mitte zu sein, wie stark das bei der SPD ausgeprägt ist. Mhm. Nämlich, wenn ich gewinnen kann, ist mir die demokratische Mitte völlig egal. Da trete ich alle in die Tonne, die mir in den Weg kommen und mache gerne auch noch die AfD in der Polarisierung stark. Hauptsache, ich gewinne. Also mit anderen Worten, die Union wird sofort fallen gelassen. Und der Kanzler kann jetzt nicht mal gegen Manuela Schwesig wettern, weil er ja in Berlin die demokratische Mitte beschwört und seine Koalition beieinander halten will. Die Koalition, die ihm gerade die Gefolgschaft aufkündigt bei den Reformen, die er für essentiell hält und auch immer wieder beschworen hat. Manuela Schwesig hat auch im SPD-Vorstand schon mächtig an Friedrich Merz herum kritisiert. Anfang der Woche meldet der Spiegel in einer Vorabmeldung aus dem internen Protokollen der SPD-Vorstands. Also die nimmt sich da in keine Disziplin hinein und Friedrich Merz kann sich nicht mal wehren, weil er gefesselt ist und seine Partei darf sich auch nicht wehren, weil das ja seine Koalition in Frage stellen würde. Also im Prinzip ist das Mess- und Regelsystem, das Wettkampfsystem der politischen Konkurrenz ist völlig ausgehebelt durch diese krude Theorie, dass Parteien jetzt irgendwie zusammenstehen müssten und dieser Zusammenhalt der Demokraten, der da beschworen wird, den gibt's in dem Sinne nicht. Also zumindest nicht für diejenigen, die wittern, dass sie die Union jetzt final zerstören können. Und das ist übrigens nicht die AfD, sondern die SPD sägt gerade an der Union final und die AfD profitiert davon.
0: Ben, ich hole dich gleich nochmal ab dazu. Wir wollen aber nochmal reinhören über eine weitere Aussage von Hermann Binkert, dem Chef der INSA. Bei der Landtagswahl in Sachsen-Anhalt ist die CDU deutlich zu stark von den Umfrageinstituten eingeschätzt worden, ging bis zu 6 Punkte unter den letzten Umfragen ins Ziel. Ob das auch zum Problem für die MacPom-CDU werden könnte, auch dazu haben wir, wie gesagt, Hermann Binkert befragt und hier ist seine Antwort.
2: Das in Sachsen-Anhalt war eine spezielle Geschichte wegen der Kampagne von Kampakt, anderen, die gesagt haben, wir müssen schauen, dass SPD und Grüne in den Landtag kommen. Und darunter haben die anderen Parteien in diesem Anti-AfD-Block praktisch gelitten, also die CDU und die Linkspartei, die beide deutlich schwächer abgeschnitten hatten, als das vorher gemessen wurde. Diese Stimmen sind einfach an SPD und Grüne gegangen. Im Schnitt ist der Anti-AfD-Block so stark gewesen, wie wir den auch im Vorfeld gemessen haben. Es fand nur ein Austausch innerhalb dieses Blocks statt, weil die Wähler gesagt haben, na, da ist es natürlich wichtiger, dass jetzt die Grünen und die SPD in den Landtag kommen, als dass die CDU nochmal 1% oder ein paar Prozente mehr hat. Den Anspruch, die AfD zu überholen, hatte sie ja schon gar nicht mehr.
0: Also den Anspruch, die AfD in Sachsen-Anhalt zu überholen, hatte die CDU nicht mehr. In Mecklenburg-Vorpommern gilt das wohl auch für SPD und AfD. Ben, sind die jetzigen 7% also schon mehr als die Alarmzone? Achtung, Achtung, wir haben es ja gesehen, laut den Umfragewerten, da geht's. Ja, da geht's runter, unter die 5%, meine Güte.
3: Ja, das ist natürlich die absolute Alarmzone. Es braucht ja nur, also selbst wenn die Umfrage stimmt und jetzt nichts mehr passiert, bräuchte es ja nur eine Standardabweichung, dann ist die CDU unter den 5%. Und wenn jetzt nochmal zusätzlich etwas passiert, wenn Manuela Schwesig nochmal anzieht, wenn Merz irgendwas Dummes sagt in der nächsten Woche kurz vor der Wahl, was ja jetzt nicht ganz unwahrscheinlich ist, sage ich jetzt mal frecherweise, dann kann das ganz, ganz schnell passieren. Und was bei der Wahl in Mecklenburg-Vorpommern natürlich auch ganz gefährlich für die CDU werden kann, wenn die SPD da einen, ja, muss man ja sagen, grandiosen Wahlerfolg erzielt, ja, vielleicht dann sogar eine oder hundertprozentig eine Koalition schafft mit 35, 36, 38%, was Schwesig holen könnte, dann wird die SPD im Bund natürlich auch ordentlich ins Grübeln kommen, ob sie das nicht auch wagen soll, Anti-AfD-Wahlkampf sich von der CDU loszulösen. Bis jetzt waren die Sozialdemokraten, finde ich, zumindest gemessen an dem, was in der Union los ist, noch sehr, sehr zurückhaltend mit öffentlicher Kritik an Friedrich Merz und seinen Leuten. Das könnte sich ändern, wenn da vielleicht dann mal durchgerechnet wird, hey, wenn wir in den eigenen Wahlkampf gehen, vielleicht holen wir Richtung 20%, die Grünen 14-15%, die Linken dazu und plötzlich ist eine rot-rot-grüne Mehrheit in Aussicht. Also das ist nicht so weit weg, wie viele denken. Wenn Merz sich vergaloppiert, wenn die Union sich intern zerfetzt, wir wissen ja noch aus 2021, wie das bei den Wählern ankommt, wenn da CSU und CDU gegeneinander schießen, wenn man sich nicht auf einen Nachfolger schlüssig einigen kann als Kanzler, dann kann das natürlich sehr gut sein, dass die CDU-Wähler, die jetzt noch da sind, zu signifikanten Teilen dann zur SPD rübergehen, wenn die ein klares Profil und vielleicht auch eine charismatischere Person als Kanzlerkandidaten hat. Und dann sind wir plötzlich in einer Situation, wo die SPD wieder Richtung 20% gehen könnte und in die Regierungsmacht in die Nähe kommt, in die Nähe des Kanzleramtes. Also das ist auch eine Option. Und wenn ich in der CDU wäre, dann hätte ich da wirklich die größte Sorge vor, noch nicht mal, ob ich jetzt 4, 5, 6, 7% in MacPom hole, sondern dass die SPD wieder zu Selbstvertrauen kommt und sagt, sind wir denn wirklich zufrieden mit 12, 13, 14, 15% im Bund oder geht da nicht noch mehr?
0: Das März-Referendum in 9 Tagen ist Landtagswahl und nie war ein Kanzler so unbeliebt wie Friedrich Merz. Die Frage ist also auch, inwiefern Merz und die Politik der Bundesregierung den Wahlkämpfern, wir haben es eben schon angesprochen, in Mecklenburg-Vorpommern ein Mühlstein um den Hals ist, die Partei ebenfalls auch noch mal unter die 5%-Hürde ziehen könnte.
2: Der Kanzler ist für die CDU in Mecklenburg-Vorpommern, aber auch bundesweit eine Gefahr, weil er einfach unbeliebt ist. Und insofern glaube ich nicht, dass die CDU mit Merz noch eine Wahl gewinnen wird, weder in den Ländern noch im Bund.
0: Ja, Hermann Binkert sagt, das, was Julian Reichelt, unser Chefredakteur, auch hier bei News Live bereits gesagt hat, mit Friedrich Merz wird die CDU nie mehr eine Wahl gewinnen. Der Kanzler ist für die CDU, für seine eigene Partei, Ralf, scheinbar eine Gefahr.
1: Man kann solche Täler im politischen Geschäft durchschreiten, wenn man die politische Klasse, die politische Elite hinter sich hat, seine Partei hinter sich hat, gerne auch den Koalitionspartner hinter sich hat, dann kann man unpopuläre Reformphasen durchstehen. Man kann, wie Kanzler Kohl Anfang der 80er Jahre, die NATO-Nachrüstung durchstehen. Man kann Massendemonstrationen durchstehen, wenn man überzeugt ist, wenn man selbst überzeugt ist, das Richtige zu tun und die politischen Akteure auch davon überzeugt sind und hinter einem stehen. Die Leute, die heute hinter Merz stehen, wollen ihm aber nicht den Rücken frei halten, sondern in denselben Fallen. Und völlig zu Recht. Friedrich Merz hat sich eine solche Fehlerkette hingelegt, dass es da auch gar keine Alternative mehr gibt. Die Regierungsumbildung im Sommer, haben wir schon angesprochen, war ein Desaster. Er hat dann die sächsische Staatsministerin für Kultur und Ehrenamt abgelöst. Hat irgendjemand jetzt von dem Nachfolger, Herrn Raue, einem Paddel-Experten, einem Kanu-Crack, schon mal irgendwie wieder was gehört? Er hat aber damit den sächsischen Landesverband, den sächsischen Ministerpräsidenten gegen sich aufgebracht. Er hat durch die Ablösung des Verkehrsministers Schnieder das Brüderpaar Schnieder gegen sich aufgebracht und konnte in der Öffentlichkeit noch nicht mal erklären, warum man den abgelöst hat. Jetzt kommen neue Hiobsbotschaften von der Bahn. Obwohl der neue Verkehrsminister Steffen Bilger jetzt im Amt ist, ändert sich an der Gesamtlage überhaupt nichts. Wir haben in den Sachentscheidungen beim Haushaltsgesetz, beim Einkommen, bei der Einkommenssteuerreform, sagen jetzt die Haushaltshälter, machen wir so nicht mit. Das ist jetzt, wir brauchen eine volle Entlastung. Also sie fallen ihm auch da in den Rücken, obwohl es von Friedrich Merz einen Harmoniebefehl gibt. Nicht jetzt am Lars Klingbeil, am SPD-Chef und Finanzminister rumkritteln. Doch, machen wir einfach, was der Merz sagt, hört einfach nicht hin. Die Haushälter stehen jetzt auf den Barrikaden und sagen, so können wir das nicht machen. Davon folgen wir nicht. Die Ministerpräsidenten kommen am Wahlabend nicht, um beim Kanzler zu sein. Bei der Generaldebatte, also es gibt nur 2 oder 3 Generaldebatten im Jahr. Das sind die Höhepunkte mit der Debatten im Parlament, versagt Friedrich Merz vor laufenden Kameras, so dass es in der Unionsfraktion ein Raunen und Stöhnen gibt, dass manche Leute sich die Hand vors Gesicht halten, um ihre entgleisenden Züge nicht zu zeigen. Und dann kommen auch noch die Wahlniederlagen in den Ländern hinzu, die so desaströs sind, wie es sich überhaupt noch niemand hat vorstellen können in der Union. Also diese Linie, die zieht sich durch und dann hat man noch so kleine Petitessen wie eben, dass man nicht mal eine stellvertretende Generalsekretärin aus dem Amt kriegt, weil die keine Lust hat mitzuspielen, weil es ihr auch egal ist, was Friedrich Merz sagt. Dieser Machtverfall ist so dramatisch, so rigoros, dass es im Prinzip da auch gar keinen Rückweg mehr gibt. Du kannst so eine verfallene Statur überhaupt nicht wieder aufbauen. Du kannst jetzt nicht sagen, ich mache jetzt alles anders und plötzlich glaubt dir die Öffentlichkeit wieder, das ist vorbei. Und er ruiniert damit eben auch das Ansehen und die Vertrauensbasis der gesamten Union. Das haben die inzwischen alle begriffen. Und jetzt geht es eigentlich nur noch darum, wie kommt man einigermaßen unblutig da raus, ganz ohne Schaden auf der politischen Ebene wird es nicht gehen, aber es muss einen Wechsel im Kanzleramt geben. Das haben die Ministerpräsidenten mit ihrem Fernbleiben beim letzten Sonntag gezeigt und sie werden es demnächst Friedrich Merz auch offen sagen.
0: Wir diskutieren über das März-Referendum und diskutieren über den Bundeskanzler, dem nicht nur die nächste Wahlkatastrophe droht, auch im Deutschen Bundestag knallt es gewaltig, denn wie Bild berichtet, wollen zahlreiche Fachpolitiker der Union dem Bundeshaushalt nicht zustimmen. Sie proben den Haushaltsaufstand gegen die Pläne des Kanzlers. Besonders heftig soll es bei den Finanzpolitikern hergegangen sein. Teilnehmer zitieren Olaf Gutting mit den Worten: Ich mach das nicht mehr mit. Dort lehne man die Steuerpläne sämtlich ab. Die Union habe versprochen, die Bürger zu entlasten. Nun gleiche, Ralf Schuler hat ihn eben angesprochen, Lars Klingbeil, nicht einmal die kalte Progression aus Florian Dorn von der CSU soll die Reformpläne als mickrig und peinlich beschrieben haben. Ja, Ben, wenn die eigenen Finanzpolitiker sagen, ich mache das nicht mehr mit, ist das noch ein Sachstreit oder ist das, wir diskutieren ja jetzt schon eine ganze Weile darüber, ja, wirklich jetzt ein Autoritätsverlust, der einfach immer größer wird?
3: Wenn Friedrich Merz es ernst meint, damit Kanzler bleiben zu wollen, und es ernst meint mit seinem Herbst der Reform und es ernst meint damit, dass die Koalition sich jetzt mal zusammenraufen muss und liefern muss, noch in diesem Jahr, dann müsste er in der nächsten Woche eigentlich eine Sache machen, nämlich die Vertrauensfrage stellen. Also solche Äußerungen dauerhaft aus der eigenen Fraktion kann man als Kanzler ja nicht mehr ignorieren. Er muss sich rückversichern, wenn er es ernst meint mit diesem Land, wenn er es ernst meint mit seinen Versprechen, dass die eigene Fraktion, dass seine eigene Koalition noch hinter ihm steht, dass er die Mehrheit hat im Reformherbst. Denn wozu soll er denn jetzt wochenlang nochmal mit der SPD alles aufschnüren, was ja passieren wird, alles verhandeln, wenn dann im November sich rausstellt, es gibt ja gar keine Mehrheit dafür. Dann ist wieder Zeit verloren gegangen, dann wird die CDU noch tiefer stehen in den Umfragen, die CSU natürlich auch. Und Merz wird noch viel mehr am Ende sein, als er jetzt schon am Ende ist. Also er müsste die Vertrauensfrage stellen, um selber wieder Autorität herzustellen oder um eben festzustellen, dass er keine mehr hat. Und dann müsste er, wenn er ein bisschen Respekt vor diesem Amt des Bundeskanzlers und vor dieser Bundesrepublik und vor den Wählern und vom Souverän hat, bei einer verlorenen Vertrauenswahl halt wirklich konsequent sein, zurücktreten, sagen, ich habe es versucht, bin gescheitert, ich kann es nicht, soll der Nächste machen.
0: Ralf, deine Einschätzung mal, ist es für die Vertrauensfrage noch zu früh für Friedrich Merz oder müsste die jetzt das dann irgendwann kommen oder wartet er jetzt 9 Tage ab?
1: Das ist tatsächlich aus meiner Sicht der eleganteste Ausweg. Die Frage ist, welche Sachentscheidungen in der kommenden Woche anstehen. Man kann die Vertrauensfrage verknüpfen mit eigentlich allem, was so, man kann es mit jedem verknüpfen, aber es wäre jetzt banal, wenn man irgendein ein unwichtiges Gesetz dafür nimmt. Der Haushalt wäre ein guter Anlass. Der ist aber noch nicht beschlussreif. Das wäre eine Variante. Dann würde er entweder seine gesamten Abgeordneten von beiden Fraktionen hinter sich zwingen. Mhm. Dann würde die Agonie nochmal weitergehen, wenn ihm das gelingt. Also wenn er durchkommt mit der Vertrauensfrage, die Koalition hat ja 12 Stimmen über den Durst. Wenn er damit durchkäme, würden sich alle klar machen müssen beim Abstimmen, dann geht diese Hängepartie weiter. Wenn er nicht durchkäme, dann müsste er zum Bundespräsidenten gehen und müsste mit dem darüber sprechen, ob er zurücktritt, ob es Neuwahlen gibt. Und dann würde es eine Verhandlungsoption geben, innerhalb der Union beispielsweise, ob ein anderer Kandidat antritt. Und dann könnte man mit der SPD ausloten, ob die SPD auf Krawall gebürstet ist, das Ganze krachen lassen will und mit einer Neuwahl die jetzigen Umfrageergebnisse als Stimmen einfahren. Das kann eigentlich nicht das Interesse der SPD sein. Also die SPD könnte man dazu zwingen, einen anderen Unionskandidaten da mitzutragen und dann den Kanzler auszutauschen. Und dann wären wir im Übrigen bei dem, was ich schon im April geschrieben habe, beim Kanzlertausch. Es kommt meistens nicht so schlicht, wie sich das manche vorstellen, aber das wäre tatsächlich die Dynamik. Alles andere wären eben dann Neuwahlszenarien und dann wäre es sicherlich ganz schwierig. Wenn Friedrich Merz das nicht macht, dann werden die Bruchlinien einfach tiefer.
0: CDU-Politiker proben aber jetzt erstmal den Aufstand. Auch bei den Landwirtschaftlern soll es mächtig geknallt haben. Dort im Fokus der Kritik die geplante Steuer auf zuckerhaltige Getränke von Lars Klingbeil. Niemand sprach sich dafür aus. Alle dagegen, zitiert Bild einen Teilnehmer und berichtet, man werde geschlossen dagegen stimmen, man wolle nicht sein Wort beim Thema Steuererhöhungen brechen. Was ist da jetzt gefährlicher für Merz? Die Steuerpläne der SPD oder der eigene Wortbruch? Es wird keine Steuererhöhung geben.
3: Beides falls zusammen, also der eigene Wortbruch, weil man SPD-Pläne durchsetzt. Ich find's ja knuffig, dass die CDU so vehement gegen die Zuckersteuer argumentiert. Schön, würde ich mir an anderer Stelle vielleicht wünschen, wo es ein bisschen tief an den Geldbeutel geht. Also ich habe aus der CDU noch relativ wenig Kritik, zum Beispiel gehört 2% mehr Reichensteuer oder Erhöhung der Abgabenlast im nächsten Jahr, in 2028, wo wir über zig Milliarden Euro mehr Belastung für die Bürger reden. Tabaksteuer ist auch unstrittig, CO2-Steuer auch, wobei die ja einmal jetzt ausgesetzt wird, aber an und für sich ist die auch unstrittig, dass die immer weitergeht.
0: Also man könnte an der einen oder anderen Stelle noch Steuern
3: runter. Man könnte Steuern senken, man könnte sich als CDU vielleicht auch ein bisschen mehr für die Steuerzahler einsetzen, aber das wird halt nicht getan, dann wird sich gewundert, wo die Wähler hin sind.
1: Die Zuckersteuer ist ja doppelt toxisch. Ja. Erstens ist es eine Neueinführung einer Steuer und du kannst absehen, dass bei nächsten Runden, wenn wieder Geld gebraucht wird, auch daran dann gedreht wird. Machen wir einfach noch ein bisschen mehr, so ähnlich wie bei der Tabaksteuer. Ist ja böse, der Zucker. Das andere ist eben auch die Bevormundung beim Essen, die hier eingeführt wird. Ist natürlich auch etwas, was man in den Resten des ordnungspolitischen Kompasses der Union für völlig fehlgeleitet hält, weil als nächstes ist absehbar, die Debatten gibt's ja schon, wird Salz kommen, es wird Fett kommen und demnächst werden wahrscheinlich Süßigkeiten, die jetzt noch nicht drin sind, das sind ja nur erstmal Softgetränke, dann wird auch auf Pralinen und auf Schokolade oder sonst irgendwie etwas, wenn man einmal anfängt, den Bürger mit Steuern erziehen zu wollen, dann brechen meistens hinterher die Dämme.
0: Die Wut der CDU-Abgeordneten, der Gefolgschaft von Friedrich Merz, geht auf den Finanzminister los. Und auch der CDU-Haushaltsexperte Andreas Mattfeld geht auf Lars Klingbeil los. Dieser Suche, Zitat, trotz steigender Steuereinnahmen immer nur nach weiteren Einnahmequellen. Und weiter sagt er, dadurch kommen fragwürdige Konstrukte wie eine Zuckersteuer zustande, die unter anderem auch Getränke mit Süßungsmittel betreffen soll. Solch einen Quatsch kann man den Menschen doch nicht mehr erklären. Ben, ist Lars Klingbeil ein immer größer werdendes Problem für Bundeskanzler Friedrich Merz? Er hat ihn ja von Tag 1 immer die Treue gehalten, muss man sagen.
3: Ja, Lars Klingbeil ist ein Problem, weil er der eigentliche Bundeskanzler ist. Mhm. Also Friedrich Merz ist Vizekanzler, macht alles mit, was Lars ihm sagt. Hat ja auch mal gesagt, kritisiert ihn nicht so, der ist sensibel. Wir müssen auf die Befindlichkeiten der SPD achten. Im Wahlkampf hieß es noch, ich halte ihn den Schlüssel hin und dann machen die, was wir wollen. Es hätte nicht mehr im Gegenteil enden können. Lars Klingbeil und die SPD, die bestimmen die Richtlinien dieser Koalition. Die Schulden steigen, die Abgaben steigen, die Steuern steigen, der Staat wächst, die Energiewende wird nicht beendet, aus der Atomenergie wird ausgestiegen. Also es ist alles SPD pur und die CDU hat nichts von ihren Wahlversprechen umgesetzt. Und jetzt müssen wirklich mal die Leute in der Fraktion, wie Alice Weidel das ja sehr, sehr treffend im Bundestag gesagt hat, guckt nach links, guckt nach rechts, bei der nächsten Wahl ist dann einer davon weg, müssen das realisieren, müssen sich fragen, wollen wir hier eigentlich noch beruflich Politik machen in ein paar Jahren, wollen wir eine Zukunft haben oder wollen wir mit Friedrich Merz und Lars Klingbeil zusammen untergehen und bei, keine Ahnung, 18, 19, 17% landen bei der nächsten Wahl und uns dann wieder einen normalen Job suchen müssen. Also wenn die Zeit für einen Aufstand ist in der CDU-Fraktion, dann ist er jetzt. Wenn die noch ein Dreivierteljahr so weitermachen, dann wird der Partei nichts mehr helfen.
0: Das März-Referendum, noch 9 Tage bis zur Landtagswahl und wir diskutieren über CDU-Politiker, die den Aufstand proben, aber vielleicht ist es schon mehr als eine Probe. Ein Abgeordneter, den Bild aus den Wutrunden der Union zitiert, ist besonders deutlich geworden. Ich zitiere, der Kanzler kann noch 100-mal sagen, dass er die Menschen besser erreichen will, dass wir mehr erklären müssen, wenn wir Leute so für dumm verkaufen uns von der SPD auf Dauer immer wieder zu einem Wortbruch nach dem anderen zwingen lassen, dann war es das. Ja, und Martin Greive vom Handelsblatt bestätigt die Bildrecherchen. Er schreibt auf X, wow, jetzt brennt's lichterloh in der Union. Dieser Haushalt hat im Bundestag derzeit keine Mehrheit, heißt es aus der Union. Rund 20 Unionsabgeordnete würden den Etat in der jetzigen Form für nicht zustimmen. Stimmungsfähig halten. Wir haben einen Aufstand, heißt es aus der eigenen Partei. Also Ralf, 20 Mitglieder würden nicht zustimmen. Du kennst dich ja dezidiert mit Mehrheiten aus, wie viel man braucht, um irgendwas durchzubekommen. 20, das ist ein absolutes No-Go, wer dagegen stimmt, wer nicht dafür ist.
1: Ja, vor allen Dingen, wenn der Haushaltsausschuss keine Mehrheit gibt und kein grünes Licht gibt, dann stimmt auch das Plenum nicht zu. Also dann stimmt die gesamte Fraktion nicht zu. So ist das Prozedere. Der Ausschuss berät, der Ausschuss gibt ein Votum ab und danach geht das Ganze ins Plenum. Und wenn die Unionsleute im Ausschuss sagen, machen wir nicht, dann kommt der Haushalt nicht durch. Das ist aber auch eine Bombe, die mit Ansagen ins Parlament geworfen wurde und zwar von Friedrich Merz. Wenn ich einen Haushalt, der wirklich nur so mühsam zusammengenagelt ist, durchs Kabinett bringe, wo vorher schon Minister sagen, das geht aber nicht und ich habe so ein paar Schuldenmilliarden so mühsam mit globalen Minderausgaben, wie es immer so schön heißt, zugetafelt, dann schiebe ich den Haushältern im Parlament die Drecksarbeit zu, sich jetzt sozusagen an der Fußgängerebene zu einigen, wie kriegen wir denn diesen Haushalt so solide, dass er uns nicht gleich wieder um die Ohren fliegt. Das ist eigentlich die Aufgabe, die im Kabinett gemacht werden muss. Da ist der Konflikt dann eben einfach, den der Kanzler suchen muss mit dem Finanzminister und die anderen Unionsminister mit dem Finanzminister, dass der einigermaßen solide ist. Ich kann nicht irgendwie so ein zusammengenageltes Konstrukt in den Bundestag überweisen. Wir beschließen in dem Kabinett, jetzt sollen sich die Haushälter mal auf der unteren Ebene die Köpfe einschlagen. Machen die nicht. Und Olaf Gutting zum Beispiel ist ein sehr unabhängiger Kopf. Andreas Mattfeld ist selbst Unternehmer, das juckt den in feuchten Kehricht, was der Kanzler sagt. Er macht einfach das, was er, wenn er rausfliegt, dann ist er auch ein glücklicher Mensch. Also das ist einfach völlig irre, ein solches Konstrukt in den Bundestag zu überweisen. Und es geht, wenn es funktionieren soll, nur dann, wenn du eine wirklich funktionierende Fraktionsregie hast, einen starken Fraktionschef, der sagt, okay, wir müssen an diesen Stellen können wir beim Haushalt nachsteuern. Aber eigentlich sind diese Haushaltsgeschichten, Geld ist ja Macht, müssen im Koalitionsausschuss geklärt werden. Also wieder von den Spitzen oben und nicht von den einfachen Haushaltsabgeordneten. Es ist eine völlig verfahrene Situation. Und die Abgeordneten selbst sind ja diejenigen, die am Wochenende wieder nach Hause fahren und sich im Wahlkreis rechtfertigen müssen. Und die haben keine Veranlassung, das mitzumachen. Also dieser Aufstand ist schon ernst. Und eigentlich müssten sich jetzt die Koalitionsspitzen zusammensetzen.
0: Und all die Krisen und Angriffe, da dass Katastrophenergebnis in Sachsen-Anhalt, die Umfragewerte in MacPom und der Aufstand gegen den Haushalt setzen Bundeskanzler Friedrich Merz, ja klar, immer mehr unter Druck. Ein hochrangiges Mitglied der Unionsfraktion hat dir, lieber Ralf, Folgendes gesagt. Und ich denke, das wirst du gleich bestätigen. Ich zitiere, der Sturz des Kanzlers kann jederzeit erfolgen. Ja, deutlicher kann eine Aussage nicht sein, Ralf, oder?
1: Absolut, absolut. Und das ist eben auch virulent. Man, vielleicht noch ein kleiner Hinweis auf ein ganz kleines Detail. Letztes Jahr, im Ende des letzten Jahres, hat ja Friedrich Merz bei dem Besuch auf der Weltklimakonferenz im brasilianischen Belém, wir erinnern uns, wer will schon hier bleiben? Keiner hat die Hand gehoben, hihi. Da hat er noch rasch 1 Milliarde für Tropenwaldrettung rausgeworfen, obwohl damals schon klar war, dass die nächsten Haushalte massiv notleidend sein werden. Die haben ihm die Haushalte jetzt gestrichen. Also die haben jetzt einfach gesagt, das gibt's nicht. Also wir können nicht den Leuten draußen erklären, dass wir 1 Milliarde irgendwo nach Brasilien überweisen, die werden das schon in einen schönen Fonds tun und dann kommt das irgendwo an. Jeder Realist weiß einfach, dass bei diesen Globalüberweisungen in internationale Fonds, wenn überhaupt Bruchstücke da ankommen, wo sie hin sollen, alles andere versickert oder wird von UN-Strukturen aufgesogen. Das haben die jetzt einfach gestrichen. Das ist so ein Ding, wo man sagt, ja.
0: Erstes Zeichen.
1: Ja, ja, aber es zeigt einfach, dass es denen egal ist, was der Kanzler tut und dass sie ihn jetzt hier korrigieren. Und das hat er auf internationaler Ebene ja groß angekündigt vor dem Podium dort. Er hat damals schon kein Gespür für die Zeichen der Zeit gehabt und er hat jetzt kein Gespür dafür, dass er im Prinzip als Kanzler erledigt ist.
0: Sagt Ralf Schuler, unser Politikchef um 7.59 Uhr bei News Live, 9 Tage vor dem politischen Referendum über Friedrich Merz. Verliert die CDU bei den Wählern und der Kanzler Rückhalt in der eigenen Fraktion? Die Frage ist, wie lange kann er sich noch halten? Hier nochmal für Sie der Hinweis, News Live, Wahlspezial Sonntag, 20. September. Das März-Referendum, die große Wahlsondersendung Landtagswahl in Mecklenburg-Vorpommern und Berlin, die Wahl zum Abgeordnetenhaus live hier bei uns bei News Live. Damit ist es jetzt 8 Uhr und so geht's gleich weiter. Kurz nach 8, so werden unsere Kinder manipuliert. Die schiefen Fragen von PISA, es ist kein großes Wunder, dass wir so schlecht abschneiden. Und ab kurz nach 8:30 haben wir für Sie einen echten Aufreger. Von wegen Migrationswende in Nordrhein-Westfalen werden nicht mal Kriminelle abgeschoben. Live bei uns im Studio FDP-Politiker Alexander Steffen mit der sogenannten Coesfelder Liste. Wird ganz spannend, bleiben Sie bei uns. Jetzt ist es 8 Uhr. Hier sind die Nachrichten mit Tanja Römischer.
4: Die AfD-Bundestagsfraktion hat Bundeskanzler Merz angezeigt. Hintergrund ist eine Äußerung des CDU-Politikers im Bundestag. Er hatte der AfD vorgeworfen, mit dem Begriff Remigration eine ethnische Säuberung nach Herkunft und Hautfarbe anzustreben. Die AfD sieht darin eine strafrechtlich relevante Beleidigung und spricht von haltlosen Vorwürfen. Kurz vor der Landtagswahl in Mecklenburg-Vorpommern liegt unterdessen die AfD in einer neuen ARD-Umfrage klar vor der SPD. 38% würden derzeit die AfD wählen, 33% die SPD. Die CDU käme auf 7%. Deutschland und die Vereinigten Arabischen Emirate wollen ihre wirtschaftliche Zusammenarbeit deutlich ausweiten. Die Emirate haben zusätzliche Investitionen von 40 Milliarden Euro in Deutschland angekündigt. Bei dem Staatsbesuch von Präsident Mohammed bin Sajid wurden außerdem 29 Vereinbarungen zwischen Unternehmen beider Länder mit einem Gesamtvolumen von fast 9,4 Milliarden Euro geschlossen. Geplant ist unter anderem eine engere Kooperation bei künstlicher Intelligenz und neuen Technologien. Bei einem schweren Busunglück im Schweizer Engadin sind mehrere Menschen ums Leben gekommen. Eine genaue Zahl will die Polizei am Vormittag bekannt geben. Zuvor sollten die Angehörigen informiert werden. Ein Reisebus aus den Niederlanden mit knapp 50 Insassen war gestern von der Straße abgekommen, gegen eine Leitplanke geprallt und auf die Seite gekippt. Polizei, Feuerwehr und Rettungsdienste waren mit zahlreichen Einsatzkräften und Hubschraubern vor Ort. Die Bergung der Toten zog sich bis in die späten Abendstunden. Die Ermittler gehen nach bisherigen Erkenntnissen davon aus, dass kein weiteres Fahrzeug an dem Unfall beteiligt war. Die Houthi-Miliz hat offenbar die Hafenstadt Mokka an der Westküste des Jemen unter ihre Kontrolle gebracht. Das berichten Militärkreise. Damit gewinnt die vom Iran unterstützte Miliz direkten Zugang zur wichtigen Meerenge Bab al-Mandab. Von dort aus könnten Angriffe auf die Schifffahrt im Roten Meer leichter ausgeführt werden. Seit der Iran den Schiffsverkehr durch die Straße von Hormuz einschränkt, ist die Route im Jemen für die Energieversorgung wichtiger geworden. Der FC Bayern München ist erfolgreich in die neue Champions-League-Saison gestartet. Der deutsche Rekordmeister setzte sich gegen den norwegischen Club Bodø Glimt deutlich mit 5:0 durch. Für RB Leipzig lief der Auftakt dagegen enttäuschend. Die Sachsen unterlagen im italienischen Como mit 1:4. Die deutschen Basketballerinnen stehen erstmals im WM-Halbfinale. Die DBB-Auswahl sorgte im Viertelfinale der Weltmeisterschaft für eine Überraschung und setzte sich mit 93:74 gegen Europameister Belgien durch. Im Kampf um den Einzug ins Finale wartet morgen Frankreich. Das Wetter für Deutschland. Im Westen und Nordwesten gibt es viele Wolken, dazu fällt gebietsweise etwas Regen. Auch an den Alpen sind einzelne Schauer und Gewitter möglich. Sonst zeigt sich auch mal die Sonne. Die Höchstwerte liegen bei 17 bis 25 Grad.

0: 8:03. Herzlich willkommen zurück bei News Live am Freitag, den 11. September 2026. 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Der Tag beginnt mit News und wir gehen rein in die kommende Stunde News Live bis 9 Uhr weiter mit unserem News-Politikchef, mit Ralf Schuler. Guten Morgen, Ralf.
1: Schönen guten Morgen.
0: Und mit News-Kolumnist Ben Brechten. Guten Morgen, Ben.
2: Guten Morgen.
0: Und mein Name ist Norbert Doblatt und wir freuen uns jetzt auf Verstärkung auf dem Sofa der Mehrheit. News-Reporterin Maya Prenzl ist bei uns. Guten Morgen, Maya. Schön, dass du bei uns bist.
3: Guten Morgen, ich freue mich.
0: Ja. Maya, wir haben eingangs der Sendung ja ausführlich über 9/11 gesprochen. Ben war noch ein kleiner Junge, Ralf und ich, wir waren schon ein bisschen älter. Ich nehme an, du warst, glaube ich, noch gar nicht geboren.
3: Ich war noch gar nicht geboren.
0: Aber was bleibt dir von diesem Tag hängen und was hast du mitgenommen von deinen Eltern, von deiner Schule, von deinem Studium, von deiner journalistischen Laufbahn nach diesem Tag?
3: Ja, also ich weiß noch ganz genau, als meine Eltern mir das irgendwann erzählt haben, da war ich noch recht klein, ich konnte es überhaupt nicht fassen. Ich weiß noch, ich habe total geweint und ich konnte das nicht fassen, wie man das übers Herz bringen kann, in das World Trade Center reinzufliegen, so viele Menschen zu töten. Also das beschäftigt mich nachhaltig noch und immer am Jahrestag. Es ist ein trauriger Tag und man nimmt das auch den ganzen Tag mit, finde ich. Also jedes Jahr aufs Neue denkt man den ganzen Tag drüber nach, morgens, auch wenn man abends ins Bett geht. Also es ist einfach nur schrecklich.
0: Also ein Tag, der allen von uns im Gedächtnis bleibt, auch wenn man noch gar nicht geboren war. Und Maya, ja. Wir nehmen dich jetzt mit und schön, dass du da bist, denn wir sprechen jetzt über die PISA-Studie und ich nehme an, auch du hast da noch die aktivsten Erfahrungen, weil deine Schulzeit ist ja noch nicht ganz so lange weg wie, Ralf, wie unsere Schulzeit.
1: Jetzt reite doch nicht immer auf unserem Alter herum.
0: Na, ich bin ja noch ein bisschen älter als du, deswegen darf ich das, lieber Ralf.
1: Gehen wir mal zum nächsten Thema.
0: Gehen wir zum nächsten Thema und kommen wir zum Thema. Also der PISA-Schock hält weiter an. Deutschlands Schüler sind schlecht wie nie. News hat sich nun die Fragen des Tests mal genauer angeschaut.
4: Deutschland ist fassungslos wegen des historisch schlechten Abschneidens unserer Schüler bei der PISA-Studie. Doch was wurde überhaupt beim Test gefragt? News hat sich den Test angeschaut. Und was man findet, ist ein Sammelsurium an woken ideologischen Fragen. In den Naturwissenschaften gibt es nicht etwa Fragen zu Atomen oder chemischen Formeln. Es geht um den umweltschonenden Bau von Offshore-Windparks, gefährliche Fast Fashion und Quellenprüfung von WissenschaftlerInnen. Handelt es sich bei diesem Test um eine ideologisierte Gesinnungsprüfung? Und müssen wir die schlechten Ergebnisse der deutschen Schüler neu bewerten? Darüber sprechen wir jetzt bei News Live.
0: Ja, darüber diskutieren wir und warum die Lehrpläne an deutschen Schulen offenbar bereits voll ideologisiert sind. Und die schiefen Fragen von PISA setzen ja genau da an. Maya, was ist deine Einschätzung? Wieso ist das Bildungssystem in Deutschland so, ja, kann man sagen, durchideologisiert? Man könnte ja auch einfache Fragen stellen.
3: Ja, also in Teilen ist es schon der Fall. Ich kann Gott sei Dank noch sagen, bei mir war das noch nicht so schlimm. Das ist in den letzten 3-4 Jahren, hat es, glaube ich, nochmal schön Fahrt aufgenommen. Und man hat viele Themen ideologisiert, viele Fächer auch, vor allem das Fach Politik natürlich. Und ich bin der festen Überzeugung, dass die Lehrer sich davon, von diesem Beutelsbacher Konsens verabschiedet haben. Also da ist ja einmal das Kontroversitätsgebot, also was in Wissenschaft und Politik kontrovers diskutiert wird, muss auch im Unterricht kontrovers diskutiert werden. Das findet so gut wie gar nicht statt. Und auch das Überwältigungsverbot, also dass man ja Schüler nicht indoktrinieren kann. Das deuten einige Lehrer jetzt um, dass sie die Kinder schützen müssen vor rechter Propaganda beispielsweise. Und das führt dann halt dazu, dass man gewisse Inhalte umdeutet und den Kindern auch seine Meinung stärker mitbringt, sage ich mal, als man es eigentlich sollte.
0: Ja, Ralf, wir sind ja noch alle geschockt, ob der PISA-Auswertung, wo wir momentan stehen. Wie ist deine Haltung dazu? Und wir sprechen ja gleich auch über die Ideologie, die in die Befragung rein interpretiert wird und möglicherweise auch das der Grund ist, warum Deutschland so schlecht steht.
2: Ja, also ich bewerte solche Tests nicht immer ganz so dramatisch, weil ich ja diese Mechanismen kenne. Also da werden dann Punktesysteme zusammengeschneidert und man muss sich das wirklich ganz genau angucken, ob das wirklich repräsentativ ist. Das viel dramatischere ist tatsächlich die Praxis, wo ich sowohl aus Lehrbetrieben als eben auch aus den Universitäten immer wieder höre, dass im Prinzip von dieser Schulbildung viel zu wenig hängen bleibt. Und wenn, dann ist es das Falsche. Und da ich selbst drei Kinder auch mit durch die Schulzeit begleitet habe, habe ich mich immer wieder gewundert, was die für komische Projekte gemacht haben. Wenn du eine Woche durch Berlin läufst und guckst dir Brücken an und dann machst du hinterher ein Projekt und dann klebst du Brücken auf und sowas. Alles prima, aber du hast eine ganze Woche dafür rausgegeben, um eine Brücke zu verstehen. Das ist jetzt nichts, wo ich glaube, dass man da im Leben viel weiterkommt. Aber ich stelle mich dann immer ein bisschen in Frage. Ich habe noch die sehr strikte Ostschule durchsucht. Frontalunterricht komme ich prima mit klar. Mir sagt jemand was. Ich kann nachfragen, wenn ich es nicht verstehe. Ansonsten versuche ich es nachzuvollziehen. Und das andere ist eben auch sehr stark naturwissenschaftlich geprägt, was mir dann im Leben recht viel weitergeholfen hat. Und so die wolkigen Geschichten, das Projekte machen und das intim zusammensitzen, jeder erzählt sich irgendwas und hinterher fragt sich, was war jetzt eigentlich die Idee? Das ist mir alles ein bisschen fremd, aber ich sag mir dann immer, Gott, die modernen Zeiten. Also ich weiß, dass Gamma mal M1 mal M2 durch R Quadrat Gravitation ist und M halbe V Quadrat.
0: Aber ich glaube, die Fragen wurden nicht gestellt.
2: Also das ist das, was ich wissen muss. Arbeit ist gleich Kraft mal Weg. Aber wahrscheinlich ist es aus der Zeit gefallen.
5: Das ist doch die DDR-Schule, da hat man noch nicht gelernt.
2: Ja, aber es hilft einem schon.
5: Ja, ja, wirklich.
2: Also, ja, klar. Also wenn wir über den Dieselmotor reden, aber keiner weiß mehr, wie ein Dieselmotor funktioniert, ist es ja schon doof.
0: Ja. Wohl wahr, wohl wahr. Und wir schauen mal, bevor wir weiter diskutieren, rein, was unsere ehemalige Bundeskanzlerin Angela Merkel bereits im Jahr 2002 zu den Ergebnissen von PISA im Bundestag gesagt hat. Ganz spannend.
6: Das Maß des Zumutbaren ist überschritten. Und Sie wissen das spätestens nach PISA. Sie wissen das spätestens nach PISA. Doch in Deutschland völlig klar ist, bevor wir neue Zuwanderung haben, müssen wir erst einmal die Integration der bei uns lebenden ausländischen Kinder verbessern, meine Damen und Herren.
0: Ja, und 24 Jahre später ist das ja, wir haben gerade getuschelt, wie sie aussah, unsere Bundeskanzlerin damals. Ja, und 24 Jahre später erreichen Deutschlands Schüler in allen drei Kernbereichen ihren bislangen PISA-Tiefpunkt. Was ist aus all den Reformversprechen seit dem PISA-Schock, den die Bundeskanzlerin damals angesprochen hat, geworden, deiner Meinung nach?
3: Ja, gar nichts. Es ist ja immer weiter bergab gegangen und ich bin auch überhaupt nicht geschockt über diese Ergebnisse. Man könnte jetzt auch einen anderen Test nehmen, irgendwas anderes Vergleichbares und es würde immer rauskommen, dass die Schüler in Deutschland immer schlechter werden. Also ich habe es ja selber noch erlebt und die ehemalige Bundeskanzlerin hat ja auch da angesprochen, Integration, das funktioniert erst, wenn wir die bisherigen, die hier sind, erst vernünftig integrieren und auch ins Schulsystem gebracht haben. Und die Migration hat das Problem ja nur noch mal verschlimmert. Also es ging ja schon immer bergab. 2015 Lesekompetenz hat noch mal rapide abgenommen. Also das verschlimmert nur noch das Problem und es geht nur bergab in der Schule.
0: Wir sprechen ja heute über die PISA-Umfrage und was drinsteht, was gefragt wurde. Und das wollen wir uns jetzt mal gemeinsam näher angucken, weil das Kuriose ist dabei. Wir machen jetzt mal ins Eingemachte, gehen rein, fasten your seatbelt. Schauen wir mal rein, was für konkrete Fragen in der Kategorie Naturwissenschaften, Ralf, das ist eben angesprochen, im PISA-Test gestellt werden. Schauen wir uns das mal genauer an. Viele Menschen sind besorgt über die weltweiten Umweltauswirkungen der Herstellung und Entsorgung von Kleidung. Angstmachende Fragen zur sogenannten Fast Fashion, einem abfälligen Begriff für günstige Kleidung, statt Fragen zur wirklichen naturwissenschaftlichen Themen. Also Frage, ist es wirklich so, dass viele Menschen besorgt sind über die, Zitat, weltweiten Umweltauswirkungen der Herstellung und Entsorgung von Kleidung? Oder will man hier schlichtweg, Ben, richt mal die Frage an dich, die Kinder, ja, kann man sagen, indoktrinieren, hinleiten auf ein
5: umweltpolitisches
0: Thema?
5: Es gibt natürlich Menschen, die darüber besorgt sind, Grüne, Linke vor allem. Und die sitzen dann in solchen Kommissionen, schreiben solche PISA-Tests, schreiben die Fragen da rein. Man könnte in so einem Test ja auch fragen, was die Rolle der Kleidung, der Fast Fashion beim Aufstieg des Westens, bei der Industrialisierung, bei der Erhebung der Massen aus der absoluten Armut gespielt hat in den letzten zwei Jahrhunderten. Das ist natürlich eine ganz erhebliche Rolle. Also die Kleidung war ja ein primärer Treiber der Industrialisierung, der Zivilisierung der Welt, der Holung der Menschen aus der absoluten Armut ein absoluter Wohlstandstreiber. Also das könnte man ja auch fragen, was die Rolle von der Kleidung bei der Wohlstandsschaffung ist. Aber so eine Frage kommt natürlich nicht rein, weil diese Tests natürlich links der Mitte hauptsächlich verfasst werden. Das zeigt ja diese ideologische Schlagseite. Und die ist ja nicht nur in solchen Tests gegeben, sondern auch bei den allermeisten Schulen. Es kommt natürlich immer auf die einzelnen Lehrkräfte an, aber auch in den Lehrplänen. Immer fokussiert auf genau solche grünen Thematiken in den ganzen Gesellschaftswissenschaften. Aber auch, jetzt sehen wir es ja sogar bei den Fragestellungen in den Naturwissenschaften. Und das kann ja eigentlich nicht sein. Beziehungsweise, wenn man so eine Frage reinschreibt, dann müsste man ja vielleicht auch die gegenteilige Frage reinnehmen, um so eine gewisse politische Ausgeglichenheit zu schaffen. Und nicht, das ist ja das eigentlich Schlimme, nicht wenn in der Schule was Politisches diskutiert wird, sondern wenn es so ganz nebenbei subversiv passiert und sich die meisten darüber gar keine Gedanken machen, dann aus der Schule rausgehen, denken, sie sind gut gebildet, aber in Wahrheit 8 Jahre lang ziemlich einseitig geprägt wurden.
2: Das läuft jetzt unter Naturwissenschaften?
0: Ja, offensichtlich.
2: Fast Fashion läuft?
0: Ja, aber wir diskutieren über die Fragen zur PISA-Studie. Mario, an dich gerichtet. Bis seit wann gehört die richtige Haltung zur richtigen Antwort? Also wie kann man solche Fragen aufgeführt der PISA-Studie interpretieren?
3: Ja, der PISA-Test, der möchte ja auch allgemeine Kompetenzen bei den 15-Jährigen testen, also so Einstellungen und auch Verhaltensweisen. Und damit kann man dann natürlich auch die Einstellungen zu grünen Themen bei den jungen Menschen testen. Und wir sprechen von 15-Jährigen, also denen mit Fast Fashion zu kommen. Und wir sehen auch gleich noch weitere Fragen. Damit haben die sich ja auch noch gar nicht beschäftigt. Also das muss ja wirklich im Elternhaus ein großes Thema sein, dieses Fast Fashion, dass sie überhaupt verstehen, was die jetzt überhaupt mit dieser Frage bezwecken wollen, was sie da antworten wollen. Die haben sich ja mit der Thematik überhaupt noch nicht befasst. Und das finde ich halt schwierig, dass man nicht normale naturwissenschaftliche Fragen nimmt aus der Biologie, aus der Chemie, aus der Physik, also wovon man ausgeht, was die Schüler auch schon gelernt haben oder womit sie sich auch privat, persönlich ein bisschen identifizieren. Also das hat ja überhaupt nichts mit der Realität oder Lebensrealität von 15-Jährigen kleinen Kindern noch zu tun.
2: Das ist genau der Punkt. Also wir behandeln hier die politische Ableitung, wo du eigentlich erstmal das Basiswissen bräuchtest. Also wie werden zum Beispiel synthetische Garne hergestellt oder wie entsteht Mikroplastik überhaupt? Welchen Weg legt ein T-Shirt zurück? Das wären so die Ausgangswissenselemente, auf deren Grundlage man dann alles weitere
0: diskutieren kann. Und nicht im Weltanschauungsunterricht.
2: Ja, aber auch das, finde ich, das kannst du dann in der Familie diskutieren oder auf dem Schulhof diskutieren. Aber vermitteln musst du doch erstmal das Basiswissen, auf dem du dann die Ableitungen aufbauen kannst. Die Haltung war bei mir in der Schule übrigens auch sehr stark. Das war der Sozialismus.
0: Lange her, zum Glück lange her. Schauen wir uns eine weitere ideologische Frage aus dem aktuellen PISA-Test an. In diesem Beispiel schauen wir uns mal genauer auf, in welcher Zone sollten die Windräder gebaut werden, um den besten Kompromiss zwischen finanziellen Kosten und Auswirkungen auf die Umwelt zu finden. Auch hier transportiert der PISA-Test die Klimaideologie in den Leistungstest. Ben, warum sind ausgerechnet Nachhaltigkeit, Fast Fashion und Offshore-Wind stellvertretend für Naturwissenschaft 2025, 2026?
5: Ja, das fragt man sich. Wir hatten es ja gerade schon, warum nicht die Frage stellen, wie funktioniert ein Windkraftwerk? Wie funktioniert das technisch? Was steckt dahinter? Wie wird das gebaut? Was ist der Produktionsprozess? Das wird nicht gefragt. Es wird schon als Natur gegeben, wir müssen jetzt Windräder bauen, wir müssen die halt ins Meer setzen. Aber wo setzen wir sie am besten hin? Das ist die Frage. Das ist keine naturwissenschaftliche Frage. Das ist halt eine politische Frage, die ja auch überhaupt nicht die Aufgabe von 15-jährigen Schülern ist, diese zu beantworten. Das könnten ja wahrscheinlich die meisten erwachsenen Politiker auch nicht beantworten, wo es am besten hinkommt, sondern es muss doch in der Schule, gerade so bei 15-Jährigen, später kann man natürlich ausdifferenzieren, aber erstmal um die absoluten Grundlagen gehen. Wie funktioniert Solartechnik, wie funktioniert Windenergie, wie funktioniert Kernenergie, was sind da die entsprechenden Kosten bei der Stromerzeugung, was sind die Risiken, und erst danach kann man doch überhaupt erstmal an solche Fragen rangehen.
2: Also amüsiert mich dann schon ein bisschen, weil das wirklich ist DDR.
0: Deswegen diskutieren wir darüber,
2: weil es ist DDR pur. Ein amüsiert.
0: Also warum ist der Sozialismus dem Kapitalismus überlegen?
2: Also so kommst du jetzt hier, anstatt einfach mal über Windhöfigkeit zu sprechen, über Grundierung auf dem Meeresboden oder Schwingungen beispielsweise, werden hier schon erstmal, wir sind uns ja alle einig, dass Windenergie eine gute Geschichte ist und wo bauen wir sie am besten hin? Lustig. Also das finde ich schon, dieser Mechanismus ist genau der gleiche. Wir haben in den Matheaufgaben zu DDR-Zeiten dann auch immer irgendwelche Militärschiffe der Nationalen Volksarmee berechnet. Und dass das genauso weitergeht, das finde ich schon irgendwie amüsant. Offensichtlich wächst sich das über Generationen nicht aus. Also die Ideologen träufeln ihr Zeugs immer noch in die Schulbücher rein.
0: Ich liebe deine Beispiele aus der alten Zeit. Und wir kommen weiter. Durch alle Fragen ziehen sich natürlich auch die Gender-Ideologie. Keine Chance wird ausgelassen, um Wissenschaftler zu WissenschaftlerInnen zu erklären. Hier ein bestes Beispiel. In diesem Beispiel schauen wir uns das mal genauer an. Sie bezieht sich auf Quellen, die von WissenschaftlerInnen überprüft wurden, welche ExpertInnen auf dem Gebiet sind. Also den Schülern wird beigebracht, dass sie sich nur auf Quellen beziehen dürfen, welche von WissenschaftlerInnen überprüft wurden, welche ExpertInnen auf dem Gebiet sie sind. Maja, auch da, also gendern in der Sprache, nicht abfragen, worum es geht, aber auch hier so eine ideologische Richtung in eine Fragestellung in einer PISA-Umfrage gehört meiner Meinung nicht da rein. Wie ist deine Meinung dazu?
3: Ja, ich weiß auch nicht, was diese Frage jetzt über die Kompetenzen dann aussagen soll von 15-Jährigen. Also das soll ja irgendwas über die naturwissenschaftlichen Kompetenzen aussagen, das verstehe ich schon mal nicht. Und man testet ja auch in dieser PISA-Studie, wie die Schüler das Wissen auf Herausforderungen im realen Leben anwenden können. Also das ist ja auch nochmal ein Teil. Da frage ich mich, wie kann man das denn jetzt daraus ableiten? Und auch das mit dem ganzen Gegendere, da ist die Wissenschaft sich auch nicht einig. Also es heißt nicht, dass die Wissenschaft sagt, es muss jetzt jeder gendern. Es ist einfach ein Verfall der deutschen Sprache, wenn man das macht. Also auch schon alleine in die Fragestellung, diese Ideologie reinfließen zu lassen, finde ich schon wirklich schwierig bei 15-Jährigen. Die haben damit noch gar nichts zu tun. Also man kann nur froh sein, wenn sie sich mit ihrem Geschlecht identifizieren können und wissen, ob sie Mann oder Frau sind und auch okay damit sind. Aber damit stellt man ihnen ja schon wieder eigentlich die Frage.
0: Und Ben, du schmunzelt, aber man muss nochmal für unsere Zuhörer und Zuschauer festhalten, warum wir diskutieren. Ja. Weil wir haben ja gestern darüber diskutiert, dass wir die Dümmsten sind. Heute diskutieren wir über die Fragen, die dazu führen, dass wir die Dümmsten sind. Und die Fragen, muss man sagen, die werden vielleicht in anderen Kontinenten nicht so gestellt, oder Ben?
5: Na, ich frage mich auch, welcher 15-Jährige so einen Test ernsthaft beantwortet. Also wenn ich mir jetzt vorstelle, ich bin 15 Jahre in der Schule, vierte Stunde, kurz vor der Mittagspause und dann wird mir so ein PISA-Test hingelegt, dann kreuze ich da doch nicht pflichtbewusst das an, sondern mache das möglichst schnell fertig, damit ich gehen kann. Also so wäre ich da dran gegangen, vielleicht seid ihr hier ein bisschen pflichtbewusster in der Runde. Ja, aber der eigentliche Punkt bei PISA ist ja, die eben dieses Migrationsproblem, womit wir eingestiegen sind, das ja selbst, das sieht man ja im PISA-Test, Leute in der zweiten Generation mit Migrationshintergrund immer noch wesentlich schlechter sind als die Schüler, die biodeutschen Schüler. Und das zeigt doch, dass dieser ganze Integrationsgedanke, dieser ganze Gedanke, wir können hier irgendwie jeden aufnehmen und das ist dann nach wenigen Jahren oder nach vielleicht einer Generation alles gleichwertig und wir können alle an die gleichen Ansprüche an alle stellen. Der funktioniert nicht und das spiegelt sich dann ja auch wieder darin, dass die besten Schüler immer schlechter werden. Dann sagt man, man hat mehr Gleichheit im Schulsystem, was aber nicht gerechter ist, sondern einfach unfairer den Besten gegenüber. Eben weil die Lehrer sich immer mehr auf diese vielen schlechten Schüler konzentrieren müssen und gar keine Zeit für die haben, die vielleicht ein bisschen mehr Motivation, ein bisschen mehr Intellekt, ein bisschen mehr Begabung in gewissen Fächern haben. Das ist ja das wirklich Dramatische, was PISA zeigt. Und solche Fragen sind dann das humoröse Beispiel.
2: Gerade Migranten mit, sagen wir mal, gröberen Sprachkenntnissen stolpern übrigens über diese Genderei und das macht es zusätzlich kompliziert. Ansonsten ist die Frage natürlich kompletter Bullshit. Frag Biologen über Biologie. Also sollte das ja heißen. Also das war die Botschaft. Jetzt frag Experten, die auf ihrem Gebiet Experten sind. Hallo, das ist ja mal, frag den Klempner über Rohrleitung.
0: ExpertInnen meinst du?
2: Innen, also.
0: So viel Zeit muss bleiben.
2: Und außen.
0: So, und auch interessant, und wir schmunzeln schon ein bisschen, und es soll nicht despektierlich sein, aber schmunzeln müssen wir. Wie sehen die Textfragen im Text aus? Schauen wir auch darauf. Vorlesen. Ahmed hat das folgende Muster aus roten und blauen Dreiecken gezeichnet. Repräsentativ für den deutschen Schüler ist jetzt also Maya Ahmed. Frage, wieso nicht Emil oder Max?
3: Also mir persönlich ist es am Ende total egal, welcher Name da steht. Es geht ja um die Frage, die beantwortet wird. Also das kennen wir auch noch früher aus den Englischbüchern oder Französischbüchern. Dann sind da total lange Texte, die man dann noch lesen musste. Ich weiß nicht, wie es dann heute ist. Und da standen auch ganz viele Namen drin. Aber man hat ja irgendwann angefangen, deutsche Namen zu kritisieren. Und jetzt sagt man dann im Umkehrschluss, okay, dann nehmen wir nicht Prototyp deutsche Namen. Aber am Ende ist es doch völlig egal. Es geht doch um die Frage, die da drin steht, und vielleicht sollten die Leute, die den PISA-Test erstellen, sich eher nochmal die Fragen angucken und sagen, können das wirklich 15-Jährige beantworten und wieder zurückkommen auf das eigentlich Wichtige
0: im PISA-Test. Eigentlich Wichtige, und dennoch, Ben, hab's durchgesehen, also englische PISA-Studie hieß der John und in der französischen PISA-Studie hieß sie Monique. Also da ist schon so ein bisschen was zu erkennen.
5: Vielleicht saß in der Kommission mit der Fragestellung jemand aus dem Ruhrgebiet plus jemand aus Berlin plus jemand aus Bremen oder so, dann erklärt das vielleicht, dass man diese Leute repräsentiert. Aber am Ende ist es ja wirklich egal, welcher Name da steht. Die Frage, die ist ja jetzt wenigstens mal ein bisschen in Ordnung, ist auch Aufgabe 1, auch wenn die einfach ist. Da wird ja zumindest mal so ein bisschen Bruchrechnen abgefragt, so ein bisschen logisches Denkvermögen. Dagegen kann man gar nichts sagen mit den Namen. Ja, das spiegelt halt die Realität in den Schulen wieder. Es gibt ja hunderte, tausende Klassen, wo Leute mit Migrationshintergrund in der Mehrheit sind. Unzählige Klassen, wo kaum vernünftiges Deutsch gesprochen wird, wo kein vernünftiger Unterricht gemacht werden kann. Und dass dann irgendwann Ahmed in der Frage steht, das ist dann halt Ausdruck dieser Entwicklung.
2: Naja, sie wollen dir schon gesellschaftliche Realität einträufeln. Mhm. Du sollst jetzt nicht in ehemaligem Deutschland denken. Du sollst im heutigen Deutschland denken. Das also stößt mich schon ab. Also ich würde für einen deutschen PISA-Test würde ich mir das Deutschland als Norm vorstellen, wie eben Deutsche sind mit typisch deutschen Namen. Das mag jetzt ganz schlimm klingen, aber ein Franzose käme nicht auf die Idee, sozusagen die Migrationsrealität in solche Aufgaben rein zu destillieren. Aber gut, ich akzeptiere natürlich, dass die Realität sich da verändert hat und diejenigen haben offensichtlich die Dominanz, die diese Realität zur Normalität machen wollen. Ich kann mich da nicht so schnell dran gewöhnen, aber da sind wir wieder beim Alter.
0: Und Maya, muss dann nochmal die Frage an dich richten. Ist PISA inzwischen mehr zum Erziehungsprogramm geworden oder mehr zum Leistungstest nach all dem, was wir jetzt aus den Fragen rausgefiltert haben?
3: Ja, wenn man sich diese Fragen zur Naturwissenschaft anguckt, dann natürlich, weil damit soll ja auch die Einstellung und so die Verhaltensweisen von Schülern auch ein bisschen getestet werden oder abgeleitet werden. Mich würden halt auch mal generell die Fragen zur Lesekompetenz interessieren, die ja nicht veröffentlicht wurden. Also wenn ich nicht lesen kann, dann kann ich auch jetzt die Frage zum Offshore-Windpark gar nicht lesen. Also ich würde das dann überhaupt nicht verstehen. Und das ist ja das große Problem, dass die Lesekompetenz immer weiter abnimmt. Also Schüler können kaum noch mehr lange Texte verstehen, lesen, die ein bisschen komplexer sind, das dann auch hinterher wiedergeben. Also das sehe ich als größtes Problem und nicht zu testen, ob jemand jetzt weiß, wo man das Windrad hinstellt, ob weiter ins Meer hinein oder weiter vorne. Also da muss man sich ja schon sehr stark mit beschäftigt haben, um das richtig zu beantworten. Und am Ende sagt es rein gar nichts darüber aus, über unser Problem, was wir hier in Deutschland haben, was seit Jahren einfach zu sehen war und einfach eigentlich nicht mehr schockieren kann.
0: Ja, PISA-Studie, Ralf sagt aber etwas darüber aus, wo wir in unserer Bildung stehen. Wir diskutieren jetzt darüber, weil wir uns aufgeregt haben, wo Deutschland in der PISA-Studie steht. Jetzt analysieren wir gerade die Fragen und wundern uns, wie das sein kann.
2: Ja, das ist natürlich deshalb spannend, weil man ja von als Außenstehender sich gar nicht klar macht, was um welche Fragen es da geht. Und das ist schon die nächste Frage, wo wieder gesellschaftliche Realität vorausgesetzt wird und die ja sozusagen subkutan erklärt wird. Also Windenergie ist erstmal gut. Wir entscheiden jetzt nur noch, wo das Windrad hinkommt. Das ist eine Geschichte, das kann ein Ingenieur entscheiden. Darum geht es eigentlich gar nicht. Es wäre, die Grundlagen zu vermitteln, wäre die Aufgabe der Schule und nicht, dass wir erstmal vorgesetzt bekommen, was wir denken sollen, und dann können wir noch an den Stellschräubchen drehen. Das ist einfach das Penetrante daran, was auf eine subtile Art und Weise sich da wirklich infiltriert hat. Also ich bin da, vielleicht bin ich auch übersensibel, das kann auch sein, aber ich finde, du kannst gerne über die Energieeffizienz von Windrädern sprechen, du kannst über über die Drei-Finger-Regel bei der Elektroinduktion im Motor reden, du kannst

0: Weise darüber zu diskutieren, ob es sinnvoll ist, überhaupt Windkraft aufzustellen, wenn die Windhöfigkeit, wie der Fachbegriff heißt, eben unterdurchschnittlich ist, wie in Bayern, hat es gar keinen Sinn, da welche hinzustellen. Das musst du aber erstmal verstanden haben, bevor du dann diskutierst, wo du das Windrad hinstellst.
1: Ben, und abschließend eine Frage an dich und auch an Maja gerichtet, vielleicht an euch beide. Was machen wir denn jetzt mit dieser PISA-Studie? Sind wir jetzt so schlecht, wie die PISA-Studie uns macht, oder haben uns die Fragen dahin geführt? Ben, vielleicht fängst
2: Nein,
1: du an.
2: Das ist schon Ausdruck der Realität, dass wir schlechter werden. Es ist ja auch bei den deutschen Schülern 30% schlechter bei Lesen, Rechnen und Naturwissenschaften seit 2012. Das liegt einerseits natürlich am staatlichen Schulsystem, dass immer weniger auf Leistung gesetzt wird. Das liegt aber auch daran, dass Eltern weniger Wert auf Bildung setzen. Und das liegt ja nicht zuletzt an Smartphones, sozialen Medien, immer geringere Aufmerksamkeitsspannen, immer weniger Leute lesen. Das spielt alles damit rein. Auch das, was Ralf gerade gesagt hat, dass in der Schule nicht die Grundlagen vermittelt werden, sondern die Leute, die viel aufzeigen, viel quatschen, ohne Grundlage, dass das gefördert wird in der Schule und belohnt wird mit guten mündlichen Noten. Also das sind die Probleme und PISA spiegelt das wieder.
1: Oder liegt es an der falschen Ideologie, die sie unseren Kindern schon eintrichtern, Maja?
3: Ja, das kann natürlich auch daran liegen, aber ich kann mich da Ben nur anschließen. Das sind alles die Punkte und da gibt es noch etliche mehr, warum wir so schlecht in diesen Ergebnissen davon gekommen sind und wir das auch in der Realität in der Schule sehen. Und ich glaube, wir sollten uns erstmal auf die Grundlagen fokussieren und dann kann man ja schauen, den Kindern vielleicht mal beizubringen, wie Windräder funktionieren. Aber das ist wirklich die letzte Stufe.
1: Sagt Maja Prenzl um 8.30 Uhr bei News Live. Wir müssen schnell machen, denn gleich kommt Mr. Kissler. Kompakt, Deutschlands PISA-Absturz ist also real. Aber genauso real ist die Frage, was PISA inzwischen überhaupt unter Bildung versteht. Damit ist es jetzt 8.30 Uhr und gleich nach halb neun haben wir für Sie einen echten Aufreger. Von wegen Migrationswende in Nordrhein-Westfalen werden nicht mal Kriminelle abgeschoben. Live bei uns im Studio FDP-Politiker Alexander Steffen mit der sogenannten Coesfelder Liste. Bleibt ganz spannend, bleiben Sie bei uns. Jetzt ist es 8.30 Uhr. Hier ist der erste Kommentar des Tages. Hier ist Kissler Kompakt.
4: Hier ist Kissler Kompakt, der erste Kommentar des Tages. Heute lautet unser Thema: Der Kanzler ist wirklich am Ende. Dieser Zusammenbruch war spektakulär. Friedrich Merz steht mit dem Rücken zur Wand. Der Streit in der Regierung hört nicht auf. Die Umfrage- und Wahlergebnisse der CDU sinken. Das eigene Volk erklärt ihn zur unerwünschten Person. Merz macht die schlimme Lage mit jedem Auftritt schlimmer. Er kann nicht aus seiner Haut und diese Haut ist sehr dünn. Was sich nun aber vor dem Bundestag abspielte, war ein Kollaps in Echtzeit, wie es ihn noch nie gab. Da stand ein Kanzler als Schatten seiner selbst, ein beleidigter, genervter, erschöpfter Mann von 70 Jahren. Merz ist am Ende. Es tut weh, einem solchen peinlichen Schauspiel zuschauen zu müssen. Es schmerzt, es berührt unangenehm. Es ist ein Auffahrunfall in immer langsamerer Zeitlupe. Diese Kanzlerschaft ist ein schrecklicher Irrtum. Merz hat die Pose des Grüblers entdeckt. Vielleicht getrieben von neuen Beratern, spricht Merz von Selbstkritik und Gefühlen. Er will die Menschen emotional erreichen. Als ob die meisten Deutschen sich nicht eine emotionale Naherfahrung mit dem Kanzler verbitten würden. Und er inszeniert sich als selbstkritischen Geist. Ein verunsichertes Volk aber will nicht mit der Innenschau des Kanzlers belästigt werden. Der Souverän ist nicht der Therapeut der Exekutive. Merz weiß nicht, was er will und wohin er will. So sagt er es selbst und löst damit weiteres Kopfschütteln aus. Seine Überforderung ist vollendet.
5: Was ist sozusagen der Überbau oder was ist die Erzählung? Was ist der Sinn von Reform? Nun, meine Damen und Herren, das ist vielleicht die Antwort, die wir bisher am meisten schuldig geblieben sind. Ich nehme mich selbst gar nicht aus. Wir werden eine Antwort geben müssen.
4: Ja, was ist denn nun der Sinn? Ein Kanzler, der nicht weiß, wohin er das Land führen will, hätte besser nie die Regierungsverantwortung übernommen. Wir werden eine Antwort geben müssen? Ernsthaft? Es gibt also noch keine Antwort auf die Frage, warum die Regierung tut, was sie tut und was sie Reformen nennt, nach 16 Monaten im Amt? Herr Merz ist nicht einmal ein Klempner der Macht. Herr Merz ist ein Pfuscher. Ruft man ihn zu einem Wasserrohrbruch, steht am Ende das Haus in Flammen. Wer nichts kann, muss andere herabsetzen. Merz knöpft

0: sich die Opposition vor und wirft ihr vor, was die CDU praktiziert: die Verachtung der demokratischen Institutionen.
1: Was Sie auszeichnet, ist eine Verachtung unserer demokratischen Institutionen und eine permanente persönliche Herabsetzung der Repräsentanten unseres Staates. Das ist das Merkmal Ihrer Politik und das ist das Merkmal Ihres politischen Handelns, meine Damen und Herren.
0: Momentan ist es die CDU, die in Thüringen, Nordrhein-Westfalen und Sachsen-Anhalt zeigt, wie wenig ihr die demokratische Institution des Parlaments gilt. Mario Vogt klebt nach dem Ende des Koalitionspartners von der BSW-Fraktion am Ministerpräsidentensessel. Im Düsseldorfer Landtag soll die Verfassung geändert werden, um einen Alterspräsidenten von der AfD zu verhindern. Und in Sachsen-Anhalt hebelt die CDU die Gewaltenteilung aus, indem sie den amtierenden Ministerpräsidenten und Wahlverlierer Schulze zum Fraktionsvorsitzenden wählt. Die CDU setzt momentan die Benchmark bei der Verächtlichmachung demokratischer Institutionen. Kein Zusammenbruch des Kanzlers ohne Lug und Trug. Den Bundestag überraschte Merz mit einer Polemik, die er bei Gerald Knaus aufgeschnappt haben könnte, dem österreichischen Migrationsforscher, der Angela Merkel beriet. Merz sagt wie Knaus, die AfD plane eine ethnische Säuberung.
1: Und wenn das wahr würde, was Sie hier propagieren, nämlich Remigration, was ja nichts anderes ist als eine ethnische Säuberung nach Handwerk, nach Hautfarbe und Herkunft, nichts anderes. Meine Damen und Herren, das Wort Remigration ist nichts anderes als ein Synonym für ethnische Säuberung nach Herkunft und Hautfarbe.
0: Der Kanzler weiß es nicht, oder? Er stellt sich dumm. Remigration findet sich als Begriff selbst in regierungsamtlichen Dokumenten. Wer Menschen außer Landes schaffen will, die kein Aufenthaltsrecht haben, plant nicht deren gewalttätige Vertreibung oder Ermordung. Merz bagatellisiert den Genozid, um sich als schneidiger Oppositionsbekämpfer aufspielen zu können. Was für eine geschichtsblinde Dummheit. Doch der Höhepunkt des Ego-Spiels war damit nicht erreicht. Merz fordert Vergebung für seine Fehler. Ja, Vergebung.
1: Fehler machen, vergeben, wieder aufstehen, Zukunft gestalten für unser Land. Meine Damen und Herren, das ist unsere Aufgabe. Aufstehen, Fehler vergeben und Zukunft gestalten für Deutschland.
0: Der Direktor einer theologischen Hochschule soll Merz diesen Gedankenschritt empfohlen haben. Fehler machen, Fehler vergeben, Zukunft gestalten. Merz schreitet damit den Kreis der Niedergeschlagenheit ganz aus. Der Regierungschef bittet beim Volk um Absolution. Merz hat Politik nicht verstanden, Demokratie nicht begriffen. Deutschland ist nicht dazu da, den Kanzler zu therapieren. Der Kanzler ist dazu da, dem Volk zu dienen. Das könnte Merz nur noch durch seinen Rücktritt. Das war Kissler Kompakt, der erste Kommentar des Tages, Ausgabe 357. Nur selber denken macht schlau.
2: 8.37 Uhr zurück bei News Live. Nur selber denken macht schlau. Das war Kissler Kompakt mit und von meinem geschätzten Kollegen Dr. Alexander Kissler. Zurück bei News Live auf dem Sofa der Mehrheit mit News-Reporterin Maja Prenzl. Guten Morgen.
3: Schönen guten Morgen.
2: Mit unserem Politikchef Ralf Schuler. Guten Morgen.
4: Schönen guten Morgen.
2: Und mit News-Kolumnist Ben Brechten. Einen wunderschönen guten Morgen.
4: Wunderschönen guten Morgen.
2: Mein Name ist Norbert Dobeleit und wir diskutieren nun über eine Liste, die in Nordrhein-Westfalen für Aufsehen sorgt. Die Ausländerbehörde in Unna und Coesfeld hat 2024 die Daten von rund 6.800 ausreisepflichtigen Menschen aus dem Irak und dem Westbalkan gesammelt, um Abschiebung zu erleichtern. Jetzt wurde diese Liste mit dem Polizeisystem abgeglichen und offenbart das Versagen der Migrationspolitik. 2.100 der 6.800 Ausreisepflichtigen sind polizeibekannt und tauchen in mindestens 12.000 Ermittlungsverfahren auf.
3: Schwere Körperverletzung, Totschlag, Vergewaltigung, sexuelle Nötigung, Betrug und Diebstähle aller Art. Die sogenannte Coesfelder Liste zeigt das Scheitern der Abschiebe- und Migrationspolitik im bevölkerungsreichsten Bundesland Nordrhein-Westfalen. Trotz gravierender Straftaten werden ausreisepflichtige Menschen nicht abgeschoben. Und das, obwohl Nordrhein-Westfalen großmütig eine Migrationswende angekündigt hatte. Im Fokus steht die Stadt Köln, für die die Liste erstellt wurde. Die Ausländerbehörden Coesfeld und Unna baten der Stadt Hilfe bei der Beschaffung von Ausweispapieren an, um die Rückführungen zu erleichtern. Doch Köln lehnte ab und setzte stattdessen auf Integration. Warum die Grünen jeglichen Fortschritt in der Migrationspolitik blockieren, welche Rolle NGOs beim Erkämpfen von Bleiberecht spielen und wieso die Coesfelder Liste Hendrik Wüst zum Verhängnis werden könnte, darüber sprechen wir jetzt bei News Live.
2: Und darüber sprechen wir jetzt mit Alexander Steffen. Er ist integrationspolitischer Sprecher der FDP im NRW-Landtag und zugleich Sprecher seiner Fraktion für Kommunales. Kennt also genau die beiden Ebenen, die sich jetzt gegenseitig die Verantwortung zuschieben. Herr Steffen, guten Morgen und herzlich willkommen auf dem Sofa der Mehrheit bei News Live. Schön, dass Sie da sind. Herr Steffen, vielleicht erklären Sie uns erstmal mehr zur Coesfelder Liste und wer da letzten Endes versagt hat. Das Land oder die Kommunen? Wir sehen es auch hier im Hintergrund eingeblendet. Die ist ganz schön lang, die Liste.
4: Eine viel zu lange Liste, eine Liste des völligen Politikversagens. Sie haben ja gerade gefragt, Kommune oder Land. Man muss sagen, auf allen Ebenen ein völliges Politikversagen. Bei der Coesfelder Liste geht es ja vor allem um das Versagen der Ausländerbehörde in Köln. Da sehen wir, da wurde willentlich nicht abgeschoben. Bei der Coesfelder Liste geht es um Menschen aus dem Westbalkan, wo quasi das Land angeboten hat, hey, wir können euch hier die Ausreisepapiere geben, wir können diese Menschen abschieben. Und die Stadt Köln sagt, nee, wir wollen die lieber erstmal integrieren, denen eine Perspektive bieten. Aber all das ist so die Spitze des Eisbergs. Wir haben jetzt die UNA-Liste angesprochen, über 5000 Iraker, die man ebenfalls abschieben kann. Und auch das ist alles nur die Spitze des Eisbergs, was ich jetzt schon nach der ersten Sitzung zu diesem Thema sagen kann. Es ist politisch gewollt, dass wir nicht im großen Stil abschieben.
2: Herr Steffen, dazu muss man zusagen, wenn ich richtig recherchiert habe, Sie sind ja ganz frisch dabei, seit 26 im Landtag. Sie saßen selbst in der Sondersitzung des Integrationsausschusses. Was haben Sie dort erfahren und was hat Sie am meisten schockiert?
4: Das war tatsächlich meine allererste Sitzung, Ausschusssitzung als Landtagsabgeordneter. Und die Ministerin hat dazu in aller Ruhe vorgetragen, ja, so 20 Minuten. Und ich will als Bürger sagen, da radikalisiert man sich ja. Da ärgert man sich, da ist man fassungslos. Da kommt eine Neuigkeit, eine Info nach der anderen und man denkt, das kann doch nicht wahr sein. Und deswegen war es bei mir erstmal Fassungslosigkeit. Aber was mich so ärgert, ich habe hinterher mit privaten Freunden darüber gesprochen, die haben gesagt, weil du kannst doch jetzt nicht das Problem sein, dass du dich dermaßen darüber aufregst. Es sind die Politiker und Beamten, die diesen Zustand überhaupt in diesem Land zugelassen haben.
2: Und die Frage stellt sich ja, wenn wir gleich nochmal ins Detail gehen und wer da auf der Liste steht, wir haben so ein paar Auszüge vorbereitet, wo endet die Verantwortung des Landes, wo beginnt denn die Verantwortung zum Beispiel von Köln, Coesfeld, Unna oder den kommunalen Ausländerbehörden?
4: Ja, aus meiner Sicht, die Ministerin sagt, die Kommunen sind für die Abschiebung zuständig, die hätten alle Daten vorliegen, die können sehen, wer ist straffällig. Die müssten das umsetzen. Aber tut mir leid, wir sind mittlerweile im Jahr 2026. Wir haben jetzt verschiedenste Regierungen auf Landes- und Bundesebene erlebt. Alle sagen, wir wollen eine Migrationswende. Es gibt angeblich einen Konsens, dass wir Straftäter abschieben wollen. In der Praxis passiert das nicht. Wir haben einen Ministerpräsidenten, Hendrik Wüst, der sich da völlig raushält, der dieses Thema den Grünen überlässt. Und wenn man mit der grünen Ministerin spricht, die findet gute Worthülse, eine nette Sprache, wo man glaubt, vielleicht meint die es ernst. Sobald man eine Reihe tiefer geht, bei den grünen Abgeordneten, bei den grünen Kommunalpolitikern in Köln, die sagen genau das Gegenteil. Die sagen, hinter jeder Abschiebung steht ein Mensch. Ich würde sagen, da steht ein Mensch, der nicht nach Deutschland gehört. Das sind ausreisepflichtige Personen und es wird dann zu einem Skandal, dann zu einem Problem für das Land, wenn dann diese Menschen, die man abschieben könnte, auch noch Straftaten begehen. Und das sind eben keine Einzelfälle mehr.
2: Wir diskutieren über die Coesfelder Liste. Ralf, auch schon mal davon gehört, von der Coesfelder Liste?
5: Ich habe in den letzten Tagen davon gelesen. Aber ich muss sagen, mich erschlägt eigentlich schon die schiere Quantität, die dort aufgelistet wird, in kleinen Zeilen. Und wir haben jetzt mehrere Seiten durchgescrollt. Und da sind zum Teil wirklich üble Straftaten mit dabei.
2: Absolut, ja.
5: Und was wir hier im Hintergrund gerade gesehen haben, das waren dann reihenweise Mitgliedsaspiranten der Europäischen Union, Bosnien-Herzegowina, Serbien, Montenegro und so weiter, Länder, die, wenn sie der Europäischen Union beitreten wollen, eigentlich besser kooperieren sollten. Alles andere würde ich als Affront empfinden, als bereits Mitgliedstaat der Europäischen Union. Also das sollte eigentlich problemlos möglich sein. Und was mich natürlich auch wieder mal anfixt, das ist so eine grundsätzliche Geschichte. Wir haben hier auf unserer anderen Anzeigetafel Amt für Integration und Vielfalt. Leute, lasst diese Vielfalt endlich weg. Vielfalt ist nichts, was man amtlich regeln sollte. Vielfalt ergibt sich, Vielfalt ist da oder sie ist nicht da. Es ist nichts, was man ideologisch anstrebt. Also eine Gesellschaft ist so vielfältig, wie sie ist. Und das muss ich über Integration regeln oder über Migration regeln. Aber Vielfalt ist kein, das ist ein ideologischer Fetisch, der vorher hergetragen wird. Und es ist im Kern eigentlich genau das, was dazu führt, zu einem völlig verqueren Weltbild, als ob Vielfalt ein Wert an sich wäre. Und deshalb muss ich hier Taschendiebe und Körperverletzer muss ich bei mir behalten, weil wir so vielfältig sein wollen. Nein, müssen wir nicht. Und das ist einfach ganz klare rechtliche Regeln, die hier nicht vollzogen werden.
2: Wir diskutieren über die Coesfelder Liste und hier sehen wir einmal ein paar hervorgehobene Delikte auf der Liste. Totschlag, Raub, Diebstahl von Kraftfahrzeugen, Vergewaltigung, sexuelle Nötigung, besonders schwerer Fall von Körperverletzung, ist ganz klein gedruckt, weil es zu viele sind. Ministerpräsident Hendrik Wüst hat nach Solingen versprochen, ich zitiere, wir lassen unseren Worten Taten folgen und kündigen Abschiebungen von ausreisepflichtigen Straftätern an. Seither ist, muss man sagen, leider kaum etwas passiert. Gerade einmal, Achtung, 43 Personen wurden innerhalb von 2 Jahren abgeschoben. Das sind rund 11%. Steffen, wenn man diese Liste sieht, wenn man sagt, was Hendrik Wüst gesagt hat, dann ist das ja eigentlich fast schon ein Schlag ins Gesicht für die Sicherheit des Landes.
4: Ja, absolut. Hendrik Wüst lässt es zu, dass die Grünen genau diese Politik umsetzen können. Und wenn wir diese Fälle sehen, dann muss man ja zu einem Schluss kommen, die Grünen sind ein Sicherheitsrisiko für Deutschland. Den darf man vor allem nicht dieses Thema überlassen. Und das ärgert mich so, weil, und deswegen ist es mir wichtig, und da werde ich die nächsten Wochen nachhaken, ich habe dazu auch schon kleine Anfragen jetzt im Landtag gestellt, weil alle sagen jetzt, ja,
2: es müsste eine größere Anfrage sein bei der Liste.
4: Es sind viele kleine Anfragen, das kann ich sagen. Aber es ist vor allem so, wir können ja jetzt schon feststellen, bei den Zahlen, 43 insgesamt, es ist doch kein reines Kölner Problem. Mhm. Wir müssen doch nicht glauben, dass das nur in Köln so ist. Köln, ich sag mal so, ist insofern besonders pervers, weil die auch noch dieses Bleibe-Perspektivprogramm hatten, wo NGOs mitmischen, wo man Straftäter auch noch im Prinzip bewusst hier hält, all so ein Kram, aber wir haben das mindestens NRW-weit und ich vermute mal auch deutschlandweit.
2: Herr Steffen, ich muss noch mal ansprechen, damit es für alle so klar ist. Also 6.800 Ausreisungspflichtige bzw. Geduldete, 2.100 davon strafrechtlich in Erscheinung getreten. Und Achtung, jetzt wird's kriminell, 12.000 Ermittlungsverfahren. Man stellt sich doch wirklich die Frage, reicht es auch mal an dich weiter, Ben? Wie kann denn sowas bitte passieren?
6: Das darf nicht passieren. Es untergräbt auch einfach die Legitimation des Staates. Also ich als Steuerzahler, als Staatsbürger erwarte ja, dass der Staat für mich als Staatsbürger da ist und für mich auch als Steuerzahler und mein Steuergeld nicht an Menschen geht, die hier überhaupt kein Bleiberecht haben, die auch noch straffällig sind. Also nicht nur Steuergeld kosten, sondern aktiv Schaden anrichten. Und das ist ja tatsächlich nicht nur ein Kölner Problem, sondern ein deutschlandweites Problem. Also wir reden ja, wenn wir über erfolgreiche Bundesländer bei der Abschiebung reden, reden wir von 12, 13, 14% im Jahr, die gelingen. Also Leute, die abgeschoben werden müssen, das wird nur in 12, 13, 14% der Fälle geschafft. Und das sind dann schon die Erfolgsmodelle in Deutschland. Schlechtere Bundesländer sind bei 2, 3, 4%. Also ist ein massives Staatsversagen. Und das kann nicht angehen, das muss gelöst werden. Zumal es ja so ist, selbst wenn jetzt alle effektiv abgeschoben würden, würden ja neue Illegale ins Land kommen. Also das Problem ist ein Dauerproblem. Und wenn man nur 10% jedes Jahr abschiebt, dann kommen mehr illegal neu ins Land, die hier kein Bleiberecht haben, als überhaupt abgeschoben werden. Also das Problem verkleinert sich nicht mit diesen minimalen Abschiebungen, die wir machen, sondern es vergrößert sich jedes Jahr. Und jeder Steuerzahler, jeder Staatsbürger, der das sieht, der muss eigentlich jede Achtung, jeden Respekt und jedes Vertrauen in diese Politik verlieren, die dafür verantwortlich ist und die ja seit Jahren das Problem kennt und es einfach nicht löst.
2: Und Maya, inwieweit kann man in dem Fall Hendrik Wüst eigentlich noch glauben, dass er etwas gegen diese Kriminellen tun will, wenn man diese Coesfelder-Liste jetzt betrachtet?
7: Ja, eigentlich gar nicht mehr, weil nach Solingen waren die Worte ja sehr groß, wir werden jetzt was ändern und wir werden was tun und das war das letzte Mal und wir lassen uns unsere Art zu leben nicht nehmen, das sagen die Politiker ja dann immer danach, aber es passiert ja nichts, aber da würde ich gerne noch eine Frage an Sie stellen. Sie haben gesagt, dass das Land auch eine Liste gegeben hat nach Köln und gesagt hat, hier, die Leute, die können wir abschieben, die müssen wir abschieben. Und dann sagt die Stadt Köln, nee, wir dulden die noch, weil wir versuchen, sie noch zu integrieren. Also wer ist denn jetzt überhaupt dafür verantwortlich, dass Menschen abgeschoben werden? Das Land oder die Kommune oder ist überhaupt niemand verantwortlich? Ziehen sich alle aus der Affäre?
4: Es ist so, am Ende ist in der rein rechtlichen Theorie, dass die Kommune zuständig
2: die Kommune,
4: und verantwortlich. Aber, und das ist ja der Punkt, ich habe jetzt auch mit dem Städte- und Gemeindebund Nordrhein-Westfalen Kontakt gehabt und die sagen uns auch, Leute, wir schaffen es nicht. So, und es wäre, und das beantragen wir jetzt auch im Nordrhein-Westfälischen Landtag, wir müssen mit dieser Idee, die Kommune kann das alles regeln, Schluss machen. Wir können mittlerweile sehr einfach sagen, wir haben Personen, die müssen abgeschoben werden. Ja, wir haben Zehntausende ausreisepflichtige Personen in Nordrhein-Westfalen, darunter haben wir leider zu viele Straftäter, wir können das priorisieren und aus meiner Sicht muss völlig klar sein, da muss das Land übernehmen. Und das meine ich, Sie hatten dieses schöne Zitat von Hendrik Wüst von vor 2 Jahren. Wenn ich das doch ernst meine und weiß, wie die Lage in den Kommunen ist, dann muss ich doch als Politiker handeln und sagen, jetzt ist Schluss, ich übernehme Verantwortung. Der Mann will Bundeskanzler werden und schaut einfach weg. Der Mann will Bundeskanzler werden und überlässt das sicherheitsrelevanteste Thema, was wir derzeit haben, den Grünen. Also so richtig ernst meinen kann das offensichtlich nicht.
2: Ist ja in der Landesregierung mit den Grünen.
5: Ja, ich habe mir das ja im Detail durchgeguckt und da hält es einen ja schwer auf dem Sofa, wenn dann von Perspektivprogramm die Rede ist. Wir müssen jetzt Perspektiven für Ladendiebe und schwere Körperverletzungen eröffnen. Der einfache deutsche Bürger kriegt auch keine Perspektive für einen Geschwindigkeitsverstoß oder ähnliches. Oder für Steuerhinterziehung gibt es auch keine Perspektiven. Und man muss sich einfach immer klar machen, Recht bestärkt auch die Rechtschaffenden in ihrer Rechtschaffenheit. Und wenn ich jetzt sehe, als Migrant, der neben jemandem wohnt, der trotz mehrfachen Ladendiebstahls Perspektiven eröffnet bekommt, dann ist das kein Signal, was ich anderen Migranten wünsche. Und auch die rechtschaffenden Migranten sehen sich doch verarscht, um es mal deutlich zu sagen, darin, dass man machen kann, was man will, aber es gibt immer irgendjemanden, der dir noch eine Perspektive eröffnet. Das ist doch wirklich Verhöhnung.
2: Herr Steffen, Sie wollten da einhaken.
4: Ja, weil ich muss Sie noch weiter zur Aufregung bringen, weil wenn man sich dann dieses Kölner Perspektivprogramm anschaut, da waren so um die 220 Personen aus dieser Liste, die ja 460 Personen lang war, knapp über 200 Personen waren in diesem Perspektivprogramm. Und da würde man ja denken, da haben die mit Sicherheit die Menschen reingepackt, die wirklich quasi irgendwie integriert sind. Und dann erzählt die Ministerin, das meine ich, da regt man sich doch auf, dann dreht die ihr Blatt um und liest vor, jetzt hat uns die Stadt Köln gestern Abend gemeldet, über die Hälfte von denen in diesem Programm aus dieser Liste waren Straftäter oder in polizeilichen Ermittlungen. Über die Hälfte. So, und da können wir ja nicht mehr von einem Versehen sprechen. Bin ich ja dabei, wenn da mal 2, 3 durchrutschen, würde ich ja auch sagen, okay, das kann passieren. Aber das ist ja kein Versehen mehr.
2: Ja, Herr Steffen, gute Steilvorlage für Köln. Da kommen wir jetzt drauf. Wir diskutieren über die Coesfelder Liste. Wir diskutieren über den Zustand in Nordrhein-Westfalen. Der wird im Bund möglicherweise nicht ganz so anders aussehen. Und im Fall Köln muss erwähnt werden, dass die Stadt ganz offensichtlich ja kein Interesse hat, Kriminelle abzuschieben. Die Chefin der Kölner Ausländerbehörde, Christina Böck heißt sie, sagt 2025 gegenüber der Kölnischen Rundschau Folgendes.
8: Ich bin überzeugt, dass wir das Willkommensbehörden-Gen in unserer Behörden-DNA bereits aufgenommen haben. Eine Ausländerbehörde zur Willkommensbehörde zu machen, beinhaltet zwei wesentliche Aspekte: Haltung und Service.
2: Ja, das Problem, Kriminelle lassen sich in der Regel nicht so gerne integrieren. Das Bild hatte vor einigen Tagen über ein paar, die Bild soll es heißen, hatte vor einigen Tagen über ein paar brisante Fälle berichtet, über die Kursfällerliste. Hier, halten Sie sich fest, der Bosnier Osama A. ist alleine mit 50 Straftaten vertreten. Ladendiebstahl, sexuelle Belästigung, Körperverletzung. Arif K., ebenfalls Bosnier, tauchte 30 Mal auf. Computerbetrug, Diebstahl, Sachbeschädigung etc. Jackson H., auch aus Bosnien, ist mit Straftaten wie Computerbetrug, Diebstahl mit Waffen und Bandendiebstahl vertreten. Viel berichtet wurde außerdem über den Fall von Huo B., einem Bosnier, der seit 2004 hätte abgeschoben werden sollen, seither immer wieder kriminell wird und gleichzeitig jeden Monat, halten Sie sich fest, über 7.000 Euro vom Staat für seine 8 Kinder kassiert. Aktueller Stand, ein Jahr Haft auf Bewährung. Der Prozess läuft immer noch. Maja, vielleicht an dich gerichtet, wie kann man Menschen vermitteln, dass solche Leute nicht abgeschoben werden, nicht im Gefängnis sitzen und jetzt dank der Coesfelder-Liste auf einer Liste stehen, wo das auch noch offenbar wird?
7: Ja, man kann das den Menschen eigentlich gar nicht mehr erklären. Nee. Und wir haben hier gerade gesehen, 2004, das ist 21 Jahre her. Also jetzt fast 22. Ich werde jetzt 22. So lange hätte dieser Mensch schon nicht mehr in Deutschland sein dürfen. So lange bin ich auf der Welt. Also wenn ich mir das mal selber vorstelle, das ist ja erschreckend. Und natürlich vor allem als Frau, wenn ich diese Straftaten, Vergewaltigung, sexuelle Belästigung sehe, da werde ich so hellhörig und denke mir, da gibt es einfach keine zweite Chance. Wenn man das einmal macht, dann hat man es vergeigt, verspielt, dann möchte man sich auch nicht integrieren. Dann hat man auch das Recht auf eine Integration, dass man noch hilft, verspielt, wenn man das Leben einer Frau damit zerstört hat. Also man muss sich nochmal die Straftaten auch vor Augen führen, dass man das überhaupt nicht mehr erklären kann, dass man da wegguckt und sagt, ja, wir schauen nochmal und wir geben noch eine Chance. Das ist nicht mehr zu erklären, da bin ich fassungslos drüber, über diese Art von Straftaten.
5: Und was einen dann natürlich auch noch umtreibt, ist diese Kriecherei von solchen Leuten, die dann irgendetwas sprechen von Willkommensbehörde. Also auf dem Bürgeramt würde ich mich gern willkommen fühlen, aber Willkommen, Service und Haltung, was sollen denn solche Sprüche? Also da merkst du einfach, dass dort Beamten in gebückter Haltung unterwegs sind, um sich vor den grünen Ministern irgendwie zu verbeugen. Es kann doch in der Behörde, kann doch willkommen eigentlich nur bedeuten, wir setzen Recht und Ordnung um.
2: Und Ralf, lassen Sie mich noch, weil die Zeit uns läuft, davon eine abschließende Frage an Sie, Herr Steffen. Sie sind ja seit neuestem im Landtag. Was bedeutet diese ganze Situation rund um die Coesfelder-Liste mit einer Bitte um kurze Antwort für einen Landesvater, für Hendrik Wüst? Der will ja mal Bundeskanzler werden, vermeintlich.
9: Ja, ich würde sagen, Hendrik Wüst muss sich jetzt entscheiden. Was ist ihm wichtiger? Der Koalitionsfrieden mit den Grünen, das macht er jetzt seit vielen Jahren, bloß kein Streit, oder die Sicherheit des Landes. Weil das meine ich, die Grünen sind am Ende mit dieser Politik ein Sicherheitsrisiko für Nordrhein-Westfalen, vermutlich aber auch deutschlandweit, wenn wir es nicht mal schaffen, konsequent Straftäter abzuschieben. Und das ist meine Bitte. Ich meine, wir diskutieren die ganze Zeit jetzt über, wie können wir die Gesellschaft wieder zusammenhalten. Das muss doch Konsens sein. Menschen, die sich so benehmen, dass wir die nicht hier halten. Und hätte ich jetzt noch viel mehr Zeit, könnte ich noch von tollen Fällen
2: erzählen.
9: Laden
2: Sie gerne wieder ein.
9: Kann ich noch von tollen Fällen erzählen, wie irgendwelche NGOs es auch noch schaffen, genau diese Menschen im Land zu halten. Und das ist ein wirklicher Skandal.
2: Raus mit Applaus, ja, sagt Alexander Steffen, integrationspolitischer Sprecher der FDP im NRW-Landtag, zur sogenannten Coesfelder-Liste und dem Umgang mit ausreisepflichtigen Straftätern in Nordrhein-Westfalen. Vielen Dank, Herr Steffen, für den Besuch bei News Live. Vielen Dank. So. Und jetzt ist es 8.57 Uhr, heute Abend 18 Uhr, News Live am Abend mit dem geschätzten Kollegen Andreas Dorfmann. Lieber Andreas, was hast du heute Abend für uns im Programm?
0: Guten Morgen. Ja, um 8.57 Uhr live hier, lieber Norbert und meine Damen und Herren. News live am Abend. Heute Abend mit dem Kultmoderator und Bestsellerautor Peter Hane, der am 11. September 2001 7 Stunden lang live im ZDF über die islamistischen Terroranschläge in New York und Washington berichtet hat. Das war heute vor 25 Jahren. Unglaublich lange her. Auch ich war damals mittendrin in diesem grausamen Terror. Darüber berichten Peter Hane und ich heute Abend bei News Live am Abend, das Wichtigste vom Tag, über das ganz Deutschland spricht, ab 18 Uhr. Und damit zurück auf das schöne weiße Sofa der Mehrheit.
2: News Live heute Abend mit Andreas Dorfmann und Peter Hane. Ich bedanke mich an die Runde. Vielen Dank, Maja. Vielen Dank, Ben. Vielen Dank, Ralf. Vielen Dank, Alexander Steffen, für den Besuch hier live bei News Live auf dem schönen Sofa der Mehrheit. Ich hoffe, Sie haben sich wohlgefühlt. Montag sehen wir uns dann wieder bei News Live. Alexander Kissler übernimmt die Moderation. Julian Reichelt, unser Chefredakteur, wird zu Gast sein. Und unsere stellvertretende Chefredakteurin Pauline Voss. Und wie immer montags Waldemann, Waldi Hartmann ist da bei uns im Studio mit einer weiteren Ausgabe vom Tor der Woche. Ralf, kurze Einschätzung, wer könnte das werden? Kurzes Schlusswort von dir.
5: Also da bietet sich so viel an, da möchte ich lieber nicht vorgreifen.
2: Gut, dann kommentieren Sie weiter, abonnieren Sie unseren Kanal und immer dran denken, der Tag beginnt mit News. Ihnen einen wunderschönen Start ins Wochenende und heute Abend Andreas Dorfmann nicht verpassen. 18 Uhr News live am Abend. Tschüss, bis heute.

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1: Mit Tanja Römischer. Die AfD-Bundestagsfraktion hat Bundeskanzler Merz angezeigt. Hintergrund ist eine Äußerung des CDU-Politikers im Bundestag. Er hatte der AfD vorgeworfen, mit dem Begriff Remigration eine ethnische Säuberung nach Herkunft und Hautfarbe anzustreben. Die AfD sieht darin eine strafrechtlich relevante Beleidigung und spricht von haltlosen Vorwürfen. Kurz vor der Landtagswahl in Mecklenburg-Vorpommern liegt unterdessen die AfD in einer neuen ARD-Umfrage klar vor der SPD. 38% würden derzeit die AfD wählen, 33% die SPD. Die CDU käme auf 7%. Deutschland und die Vereinigten Arabischen Emirate wollen ihre wirtschaftliche Zusammenarbeit deutlich ausweiten. Die Emirate haben zusätzliche Investitionen von 40 Milliarden Euro in Deutschland angekündigt. Bei dem Staatsbesuch von Präsident Mohammed bin Sajid wurden außerdem 29 Vereinbarungen zwischen Unternehmen beider Länder mit einem Gesamtvolumen von fast 9,4 Milliarden Euro geschlossen. Geplant ist unter anderem eine engere Kooperation bei künstlicher Intelligenz und neuen Technologien. Bei einem schweren Busunglück im Schweizer Engadin sind mehrere Menschen ums Leben gekommen. Eine genaue Zahl will die Polizei am Vormittag bekannt geben. Zuvor sollten die Angehörigen informiert werden. Ein Reisebus aus den Niederlanden mit knapp 50 Insassen war gestern von der Straße abgekommen, gegen eine Leitplanke geprallt und auf die Seite gekippt. Polizei, Feuerwehr und Rettungsdienste waren mit zahlreichen Einsatzkräften und Hubschraubern vor Ort. Die Bergung der Toten zog sich bis in die späten Abendstunden. Die Ermittler gehen nach bisherigen Erkenntnissen davon aus, dass kein weiteres Fahrzeug an dem Unfall beteiligt war. Die Houthi-Miliz hat offenbar die Hafenstadt Mokka an der Westküste des Jemen unter ihre Kontrolle gebracht. Das berichten Militärkreise. Damit gewinnt die vom Iran unterstützte Miliz direkten Zugang zur wichtigen Meerenge Bab al-Mandab. Von dort aus könnten Angriffe auf die Schifffahrt im Roten Meer leichter ausgeführt werden. Seit der Iran den Schiffsverkehr durch die Straße von Hormuz einschränkt, ist die Route im Jemen für die Energieversorgung wichtiger geworden. Der FC Bayern München ist erfolgreich in die neue Champions League-Saison gestartet. Der deutsche Rekordmeister setzte sich gegen den norwegischen Club Bodø Glimt deutlich mit 5:0 durch. Für RB Leipzig lief der Auftakt dagegen enttäuschend. Die Sachsen unterlagen im italienischen Como mit 1:4. Die deutschen Basketballerinnen stehen erstmals im WM-Halbfinale. Die DBB-Auswahl sorgte im Viertelfinale der Weltmeisterschaft für eine Überraschung und setzte sich mit 93:74 gegen Europameister Belgien durch. Im Kampf um den Einzug ins Finale wartet morgen Frankreich.
0: Soweit das Neueste. 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
1: Das Wetter für Deutschland. Im Westen und Nordwesten gibt es viele Wolken, dazu fällt gebietsweise etwas Regen. Auch an den Alpen sind einzelne Schauer und Gewitter möglich. Sonst zeigt sich auch mal die Sonne. Die Höchstwerte liegen bei 17 bis 25 Grad. Morgen ist es im Süden heiter bis sonnig und trocken. Sonst gibt es wechselnde Bewölkung, anfangs teils auch Hochnebel. An der Nordsee kann es etwas regnen. Die Höchstwerte erreichen 20 bis 27 Grad.
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1: Das Wahlergebnis von Sachsen-Anhalt geht um die Welt und selbst US-Präsident Donald Trump hat der AfD zu ihrem Sieg gratuliert. Auf seiner Plattform Truth Social schrieb der Commander-in-Chief folgende Worte. Wow, die populistische Partei in Deutschland hatte eine wahrlich große Nacht. Endlich haben die Deutschen genug von der absolut schrecklichen Migration und all den Regulierungen, die Deutschland so geschadet haben. Die Deutschen erheben sich, sie werden das nicht länger hinnehmen. Make Germany great again. 3 Ausrufungszeichen. Wann immer die verrückten Linken solche Worte hören, make Germany great again, knallen ihnen, wir wissen das, alle Nazi-Sicherungen durch. In ihrem Weltbild, in dem jede abweichende Meinung direkt in den Faschismus und ins Vierte Reich führt, bedeutet make Germany great again natürlich, das ist das, was sie hören, mega make Europe German again. Dieses Milieu des deutschen Selbsthasses, das niemals eine Wiedervereinigung wollte und auf Demonstrationen und in TikTok-Videos nie wieder Deutschland skandiert, träumt von nicht weniger als Auflösung der deutschen Grenzen und der deutschen Identität. Von der politisch erzwungenen islamistischen Verdünnung bis zur Unkenntlichkeit von der Unterwerfung der Kartoffeln, wie sie uns nennen. Die linke, deutschlandfeindliche Migrationspolitik der illegalen Masseneinwanderung, die von Angela Merkel ins zerstörerische Werk gesetzt wurde und seitdem von allen folgenden Regierungen vollzogen und unter hohem Blutzoll gegen die Deutschen vollstreckt wird, ist kein Missgeschick, keine Begleiterscheinung. Diese Politik ist der prägende und konstituierende Wesenskern einer linksgrünen, deutschlandfeindlichen Politik, die dieses Land als Experiment und seine Menschen als Versuchskaninchen betrachtet. Die große politische Auseinandersetzung unserer Zeit lautet: Deutschland als Siedlungsgebiet für Islamismus und Dritte Welt oder Deutschland als selbstbestimmte Nation, die ihre hart erkämpften westlichen Werte von Freiheit und Aufklärung verteidigt. Die einzigartige Errungenschaft des deutschen Sozialstaats als Sicherheitsversprechen für uns Deutsche oder als Lockmittel für die Horden des Islamismus, die von einem steuerfinanzierten Bürgergeldkalifat auf deutschem Boden träumen. Unser Land befindet sich bereits tief in diesen Verteilungskämpfen. Die Gesundheitsversorgung für Deutsche wird dramatisch schlechter, die Sicherheit für deutsche Rentner verschwindet, Schulden und Zinsen explodieren, weil dieser Staat jedes Jahr mindestens 50 Milliarden Euro, ich wiederhole, 50 Milliarden Euro direkt an Ausländer in Deutschland oder Ausländer im Ausland überweist. Auch diese Zerstörung deutscher Lebensgrundlagen, die dann auch noch um Klimaideologie und das Wahnwitzige in die Luft sprengen deutscher Energieinfrastruktur ergänzt wird, ist politisch exakt so gewollt. Es ist die Doktrin der Antifa, die Allmacht der Parole, der linksextremen Parole Antifaschismus, die den Deutschen in Deutschland das Leben zunehmend unerträglich machen soll, bis sie entweder gehen oder sich vollends dem Parteienstaat unterwerfen. Karl Lauterbach, dieser erbarmungslose, zynische Ideologe, hat den Deutschen, die vor dieser Selbstzerstörung ins Ausland flüchten, noch vor wenigen Wochen hinterhergerufen: Auf diese Leute können wir verzichten. Und der Bundeskanzler Friedrich Merz fragt herablassend: Ja, wo wollen Sie denn hingehen? Wo soll's denn schöner sein als hier im Hochsteuerland? Die ewige und elendige linke Parole, dass ein großartiges Deutschland, Make Germany Great Again, ein gefährliches Deutschland ist, ist zur inneren Rechtfertigung geworden, das Land zu ruinieren und die deutsche Identität unwiederbringlich durch Massenmigration zu zerstören. Die Ermöglichung und Steuerfinanzierung der Eroberungsmigration ist zur heiligen Mission des politisch-medialen Establishments geworden. Wer widerspricht, ist ein Faschist und ein Nazi. Aber Donald Trump hat recht und versteht in seiner kurzen Analyse auf Social Media mehr von diesem Land als der Bundeskanzler. Die Deutschen erheben sich, sie werden das nicht länger hinnehmen. Zum fanatischen Prediger dieses antideutschen Zerstörungskults ist inzwischen der Bundeskanzler höchst selbst, Friedrich Merz, geworden. Nach dem Tweet von Donald Trump hat das hochmütige Sensibelchen im Kanzleramt, oh, ein Tweet, ein Telefonat mit dem US-Präsidenten absagen und auch gleich noch verbreiten lassen, dass es natürlich keinen Ersatztermin gebe. Wie jeder autoritäre Deutsche duldet der Bundeskanzler Friedrich Merz weder Widerspruch noch Einmischung. Einmischung in ferne Angelegenheit, das darf natürlich nur So wie er im Oktober Friedrich Merz, als er offen Kamala Harris im US-Wahlkampf unterstützte und ihr öffentlich den Wahlsieg wünschte. Die Forderung, Germany wieder great zu machen, empfindet Friedrich Merz als Bedrohung. Und das sagt doch eigentlich alles über ihn. Friedrich Merz hat die Bundestagswahl im Februar 2025 mit dem Versprechen einer Donald Trump-artigen Migrationspolitik gewonnen. Abschiebungen, Grenzen dicht. Er wollte illegale Migranten von der Polizei abholen lassen und in ehemaligen Kasernen einsperren lassen, bis man sie dann endlich abschieben würde. Das forderte Friedrich Merz. Doch all diese Versprechen hat Merz inzwischen gebrochen und an seinen linken Antifa-Freund Lars Klingbeil verraten. Die Grenzen sind weiterhin weit geöffnet, abgeschoben wird weniger als unter Olaf Scholz. Und die deutsche Industrie kollabiert und der Bundeskanzler lobt im Bundestag, dass immerhin die Armenspeisung, die Tafeln und Archen in Deutschland noch fabelhaft funktionieren würden. Das ist die Zuversicht bei Friedrich Merz. Machen Sie sich keine Gedanken, bei der Tafel gibt es noch einen Kohlkopf für Sie.
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1: Der 11. September 2001, heute vor 25 Jahren in New York, ist es jetzt 3 Minuten nach Mitternacht, also vor genau 25 Jahren, waren es zu diesem Zeitpunkt noch 8 Stunden und 43 Minuten, bis das erste Flugzeug

0: in den Nordturm einschlug. Ralf, ja, nimmt einen immer wieder mit, dieser Tag. Kannst du dich noch daran erinnern, wo du genau warst an diesem 11. September?
1: Das kann ich mich sehr präzise erinnern, weil das geradezu bizarr und grotesk ist. Ich war wenige Meter von hier entfernt in Berlin-Mitte im damaligen Staatsratsgebäude, also im ehemaligen Staatsratsgebäude, war interessanterweise der Bundesnachrichtendienst untergebracht. Mhm. Und ich war bei einem Hintergrundgespräch, früher Nachmittag muss das gewesen sein, bei August Hanning, dem damaligen BND-Chef. Und wir bekamen, ich glaube, Informationen über das Chemiewaffenprogramm des Irak oder irgendetwas in der Richtung. Und dann ging die Tür auf, es kam ein Mitarbeiter rein und flüsterte dem Chef des deutschen Auslandsgeheimdienstes etwas ins Ohr. Der war irgendwie irritiert, gab dann auch uns die Informationen weiter, es sei ein Flugzeug in einen der Twin Tower in New York geflogen, man müsse mal Informationen abwarten. Dann ging das weiter, dann ging die Tür wieder auf, dann kam der Mann wieder rein und flüsterte, dann wurde August Hanning aschfahl, also du sahst plötzlich, dass irgendwie alles mental hinter der Stirn zu arbeiten begann, dann gingen die beiden raus. Und danach wurde das Gespräch abgebrochen, zweites Flugzeug, Sie werden verstehen, dass das kein Zufall sein kann, und dann nahm das Schicksal seinen Lauf, also in der Zentrale des Auslandsgeheimdienstes im Kern zu sitzen mit dem Chef.
0: Verrückt, ja.
1: Und keiner hatte etwas gewusst, keiner hatte was geahnt, die mussten sich komplett neu sortieren, einfach völliger Wahnsinn. Und ich meine, die Bedeutung dieses Moments wird einfach dann im Nachgang ja immer schwerer, wenn man sich klar macht, dass im Prinzip die Weltgeschichte danach neu abgebogen ist. Es gibt so wenig historische Momente, wo so ein fundamentaler Umsteuerungsmoment entsteht für die westliche Welt, aber eben auch für den Nahen Osten, für das Verständnis von unserem Alltagsleben. Bis dahin gab es mal hin und wieder Anschläge oder irgendwie sowas. Ja, Terrorismus war ein Akt gewissermaßen von blutigen Kleinhandwerkern, ohne das beschönigen zu wollen. Und auf einmal nahm Terrorismus kriegshafte Züge an. Mhm. Also wir müssen uns ja vergegenwärtigen, dass damals die Debatte stand, ob das eigentlich ein kriegerischer Angriff ist, der unter den dem NATO-Beistandsklausel fällt. Wie würde Amerika reagieren? Wahnsinn, einfach Wahnsinn. Ergreift einen auch Jahre später immer noch wieder.
0: Heute vor 25 Jahren, da warst du noch nicht ganz so alt, Ben, aber damals in deinem Alter hast du sicher noch nichts mitbekommen. Aber jetzt im Laufe der Jahre, was macht dieser Tag mit dir?
2: Also ich war 2 Jahre alt, natürlich nicht mitbekommen. Und es ist ja einer dieser historischen Momente, über die man eigentlich schlecht reden kann, wenn man nicht dabei war, weil er sich ja nicht nur an den Fakten bemisst, was ist passiert, was war die politische Reaktion, was war danach, sondern es muss ja eine unglaubliche Atmosphäre gewesen sein. Das klang bei dir, Ralf, ja gerade schon durch. Das ist unglaublich mit diesem BND-Chef. Das ist ja so was wie der deutsche Bush-Moment eigentlich, mit diesem ins Ohr flüstern. Also wie die Leute sich an diesem Tag gefühlt haben müssen, die Unsicherheit, das komplette Entsetzen über das Grauen, dass man nicht weiß, was passiert, wer greift uns da eigentlich an. Das kann man ja kaum nachempfinden, wenn man es nicht wirklich selber miterlebt hat. Dann auch die Wochen danach, wie hat man sich am Flughafen gefühlt, wie hat man sich in dieser ganzen Debatte gefühlt. Deswegen würde ich meine Redezeit diesbezüglich fast am liebsten Ralf geben, um noch ein bisschen mehr zu hören.
0: Ich würde da aber gerne noch mal bei dir einhaken. Also ich glaube, du warst 2 Jahre alt, vor 25 Jahren. Aber wie hat dieses Ereignis deine spätere Karriere als Journalist geprägt?
2: Es ist natürlich das Symbol für den Angriff auf den Westen und alles, was den Westen ausmacht, also Welthandel, so viele verschiedene Nationen, die da zusammenarbeiten, Marktwirtschaft, Kapitalismus, ein Angriff von islamistischen Terroristen auf friedliebende Menschen, auf die USA. Und die Folgen ja davon, nicht nur in den USA, ja der Aufbau des Sicherheitsstaates, die Außenpolitik, die wirken ja bis heute und natürlich wirkt das damit auch das Wirken eines jeden einzelnen, nicht nur Journalisten, sondern eigentlich jedes Menschen, der sich politisch engagiert oder politisch interessiert ist, muss eigentlich diesen Tag kennen, muss darüber sprechen, muss wissen, was dieser Tag ausgelöst hat, weil er halt so enorme Auswirkungen hat dann mit dem Afghanistan-Krieg, Irak-Krieg und so weiter und so fort. Also wir leben ja immer noch in der Post-9-11-Welt. Das ist ja kein Kapitel, was abgeschlossen ist. sondern was immer noch fortwirkt.
0: 9/11, ein Tag, den jeder von uns nie vergessen wird. Auch ich weiß genau, wo ich zu diesem Zeitpunkt stand, als das erste Flugzeug in den Nord Tower eingeschlagen ist, Ralf. Aber auch deine Karriere, wie hat dieser Tag auch dein Leben, deine Karriere mit beeinflusst als Journalist?
1: Also aus der Rückschau schnurrt dieser Tag ja zusammen zum Ergebnis. Also die Towers sind weg und dann kommt die Folge und so weiter. Man muss sich aber klar machen, wenn man zu diesem Tag zurückkehrt, dass das ja quälende Stunden gewesen sind. Also zunächst flog dieses Flugzeug da rein. Du hattest diese rauchenden Trümmer, der Schwanz der Boeing schaute da hinten raus. Und dann kam ja später erst das zweite Flugzeug, sodass man dann wusste, nee, da hat sich kein Flieger verirrt. Auch dann war ja das Drama noch nicht zu Ende. Du sahst die Bilder, Klaus Kleber moderierte im Fernsehen durch. Ich bin nicht wieder in die Redaktion gefahren, sondern bei mir zu Hause, weil das der kürzere Weg war, habe von dort aus geschrieben. Und damals war noch nicht so viel Bild. Und dann irgendwann kamen die Bilder, wie diese Türme in sich zusammensackten. Damit hatte ja keiner gerechnet, der erste. Und dann gab es eben solche Erschütterungen, dass der zweite auch noch komplett in sich, dann breitete sich der Rauch. Einfach die Apokalypse schlechthin. Und das in der Stadt, die also ja für mich bis zum 24. Lebensjahr komplett verschlossen, unberührbar, unerreichbar gewesen ist. Ich habe es schon irgendwann mal erzählt, dass ich mir zu Ostzeiten Anfang der 80er Jahre in Budapest einen Straßenplan, einen Falk-Plan, Firma Falk ist inzwischen, glaube ich, schon nicht mehr da.
0: Die Älteren unter uns werden sich noch dran erinnern.
1: Von Manhattan gekauft habe, weil das so ein Faszinosum für mich gewesen ist, kulturell. Und in dieser Stadt, später habe ich sie dann in den 90er Jahren besuchen dürfen. Und da fällt alles in sich zusammen. Und für die spätere Karriere, also unter dem Gesichtspunkt sieht man es ja nicht, weil sich das Leben ja fortschreibt. Aber natürlich wäre ich nie auf die Idee gekommen, wenig später dann im Rücken der amerikanischen Truppen beispielsweise nach Afghanistan zu gehen. Ich bin damals dann für die Märkische Allgemeine auf abenteuerliche Art und Weise mit der Bundeswehr nach Termez in Usbekistan, als die Truppen vom Norden her nach Afghanistan dann reingingen, infolge dieses Anschlages. Und Termez war die Truppenstation der Bundeswehr und dann verlagerten die ihre Truppen später dann in den Norden Afghanistans und man wurde dann mit dem Jeep bis an den Amudaryaka, das ist der Grenzfluss, gefahren. Dort gab es eine Eisenbahnbrücke, eigentlich sonst nichts. Dann wurdest du von den usbekischen Kollegen kontrolliert und dann marschierte ich mit meinem Rucksack. Ich hatte dann Spiegel mit dabei und einen Laptop, mit dem ich dann mit dem Kompass den Satelliten ansteuern konnte, um überhaupt zu kommunizieren aus Afghanistan. Bin dann alleine in sengender Sonne mit dem Rucksack und einer Tasche über diese Brücke marschiert, zwischen den Bohlen der Eisenbahnschienen entlang. Es gab zwar eine Fahrspur, die war aber für General Dostum, einen Warlord aus Nordafghanistan, der Usbeke war und in Usbekistan noch ein Domizil hatte. Ein brutaler Typ, dem man nachsagte, mit dem Panzer über seine Gegner drüber zu fahren auf seinem eigenen. Jedenfalls, der durfte drüber brettern. Ich musste dann über die Eisenbahnschienen, kam auf der anderen Seite an, ein leeres Grenzhaus, wo Schwalben durchjagten. Irgendwann tauchte aus dem Nichts ein Grenzer auf, der mich erstmal fragte, ob ich einen Kugelschreiber habe, guckte sich mein Visum an, konnte keine lateinischen Buchstaben. Und also diese ganzen Afghanistan-Geschichten, die dann danach kamen, wären ja sonst nie gekommen. Kein Mensch hätte sich für Afghanistan interessiert, weil das einfach das Elend dieses Landstrichs ist, dass es zwischen Indien und Russland eigentlich ein vergessenes Land ist, wo ein Machtvakuum herrschte. Und auf einmal hatten sich dort diese Taliban eingenistet. Also diese ganze dramatische Entwicklung, auch der Umgang mit dem Nahen Osten, wäre anders überhaupt nicht zu erklären gewesen.
0: Beim SWR rückt heute jedoch eine andere Opferperspektive in den Mittelpunkt, die der Muslime. Auf Instagram teilte er zusammen mit seinem Angebot Migra-Töchter einen Beitrag, wie die Terroranschläge das Leben von Muslimen in Rheinland-Pfalz verändert haben. Statt Opfern kommen dort Muslime zu Wort, deren Leben sich seit dem 11. September verändert haben soll. Ein im Beitrag vorkommender Moslem behauptet, getötet. Nach dem Anschlag hätten Menschen ihm und seiner kopftuchtragenden Frau hinterhergestarrt. Eine Freundin mit schwarzem Gewand sei in die Straßenbahn gestiegen und die Leute haben sich vor ihr gefürchtet, dass sie unter ihrem Rock eine Bombe hat. Ja, warum verschiebt sich 25 Jahre nach dem islamistischen Massenmord der Blick von den Opfern und der Ideologie der Täter auf die gesellschaftlichen Folgen für Muslime? Ben, gib die Frage mal an dich weiter. Wie ist deine Einschätzung dazu?
2: Na, also sowas muss man ja gewollt schreiben. Das ist ja keine offene Recherche, wo man sich denkt, wir fragen jetzt mal Menschen auf der Straße, sondern da sitzt man ja in der Redaktion und denkt sich, jetzt machen wir mal was zu Muslimen, wie die von 9-11 betroffen sind. Und es sind ja wirklich lächerliche Beispiele. Also da wird ja halt jemandem hinterhergestarrt und da haben Leute dann im Zug direkt nach 9-11 Angst, dass unter dem Rock eine Bombe sein könnte. Das ist ja kein hartes Schicksal und das ist natürlich absolut minimal im Vergleich zu dem, wofür der 11. September steht. Aber dass eben dann auf diese Muslime abgelenkt wird oder darüber so geschrieben wird, das hat ja einen Hintergrund. Der 11. September steht ja dafür, für einen Anschlag auf die westliche Welt, die in diesem Moment nichts anderes getan hat, als zu glauben, die Geschichte ist vorbei, wir machen jetzt hier Marktwirtschaft, wir machen friedlich, wir machen Welthandel, wir gehen lieb miteinander um, Wandel durch Annäherung und so weiter und so fort. Und da gab es eben Menschen, und die gibt es immer noch, die das nicht ertragen können, Islamisten, ganz, ganz viele Teile der muslimischen Welt, die mit dieser westlichen Welt nichts anfangen können, mit westlichen Werten nichts anfangen können, das hassen und dann eben mit dem Islamismus sogar ganz brutal dagegen vorgehen. Und wenn man darüber nicht reden möchte, dann natürlich, weil es nicht ins eigene Weltbild passt, weil solche Leute, die dann den Beitrag machen, in Wahrheit auch jetzt vielleicht nicht so die ganz größten Freunde von westlichen Werten, von Marktwirtschaft, von Freiheit sind.
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1: Mit Tanja Römischer. Im Bundestag werden aktuell die Beratungen über den Haushalt für das kommende Jahr fortgesetzt. Zum Auftakt der heutigen Sitzung ergriff Arbeitsministerin Baas das Wort. Sie warb für ihren Etat mit einem Umfang von mehr als 200 Milliarden Euro.
2: Unsere Reformen sind kein Selbstzweck. Es geht nicht darum, nur den Mangel zu verwalten. Ganz im Gegenteil, es geht darum, dass wir dieses Land wieder besser machen. Dazu gehören gute Löhne, faire Arbeitsbedingungen, der Ausbau der Tarifbindung und sichere Renten.
1: Auf den Arbeits- und Sozialetat von Ministerin Baas entfallen mehr als 36% der Ausgaben des Bundeshaushalts. Die AfD im Bundestag hat Strafanzeige gegen Bundeskanzler Friedrich Merz gestellt. Auslöser ist eine Äußerung des CDU-Chefs in der Generaldebatte. Merz hatte der AfD im Zusammenhang mit dem Begriff Remigration eine ethnische Säuberung nach Herkunft und Hautfarbe vorgeworfen. News-Politik-Chef Ralf Schuler wertete die Aktion der AfD als aufmerksamkeitsgenerierend. Weiter sagte er am Morgen bei News Live.
3: Richtig an diesem nochmal den Finger drauf zeigen bei der AfD ist natürlich die Inkonsequenz. Wenn Friedrich Merz als Kanzler, als Regierungschef der Bundesrepublik Deutschland der Ansicht wäre, eine Partei würde eine ethnische Säuberung wie in Srebrenica beispielsweise planen oder wie in Ruanda, dann müsste er sofort die AfD verbieten. Da gäbe es überhaupt keinen Handlungsspielraum.
1: Die AfD wertet die Aussage als Beleidigung und hält sie für strafrechtlich relevant. Die islamistischen Terroranschläge vom 11. September auf verschiedene Ziele in den USA jähren sich heute zum 25. Mal. Aus diesem Anlass wird landesweit der Opfer gedacht. Die zentrale Gedenkfeier findet am früheren Standort des World Trade Centers in New York statt. Angehörige wollten dort die Namen der fast 3000 Todesopfer verlesen. Erstmals wird zudem ausdrücklich der Menschen gedacht, die später an den Folgen der Anschläge starben. Bei den Terroranschlägen vom 11. September 2001 hatten Mitglieder des islamistischen Netzwerks Al-Qaida 4 Passagierflugzeuge entführt. 2 Maschinen flogen in die Türme des World Trade Centers, eine weitere traf das Pentagon bei Washington, die 4. stürzte in Pennsylvania ab. Die Ölpreise sind deutlich gestiegen. Rohöl der Sorte Brent kostete zeitweise fast 110 Dollar je Barrel. Auslöser sind neue Angriffe auf Schiffe in der Straße von Hormuz und Kämpfe im Jemen. Die wichtige Route für Öl und Flüssiggas ist damit erneut gefährdet. Seit Jahresbeginn hat sich Brent um fast 80% verteuert. Auch Erdgas- und Tankerfrachtraten zogen kräftig an. In Dallas ist der Parteitag der US-Republikaner zu Ende gegangen. Zum Abschluss verschärften US-Präsident Trump und Vizepräsident Vance ihre Angriffe auf die Demokraten. Trump warf der Opposition unter anderem vor, die Polizei schwächen und Millionen Migranten ins Land lassen zu wollen. Erstmals war der Parteitag vor den Midterms und nicht vor den Präsidentenwahlen abgehalten worden.
0: Soweit das Neueste. 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
1: Das Wetter für Deutschland. Im Westen und Nordwesten gibt es viele Wolken, dazu fällt gebietsweise etwas Regen. Auch an den Alpen sind einzelne Schauer und Gewitter möglich. Sonst zeigt sich auch mal die Sonne. Die Höchstwerte liegen bei 17 bis 25 Grad. Morgen ist es im Süden heiter bis sonnig und trocken. Sonst gibt es wechselnde Bewölkung, anfangs teils auch Hochnebel. An der Nordsee kann es etwas regnen. Die Höchstwerte erreichen 20 bis 27 Grad.
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1: Heute lautet unser Thema: Der Kanzler ist wirklich am Ende. Dieser Zusammenbruch war spektakulär. Friedrich Merz steht mit dem Rücken zur Wand. Der Streit in der Regierung hört nicht auf. Die Umfrage- und Wahlergebnisse der CDU sinken. Das eigene Volk erklärt ihn zur unerwünschten Person. Merz macht die schlimme Lage mit jedem Auftritt schlimmer. Er kann nicht aus seiner Haut und diese Haut ist sehr dünn. Was sich nun aber vor dem Bundestag abspielte, war ein Kollaps in Echtzeit, wie es ihn noch nie gab. Da stand ein Kanzler als Schatten seiner selbst, ein beleidigter, genervter, erschöpfter Mann von 70 Jahren. Merz ist am Ende. Es tut weh, einem solchen peinlichen Schauspiel zuschauen zu müssen. Es schmerzt, es berührt unangenehm. Es ist ein Auffahrunfall in immer langsamerer Zeitlupe. Diese Kanzlerschaft ist ein schrecklicher Irrtum. Merz hat die Pose des Grüblers entdeckt. Vielleicht getrieben von neuen Beratern, spricht Merz von Selbstkritik und Gefühlen. Er will die Menschen emotional erreichen. Als ob die meisten Deutschen sich nicht eine emotionale Naherfahrung mit dem Kanzler verbitten würden. Und er inszeniert sich als selbstkritischen Geist. Ein verunsichertes Volk aber will nicht mit der Innenschau des Kanzlers belästigt werden. Der Souverän ist nicht der Therapeut der Exekutive. Merz weiß nicht, was er will und wohin er will. So sagt er es selbst und löst damit weiteres Kopfschütteln aus. Seine Überforderung ist vollendet.
2: Was ist sozusagen der Überbau oder was ist die Erzählung? Was ist der Sinn von Reform? Nun, meine Damen und Herren, das ist vielleicht die Antwort, die wir bisher am meisten schuldig geblieben sind. Ich nehme mich selbst gar nicht aus. Wir werden eine Antwort geben müssen.
1: Ja, was ist denn nun der Sinn? Ein Kanzler, der nicht weiß, wohin er das Land führen will, hätte besser nie die Regierungsverantwortung übernommen. Wir werden eine Antwort geben müssen? Ernsthaft? Es gibt also noch keine Antwort auf die Frage, warum die Regierung tut, was sie tut und was sie Reformen nennt, nach 16 Monaten im Amt? Herr Merz ist nicht einmal ein Klempner der Macht. Herr Merz ist ein Pfuscher. Ruft man ihn zu einem Wasserrohrbruch, steht am Ende das Haus in Flammen. Wer nichts kann, muss andere herabsetzen. Merz knöpft sich die Opposition vor und wirft ihr vor, was die CDU praktiziert. Die Verachtung der demokratischen Institutionen.
2: Was Sie auszeichnet, ist eine Verachtung unserer demokratischen Institutionen und eine permanente persönliche Herabsetzung der Repräsentanten unseres Staates. Das ist das Merkmal Ihrer Politik und das ist das Merkmal Ihres politischen Handelns, meine Damen und Herren.
1: Momentan ist es die CDU, die in Thüringen, Nordrhein-Westfalen und Sachsen-Anhalt zeigt, wie wenig ihr die demokratische Institution des Parlaments gilt. Mario Vogt klebt nach dem Ende des Koalitionspartners von der BSW-Fraktion am Ministerpräsidentensessel. Im Düsseldorfer Landtag soll die Verfassung geändert werden, um einen Alterspräsidenten von der AfD zu verhindern. Und in Sachsen-Anhalt hebelt die CDU die Gewaltenteilung aus, indem sie den amtierenden Ministerpräsidenten und Wahlverlierer Schulze zum Fraktionsvorsitzenden wählt. Die CDU setzt momentan die Benchmark bei der Verächtlichmachung demokratischer Institutionen. Kein Zusammenbruch des Kanzlers ohne Lug und Trug. Den Bundestag überraschte Merz mit einer Polemik, die er bei Gerald Knaus aufgeschnappt haben könnte, dem österreichischen Migrationsforscher, der Angela Merkel beriet. Merz sagt wie Knaus, die AfD plane eine ethnische Säuberung.
2: Und wenn das wahr würde, was Sie hier propagieren, nämlich Remigration, was ja nichts anderes ist als eine ethnische Säuberung nach Handwerk, nach Hautfarbe und Herkunft, nichts anderes. Meine Damen und Herren, das Wort Remigration ist nichts anderes als ein Synonym für ethnische Säuberung nach Herkunft und Hautfarbe.
1: Der Kanzler weiß es nicht, oder? Er stellt sich dumm. Remigration findet sich als Begriff selbst in regierungsamtlichen Dokumenten. Wer Menschen außer Landes schaffen will, die kein Aufenthaltsrecht haben, plant nicht deren gewalttätige Vertreibung oder Ermordung. Merz bagatellisiert den Genozid, um sich als schneidiger Oppositionsbekämpfer aufspielen zu können. Was für eine geschichtsblinde Dummheit. Doch der Höhepunkt des Ego-Spiels war damit nicht erreicht. Merz fordert Vergebung für seine Fehler. Ja, Vergebung.
2: Fehler machen, vergeben, wieder aufstehen, Zukunft gestalten für unser Land. Meine Damen und Herren, das ist unsere Aufgabe. Aufstehen, Fehler vergeben und Zukunft gestalten für Deutschland.
1: Der Direktor einer theologischen Hochschule soll Merz diesen Gedankenschritt empfohlen haben. Fehler machen, Fehler vergeben, Zukunft gestalten. Merz schreitet damit den Kreis der Niedergeschlagenheit ganz aus. Der Regierungschef bittet beim Volk um Absolution. Merz hat Politik nicht verstanden, Demokratie nicht begriffen. Deutschland ist nicht dazu da, den Kanzler zu therapieren. Der Kanzler ist dazu da, dem Volk zu dienen. Das könnte Merz nur noch durch seinen Rücktritt. Das war Kissler Kompakt, der erste Kommentar des Tages, Ausgabe 357. Nur selber denken macht schlau.
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2: Merz hat keine Mehrheit mehr. In 9 Tagen erwartet Bundeskanzler Friedrich Merz ein Referendum, eine Volksabstimmung der Menschen in Berlin und Mecklenburg-Vorpommern. Es geht um seine Zukunft und um die Zukunft unseres Landes.
3: 9 Tage vor den Landtagswahlen in Berlin und Mecklenburg-Vorpommern. 9 Tage vor dem Volksentscheid über den Kanzler ereilt Friedrich Merz der nächste Umfrageschock. Die CDU stürzt den

0: Mecklenburg-Vorpommern auf 7%. Das ist der historisch niedrigste Wert, der für die CDU jemals gemessen worden ist. Und der Trend zeigt klar nach unten. News hatte bereits gestern das Szenario erklärt, nun wird es noch wahrscheinlicher. Die CDU droht in Mecklenburg-Vorpommern unter die 5%-Hürde zu fallen. Das ist aber nicht der einzige Schock für den Bundeskanzler. In seiner Unionsfraktion bahnt sich eine Meuterei an. 20 Abgeordnete von CDU und CSU wollen dem Bundeshaushalt nicht zustimmen. Erneut wird nun öffentlich, was News seit Wochen berichtet. Bundeskanzler Friedrich Merz hat längst keine Mehrheit mehr. Der doppelte Schock für Kanzler Merz. Jetzt unser Thema bei News Live.
1: Ja, ein Schock für die CDU und für den Bundeskanzler nur 9 Tage vor der Wahl. Laut den neuesten Umfragen, die sehen wir hier von INSA im Auftrag des Nordkuriers, fällt die CDU in Mecklenburg-Vorpommern auf magere 7%. Derweil holt SPD-Ministerpräsidentin Manuela Schwesig gewaltig auf die AfD auf. Die SPD liegt nun bei 33%, die AfD bei 36%. Dahinter die Linken mit 11, die Grünen mit 5 und das BSW mit 4%. Wir haben bereits gestern über die immer näher kommende 5%-Hürde und die Gefahr für den Kanzler gesprochen. Jetzt sind wir noch einen Schritt näher. Diese 7% in Mecklenburg-Vorpommern, nur mal so zur Einordnung, sind, Ralf, der schlechteste Wert, der je gemessen worden ist für die CDU. Du bist ja nun auch schon lange dabei, verfolgst das politische Geschehen in Berlin, die Bundespolitik. Wie kann sowas passieren?
2: Tja, das kann passieren, wenn es eine Polarisierung gibt, die so heftig ist wie in diesem Falle und zu der die Union ja selbst aktiv beiträgt. Also das permanente Einschießen auf die AfD führt halt dazu, dass es eine Polarisierung gibt. Bist du für die AfD oder bist du dagegen? Wie hältst du es mit der AfD, hätte Gretchen beim Faust gesagt. Und die Leute entscheiden sich dann und sie entscheiden sich entweder für die Frau gegen Blau, genialer Wahlslogan von Manuela Schwesig in Mecklenburg-Vorpommern. Die Frau gegen Blau trägt Rot. Und so sehen die Wahlplakate auch aus. Oder sie entscheiden sich für die AfD, weil sie im gegnerischen Lager sich verorten. Dazwischen haben Parteien eigentlich kaum noch eine Funktion. Die Union in Mecklenburg-Vorpommern beklagt völlig zu Recht, dass keiner mehr über landespolitische Themen spricht, weil natürlich die Zukunft der Fischerei, die Zukunft des Tourismus an der Küste, alles marginale Themen, wenn es hier gegen die um die so vermeintliche Systemauseinandersetzung zwischen AfD und SPD geht. Also da macht Manuela Schwesig alles richtig und die Union hat dem gar nichts entgegenzusetzen. Da rächt sich aber eben auch, dass die Union es nicht verstanden hat, mit der AfD so weit ins Gespräch zu kommen, dass man die Themen zumindest bespielt, die die AfD groß gemacht haben. Also die Union hat die Glaubwürdigkeit auf diesen Themenfeldern verloren und dementsprechend ist genau die Polarisierung, die im Übrigen Lars Klingbeil für den nächsten Wahlkampf auf Bundesebene anpeilt, nämlich alle gegen rechts hinter mir, hinter der SPD gesammelt. Das ist eigentlich genau die Polarisierung, die er anstrebt für den Bund. Das sollte der Union zu denken geben. Die Frage ist bloß, wenn Manuela Schwesig in Mecklenburg-Vorpommern erfolgreich ist mit dieser Strategie, ob dann nicht auch Lars Klingbeil derjenige ist, der zurücktreten muss und Frau Schwesig übernimmt dann den Laden. Das macht ja schon seit langem in Berlin die Runde. Also arithmetisch ist das hoch nachvollziehbar. Es ist politisch gesehen eine sehr ungute Entwicklung, weil wir in der Grafik ja auch gesehen haben, dass diese Polarisierung alle anderen Parteien marginalisiert. Ja, ja. Also die Union ist nahe der 5%-Hürde. Das wäre ein historischer Einschnitt, wenn die Union tatsächlich aus einem Landtag rausfliegt. Aber die anderen sind natürlich auch alle Kleinstparteien bloß noch.
1: Ja, wir diskutieren über das März.
2: Macht übrigens auch nicht regierungsfähiger. Also wenn es wirklich zu dieser Polarisierung kommt und Frau Schwesig dann so stark ist, dass sie keine kleinen Partner mehr hat, mit denen die absolute Mehrheit reicht, aber mit der AfD kann sie nicht, dann wird es natürlich auch für die demokratische Repräsentanz in Mecklenburg-Vorpommern schwierig.
1: Das März-Referendum stürzt die CDU auf 5% ab. Ben, wir haben eben die Grafik gesehen. Deiner Einschätzung nach, was ist in 2 Jahren passiert, dass aus 21% CDU, also noch vor 2 Jahren, nur noch 7% geworden sind?
3: Es ist natürlich die Bundespolitik, die vielen verbrochenen gebrochenen Versprechen von Friedrich Merz. Und man könnte ja fast Mitleid mit dieser Landespartei oder generell mit diesen Landesfraktionen in der CDU bekommen, die darunter leiden, wenn es nicht so wäre, dass die das natürlich alles mittragen, keine großartige öffentliche Kritik, auch nicht hinreichende öffentliche Kritik äußern an Friedrich Merz. Und Ralf hat das ja gerade schon gesagt, auch nicht formulieren, dass für sie die Brandmauer der falsche Weg ist, dass die gerade bei landespolitischen Fragen, wo es ja ganz konkret um die Menschen im Land geht und nicht um große Ideologie, natürlich auch bereit wären, mit der AfD zusammenzuarbeiten. Das müsste eigentlich in jedem einzelnen Bundesland bei der CDU schon längst die Norm sein. Es ist ja auch schon mal passiert. In Thüringen hat die CDU zusammen mit der AfD die Grunderwerbsteuer gesenkt. Da gab es keinen bundesweiten Aufschrei. Da waren die Thüringer dankbar für. Und das hätte die CDU eigentlich mal merken müssen und als Aufhänger nehmen müssen, die Strategie zu ändern, vor allem in diesen einzelnen Bundesländern als einzelne Landtagsfraktion, die ganz selbstbewusst sagen, ihr könnt im Bund machen, was ihr wollt, ihr könnt da mit euch an die SPD ketten, wie ihr lustig seid, geht unter, aber wir möchten hier unser Programm umsetzen und das geht zumindest in großen Mehrheiten halt nur zusammen mit der AfD und dann stimmen wir halt so ab. Und uns ist dann egal, ob das Friedrich Merz aufregt, aber wir sind für die Menschen in den entsprechenden Bundesländern in allererster Linie verantwortlich und nicht für das Wohl und Wehe unserer Parteispitze, dass die glücklich sind, dass wir brav nach deren Pfeife tanzen und schön immer mit SPD und Grün regieren. Also wenn die CDU in den Ländern, wenn diese Landtagsfraktion mal ein bisschen Aufschwung bekommen möchten, dann wäre das der Weg, den sie gehen müssten. Aber das erfordert natürlich Rückgrat. Und Rückgrat in der CDU, das ist ja ein schwieriges Thema.
1: Ben, du hast gesagt, die CDU kann einem fast leid tun. Ralf, da wolltest du einsteigen. Wir diskutieren ja hier oft über die Wahlkämpfer, die auf den Marktplätzen in den Städten stehen, unter diesen CDU-Schirmen und Wahlkampf machen müssen. Wie leid können die einem tun, gerade jetzt in Mecklenburg-Vorpommern?
2: Ja, ich bin nicht sicher, ob unsere Zuschauer da viel Mitleid haben, weil ja politisches Engagement selbstgewähltes Elend ist. Aber ich würde da auch eine Lanze brechen wollen, weil jeder, der sich auf welcher Parteiseite auch immer für das Gemeinwesen einsetzt, ist eigentlich erstmal ein Segen dafür, richtig, dass ja das Land irgendwie zusammengehalten wird und dass man sich einsetzt für Feldreihenbegrünung oder Bürgersteige oder sowas, alles löblich. Das ist eine sehr aufwendige Arbeit. Da muss man Stunden in irgendwelchen Ausschüssen verbringen, muss im Kreistag oder an anderer Stelle arbeiten. Das ist erstmal eine löbliche Geschichte. Das würde ich auch den Leuten, die unter Wahlkampfschirmen stehen, immer zugute halten. Das andere Problem ist, Daniel Peters, der CDU-Spitzenkandidat, hat es ja hier auf dem Sofa, ich glaube sogar an der Stelle, wo ich jetzt sitze, am vergangenen Montag, in ganz dezenten Hinweis gegeben. Er hat zum Beispiel gesagt, er anstelle von Friedrich Merz hätte Frau Baas als Ministerin schon entlassen. Was er damit sagt, würde bedeuten, dass die Koalition in Berlin zu Ende wäre. Mit anderen Worten, die Bundesregierung ist keine geschlossene Einheit. Die Union geht einfach unter durch die Erpressung der SPD und Friedrich Merz setzt sich nicht durch. Hat er clever verklausuliert, weil die Sympathien für Frau Baas in der Union in der Tat unterdurchschnittlich sind, um es mal ganz vorsichtig auszudrücken. Und ob dann am Ende die Koalition aufgekündigt werden muss oder ob man einfach nur härtere Bandagen in der Union aufziehen muss mit 28% gegenüber einer 16%-Partei, das kann man dann dosieren, aber es kann eben nicht sein, dass die Union sich am Gängelband durch die Manege ziehen lässt. Und da sind wir dann eigentlich schon beim Punkt beim März-Referendum, wo ich jetzt verstehe, dass solche Wegmarken wie die Wahl in Mecklenburg-Vorpommern und Berlin natürlich Zäsuren sind, an denen dann auch politische Entscheidungen Dynamik bekommen. Aber der Machtverfall von Merz ist nicht mehr aufzuhalten. Ich würde es eher eine Frage von Tage und Stunden sehen, bis die Ära Merz zu Ende ist, weil die Fülle der Komplettausfälle von Friedrich Merz und auch die Anzeichen dafür, dass sich weder im Land noch in seiner Partei irgendjemand danach richtet, was Friedrich Merz will. Das ist, diese Anzeichen haben in den letzten Wochen dermaßen zahlreich zugenommen, dass es eigentlich unübersehbar ist und wahrscheinlich würde es nicht mal mehr die Wahl in Mecklenburg-Vorpommern brauchen, um einfach dazu zu führen, dass die Mehrheit der Union erkannt hat, es geht so nicht weiter, es geht auch mit diesem Kanzler nicht weiter, weil das Vertrauen in die Union in Gänze verfällt regelrecht mit jedem Tag, die Friedrich Merz noch im Kanzleramt sitzt.
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1: Mit Tanja Römischer. Im Bundestag werden aktuell die Beratungen über den Haushalt für das kommende Jahr fortgesetzt. Zum Auftakt der heutigen Sitzung ergriff Arbeitsministerin Baas das Wort. Sie warb für ihren Etat mit einem Umfang von mehr als 200 Milliarden Euro.
2: Unsere Reformen sind kein Selbstzweck. Es geht nicht darum, nur den Mangel zu verwalten. Ganz im Gegenteil. Es geht darum, dass wir dieses Land wieder besser machen. Dazu gehören gute Löhne, faire Arbeitsbedingungen, der Ausbau der Tarifbindung und sichere Renten.
1: Auf den Arbeits- und Sozialetat von Ministerin Baas entfallen mehr als 36% der Ausgaben des Bundeshaushalts. Die AfD im Bundestag hat Strafanzeige gegen Bundeskanzler Friedrich Merz gestellt. Auslöser ist eine Äußerung des CDU-Chefs in der Generaldebatte. Merz hatte der AfD im Zusammenhang mit dem Begriff Remigration eine ethnische Säuberung nach Herkunft und Hautfarbe vorgeworfen. News-Politik-Chef Ralf Schuler wertete die Aktion der AfD als aufmerksamkeitsgenerierend. Weiter sagte er am Morgen bei News Live.
3: Richtig an diesem nochmal den Finger drauf zeigen bei der AfD ist natürlich die Inkonsequenz. Wenn Friedrich Merz als Kanzler, als Regierungschef der Bundesrepublik Deutschland der Ansicht wäre, eine Partei würde eine ethnische Säuberung wie in Srebrenica beispielsweise planen oder wie in Ruanda, dann müsste er sofort die AfD verbieten. Da gäbe es überhaupt keinen Handlungsspielraum.
1: Die AfD wertet die Aussage als Beleidigung und hält sie für strafrechtlich relevant. Die islamistischen Terroranschläge vom 11. September auf verschiedene Ziele in den USA jähren sich heute zum 25. Mal. Aus diesem Anlass wird landesweit der Opfer gedacht. Die zentrale Gedenkfeier findet am früheren Standort des World Trade Centers in New York statt. Angehörige wollten dort die Namen der fast 3000 Todesopfer verlesen. Erstmals wird zudem ausdrücklich der Menschen gedacht, die später an den Folgen der Anschläge starben. Bei den Terroranschlägen vom 11. September 2001 hatten Mitglieder des islamistischen Netzwerks Al-Qaida 4 Passagierflugzeuge entführt. 2 Maschinen flogen in die Türme des World Trade Centers, eine weitere traf das Pentagon bei Washington, die 4. stürzte in Pennsylvania ab. Die Ölpreise sind deutlich gestiegen. Rohöl der Sorte Brent kostete zeitweise fast 110 Dollar je Barrel. Auslöser sind neue Angriffe auf Schiffe in der Straße von Hormuz und Kämpfe im Jemen. Die wichtige Route für Öl und Flüssiggas ist damit erneut gefährdet. Seit Jahresbeginn hat sich Brent um fast 80% verteuert. Auch Erdgas- und Tankerfrachtraten zogen kräftig an. In Dallas ist der Parteitag der US-Republikaner zu Ende gegangen. Zum Abschluss verschärften US-Präsident Trump und Vizepräsident Vance ihre Angriffe auf die Demokraten. Trump warf der Opposition unter anderem vor, die Polizei schwächen und Millionen Migranten ins Land lassen zu wollen. Erstmals war der Parteitag vor den Midterms und nicht vor den Präsidentenwahlen abgehalten worden.
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1: Das Wetter für Deutschland. Im Westen und Nordwesten gibt es viele Wolken, dazu fällt gebietsweise etwas Regen. Auch an den Alpen sind einzelne Schauer und Gewitter möglich. Sonst zeigt sich auch mal die Sonne. Die Höchstwerte liegen bei 17 bis 25 Grad. Morgen ist es im Süden heiter bis sonnig und trocken. Sonst gibt es wechselnde Bewölkung, anfangs teils auch Hochnebel. An der Nordsee kann es etwas regnen. Die Höchstwerte erreichen 20 bis 27 Grad.
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2: Ich glaube, viele Menschen, die sich heute für Freidenker halten, sind gar keine. Sie haben einfach nur die Bubble gewechselt. Um mal ein Beispiel zu nennen. Früher haben einige Leute alles geglaubt, was von links kam. Heute glauben sie alles, was gegen links ist. Andere Medien, andere Politiker, andere Feindbilder. Aber derselbe Mechanismus. Eine ziemlich unangenehme Wahrheit, ich weiß. Aber wenn du immer automatisch das Gegenteil vom Mainstream glaubst, bist du nicht unabhängig. Du bist immer noch vom Mainstream abhängig. Ich möchte heute über etwas sprechen, das mich seit Beginn dieses Formats, beziehungsweise eigentlich Quatsch, eigentlich seit Beginn meiner öffentlichen Reise im Allgemeinen beschäftigt. Nämlich die Frage, warum hören Menschen auf, selber zu denken? Und warum ist es so selbstverständlich, dass wir Positionen oder Haltungen auch selbstverständlich übernehmen, nur weil sie zu dem politischen Lager passt, dem wir uns zugehörig fühlen? In dem Moment. Oder weil sie Konsens sind in dem Umfeld, in dem wir uns bewegen. Und warum fällt es uns gleichzeitig dann so schwer, unsere Meinung auch mal zu ändern, wenn die Faktenlage es verlangt oder wenn jemand uns eine plausible andere Sicht oder Perspektive aufzeigt? Große Fragen, denen ich mal ein bisschen auf den Grund gehen möchte. Und dafür will ich euch jetzt noch mal ein bisschen mitnehmen und euch erzählen, wie ich überhaupt hier gelandet bin. Ich war ja vorher hauptberuflich Synchronsprecherin. Ich habe meine Arbeit gemacht und ich habe sie auch gern gemacht. Ich habe meine Rollen gesprochen. Und ganz ehrlich, Leute, ich hatte überhaupt keinen Grund und keine Lust, keine Muße, mit irgendwas an die Öffentlichkeit zu gehen. Vor allem nicht mit meiner persönlichen Meinung. Ich wollte kein Fame, ich brauchte keine Klicks und ich hatte auch wirklich wenig Lust darauf, mich freiwillig zur Projektionsfläche für den Frust und den Hass fremder Menschen zu machen. So. Viele von euch wissen's, dann kam aber Corona. Und ich hatte irgendwann das Gefühl, dass es sich jetzt noch falscher anfühlen würde, nichts zu sagen. Und deshalb bin ich überhaupt aktiv geworden. Und natürlich ging's damals konkret um Maßnahmen, um das Verhindern der Impfpflicht oder einer Impfpflicht, um Aufklärung, um unsere Kinder, um meine Kinder, um unsere Grundrechte, um den gesellschaftlichen Druck, darum, was man noch sagen darf, ohne dass man weggecancelt wird, um unsere Freiheit, möchte ich es jetzt mal summa summarum zusammenfassen. Aber für mich ging es eben auch damals schon um sehr viel mehr als nur um Corona. Und vielleicht ist genau das auch der Grund, warum ich dieses Thema heute auch ein Stück weit loslassen kann und warum ich nicht das Gefühl habe, mich für immer krampfhaft daran festhalten zu müssen. Ich kann verzeihen und ich kann weitergehen. Und ich wünsche mir übrigens auch allen da draußen, denen das Thema immer noch schwer auf der Seele liegt, weil sie ja in dieser Zeit natürlich große Ungerechtigkeit erfahren haben, dass sie irgendwann Frieden damit finden und es nicht für immer mit sich rumtragen müssen. Es gibt übrigens großartige Kolleginnen und Kollegen, die bis heute auch tief in dem Thema drin sind und weiter recherchieren, die Dinge ans Licht bringen, teilweise wirklich bemerkenswert gut informiert sind. Und ich kann mal gucken, ob ich euch da ein paar verlinke. Aber mein persönlicher Weg war eben ein anderer. Für mich war Corona nie das eigentliche Thema. Es war vor allem ein Brennglas. Man könnte sagen, so ein Moment, in dem ich zum ersten Mal sehr gut erkennen konnte, wie Menschen denken, wie Gruppen funktionieren und wie schnell aus vermeintlicher Toleranz dann doch Ausgrenzung werden kann. Was mich damals wirklich gepackt hat, war gar nicht, dass Menschen unterschiedliche Meinungen hatten oder haben, sondern wie schnell ausgerechnet die Menschen, die sich selbst für super tolerant, kritisch, für aufgeklärt halten, aufgehört haben, genau das zu sein. Man durfte plötzlich keine falschen Fragen stellen. Zweifel. Das war prinzipiell unsolidarisch und Ausgrenzung war auf einmal vollkommen in Ordnung, solange es halt die Richtigen trifft. Und das fand ich ehrlich gesagt faszinierend, weil natürlich würde niemand von sich selber sagen, ich bin halt einfach intolerant. So funktioniert das ja nicht. Der eigene Hass fühlt sich wahrscheinlich nie wie Hass an, sondern irgendwie gerechtfertigt. Der fühlt sich an wie eine super wichtige und richtige Haltung, wie Moral. Sorry, aber bei denen ist es ja wohl was anderes. Die wenigsten Menschen hassen ja grundlos. Ich würde vielleicht sogar sagen, grundlos hassen geht gar nicht. Egal, ob es gegen Ungeimpfte geht, gegen Migranten, gegen Männer, gegen Frauen, gegen Linke, gegen Rechte. Derjenige, der hasst, hat immer irgendeine wirklich gute oder vermeintlich gute Geschichte dazu, warum ausgerechnet sein Hass moralisch vollkommen in Ordnung und vertretbar und sogar super wichtig ist. Komplett gaga die Erkenntnis. Komplett gaga die Erkenntnis. Ich habe damals während der Corona-Zeit zum ersten Mal ganz bewusst erlebt, wie kritisches Hinterfragen plötzlich nicht mehr als wichtig für die Demokratie gilt, sondern als Gefahr für eben diese. Und dafür muss man übrigens auch kein Politikwissenschaftler sein, um zu merken, dass das einfach im Kern falsch ist. Kommt schon, Leute, wir haben doch alle die Sesamstraße geguckt damals, oder nicht? Wer, wie, was? Wieso, weshalb, warum? Wer nicht fragt, bleibt dumm. Oder so ähnlich. Ja, ist ganz schön was tatsächlich zerbrochen für mich damals. Nicht primär emotional, sondern eher so meine kleine Weltordnung in mir drin. Das Milieu, in dem ich mich bis dahin bewegt habe, das ist so in sich bröselt. Die Menschen, von denen ich dachte, dass wir dieselben grundlegenden Werte teilen. Offenheit, Toleranz, Freiheit, kein Mensch ist illegal, one love. Und dann stellt man halt fest, dass das nur so lange gilt, wie es nichts kostet. Ich war enttäuscht von der linksprogressiven Bubble, im wahrsten Sinne des Wortes. Da war eine Täuschung und die war halt danach weg. Aber meine Erkenntnis war trotzdem nie, oder wenn sie es vielleicht am Anfang war, dann war sie es ziemlich schnell nicht mehr, links ist scheiße, also hat rechts recht. Im Gegenteil. Ich glaube ja mittlerweile, dass genau dieser Gedanke schon Teil des Problems ist und nicht Teil der Lösung. Dieses permanente Bedürfnis der Menschen, auf der richtigen Seite zu stehen. Wenn man sich die Kommentare unter Content anschaut oder irgendwie einfach politisch ist, dann wirkt es auf mich so, als ginge es den Menschen am Ende nur darum, Recht zu haben oder Recht zu behalten. Aber kommt schon, Leute, als ob es ein politisches Lager oder eine politische Ausrichtung gibt, die die Welt komplett verstanden hat. Die Guten hier, die Idioten da. So funktioniert doch die Welt einfach nicht.
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2: Maja, wir haben eingangs der Sendung ja ausführlich über 9/11 gesprochen. Ben war noch ein kleiner Junge, Ralf und ich, wir waren schon ein bisschen älter. Ich nehme an, du warst, glaube ich, noch gar nicht geboren.
3: Ich war noch gar nicht geboren.
2: Aber was bleibt dir von diesem Tag hängen und was hast du mitgenommen von deinen Eltern, von deiner Schule, von deinem Studium, von deiner journalistischen Laufbahn nach diesem Tag?
3: Ja, also ich weiß noch ganz genau, als meine Eltern mir das irgendwann erzählt haben, da war ich noch recht klein, ich konnte es überhaupt nicht fassen. Ich weiß noch, ich habe total geweint und ich konnte das nicht fassen, wie man das übers Herz bringen kann, in das World Trade Center reinzufliegen, so viele Menschen zu töten. Also das beschäftigt mich nachhaltig noch und immer am Jahrestag. Es ist ein trauriger Tag und man nimmt das auch den ganzen Tag mit, finde ich. Also jedes Jahr aufs Neue denkt man den ganzen Tag drüber nach, morgens, auch wenn man abends ins Bett geht. Also es ist einfach nur schrecklich.
2: Also ein Tag, der allen von uns im Gedächtnis bleibt, auch wenn man noch gar nicht geboren war. Und Maja, ja. Wir nehmen dich jetzt mit und schön, dass du da bist, denn wir sprechen jetzt über die PISA-Studie und ich nehme an, auch du hast da noch die aktivsten Erfahrungen, weil deine Schulzeit ist ja noch nicht ganz so lange weg wie Ralf, wie unsere Schulzeit.
4: Jetzt reite doch nicht immer auf unserem Alter herum.
2: Na, ich bin ja noch ein bisschen älter als du, deswegen darf ich das, lieber Ralf.
4: Gehen wir zum nächsten Thema.
2: Also der PISA-Schock hält weiter an. Deutschlands Schüler sind schlecht wie nie. NIOS hat sich nun die Fragen des Tests mal genauer angeschaut.
5: Deutschland ist fassungslos wegen des historisch schlechten Abschneidens unserer Schüler bei der PISA-Studie. Doch was wurde überhaupt beim Test gefragt? NIOS hat sich den Test angeschaut. Und was man findet, ist ein Sammelsurium an woken, ideologischen Fragen. In den Naturwissenschaften gibt es nicht etwa Fragen zu Atomen oder chemischen Formeln. Es geht um den umweltschonenden Bau von Offshore-Windparks, gefährliche Fast Fashion und Quellenprüfung von WissenschaftlerInnen. Handelt es sich bei diesem Test um eine ideologisierte Gesinnungsprüfung? Und müssen wir die schlechten Ergebnisse der deutschen Schüler neu bewerten? Darüber sprechen wir jetzt bei News Live.
2: Ja, darüber diskutieren wir und warum die Lehrpläne an deutschen Schulen offenbar bereits voll ideologisiert sind. Und die schiefen Fragen von PISA setzen ja genau da an. Maja, was ist deine Einschätzung? Wieso ist das Bildungssystem in Deutschland so, ja, kann man sagen, durchideologisiert? Man könnte ja auch einfache Fragen stellen.
3: Ja, also in Teilen ist es schon der Fall. Ich kann Gott sei Dank noch sagen, bei mir war das noch nicht so schlimm. Das ist in den letzten 3-4 Jahren hat es, glaube ich, nochmal schön Fahrt aufgenommen und man hat viele Themen ideologisiert, viele Fächer auch, vor allem das Fach Politik natürlich. Und ich bin der festen Überzeugung, dass die Lehrer sich davon, von diesem Beutelsbacher Konsens verabschiedet haben. Also da ist ja einmal das Kontroversitätsgebot, also was in Wissenschaft und Politik kontrovers diskutiert wird, muss auch im Unterricht kontrovers diskutiert werden. Das findet so gut wie gar nicht statt. Und auch das Überwältigungsverbot, also dass man ja Schüler nicht indoktrinieren kann. Das deuten einige Lehrer jetzt um, dass sie die Kinder schützen müssen vor rechter Propaganda beispielsweise. Und das führt dann halt dazu, dass man gewisse Inhalte umdeutet und den Kindern auch seine Meinung stärker mitbringt, sage ich mal, als man es eigentlich sollte.
2: Ja, Ralf, wir sind ja noch alle geschockt, ob der PISA-Auswertung, wo wir momentan stehen. Wie ist deine Haltung dazu? Und wir sprechen ja gleich auch über die Ideologie, die in die Befragung rein interpretiert wird und möglicherweise auch das der Grund ist, warum Deutschland so schlecht steht.
4: Ja, also ich bewerte solche Tests nicht immer ganz so dramatisch, weil ich ja diese Mechanismen kenne. Also da werden dann Punktesysteme zusammengeschneidert und man muss sich das wirklich ganz genau angucken, ob das wirklich repräsentativ ist. Das viel dramatischere ist tatsächlich die Praxis, wo ich sowohl aus Lehrbetrieben als eben auch aus den Universitäten immer wieder höre, dass im Prinzip von dieser Schulbildung viel zu wenig hängen bleibt. Und wenn, dann ist es das Falsche. Und da ich selbst 3 Kinder auch mit durch die Schulzeit begleitet habe, habe ich mich immer wieder gewundert, was die für komische Projekte gemacht haben. Wenn du eine Woche durch Berlin läufst und guckst dir Brücken an und dann machst du hinterher ein Projekt und dann klebst du Brücken auf und sowas. Alles prima, aber du hast eine ganze Woche dafür rausgegeben, um eine Brücke zu verstehen. Das ist jetzt nichts, wo ich glaube, dass man da im Leben viel weiterkommt. Aber ich stelle mich dann immer ein bisschen in Frage. Ich habe noch die sehr strikte Ostschule durchsucht, Frontalunterricht, komme ich prima mit klar. Mir sagt jemand was, ich kann nachfragen, wenn ich es nicht verstehe. Ansonsten versuche ich es nachzuvollziehen. Und das andere ist eben auch sehr stark naturwissenschaftlich geprägt, was mir dann im Leben recht viel weitergeholfen hat. Und so die wolkigen Geschichten, das Projekte machen und das in Team zusammensitzen, jeder erzählt sich irgendwas und hinterher fragt sich, was war jetzt eigentlich die Idee? Das ist mir alles ein bisschen fremd, aber ich sag mir dann immer, Gott, die modernen Zeiten. Also ich weiß, dass Gamma mal M1 mal M2 durch R Quadrat Gravitation ist und M halbe V Quadrat.
2: Aber ich glaube, die Fragen wurden nicht gestellt.
4: Also das ist das, was ich wissen muss. Arbeit ist gleich Kraft mal Weg. Aber wahrscheinlich ist es aus der Zeit gefallen.
6: Das ist noch die DDR-Schule, das hat man noch nicht gelernt.
4: Ja, aber es hilft einem schon.
6: Ja, ja, wirklich. Also, ja, klar.
4: Also wenn wir über den Dieselmotor reden, aber keiner weiß mehr, wie ein Dieselmotor funktioniert, ist es ja schon doof.
2: Ja. Wohl wahr, wohl wahr. Und wir schauen mal, bevor wir weiter diskutieren, rein, was unsere ehemalige Bundeskanzlerin Angela Merkel bereits im Jahr 2002 zu den Ergebnissen von PISA im Bundestag gesagt hat. Ganz spannend.
7: Das Maß des Zumutbaren ist überschritten. Und Sie wissen das spätestens nach PISA. Sie wissen das spätestens nach PISA. Doch in Deutschland völlig klar ist, bevor wir neue Zuwanderung haben, müssen wir erst einmal die Integration der bei uns lebenden ausländischen Kinder verbessern, meine Damen und Herren.
2: Ja, und 24 Jahre später ist das ja, wir haben gerade getuschelt, wie sie aussah, unsere Bundeskanzlerin damals. Ja, und 24 Jahre später erreichen Deutschlands Schüler in allen drei Kernbereichen ihren bislangen PISA-Tiefpunkt. Was ist aus all den Reformversprechen seit dem PISA-Schock, den die Bundeskanzlerin damals angesprochen hat, geworden, deiner Meinung nach?
3: Ja, gar nichts. Es ist ja immer weiter bergab gegangen und ich bin auch überhaupt nicht geschockt über diese Ergebnisse. Man könnte jetzt auch einen anderen Test nehmen, irgendwas anderes Vergleichbares und es würde immer rauskommen, dass die Schüler in Deutschland immer schlechter werden. Also ich habe es ja selber noch erlebt und die ehemalige Bundeskanzlerin hat ja auch da angesprochen, Integration, das funktioniert erst, wenn wir die bisherigen, die hier sind, erst vernünftig integrieren und auch ins Schulsystem gebracht haben. Und die Migration hat das Problem ja nur noch mal verschlimmert. Also es ging ja schon immer bergab. 2015 Lesekompetenz hat noch mal rapide abgenommen. Also das verschlimmert nur noch das Problem und es geht nur bergab in der Schule.
2: Wir sprechen ja heute über die PISA-Umfrage und was drinsteht, was gefragt wurde. Und das wollen wir uns jetzt mal gemeinsam näher angucken, weil das Kurios ist dabei. Wir machen jetzt mal ins Eingemachte, gehen rein, fasten your seatbelt. Schauen wir mal rein, was für konkrete Fragen in der Kategorie Naturwissenschaften, Ralf, das ist eben angesprochen, im PISA-Test gestellt werden. Schauen wir uns das mal genauer an. Viele Menschen sind besorgt über die weltweiten Umweltauswirkungen der Herstellung und Entsorgung von Kleidung. Angstmachende Fragen zur sogenannten Fast Fashion, einem abfälligen Begriff für günstige Kleidung, statt Fragen zur wirklichen naturwissenschaftlichen Themen. Also Frage, ist es wirklich so, dass viele Menschen besorgt sind über die, Zitat, weltweiten Umweltauswirkungen der Herstellung und Entsorgung von Kleidung? Oder will man hier schlichtweg, Ben, richt mal die Frage an dich, die Kinder, ja, kann man sagen, indoktrinieren, hinleiten auf ein umweltpolitisches Thema?
6: Es gibt natürlich Menschen, die darüber besorgt sind, Grüne, Linke vor allem. Und die sitzen dann in solchen Kommissionen, schreiben solche PISA-Tests, schreiben die Fragen da rein. Man könnte in so einem Test ja auch fragen, was die Rolle der Kleidung, der Fast Fashion beim Aufstieg des Westens, bei der Industrialisierung, bei der Erhebung der Massen aus der absoluten Armut gespielt hat in den letzten zwei Jahrhunderten. Das ist natürlich eine ganz erhebliche Rolle. Also die Kleidung war ja ein primärer Treiber der Industrialisierung, der Zivilisierung der Welt, der Holung der Menschen aus der absoluten Armut, ein absoluter Wohlstandstreiber. Also das könnte man ja auch fragen, was die Rolle von der Kleidung bei der Wohlstandsschaffung ist. Aber so eine Frage kommt natürlich nicht rein, weil diese Tests natürlich links der Mitte hauptsächlich verfasst werden. Das zeigt da diese ideologische Schlagseite. Und die ist ja nicht nur in solchen Tests gegeben, sondern auch bei den allermeisten Schulen. Es kommt natürlich immer auf die einzelnen Lehrkräfte an, aber auch in den Lehrplänen. Immer fokussiert auf genau solche grünen Thematiken in den ganzen Gesellschaftswissenschaften. Aber auch, jetzt sehen wir es ja sogar bei den Fragestellungen in den Naturwissenschaften. Und das kann ja eigentlich nicht sein, beziehungsweise wenn man so eine Frage reinschreibt, dann müsste man ja vielleicht auch die gegenteilige Frage reinnehmen, um so eine gewisse politische Ausgeglichenheit zu schaffen und nicht, das ist ja das eigentlich Schlimme, nicht wenn in der Schule was Politisches diskutiert wird, sondern wenn es so ganz nebenbei subversiv passiert und sich die meisten darüber gar keine Gedanken machen, dann aus der Schule rausgehen, denken, sie sind gut gebildet, aber in Wahrheit 8 Jahre lang ziemlich einseitig geprägt wurden.
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1: Mit Tanja Rummischer. Im Bundestag ist über den größten Einzeletat der Bundesregierung gesprochen worden. Bundesarbeitsministerin Baas warb dabei für die Reformen der Koalition. Sie erklärte zum wichtigen Ziel, den Sozialstaat fit zu machen.
2: Der Schwerpunkt ist dabei die Zukunft der Rente. Und wenn wir unser Versprechen einhalten wollen, dass auch in Zukunft die Renten sicher sein sollen und vor allen Dingen die jungen Menschen nicht überbelastet werden, dann braucht es eine Reform. Und deshalb müssen wir daran festhalten, eine Rentenreform in dieser Legislatur umzusetzen. Alles andere kommt uns teuer zu stehen.
1: Im Anschluss an die Sitzung werden die Einzeletats an den Haushaltsausschuss verwiesen. Dort wird weiter darüber beraten. Die Zahl der Unternehmensinsolvenzen in Deutschland ist im Juni deutlich gestiegen. Die Amtsgerichte registrierten mehr als 2200 Anträge, 15,8% mehr als ein Jahr zuvor. Das teilte das Statistische Bundesamt mit. Auch bei den Verbrauchern gab es mehr Insolvenzen. Die Zahl stieg auf etwa 5% auf rund 6800 Fälle. Geschäfte, Restaurants und Dienstleister sollen künftig neben Bargeld mindestens eine digitale Bezahlmöglichkeit anbieten müssen. Das sehen Pläne von Finanzminister Klingbeil vor, wie die Deutsche Presseagentur berichtet. Die Unternehmen sollen das digitale Verfahren grundsätzlich selbst wählen können. Mindestens eine europäische Zahlungsmethode müsse dabei akzeptiert werden, hieß es. Die neuen Regeln sollen 2027 in Kraft treten. Bargeld soll weiterhin als Zahlungsmöglichkeit erhalten bleiben. Die Abschiebe- und Migrationspolitik ist im größten Bundesland Deutschlands offenbar gescheitert. Laut der sogenannten Coesfelder Liste werden ausreisepflichtige Menschen in Nordrhein-Westfalen selbst dann nicht abgeschoben, wenn sie Straftaten begangen haben. Verantwortlich dafür sei auch NRW-Ministerpräsident Wüst, so der FDP-Landtagsabgeordnete Alexander Steffen. Er sagt da morgen bei News Live.
3: Henrik Wüst lässt es zu, dass die Grünen genau diese Politik umsetzen können. Und wenn wir diese Fälle sehen, dann muss man ja zu dem Schluss kommen, die Grünen sind ein Sicherheitsrisiko für Deutschland. Den darf man vor allem nicht dieses Thema überlassen.
1: In Nordrhein-Westfalen wurden 12.000 Straftaten gezählt. In den vergangenen 2 Jahren kam es allerdings nur zu 43 Abschiebungen. Nach dem schweren Busunglück in der Schweiz ist nun klar, 5 Menschen sind dabei ums Leben gekommen. Das teilte die Polizei des Kantons Graubünden mit. Ein Reisebus aus den Niederlanden mit knapp 50 Insassen war gestern von der Straße abgekommen, gegen eine Leitplanke geprallt und auf die Seite gekippt. Polizei, Feuerwehr und Rettungsdienste waren mit zahlreichen Einsatzkräften und Hubschraubern vor Ort. Die Ermittler gehen nach bisherigen Erkenntnissen davon aus, dass kein weiteres Fahrzeug an dem Unfall beteiligt war.
0: Soweit das Neueste. 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
1: Das Wetter für Deutschland. Im Westen und Nordwesten gibt es viele Wolken, dazu fällt gebietsweise etwas Regen. Auch an den Alpen sind einzelne Schauer und Gewitter möglich. Sonst zeigt sich auch mal die Sonne. Die Höchstwerte liegen bei 17 bis 25 Grad. Morgen ist es im Süden heiter bis sonnig und trocken. Sonst gibt es wechselnde Bewölkung, anfangs teils auch Hochnebel. An der Nordsee kann es etwas regnen. Die Höchstwerte erreichen 20 bis 27 Grad.
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2: Heute mit einem Mann, der bis Sonntagabend den freundlichen Mopedfahrer in Sachsen-Anhalt gegeben hat und jetzt zum knallharten Machtpolitiker werden muss. Herzlich willkommen, Ulrich Siegmund.
3: Hallo Herr Schuler, hier diesmal in Berlin.
2: Haben Sie denn irgendeine Idee, wie man diesen tiefsitzenden Argwohn aufbrechen könnte, dass Sie sozusagen nur das freundliche Gesicht einer verborgenen braunen Bewegung sind?
3: Also das, was wir hier in diesem Wahlkampf auch gegenüber meiner Person gehört haben, das war ja die pure Hilflosigkeit. Ja, was waren denn die Kritikpunkte? Der ist zu freundlich, der lächelt immer. Ich meine, es ist klar, wenn andere Leute immer nur bräsig sind und immer schlecht drauf sind und das auch in ihre politische Arbeit umsetzen, dass hier nichts mehr Gutes bei rauskommen kann. Wir brauchen wieder eine optimistische Perspektive. Ich will nicht wissen, was nicht geht, ich will wissen, was geht. Dann der Inhalt. Die AfD ist inhaltslos oder der Siegmund, der blendet immer, was ich da gelesen habe. Also wir haben ein Programm über 150 Seiten, dezidierte Antworten auf alle möglichen Themen. Ich habe allein 18 Videos nur zum Programm gemacht mit allen möglichen Punkten, wie wir die Probleme in den Griff bekommen wollen. Von anderen habe ich das gar nicht gehört. Ich habe gar keine Programmatik von anderen gehört, weil sie sich nur mit uns beschäftigt haben. Also um das zu beantworten, wir brauchen einfach aus einer Position der Stärke heraus eine eigene Öffentlichkeitsarbeit, eine Aufklärungsarbeit. Weil all diejenigen, die vielleicht aktuell noch nicht in unsere Partei vertrauen oder auch jetzt gegen unsere Partei waren, haben das sehr oft aufgrund von Desinformationen gemacht, weil sie gar keine wirklichen Informationen über die Programmatik oder über den wirklichen Menschen Ulrich Siegmund oder über die wirkliche Mannschaft der AfD hatten, weil sie einfach nur das geglaubt haben, was man ihnen irgendwie beim Korrektiv oder beim ZDF oder irgendwo erzählen wollte. Und deswegen waren wir ein Stück weit in diesem Wahlkampf auch so erfolgreich, weil wir uns von dieser Presse nicht haben treiben lassen. Wir haben unsere Partner nicht danach ausgesucht, wem der ZDF gerecht ist, sondern wer eine gute Arbeit für dieses Land macht. Und wir haben Medien genutzt, die einfach ein eigenes Bild vermitteln, dass sich jeder einen eigenen Eindruck machen kann, wo er auch freiwillig entscheiden kann, ob er das sehen will oder nicht. Und dadurch hat sich hier etwas richtig in Bewegung gesetzt. Vielen Menschen wurde einfach die Augen geöffnet, was hier aktuell im Land passiert, was ihnen auch vorenthalten wird. Und sehr viele glauben leider immer noch gewisse Fake News oder Falschinformationen. Und das möchte ich gerne in den nächsten Jahren aufklären. Ich möchte gerne einen Beitrag dazu leisten, dass wir Gräben zuschütten und dass wir aufeinander zugehen.
2: Können Sie auch die Vermutung entkräften, dass beispielsweise die russische Tasse von Herrn Tiltschneider dazu führt, das ist ja im Prinzip nur eine Petitesse, aber die Vermutung ist ja manifest, wenn die AfD was zu sagen hat, dann fließen Informationen an Russland. Die sind eigentlich gar nicht patriotisch, sondern haben einen ganz engen Draht zu Moskau und unterstützen dann den Kreml.
3: Also ich war neulich bei Hans Thomas in seinem Büro im Landtag und da hat er gerade aus der Kaffeetasse getrunken, da stand drauf, Make America Great Again. Und da muss ich wirklich sagen.
2: Er zahmt sich prima ab, muss man schon sagen.
3: Nee, er lebt genau das, was wir jetzt AfD sagen, wir müssen mit allen vernünftig klarkommen. Ich meine, wenn er so ein Ding da geschenkt bekommen hat und das jetzt Wahl entscheiden soll, dann sagt das, was ja viele Journalisten hier wirklich für entscheidend für diesen Wahlkampf beachtet haben in den letzten Wochen, viel mehr über diese Journalisten aus, als über diese Tasse. Also die sollten sich selber mal fragen, ob sie nicht alle Tassen im Schrank haben, hier eine Kaffeetasse zum politischen Gegner zu erklären oder zum politischen Feindbild. Ich glaube, er hat fast 55% bekommen in seinem Wahlkreis. Also was die Leute wirklich dann vor Ort davon halten, von diesen ganzen Kampagnen auch der Medienlandschaft hier, von diesen verzweifelten Versuchen, hier nochmal irgendwie Einfluss zu nehmen, das hat diese Wahl ganz eindrücklich gezeigt. Und deswegen soll er von mir aus weiterhin aus der Tasse trinken, wo er Lust hat. Aber ich glaube, es ist bald zu spät, weil man kann diese Tasse gerade ersteigern, habe ich gesehen. Die steht gerade bei eBay drin.
2: Ja, ich meine, gut, diese Mechanismen gibt es natürlich heutzutage, dass man auch, das Spiegelcover ist ja auch sehr teuer weggegangen. Mhm. Trotzdem ist es natürlich ein Indiz dafür, dass man bestimmte Stereotype nicht entkräften kann, wenn jemand zum Glauben bereit ist. Das liegt ja nicht an Ihnen, das aufzubrechen, sondern es müsste bei der anderen Seite nachdenken.
3: Meinen Sie jetzt bei Thomas Hitzschneider?
2: Nein, bei denjenigen, die Ihnen eben nicht vertrauen. Also Sie können natürlich alles
3: Mögliche. Also bei politischen Gegner meinen Sie?
2: Ja.
3: Na, erstmal nochmal.
2: Und eben auch bei Medien, bei Kulturschaffenden. Sie haben ja einen Wahlkampf hingelegt, der in weiten Teilen gegen den geballten Widerstand der Öffentlichkeit. Noch kurz vor Ende des Wahlkampfs hat sich ein Unternehmerbündnis gegründet, was noch gar nicht fertig gegründet ist, was 190.000 Euro an die Union gespendet hat. Sie haben Wissenschaftler gegen sich gehabt, Künstler gegen sich gehabt. Also mit anderen Worten, da ist schon ein Argwohn manifest, den sie, glaube ich, nicht aufbrechen können. Das kann nur aus der anderen Seite kommen.
3: Sie dürfen nicht vergessen, dass damit ganz oft auch eigene finanzielle Interessen verbunden sind. Also was war denn immer die größte Sorge, wenn man mit diesen Leuten gesprochen hat? Ja, sie wollen ja die institutionelle Förderung abschaffen. Sie wollen ja diese ganzen Stellen reduzieren bei irgendwelchen Integrationslotsen oder irgendwelchen Leuten, die davon auch finanziell abhängig sind. Das waren ja auch meistens die, die dann mit demonstriert hatten. Und da geht es einfach um Geld ganz oft. Und natürlich die ganzen NGOs, die jetzt auch Einflüsse hatten mit dieser verrückten Kampagne, mit diesem taktisch Wählen, was ja offenbar zulasten der CDU auch funktioniert hat, muss man mal ganz ehrlich so sagen. Also ich glaube nicht, dass die Grünen ohne diese mit Millionen Euro anscheinend finanzierte Kampagne in diesen Landtag gekommen wären. Und das zeigt ja ganz klar, dass es keine demokratische Entscheidung ist, sondern eine Entscheidung gegen eine andere Partei. Nicht, was ist gut für unser Land. Also völlig antizyklisch. Und von daher, es muss niemand Sorge haben, der sich hier rechtsstaatlich an Recht und Gesetz hält. Und um das nochmal ganz kurz rund zu machen, um den Kollegen nochmal loben zu erwähnen, Kollege Tischneider, der hat ja genau das auch gezeigt und gelebt. Was man ihm danach gesagt hat, ist ja völliger Quatsch, weil er war ja zum Beispiel sowohl in Russland als auch in Amerika, beide Seiten gesehen, beide Seiten sich einen eigenen Eindruck gemacht. Und genau so muss man es machen, wieder auf Augenhöhe, mit gegenseitigem Respekt. Und so wie wir es gemeinschaftlich, auch international leben, so möchte ich es natürlich auch ins Land hineintragen. Also jeder, der da Probleme hat, dann soll er einfach mal rumkommen auf einen Kaffee und mit mir darüber sprechen. Und dann lösen sich ganz, ganz viele Probleme von selbst, weil es einfach so viele Vorhaltungen im Raum gibt. Aber wenn jemand sagt, ich will jetzt die AfD nicht, weil ich diese mit Millionen Euro Steuergeld gepäppelte NGO brauche, um irgendwie lebensfähig zu sein, ja, natürlich ist der bei uns falsch, weil sowas fällt aus, sowas brauchen wir nicht. Wir brauchen das Geld an anderer Stelle dringender. Da finanziere ich doch lieber einen Kindergarten mit oder eine Schule als irgendeine linke NGO, wo sich jemand ein schönes Leben auf unsere Kosten machen möchte. Und den Mut zur Wahrheit, den sollte man dann noch haben.
2: Ein Satz aus dem Auftritt eben von Merz und Sven Schulze würde ich noch rausgreifen. Sven Schulze sagt, wir haben als CDU keinen Regierungsauftrag mehr. Hat er Ihnen in der Wahlnacht irgendwie signalisiert, was er daraus für Konsequenzen ableitet? Also hat er schon irgendwie Kontakt zu Ihnen aufgenommen?
3: Ich habe ihn ganz kurz gesehen beim Studioübergabe, bei so einem Interview. Da hat er mir ganz kurz alles Gute gewünscht. Aber genauso schnell, wie er kam, war auch wieder weg, was ich sehr bedauerlich finde. Ich hätte gerne noch ein paar Worte gewechselt. Ich glaube, das war jetzt nicht in seinem Interesse, aber das ist in Ordnung. Ich glaube, er hat an dem Abend auch andere Probleme. Das verstehe ich auch menschlich. Das kann man vielleicht an anderer Stelle nachholen. Ich bin nur mal gespannt, ob er sich an diesen Satz, den Sie gerade zitiert haben, auch noch dann erinnert, wenn es jetzt um die Frage des Ministerpräsidenten geht.
2: Ein anderes Thema wird immer wieder auch von unseren Zuschauern thematisiert, nämlich Briefwahl und der Argwohn, dass es da Briefwahlbetrug gegeben haben könnte. Gibt's irgendwelche Anzeichen, gibt's irgendwelche Indizien aus Ihrer Sicht?
3: Na, die liegen ja schon auf der Hand. Also es gab ja in Magdeburg und Halle den Umstand, das wurde auch pressewirksam verkündet, dass es mehrere hundert doppelt ausgesendete Briefwahlunterlagen gab. Ich weiß bis heute nicht, wie das rückabgewickelt werden sollte, wie das überhaupt passieren konnte und was dagegen jetzt gemacht wurde. Ich hoffe, dass das jetzt in den nächsten Tagen noch aufgeklärt wurde. Und uns ist der Fall bekannt aus Dessau-Roßlau, aus diesem Pflegeheim, wo ich auch ein Video zu gemacht habe, dass es dort hier einen mutmaßlichen Missbrauchsfall gab, wo auch eine Strafanzeige läuft. Dass dort gesagt wurde, die Wahlunterlagen sind geschreddert und im Einwohnermeldeamt hat man gesagt, ihre Tante hat gewählt. Das heißt, offenbar hat jemand Drittes gewählt, wenn das so sein sollte. Das wird jetzt, wie gesagt, gerade geprüft. Ich glaube, man muss da immer einfach aufpassen. Ja, Vertrauen ist gut, Kontrolle ist besser. Und da bin ich ein brandes Kind aus der Nähe von Stendal, einer der größten Briefwahlskandale seit vielen Jahren. Ein CDUler ist damals ins Gefängnis gegangen. Wir hatten 2024 auch einen Fall von Wahlfälschung aufgedeckt in Klietz damals zur Kommunalwahl. Da hatten wir einen Wahlbeobachter, der gesehen hat, dass 12 Stimmen bei den Ungültigen hingelegt wurden, obwohl es eine klare AfD-Stimme war. Eine Neuauszählung hat uns da auch recht gegeben. Also es kann immer passieren. Wir hatten flächendeckend Wahlbeobachter im Land unterwegs. Viele, viele hundert Freiwillige, die das mit überwacht haben. Ich habe gehört aus einigen Lokalen, dass da teilweise 4, 5 Freiwillige zeitgleich waren und dass wir damit quasi auch ja, nach bestem Wissen und Gewissen Sorge getragen haben, dass hier alles demokratisch, fair und sachlich abläuft. Aber die Briefwahl ist nun mal, wie wir auch wieder in diesem Wahlkampf gesehen haben, leider anfällig für solche Fehler. Und deswegen haben wir auch im Programm ganz klar aufgenommen, dass die Briefwahl wieder auf die eigentliche Idee zurückgeführt wird, nämlich nur möglich gemacht wird nach einer begründeten Ausnahme nach einem Antrag. Also ist ja kein Problem, ich mache einen Antrag, ich werde dann und dann operiert, ich kann nicht zur Wahl, ist doch kein Problem, dafür ist es gedacht. Aber nicht einfach inflationär, ich will da Fernsehen gucken, deswegen kann ich nicht wählen gehen. Also das sollte man reduzieren. Ich kann jedem Wähler nur empfehlen, an die Wahl ohne zu treten.
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2: Eigentlich der Skandal besteht doch darin, dass es so einen Beitrag eines verirrten Geistes überhaupt in die Öffentlichkeit schafft. Wir müssen uns doch mal überlegen, dass mit 9/11 eine Serie islamistischen Terrors über die Welt gegangen ist. Wir reden ja nicht nur über Al-Qaida, wir reden über Abu Sayyaf, wir reden über Boko Haram, wir reden über den Islamischen Staat, der ganze Teile im Nahen Osten blutigst unterworfen hat. Wir reden über Anschläge in London, Madrid, Nizza, in Djerba. Wir reden über den Breitscheidplatz. Wir reden über das Massaker in Israel vor 3 Jahren. Und als gäbe es den Islamismus nicht. Und es ist die alte Debatte, der Islamismus habe mit dem Islam nichts zu tun. Mhm. Und also es ist völlig irre in einem Land, wo völlig zu Recht sehr dosiert diskutiert wird darüber, ob eigentlich Deutsche ihr Leiden unter dem Zweiten Weltkrieg thematisieren dürfen oder die Leiden der Vertreibung. Kommen hier Leute und erklären sich zum Opfer, obwohl der Islam die halbe Welt mit Terror überzieht. Ich weiß gar nicht, ob die halbe ausreicht. Wenn wir von Nigeria gehen bis Philippinen, wenn wir den Nahen Osten mit dazu rechnen, haben wir flächenmäßig schon einen riesen Anteil. Westeuropa ist jetzt in eine Festung verwandelt bei jeder öffentlichen Veranstaltung. Die letzten Anschläge liegen gerade noch ein paar Tage zurück. Und dann schaffen es solche Beiträge tatsächlich in Deutschland im öffentlich-rechtlichen Rundfunk, wo man denkt, öffentlich-rechtlich bedeutet auch eine gewisse Kontrollinstanz, schaffen das dann irgendwie die Endabnahme zu überwinden. Das ist mir ein völliges Rätsel.
3: Und das auf die gesellschaftlichen Folgen auf die Muslime irgendwie zu verbreiten.
4: Ja, es ist ja auch in Kooperation mit diesen Migratöchtern entstanden daraus. Das ist ja nur in diese Richtung argumentierend. Instagram-Kanal, ganz, ganz Vogue, ganz, ganz links. Was natürlich einen Platz im ÖRR hat, während es kein einziges rechtes Format gibt, was irgendwie ähnlich argumentiert, dann wäre es ja noch in Ordnung. Also wenn in so einem Beitrag was von Migratöchter kommt, total Vogue, total durchgedreht, ja, und dann irgendeine rechte Organisation im ÖRR existieren darf, die auf den Islam draufprügelt im gleichen Beitrag und sagt, ja, wundert euch doch nicht, wenn Muslime vielleicht ein bisschen komisch angeguckt werden nach so einem Terroranschlag.
2: Also was man als Thema ja berechtigt behandeln könnte, ist tatsächlich, wie gehen brave Muslime mit der Militanz ihrer eigenen Religion um. Also das ewige Beschwören, dass Islamismus ja nur der falsche Islam sei, hilft ja nicht weiter. Also ich meine, ich habe ja lange Zeit im Sozialismus gelebt. Ich kann mich auch nicht darauf beschränken, dass es Stalin zwar Millionen Menschen umgebracht hat, das ist aber alles der falsche Sozialismus gewesen, der richtige ist gut, wie es die Linkspartei noch immer macht. Diese gedanklichen Verirrungen, also es wäre ja ein Thema gewesen, aber das ist ganz offensichtlich falsch intoniert.
3: Ralf Ben, lass uns mal weiter reinschauen in die Berichterstattung des SWR vom islamistischen Terror zur Islamophobie. Der SWR vollzieht beim 25. Jahrestag einen bemerkenswerten Perspektivwechsel. Es musste noch ein Interview hinterhergeschoben werden mit dem Titel, wie der Anschlag von 9/11 alte Feindbilder gegen Muslime befeuert hat. Geführt mit der Historikerin Christine Hansen, die zu historischen Stereotypen forscht. In dem Beitrag wird die Historikerin gefragt, wie sich der Anschlag konkret auf, Zitat, muslimisch gelesene Menschen und Islamophobie ausgewirkt habe. Die Historikerin antwortet darauf folgend.
5: Es ist tatsächlich so, dass wir es natürlich in den Debatten sehen können, gerade auf Social Media, was in den letzten Jahren ja nun auch ein großes Thema geworden ist. Wie werden hier eigentlich Debatten geführt? Vielleicht jetzt ein ganz aktuelles und sehr tragisches Beispiel ist sicherlich, als jetzt vor ein paar Wochen in Trier ein junger Student angegriffen worden ist und auch verstorben ist. Und dann kam irgendwann raus, dass das scheinbar jemand mit entsprechendem Migrationshintergrund ist. Wenn man sich dann angeschaut hat in den Social Media, was für Debatten geführt worden sind, ja, wenn dieser Mensch nicht hier wäre, müssen wir alle abschieben, und das wird dann pauschalisiert und es wird überhaupt nicht mehr reflektiert, um was es in dieser Tat eigentlich ging, sondern es ging darum, dass der scheinbar einen afghanischen Migrationshintergrund hatte. Wir wissen nicht mal, die Religion spielt hier hat null Relevanz, in keiner Sekunde. Es wurde in Social Media aber sofort aufgegriffen. Und das sind eben diese Assoziationsketten, die sind deutlich kürzer geworden und es wird viel schneller eben halt immer auf diese Religion zurückgeführt. Oder eben halt auch die Debatten, gehört der Islam zu Deutschland? sind. Kann jemand, der muslimisch ist, deutsch sein? Das sind Debatten, die sind in den 2000ern deutlich stärker aufgekommen. Und das ist sicherlich Sachen, die man dann eben deutlich mehr auch auf diese Unsicherheitsempfinden des Einzelnen zurückführen kann, die aber alle absolut irrational sind und ja auch nichts damit über Aussagen über die tatsächlichen Probleme, aber die eigentlich, glaube ich, schon sehr deutlich widerspiegeln, was so diese Narrative sind und wie sie sich verschieben, ja.
3: Also sagt Christine Hansen, wissenschaftliche Mitarbeiterin an der Professur für neueste Geschichte der Uni Trier. Ben, habe ich das richtig verstanden? Also Religion soll bei den Terroranschlägen ihrer Meinung nach keine Rolle mehr spielen. Wie bewertest du ihre Aussage?
4: Ja, Religion hat ja an sich gar keine Relevanz, habe ich jetzt gelernt von einer wissenschaftlichen Mitarbeiterin auch noch in Geschichte. Das ist eine sehr interessante Aussage. Vielleicht sollte sie mal in neuerer Geschichte zu den ungefähr 50 muslimisch, mehrheitlich muslimischen Ländern der Welt forschen, wie es da so aussieht. Und dann kommt man vielleicht nicht mehr auf die Idee, dass Religion keine Relevanz habe. Aber sie möchte ja auch überhaupt keine Debatte, gehört der Islam zu Deutschland haben. Wenn man das auf den Punkt bringen will, was sie ja sagt, ist: Wenn Muslime Leute im Westen töten, ob jetzt 9-11 oder mit Messerkriminalität auf der Straße, dann führen Leute im Westen irgendwelche bösen Rechten dann halt gemeine Debatten oder gucken diese Menschen schlecht an, fragwürdig an. Das ist dann die Gegenüberstellung. Mhm. Und da sieht man ja schon, welche Kultur vielleicht so ein bisschen menschenfreundlicher, humaner, fortschrittlicher ist und der man lieber angehören möchte. Und bei dem Islam, wenn man sagt, da spielt die Religion keine Rolle, da fragt man sich ja, wo ist denn dann der Aufschrei der ganzen muslimischen Verbände, der ganz normalen Verbände bei diesen Taten, bei Terroranschlägen, bei den Problemen im Islam generell? Da hört man wenig bis gar nichts, weil auch die ganz normalen Muslime, die in diesen Verbänden engagiert sind, es nicht schaffen, entweder überhaupt was dazu zu sagen oder das reichweitenstark zu tun, weil im Islam eben dieser Kollektivgeist so stark ausgeprägt ist, dass über die internen Probleme eigentlich nicht in der Öffentlichkeit diskutiert wird, dass es kaum Stimmen gibt, die irgendwie sagen, wir müssen jetzt mal hier negativ über Entwicklung sprechen. Wenn es mal dann einzelne Moscheen gibt, die das machen, dann müssen die unter Polizeischutz gestellt werden, was bei normalen Moscheen nicht nötig ist. Also der Islam spielt natürlich eine Rolle, Religion ist nicht egal und der Islam hat ein ganz strukturelles Problem mit Gewalt, mit politischer Ideologie, mit dem Hass auf den Westen und erlebt viel zu wenig Widerspruch in der gesamten muslimischen Community.
3: Und Ben, nicht nur der SWR, auch der NDR verbreitet die muslimische Opfererzählung. In einem Artikel kommen mehrere Muslime zu Wort, die den 11. September miterlebt haben, darunter Benan Heidenreuter, ursprünglich Said mit Nachnamen. Er erzählt, wie zwei Tage nach den Anschlägen an seiner Schule eine Schweigeminute für die Opfer geplant war, als Geste der Solidarität mit den USA. Im NDR-Artikel heißt es dann, Zitat:
6: Aber nicht alle seine Mitschüler wollen mitmachen. Es sind vor allem diejenigen, die aus zugewanderten Familien kommen. Sie sehen die Rolle der USA in der Weltpolitik kritisch.
3: Und Heidenreuter wird anschließend wie folgt zitiert:
6: Sie hatten da eine eher differenzierte Meinung zu den Anschlägen und nicht wenige dachten nach dem Motto, jetzt hat jemand es mal den USA gezeigt.
3: Ja, bemerkenswert. Heidenreuter wurde später Islamwissenschaftler, arbeitet beim Hamburger Verfassungsschutz und leitet heute die Forschungsstelle für strategische Polizeiforschung an der Polizeiakademie in Hamburg. Der NDR bezeichnet ihn selbst als Experten für weltweiten Islamismus. Also nochmal zurück, wenn Schüler nach der Ermordung von 2.977 Menschen sagen, jetzt hat es mal jemand den USA gezeigt. Ralf, was genau ist daran eine differenzierte Meinung, um das nochmal aufzunehmen?
2: Ich bin gerade einigermaßen fassungslos. Ich meine, beide Einspieler waren ja eine intellektuelle Beleidigung, um es mal ganz milde auszudrücken. Also wenn es differenziert ist, irgendjemanden zurückzuschlagen und zu zeigen, dann ist das im Prinzip Zahn um Zahn, dann ist es die Logik des Kalten Krieges oder Ähnliches. Also es ist völliger Unsinn. Und wenn die vermeintlich wissenschaftliche Mitarbeiterin erklärt, dass man nicht über die Religion des Attentäters gesprochen habe aus Afghanistan, der den Studenten einfach mal auf offener Straße erstochen hat. Ich weiß jetzt nicht genau, welche Debatten sie da führen möchte, ob sie über afghanische Buddhisten oder Christen reden möchte. Also völlig abwegig. Und man fragt sich, was steckt eigentlich dahinter? Und dahinter steht eigentlich nur eine Exkulpierung, also eine aus dem Schuldnehmen der Muslime. Ich verstehe ja, dass der brave Gemüsehändler an der Ecke, für den ist es unangenehm, wenn seine Religion permanent in den Schlagzeilen ist. Aber es ist und bleibt dann seine Religion. Ich kann auch nicht mich aus dem Nordirland-Konflikt als Christ irgendwie rausnehmen, wenn Protestanten katholische Schulmädchen mit Steinen bewerfen. Dann sind das eben auch diejenigen, die meiner Religion antreten. Man muss aber eben ganz klar sagen, die Dimension des Terrors, die seit 9/11 die Welt überzogen hat, ist islamistisch. Der Islam ist entfachbar als Terror. Überhaupt die ganze Idee, dass man Alltagsgegenstände zum Massenmord verwenden kann, einen LKW in eine Demonstration in Nizza reinsteuern kann, mit dem Messer unterwegs ist und dort metzelt. Diese ganze Methode des möglichst viel Todbringens ist eine islamistische Methode und sie ist eben aus dem Islam entzündbar. Sie ist nicht aus dem Buddhismus entzündbar. Wenn wir ein Problem mit buddhistischen Übergriffen hätten, würden wir das im Übrigen genauso thematisieren. Und wenn radikalisierte Christen, gibt es ja auch, beispielsweise bei Abtreibungsgegnern hätten, würden wir das auch thematisieren. Es ist ja nicht so, dass es irgendwie ungerecht wäre, nur den Islamismus jetzt hier zu relativieren und das zu einer Opferrolle des Islam zu stilisieren, das ist nun wirklich das Absurdeste, was man machen kann, würde in anderen historischen Kontexten in deutschen Debatten sofort auf massiven Widerstand treffen.
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1: Mit Tanja Rummischer. Im Bundestag ist über den größten Einzeletat der Bundesregierung gesprochen worden. Bundesarbeitsministerin Baas warb dabei für die Reformen der Koalition. Sie erklärte zum wichtigen Ziel, den Sozialstaat fit zu machen.
2: Der Schwerpunkt ist dabei die Zukunft der Rente. Und wenn wir unser Versprechen einhalten wollen, dass auch in Zukunft die Renten sicher sein sollen und vor allen Dingen die jungen Menschen nicht überbelastet werden, dann braucht es eine Reform. Und deshalb müssen wir daran festhalten, eine Rentenreform in dieser Legislatur umzusetzen. Alles andere kommt uns teuer zu stehen.
1: Im Anschluss an die Sitzung werden die Einzeletats an den Haushaltsausschuss verwiesen. Dort wird weiter darüber beraten. Die Zahl der Unternehmensinsolvenzen in Deutschland ist im Juni deutlich gestiegen. Die Amtsgerichte registrierten mehr als 2200 Anträge, 15,8% mehr als ein Jahr zuvor. Das teilte das Statistische Bundesamt mit. Auch bei den Verbrauchern gab es mehr Insolvenzen. Die Zahl stieg auf etwa 5% auf rund 6800 Fälle. Geschäfte, Restaurants und Dienstleister sollen künftig neben Bargeld mindestens eine digitale Bezahlmöglichkeit anbieten müssen. Das sehen Pläne von Finanzminister Klingbeil vor, wie die Deutsche Presseagentur berichtet. Die Unternehmen sollen das digitale Verfahren grundsätzlich selbst wählen können. Mindestens eine europäische Zahlungsmethode müsse dabei akzeptiert werden, hieß es. Die neuen Regeln sollen 2027 in Kraft treten. Bargeld soll weiterhin als Zahlungsmöglichkeit erhalten bleiben. Die Abschiebe- und Migrationspolitik ist im größten Bundesland Deutschlands offenbar gescheitert. Laut der sogenannten Coesfelder Liste werden ausreisepflichtige Menschen in Nordrhein-Westfalen selbst dann nicht abgeschoben, wenn sie Straftaten begangen haben. Verantwortlich dafür sei auch NRW-Ministerpräsident Wüst, so der FDP-Landtagsabgeordnete Alexander Steffen. Er sagt da morgen bei News Live.
3: Henrik Wüst lässt es zu, dass die Grünen genau diese Politik umsetzen können. Und wenn wir diese Fälle sehen, dann muss man ja zu dem Schluss kommen, die Grünen sind ein Sicherheitsrisiko für Deutschland. Den darf man vor allem nicht dieses Thema überlassen.
1: In Nordrhein-Westfalen wurden 12.000 Straftaten gezählt. In den vergangenen 2 Jahren kam es allerdings nur zu 43 Abschiebungen. Nach dem schweren Busunglück in der Schweiz ist nun klar, 5 Menschen sind dabei ums Leben gekommen. Das teilte die Polizei des Kantons Graubünden mit. Ein Reisebus aus den Niederlanden mit knapp 50 Insassen war gestern von der Straße abgekommen, gegen eine Leitplanke geprallt und auf die Seite gekippt. Polizei, Feuerwehr und Rettungsdienste waren mit zahlreichen Einsatzkräften und Hubschraubern vor Ort. Die Ermittler gehen nach bisherigen Erkenntnissen davon aus, dass kein weiteres Fahrzeug an dem Unfall beteiligt war.
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1: Das Wetter für Deutschland. Im Westen und Nordwesten gibt es viele Wolken, dazu fällt gebietsweise etwas Regen. Auch an den Alpen sind einzelne Schauer und Gewitter möglich. Sonst zeigt sich auch mal die Sonne. Die Höchstwerte liegen bei 17 bis 25 Grad. Morgen ist es im Süden heiter bis sonnig und trocken. Sonst gibt es wechselnde Bewölkung, anfangs teils auch Hochnebel. An der Nordsee kann es etwas regnen. Die Höchstwerte erreichen 20 bis 27 Grad.
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1: Heute lautet unser Thema: Der Kanzler ist wirklich am Ende. Dieser Zusammenbruch war spektakulär. Friedrich Merz steht mit dem Rücken zur Wand. Der Streit in der Regierung hört nicht auf. Die Umfrage- und Wahlergebnisse der CDU sinken. Das eigene Volk erklärt ihn zur unerwünschten Person. Merz macht die schlimme Lage mit jedem Auftritt schlimmer. Er kann nicht aus seiner Haut und diese Haut ist sehr dünn. Was sich nun aber vor dem Bundestag abspielte, war ein Kollaps in Echtzeit, wie es ihn noch nie gab. Da stand ein Kanzler als Schatten seiner selbst, ein beleidigter, genervter, erschöpfter Mann von 70 Jahren. Merz ist am Ende. Es tut weh, einem solchen peinlichen Schauspiel zuschauen zu müssen. Es schmerzt, es berührt unangenehm. Es ist ein Auffahrunfall in immer langsamerer Zeitlupe. Diese Kanzlerschaft ist ein schrecklicher Irrtum. Merz hat die Pose des Grüblers entdeckt. Vielleicht getrieben von neuen Beratern, spricht Merz von Selbstkritik und Gefühlen. Er will die Menschen emotional erreichen. Als ob die meisten Deutschen sich nicht eine emotionale Naherfahrung mit dem Kanzler verbitten würden. Und er inszeniert sich als selbstkritischen Geist. Ein verunsichertes Volk aber will nicht mit der Innenschau des Kanzlers belästigt werden. Der Souverän ist nicht der Therapeut der Exekutive. Merz weiß nicht, was er will und wohin er will. So sagt er es selbst und löst damit weiteres Kopfschütteln aus. Seine Überforderung ist vollendet.
2: Was ist sozusagen der Überbau oder was ist die Erzählung? Was ist der Sinn von Reform? Nun, meine Damen und Herren, das ist vielleicht die Antwort, die wir bisher am meisten schuldig geblieben sind. Ich nehme mich selbst gar nicht aus. Wir werden eine Antwort geben müssen.
1: Ja, was ist denn nun der Sinn? Ein Kanzler, der nicht weiß, wohin er das Land führen will, hätte besser nie die Regierungsverantwortung übernommen. Wir werden eine Antwort geben müssen? Ernsthaft? Es gibt also noch keine Antwort auf die Frage, warum die Regierung tut, was sie tut und was sie Reformen nennt, nach 16 Monaten im Amt? Herr Merz ist nicht einmal ein Klempner der Macht. Herr Merz ist ein Pfuscher. Ruft man ihn zu einem Wasserrohrbruch, steht am Ende das Haus in Flammen. Wer nichts kann, muss andere herabsetzen. Merz knöpft sich die Opposition vor und wirft ihr vor, was die CDU praktiziert. Die Verachtung der demokratischen Institutionen.
2: Was Sie auszeichnet, ist eine Verachtung unserer demokratischen Institutionen und eine permanente persönliche Herabsetzung der Repräsentanten unseres Staates. Das ist das Merkmal Ihrer Politik und das ist das Merkmal Ihres politischen Handelns, meine Damen und Herren.
1: Momentan ist es die CDU, die in Thüringen, Nordrhein-Westfalen und Sachsen-Anhalt zeigt, wie wenig ihr die demokratische Institution des Parlaments gilt. Mario Vogt klebt nach dem Ende des Koalitionspartners von der BSW-Fraktion am Ministerpräsidentensessel. Im Düsseldorfer Landtag soll die Verfassung geändert werden, um einen Alterspräsidenten von der AfD zu verhindern. Und in Sachsen-Anhalt hebelt die CDU die Gewaltenteilung aus, indem sie den amtierenden Ministerpräsidenten und Wahlverlierer Schulze zum Fraktionsvorsitzenden wählt. Die CDU setzt momentan die Benchmark bei der Verächtlichmachung demokratischer Institutionen. Kein Zusammenbruch des Kanzlers ohne Lug und Trug. Den Bundestag überraschte Merz mit einer Polemik, die er bei Gerald Knaus aufgeschnappt haben könnte, dem österreichischen Migrationsforscher, der Angela Merkel beriet. Merz sagt wie Knaus, die AfD plane eine ethnische Säuberung.
2: Und wenn das wahr würde, was Sie hier propagieren, nämlich Remigration, was ja nichts anderes ist als eine ethnische Säuberung nach Handwerk, nach Hautfarbe und Herkunft, nichts anderes. Meine Damen und Herren, das Wort Remigration ist nichts anderes als ein Synonym für ethnische Säuberung nach Herkunft und Hautfarbe.
1: Der Kanzler weiß es nicht, oder? Er stellt sich dumm. Remigration findet sich als Begriff selbst in regierungsamtlichen Dokumenten. Wer Menschen außer Landes schaffen will, die kein Aufenthaltsrecht haben, plant nicht deren gewalttätige Vertreibung oder Ermordung. Merz bagatellisiert den Genozid, um sich als schneidiger Oppositionsbekämpfer aufspielen zu können. Was für eine geschichtsblinde Dummheit. Doch der Höhepunkt des Ego-Spiels war damit nicht erreicht. Merz fordert Vergebung für seine Fehler. Ja, Vergebung.
2: Fehler machen, vergeben, wieder aufstehen, Zukunft gestalten für unser Land. Meine Damen und Herren, das ist unsere Aufgabe. Aufstehen, Fehler vergeben und Zukunft gestalten für Deutschland.
1: Der Direktor einer theologischen Hochschule soll Merz diesen Gedankenschritt empfohlen haben. Fehler machen, Fehler vergeben, Zukunft gestalten. Merz schreitet damit den Kreis der Niedergeschlagenheit ganz aus. Der Regierungschef bittet beim Volk um Absolution. Merz hat Politik nicht verstanden, Demokratie nicht begriffen. Deutschland ist nicht dazu da, den Kanzler zu therapieren. Der Kanzler ist dazu da, dem Volk zu dienen. Das könnte Merz nur noch durch seinen Rücktritt. Das war Kissler Kompakt, der erste Kommentar des Tages, Ausgabe 357. Nur selber denken macht schlau.
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2: Also Friedrich Merz ist der traurigste Bundeskanzler aller Zeiten. Also selbst Olaf Scholz hatte ja noch mehr Macht und hatte mehr Respekt innerhalb seiner Koalition und auch innerhalb der Öffentlichkeit als dieser Friedrich Merz, der auf ganzer Linie gescheitert ist, nachdem er so viele Jahre auf dieses Amt gewartet hat und dann nach anderthalb Jahren oder noch eigentlich viel eher klar war, er kann es nicht, was Herr Olaf Scholz mal vorwarf.
3: Seine schärfsten innerparteilichen Konkurrenten, Henrik Wüst und Markus Söder, tanzen sozusagen in Berlin metaphorisch schon auf den Tischen. Henrik Wüst macht Wahlkampf
4: und
3: in Berlin
4: vor
3: dem Brandenburger
4: ja.
3: Tor, also dem Wohnzimmer der Berliner Republik. Und neben dem Kanzleramt am Mittwochabend war Oktoberfest mit Markus Söder, fröhlich ausgelassene Stimmung mit Bieranstich, also wirklich in Sichtweite des Kanzlerbüros.
4: War gar nicht so weit weg und der Kanzler Merz alleine zu Hause steht im Kanzleramt und wartet und, auf seine ja. Gefolgschaft und keiner ist da.
2: Und Markus Söder wird gefragt, ist Friedrich Merz der richtige Kanzler? Und Markus Söder antwortet, er ist Kanzler. Kanzler, glaube ich.
3: Ja.
2: Also das sagt er schon alles.
4: Also noch 9 Tage, wir diskutieren über das März-Referendum und wir schauen auch auf die aktuellen Umfragewerte und die März-CDU taumelt in Mecklenburg-Vorpommern ja der 5%-Hürde entgegen, das muss man sich mal vorstellen. Unsere NEOS-Kollegin Emily Brummel hat dazu Hermann Binkert befragt, den Chef des Meinungsforschungsinstituts INSA, und da hören wir mal rein.
5: Die CDU ist wirklich in der Zange. Es sieht so aus, dass die CDU an sicheren Stimmen nur 5% hat, in der Sonntagsfrage auf 7% kommt und auch das zusätzlich mögliche Potenzial der CDU nur noch bei 15% liegt. Das heißt, es ist also wirklich für die CDU eine gefährliche Situation. Die Kampagne der SPD nutzt nur der SPD und der AfD.
4: Die CDU ist in der Zange, sagt Hermann Binkert, der Chef des Meinungsforschungsinstituts INSA. Rot-Blau polarisiert, Ben. Damit spricht er den Wahlkampf von Manuela Schwesig an, die das, muss man sagen, wirklich gut macht. Hat ja massiv aufgeholt gegenüber der AfD. Aber diese Polarisierung, wie viel Stimmen wird das noch von der CDU wegnehmen? Wie ist deine Einstellung dazu?
2: Einmal
4: deine Meinung dazu?
2: Diese Polarisierung natürlich extrem, das hat Ralf ja schon gesagt, wenn wer nicht AfD will, wählt dann halt die zweitstärkste Partei oder die vermeintlich stärkste Partei, je nachdem. Aber es ist ja nicht nur die Polarisierung, es ist auch, zumal wir jetzt noch anderthalb Wochen oder eine Woche und 2 Tage haben bis zu dieser Wahl, je nachdem, was noch passiert, wie viel gegen Merz geschossen wird. Die Wähler wissen ja jetzt ganz genau, dieser Kanzler, er ist stark angeschlagen, ist in Schieflage und wir können dazu beitragen, bei einer Landtagswahl den Bundeskanzler abzusägen. Und wenn sich das Narrativ natürlich in der nächsten Woche noch zunehmend durchsetzt, dann könnte die CDU natürlich wirklich noch diese 2-3 Prozentpunkte verlieren und unter der 5%-Marke landen, weil dann diese wirklich einmalige Chance genutzt wird, mit einer Landtagswahl in Mecklenburg-Vorpommern so einen Einfluss auf die Bundestagswahl zu nehmen. Also da könnten ja selbst die entschlossensten, der härteste Kern der CDU-Anhänger mal ins Nachdenken kommen und merken, wenn das unsere Chance ist, wenn das die Chance erhöht, dass Merz vorzeitig wegkommt, dann nutzen wir das doch mal, dann verzichten wir mal 4-5 Jahre auf die CDU im Landtag. Das ist es dann wert. Also wenn sich das, wenn sich die Geschichte noch durchsetzt, wenn es jetzt in den nächsten 7 Tagen noch mehr CDU-innerparteilichen Streit gibt, dann wird es ganz, ganz gefährlich für Merz und für die CDU in Mecklenburg-Vorpommern.
4: Also Rot gegen Blau und Schwarz spielt da scheinbar gar keine Rolle mehr.
3: Das Interessante ist ja, ich mag ja immer diese Hintergrundzahlen, die jetzt in den Schlagzeilen nicht so eine Rolle spielen. Hermann Binkert hat darauf hingewiesen, das Potenzial,

0: Wahl der Union liegt bei 15%. Vor einem Jahr oder ein paar Monaten lag die Union noch bei 21. Mit anderen Worten, selbst bei denjenigen, die sich's auch nur lose vorstellen könnten, die Union zu wählen, sind 6% komplett abhanden gekommen. Also sind weg, die denken nicht mal mehr an die Union und können sich es auch gar nicht mehr vorstellen. Das ist einfach das Dramatische. Da verfällt dann die Basis derjenigen, die du überhaupt noch erreichen kannst. Und das ist das Dramatische. Ich will bloß immer auch darauf hinweisen, Referendum Mecklenburg-Vorpommern und Berlinwahl. Nächster Halt ist aber erstmal Niedersachsen am Wochenende. Kommunalwahlen sind richtig, immer etwas schwieriger zuzuordnen, weil es auch Personenwahlen sind und weil es sehr heterogen ist. Und es ist auch ein bisschen irreführend, wenn man jetzt die Gesamtzahl der Stimmen für Kreistage und Landtage und Landräte oder sowas zusammenrechnet, jetzt auf nach Parteifarben. Erfahrungsgemäß werden aber auch solche Kommunalwahlen unter dem Eindruck des Bundestrends stehen. Und ich fürchte, auch da wird Friedrich Merz am vermutlich nächsten Montag, dauert immer länger auszuzählen, keine Erfolgsbilanzen vorzuweisen haben. Also auch da gibt es weitere Tiefschläge. Und das ist in der Regel ja dann etwas, was sich in den nächsten Jahren durch Repräsentanzschwäche in der Fläche etabliert. Also der Kreistag, der jetzt gemischt wird, sitzt ja dann die nächsten 4 Jahre, ist für die Union jetzt nicht sehr schön.
1: Ich sag Ralf Schuler um 7.30 Uhr bei News Live. Ralf, wir wollen aber jetzt nochmal nach Mecklenburg-Vorpommern schauen. Da macht Manuela Schwesig, die treibt da die Polarisierung. Sie gegen die AfD ja aktiv voran. Die Frau gegen Blau lässt sie plakatieren. Wir haben Inserchef Hermann Binkert gefragt, wie groß die Gefahr für Kanzler Merz ist, die von Manuela Schwesig nun für ihn ausgeht.
2: Also es ist mehr die Gefahr, die für die CDU von Friedrich Merz ausgeht. Der Bundeskanzler ist extrem unbeliebt. 3/4 der Bevölkerung sagt, sie sei nicht zufrieden mit seiner Arbeit und nicht zufrieden mit der Arbeit des Kabinetts. Das heißt also, mit Friedrich Merz ist für die CDU kein Blumentopf mehr zu gewinnen. Und das ist aus Sicht von Manuela Schwesig vernünftig zu sagen, Frau gegen Blau, das hilft der SPD, das hilft der AfD, aber es schadet letztlich der Union, wo es eigentlich große Wählerschnittmengen gibt zwischen CDU und SPD. Aber der SPD ist es schon gelungen, viele CDU-Wähler in ihren Topf hineinzubekommen. Und es sind auch noch welche da. Also insofern muss die CDU aufpassen, dass sie am Ende nicht an der 5%-Hürde scheitert. Anders als in Sachsen-Anhalt gibt es nämlich in Mecklenburg-Vorpommern keine Kampagne, die Parteien jetzt wie die CDU oder die FDP vor der 5%-Hürde schützen soll, sondern da geht Frau Schwesig auf alles. Und das ist nicht minder erfolgreich. Man darf, wenn ich das noch sagen darf, man darf nicht vergessen, dass die CDU bei den 3 Landtagswahlen, die jetzt im September stattfinden, nur noch in Berlin überhaupt den Anspruch hat, stärkste Kraft zu werden. In Sachsen-Anhalt hatte sie diesen Anspruch nicht und in Mecklenburg-Vorpommern sowieso nicht.
1: Also das ist schon eine krasse Aussage. Binkert sagt, mit Friedrich Merz ist kein Blumentopf mehr zu gewinnen. Nur noch in Berlin bei den Wahlen in 9 Tagen, also bei der Wahl ins Abgeordnetenhaus, hat die CDU noch in irgendeiner Form eine Chance, irgendwie kann man noch nicht mal sagen, eine politische Mehrheit zu bekommen, aber nochmal da zu sein. In Mecklenburg-Vorpommern ist vorbei, in Sachsen-Anhalt haben wir gemerkt, völlig vorbei, nur noch Berlin. Das sind schon krasse Aussagen.
0: Und aktuell liegt sie in Berlin auch nicht vorne, sondern da liegt die Linke vorne. Ja. Und es ist so um die 18-20% herum, so ein Kopf-an-Kopf-Rennen in Berlin. Also sie könnte noch in Führung gehen. Das gibt ja jetzt gerade Korruptionsermittlungen oder Betrugsermittlungen gegen den SPD-Spitzenkandidaten Herrn Krach.
1: Das ist das Rehaugenmoment für Herrn Krach hier in Berlin.
0: Ja, also da erhofft sich die Union, dass dafür Stimmen zu ihr wandern, ist aber nicht ganz sicher, würde ich jetzt nicht drauf setzen. Interessant ist ja an diesen Tendenzen einerseits, dass zu anderen Zeiten, wenn der Kanzler unbeliebt war, die Werte der Union wenigstens noch einigermaßen stabil waren. Oder aber andersrum, in der Ära Merkel waren die Beliebtheitswerte der Kanzlerin ganz oben, auch wenn die Werte der Partei unten waren oder sie reihenweise Bundesländer verloren hat. Heute ist beides im Keller bei der Union. Der Kanzler ist der unbeliebteste ever und die Werte der Union sind auch auf historischem Tiefstand. Also das ist eine überkritische Masse, die schon ziemlich dramatisch ist. Das andere ist, die Kernthese von Friedrich Merz im Bund lautet ja, wir, die demokratische Mitte, müssen das Land auf Kurs halten. Und er kriegt jetzt von Manuela Schwesig exemplarisch vorgehalten, wie das Bewusstsein, die demokratische Mitte zu sein, wie stark das bei der SPD ausgeprägt ist. Mhm. Nämlich, wenn ich gewinnen kann, ist mir die demokratische Mitte völlig egal. Da trete ich alle in die Tonne, die mir in den Weg kommen und mache gerne auch noch die AfD in der Polarisierung stark. Hauptsache, ich gewinne. Also mit anderen Worten, die Union wird sofort fallen gelassen und der Kanzler kann jetzt nicht mal gegen Manuela Schwesig wettern, weil er ja in Berlin die demokratische Mitte beschwört und seine Koalition beieinander halten will. Die Koalition, die ihm gerade die Gefolgschaft aufkündigt bei den Reformen, die er für essentiell hält und auch immer wieder beschworen hat. Manuela Schwesig hat auch im SPD-Vorstand schon mächtig an Friedrich Merz herum kritisiert. Anfang der Woche meldet der Spiegel in einer Vorabmeldung aus dem internen Protokollen der SPD-Vorstands. Also die nimmt sich da in keine Disziplin hinein und Friedrich Merz kann sich nicht mal wehren, weil er gefesselt ist und seine Partei darf sich auch nicht wehren, weil das ja seine Koalition in Frage stellen würde. Also im Prinzip ist das Mess- und Regelsystem, das Wettkampfsystem der politischen Konkurrenz ist völlig ausgehebelt durch diese krude Theorie, dass Parteien jetzt irgendwie zusammenstehen müssten und dieser Zusammenhalt der Demokraten, der da beschworen wird, den gibt's in dem Sinne nicht. Also zumindest nicht für diejenigen, die wittern, dass sie die Union jetzt final zerstören können. Und das ist übrigens nicht die AfD, sondern die SPD sägt gerade an der Union final und die AfD profitiert davon.
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1: Ich bin Thomas Bleskin. Wer im Laden, Restaurant oder beim Friseur bezahlen will, soll künftig die Wahl zwischen Bargeld und digitaler Zahlung haben. Bundesfinanzminister Klingbeil plant, dass Unternehmen zusätzlich zum Bargeld mindestens eine gängige Bezahlmöglichkeit per Karte, Handy oder Uhr anbieten müssen. Das soll auch für kleine Beträge gelten.
2: Beim Kaffee für 3 Euro soll es genauso funktionieren wie beim großen Einkauf. Eine Mindestgrenze fürs digitale Bezahlen soll es nicht geben. Extra Gebühren für Kunden auch nicht. Welches System ein Laden anbietet, darf er grundsätzlich selbst entscheiden. Ausnahmen sind zum Beispiel für Amateursportvereine oder Wohltätigkeitsverbände geplant. Klingbeils Ministerium nennt noch einen weiteren Grund für die neuen Regeln. Digitale Zahlungen hinterlassen Spuren und sollen so auch helfen, Steuerhinterziehung und Geldwäsche aufzudecken. Zoe Tassovali, Redaktion.
1: Die AfD-Bundestagsfraktion hat nach eigenen Angaben Strafanzeige gegen Bundeskanzler Merz gestellt. Anlass ist eine Äußerung des Kanzlers während der Haushaltsberatungen im Bundestag. Merz hatte die AfD-Forderung nach sogenannter Remigration als ethnische Säuberung nach Herkunft und Hautfarbe bezeichnet.
3: Merz genießt als Bundestagsabgeordneter einen besonderen Schutz. Laut Grundgesetz darf ein Abgeordneter zu keiner Zeit wegen einer Äußerung im Parlament gerichtlich verfolgt werden. Es gibt allerdings eine Ausnahme: verleumderische Beleidigungen. Das sieht der parlamentarische Geschäftsführer der AfD-Fraktion Brandner im aktuellen Fall gegeben. Behörden dürfen gegen einen Abgeordneten ermitteln. Für eine Anklage muss der Bundestag allerdings über die Aufhebung der Immunität entscheiden. David Riemer, Berlin.
1: Der Welthandel könnte durch einen neuen Vorstoß der Houthi-Rebellen im Jemen zusätzlich unter Druck geraten. Nach Angaben jemenitischer Regierungsquellen haben sie eine wichtige Insel am Eingang zum Roten Meer erobert. Durch die betroffene Meerenge verläuft eine der wichtigsten Handelsrouten zwischen Europa und Asien. Die USA erinnern heute an die Terroranschläge vom 11. September 2001, die sich zum 25. Mal jähren. Im Mittelpunkt stehen Gedenkveranstaltungen in New York, am Pentagon bei Washington und in Pennsylvania. Angehörige verlesen am früheren World Trade Center die Namen der fast 3000 Todesopfer. Erstmals ist dort auch eine Schweigeminute für Menschen vorgesehen, die später an den Folgen der Anschläge starben.
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1: Zum Wetter, die aktuelle Vorhersage des Deutschen Wetterdienstes. Im Westen und im Südosten ein paar Schauer, auch in der Mitte kann es etwas regnen. Im Rest oft klar und trocken bei Höchstwerten von bis zu 25 Grad. Am wärmsten ist es im Rheingau. Bei Regen im Südosten nur maximal 17 Grad. Das Wochenende startet im Süden sonnig und trocken, sonst ein paar mehr Wolken. Regnen wird es aber nur an der Nordsee. Die Temperatur steigt auf 20 Grad an der See und bis auf 27 Grad am Oberrhein.
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4: Es ist kurz nach 14 Uhr, einen schönen Freitag. Ich bin Andreas Dorfmann. Der Countdown läuft. Nachher wieder News Live am Abend und darüber spricht Deutschland heute. Mein Gast, der Moderator und Bestsellerautor Peter Hane, berichtete heute vor 25 Jahren stundenlang live im Fernsehen über die islamistischen Terroranschläge in New York und Washington und die deutschen Reaktionen. Alle Hintergründe dazu ab 18 Uhr hier bei News, das Radio. Bleiben Sie weiter dran. Jetzt haben wir für Sie Only Time von Enya.
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2: Friedrich Merz hat die Bundestagswahl im Februar 2025 mit dem Versprechen einer Donald Trump-artigen Migrationspolitik gewonnen. Abschiebungen, Grenzen dicht. Er wollte illegale Migranten von der Polizei abholen lassen und in ehemaligen Kasernen einsperren lassen, bis man sie dann endlich abschieben würde. Das forderte Friedrich Merz. Doch all diese Versprechen hat Merz inzwischen gebrochen und an seinen linken Antifa-Freund Lars Klingbeil verraten. Die Grenzen sind weiterhin weit geöffnet, abgeschoben wird weniger als unter Olaf Scholz. Und die deutsche Industrie kollabiert und der Bundeskanzler lobt im Bundestag, dass immerhin die Armenspeisung, die Tafeln und Archen in Deutschland noch fabelhaft funktionieren würden. Das ist die Zuversicht bei Friedrich Merz. Machen Sie sich keine Gedanken, bei der Tafel gibt es noch einen Kohlkopf für Sie. Das Absurdeste aber ist, der Bundeskanzler droht inzwischen mit, Achtung, Einmarsch. Einmarsch in Sachsen-Anhalt, wenn die AfD es wagen sollte, dort exakt die Migrationspolitik umzusetzen, die doch Friedrich Merz im Wahlkampf selbst gefordert und versprochen hat.
3: Im Übrigen gibt es im Grundgesetz die Pflicht zur Bundestreue. Auch ein Land wie Sachsen-Anhalt ist verpflichtet, sich in den wesentlichen Teilen der Politik, die der Bund bestimmt, und das tut er, bundestreu zu verhalten. Das betrifft zum Beispiel die gesamte Einwanderungs- und Ausländerpolitik. In der Durchführung mag es da sicher Spielräume geben, die gibt es, aber in den Grundzügen wird diese Politik in Berlin entschieden und nicht in Magdeburg. Und das gilt heute und das gilt auch morgen.
2: Es ist atemberaubend, aber Sie haben es ja gerade mit Ihren eigenen Ohren gehört. Friedrich Merz ermahnt die AfD in Sachsen-Anhalt zur Bundestreue und nutzt dafür ausgerechnet das Beispiel der Migrationspolitik. Eine schärfere Migrationspolitik, das ist hier eindeutig seine Aussage, wird Friedrich Merz nicht dulden. Wohin kommen wir denn da, wenn eine andere Partei jetzt das macht, was Friedrich Merz den Deutschen versprochen hat? Die Bundestreue ist unzertrennlich geknüpft an den sogenannten Bundeszwang. Der Bundeszwang wiederum bedeutet, dass Friedrich Merz bereit ist, notfalls mit Gewalt zu verhindern, was die Menschen in Sachsen-Anhalt doch frei gewählt haben. Merz nennt das das Grundgesetz durchsetzen. Es ist aber tatsächlich das Gegenteil. Es ist die lupenreine und unmissverständliche Drohung des Bundeskanzlers, demokratisch gewählte Politik mit Zwangsmaßnahmen, also mit der Vollstreckungsgewalt des Bundes, zu verhindern. Vielleicht sollte Friedrich Merz sich schon mal eine schöne Fantasieuniform anfertigen lassen und sich selbst zum Oberst befördern, wenn er weiter vorhat, so zu sprechen. Um die Politik, diese Migrationswende zu verhindern und zu unterdrücken, die Friedrich Merz als Oppositionsführer doch noch selbst gefordert hat, ja geradezu beschworen hat, mit der er die Wahl gewonnen hat, verfällt Friedrich Merz nicht einfach bloß in das Nazi-Gezeter der Linken. Nazi, Nazi, Nazi! Er schwingt sich zum Anführer dieser Massenhysterie auf. Wer gegen mich ist, ist ein Nazi. Wer Wahlen gewinnt, ist gefährlich und wer nicht Friedrich Merz will, will Hitler. Das ist alles, was Friedrich Merz noch geblieben ist. Es sind Wahnvorstellungen, die seiner verzweifelten Umklammerung der Macht im totalen Scheitern entspringen. Alle autoritäre Herrschaft beginnt immer mit der Kriminalisierung der Opposition. Friedrich Merz reicht aber nicht irgendeine Kriminalisierung mit läppischen Vorwürfen von zum Beispiel Korruption oder Vetternwirtschaft gegen die Opposition, so wie es ein Erdogan oder ein Putin machen würde. Nein, damit gibt ein Friedrich Merz sich noch lange nicht zufrieden. In seiner ganzen strahlenden Grandiosität greift Friedrich der Große natürlich zum grandiosesten Vorwurf, den die deutsche Geschichte hergibt. Die AfD, das sind die neuen Nazis. Die AfD, das ist die neue NSDAP. Natürlich. In seiner wahnhaften Selbstsicht und Selbstsucht sieht sich Friedrich Merz inzwischen als strahlende Gestalt des deutschen Widerstands, irgendwo zwischen den Geschwistern Scholl und Graf Stauffenberg. Und wie die meisten Deutschen hat Friedrich Merz sich dem Widerstand allerdings erst nach dem 8. Mai 1945 angeschlossen und genießt die damit verbundene moralische Überlegenheit. Innerhalb weniger Wochen hat Friedrich Merz die AfD nun bezichtigt, in der Tradition des Holocaust zu stehen, in Sachsen-Anhalt die Machtergreifung wie Adolf Hitler voranzutreiben und im ganzen Land ethnische Säuberungen zu planen.
3: Und da ist, um es mal im Bild zu sagen, sozusagen auf der anderen Straßenseite eine Partei, die in der Tradition des schlimmsten Unrechts unseres Landes steht, den es in der Geschichte jemals gegeben hat. Bei uns wird Macht erteilt, nicht ergriffen. Und die Minderheit ist nicht der Feind der Mehrheit. Und wenn das wahr würde, was Sie hier propagieren, nämlich Remigration, was ja nichts anderes ist als eine ethnische Säuberung nach Handwerk, nach Hautfarbe und Herkunft. Nichts anderes. Meine Damen und Herren, das Wort Remigration ist nichts anderes als ein Synonym für ethnische Säuberung nach Herkunft und Hautfarbe.
2: Ethnische Säuberung nach Hautfarbe, das plant angeblich die AfD, so unser Bundeskanzler Friedrich Merz im Hohen Hause, über dem steht dem deutschen Volke. Unter ethnischen Säuberungen versteht man Zwangsdeportationen, Massenvergewaltigungen als Kriegswaffe gegen die Zivilbevölkerung, Pogrome, Niederbrennen von ganzen Ortschaften und Erschießung von Männern, Frauen und Kindern, dann eben aufgrund ihrer Hautfarbe. Dieser Vorwurf ist aus dem Munde von Friedrich Merz besonders haarsträubend, nicht nur, weil er offenkundig absurd, abwegig und vom Bundeskanzler frei erfunden ist, sondern auch, weil es ja, wenn wir uns richtig erinnern, Friedrich Merz war, der noch vor wenigen Monaten verkündete, der Anblick gewisser Menschen, die irgendwie anders aussehen würde, gewisse Probleme im Stadtbild verursachen, die man nur noch lösen wolle. Also, wenn irgendwer hier nach dem Kriterium Hautfarbe abschieben wollte, dann war das Friedrich Merz.
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2: Wir diskutieren nun über eine Liste, die in Nordrhein-Westfalen für Aufsehen sorgt. Die Ausländerbehörde in Unna und Coesfeld hat 2024 die Daten von rund 6.800 ausreisepflichtigen Menschen aus dem Irak und dem Westbalkan gesammelt, um Abschiebungen zu erleichtern. Jetzt wurde diese Liste mit dem Polizeisystem abgeglichen und offenbart das Versagen der Migrationspolitik. 2.100 der 6.800 Ausreisepflichtigen sind polizeibekannt und tauchen in mindestens 12.000 Ermittlungsverfahren auf.
3: Schwere Körperverletzung, Totschlag, Vergewaltigung, sexuelle Nötigung, Betrug und Diebstähle aller Art. Die sogenannte Coesfelder Liste zeigt das Scheitern der Abschiebe- und Migrationspolitik im bevölkerungsreichsten Bundesland Nordrhein-Westfalen. Trotz gravierender Straftaten werden ausreisepflichtige Menschen nicht abgeschoben. Und das, obwohl Nordrhein-Westfalen großmütig eine Migrationswende angekündigt hatte. Im Fokus steht die Stadt Köln, für die die Liste erstellt wurde. Die Ausländerbehörden Coesfeld und Unna baten der Stadt Hilfe bei der Beschaffung von Ausweispapieren an, um die Rückführungen zu erleichtern. Doch Köln lehnte ab und setzte stattdessen auf Integration. Warum die Grünen jeglichen Fortschritt in der Migrationspolitik blockieren, welche Rolle NGOs beim Erkämpfen von Bleiberecht spielen und wieso die Coesfelder Liste Hendrik Wüst zum Verhängnis werden könnte, darüber sprechen wir jetzt bei News Live.
2: Und darüber sprechen wir jetzt mit Alexander Steffen. Er ist integrationspolitischer Sprecher der FDP im NRW-Landtag und zugleich Sprecher seiner Fraktion für Kommunales. Kennt also genau die beiden Ebenen, die sich jetzt gegenseitig die Verantwortung zuschieben. Herr Steffen, guten Morgen und herzlich willkommen auf dem Sofa der Mehrheit bei News Live. Schön, dass Sie da sind. Herr Steffen, vielleicht erklären Sie uns erstmal mehr zur Coesfelder Liste und wer da letzten Endes versagt

0: Hat das Land oder die Kommunen? Wir sehen es auch hier im Hintergrund eingeblendet. Die ist ganz schön lang, die Liste.
1: Eine viel zu lange Liste, eine Liste des völligen Politikversagens. Sie haben ja gerade gefragt, Kommune oder Land. Man muss sagen, auf allen Ebenen ein völliges Politikversagen. Bei der Coesfelder Liste geht es ja vor allem um das Versagen der Ausländerbehörde in Köln. Mhm. Da sehen wir, da wurde willentlich nicht abgeschoben. Bei der Coesfelder Liste geht es um Menschen aus dem Westbalkan, wo quasi das Land angeboten hat, hey, wir können euch hier die Ausreisepapiere geben, wir können diese Menschen abschieben. Und die Stadt Köln sagt, nee, wir wollen die lieber erstmal integrieren, denen eine Perspektive bieten. Aber all das ist so die Spitze des Eisbergs. Wir haben jetzt die UNA-Liste angesprochen. Über 5000 Iraker, die man ebenfalls abschieben kann. Und auch das ist alles nur die Spitze des Eisberges. Was ich jetzt schon nach der ersten Sitzung zu diesem Thema sagen kann, es ist politisch gewollt, dass wir nicht im großen Stil abschieben.
0: Herr Steffen, dazu muss man zusagen, wenn ich richtig recherchiert habe, Sie sind ja ganz frisch dabei, seit 26 im Landtag. Sie saßen selbst in der Sondersitzung des Integrationsausschusses. Was haben Sie dort erfahren und was hat Sie am meisten schockiert?
1: Ja, also das war tatsächlich meine allererste Sitzung, Ausschusssitzung als Landtagsabgeordneter. Und die Ministerin hat dazu in aller Ruhe vorgetragen, ja, so 20 Minuten. Und ich will als Bürger sagen, da radikalisiert man sich ja. Da ärgert man sich, da ist man fassungslos. Da kommt eine Neuigkeit, eine Info nach der anderen und man denkt, das kann doch nicht wahr sein. Und deswegen war es bei mir erstmal Fassungslosigkeit. Aber was mich so ärgert, ich habe hinterher mit privaten Freunden darüber gesprochen, die haben gesagt, weil du kannst doch jetzt nicht das Problem sein, dass du dich dermaßen darüber aufregst. Es sind die Politiker und Beamten, die diesen Zustand überhaupt in diesem Land zugelassen haben.
0: Und die Frage stellt sich ja, wenn wir gleich nochmal ins Detail gehen und wer da auf der Liste steht, wir haben so ein paar Auszüge vorbereitet, wo endet die Verantwortung des Landes, wo beginnt denn die Verantwortung zum Beispiel von Köln, Coesfeld, Unna oder den kommunalen Ausländerbehörden?
1: Ja, aus meiner Sicht, also klar, die Ministerin sagt, naja, die Kommunen sind für die Abschiebung zuständig, die hätten alle Daten vorliegen, die können sehen, wer ist straffällig. Die müssten das umsetzen. Aber tut mir leid, wir sind mittlerweile im Jahr 2026. Wir haben jetzt verschiedenste Regierungen auf Landes- und Bundesebene erlebt. Alle sagen, ja, wir wollen eine Migrationswende. Es gibt angeblich einen Konsens, dass wir Straftäter abschieben wollen. In der Praxis passiert das nicht. Wir haben einen Ministerpräsidenten, Henrik Wüst, der sich da völlig raushält, der dieses Thema den Grünen überlässt. Und wenn man mit der grünen Ministerin spricht, die findet gute Worthülse, eine nette Sprache, wo man glaubt, ja, vielleicht meint die es ernst. Sobald man eine Reihe tiefer geht, bei den grünen Abgeordneten, bei den grünen Kommunalpolitikern in Köln, die sagen genau das Gegenteil. Die sagen, na ja, hinter jeder Abschiebung steht ein Mensch. Ich würde sagen, ja, genau, da steht ein Mensch, der nicht nach Deutschland gehört. Das sind ausreisepflichtige Personen und es wird dann zu einem Skandal, dann zu einem Problem für das Land, wenn dann diese Menschen, die man abschieben könnte, auch noch Straftaten begehen. Und das sind eben keine Einzelfälle mehr.
0: Wir diskutieren über die Coesfelder Liste. Ralf, auch schon mal davon gehört, von der Coesfelder Liste?
2: Ich habe in den letzten Tagen davon gelesen, aber ich muss sagen, mich erschlägt eigentlich schon die schiere Quantität, die dort aufgelistet in kleinen Zeilen. Und wir haben jetzt mehrere Seiten durchgescrollt. Und da sind zum Teil wirklich üble Straftaten mit dabei.
0: Absolut, ja.
2: Und was wir hier im Hintergrund gerade gesehen haben, das waren dann reihenweise Mitgliedsaspiranten der Europäischen Union, Bosnien-Herzegowina, Serbien, Montenegro und so weiter, Länder, die, wenn sie der Europäischen Union beitreten wollen, eigentlich besser kooperieren sollten. Alles andere würde ich als Affront empfinden, als bereits Mitgliedstaat der Europäischen Union. Also das sollte eigentlich problemlos möglich sein. Und was mich natürlich auch wieder mal anfixt, das ist so eine grundsätzliche Geschichte. Wir haben ja auf unserer anderen Anzeigetafel Amt für Integration und Vielfalt. Leute, lasst diese Vielfalt endlich weg. Vielfalt ist nichts, was man amtlich regeln sollte. Vielfalt ergibt sich, Vielfalt ist da oder sie ist nicht da. Es ist nichts, was man ideologisch anstrebt. Also eine Gesellschaft ist so vielfältig, wie sie ist und das muss ich über Integration regeln oder über Migration regeln, aber Vielfalt ist kein, das ist ein ideologischer Fetisch, der vorher hergetragen wird Und es ist im Kern eigentlich genau das, was dazu führt, zu einem völlig verqueren Weltbild, als ob Vielfalt ein Wert an sich wäre. Und deshalb muss ich hier Taschendiebe und Körperverletzer muss ich bei mir behalten, weil wir so vielfältig sein wollen. Nein, müssen wir nicht. Und das ist einfach ganz klare rechtliche Regeln, die hier nicht vollzogen werden.
0: Wir diskutieren über die Coesfelder-Liste und hier sehen wir einmal ein paar hervorgehobene Delikte auf der Liste. Totschlag, Raub, Diebstahl von Kraftfahrzeugen, Vergewaltigung, sexuelle Nötigung, besonders schwerer Fall von Körperverletzung, ist ganz klein gedruckt, weil es zu viele sind. Ministerpräsident Hendrik Wüst hat nach Solingen versprochen, ich zitiere, wir lassen unseren Worten Taten folgen und kündigen Abschiebungen von ausreisepflichtigen Straftätern an. Seither ist, muss man sagen, leider kaum etwas passiert. Gerade einmal, Achtung, 43 Personen wurden innerhalb von 2 Jahren abgeschoben. Das sind rund 11%. Steffen, wenn man diese Liste sieht, wenn man sagt, was Hendrik Wüst gesagt hat, dann ist das ja eigentlich fast schon ein Schlag ins Gesicht für die Sicherheit des Landes.
1: Ja, absolut. Hendrik Wüst lässt es zu, dass die Grünen genau diese Politik umsetzen können. Und wenn wir diese Fälle sehen, dann muss man ja zu dem Schluss kommen, die Grünen sind ein Sicherheitsrisiko für Deutschland. Den darf man vor allem nicht dieses Thema überlassen. Und das ärgert mich so, weil, und deswegen ist es mir wichtig, und da werde ich die nächsten Wochen nachhaken. Ich habe dazu auch schon kleine Anfragen jetzt im Landtag gestellt, weil alle sagen jetzt, ja,
0: es müsste eine größere Anfrage sein bei der Liste.
1: Es sind viele kleine Anfragen, das kann ich sagen. Aber es ist vor allem so, wir können ja jetzt schon feststellen, bei den Zahlen, 43 insgesamt, es ist doch kein reines Kölner Problem. Mhm. Wir müssen doch nicht glauben, dass das nur in Köln so ist. Köln, ich sag mal so, ist insofern besonders pervers, weil die auch noch dieses Bleibe-Perspektivprogramme hatten, wo NGOs mitmischen, wo man Straftäter auch noch im Prinzip bewusst hier hält, all so ein Kram. Aber wir haben das mindestens NRW-weit und ich vermute mal auch deutschlandweit.
0: Herr Steffen, ich muss noch mal ansprechen, damit es für alle so klar ist. Also 6.800 Ausreisungspflichtige bzw. Geduldete, 2.100 davon strafrechtlich in Erscheinung getreten. Und Achtung, jetzt wird's kriminell. 12.000 Ermittlungsverfahren. Man stellt sich doch wirklich die Frage, reicht es auch mal an dich weiter, Ben? Wie kann denn sowas bitte passieren?
3: Das darf nicht passieren. Es untergräbt auch einfach die Legitimation des Staates. Also ich als Steuerzahler, als Staatsbürger erwarte ja, dass der Staat für mich als Staatsbürger da ist und für mich auch als Steuerzahler und mein Steuergeld nicht an Menschen geht, die hier überhaupt kein Bleiberecht haben, die auch noch straffällig sind. Also nicht nur Steuergeld kosten, sondern aktiv Schaden anrichten. Und das ist ja tatsächlich nicht nur ein Kölner Problem, sondern ein deutschlandweites Problem. Also wir reden ja, wenn wir über erfolgreiche Bundesländer bei der Abschiebung reden, reden wir ja von 12, 13, 14% im Jahr, die gelingen. Also Leute, die abgeschoben werden müssen. Das wird nur in 12, 13, 14% der Fälle geschafft. Und das sind dann schon die Erfolgsmodelle in Deutschland. Schlechtere Bundesländer sind bei 2, 3, 4%. Also ist ein massives Staatsversagen. Und das kann nicht angehen. Das muss gelöst werden. Zumal es ja so ist, selbst wenn jetzt alle effektiv abgeschoben würden, würden ja neue Illegale ins Land kommen. Also das Problem ist ein Dauerproblem. Und wenn man nur 10% jedes Jahr abschiebt, dann kommen mehr illegal neu ins Land, die hier kein Bleiberecht haben, als überhaupt abgeschoben werden. Also das Problem verkleinert sich nicht mit diesen Minimalabschiebungen, die wir machen, sondern es vergrößert sich jedes Jahr. Und jeder Steuerzahler, jeder Staatsbürger, der das sieht, der muss eigentlich jede Achtung, jeden Respekt und jedes Vertrauen in diese Politik verlieren, die dafür verantwortlich ist und die ja seit Jahren das Problem kennt und es einfach nicht löst.
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1: Ich bin Thomas Bleskin. Läden oder Restaurants, in denen man nur bar bezahlen kann, soll es künftig nicht mehr geben. Nach Plänen von Bundesfinanzminister Klingbeil sollen Unternehmen zusätzlich zum Bargeld mindestens eine digitale Bezahlmöglichkeit anbieten, etwa per Karte, Handy oder Uhr. Das soll auch für kleine Beträge gelten.
2: Beim Handel kommt der Plan gar nicht gut an. Der Handelsverband sagt, gerade kleine Läden müssten Geräte anschaffen und Gebühren zahlen und hätten am Ende mehr Bürokratie. Ganz anders sehen das Fachleute vom Handelsforschungsinstitut Köln. Viele Kunden erwarten Kartenzahlungen inzwischen einfach. Trotzdem bleibe Bargeld gerade für ältere Menschen wichtig. Deshalb hält das Institut die Wahl zwischen beiden für sinnvoll. Für größere Händler dürfte sich ohnehin kaum was ändern. Dort kann man fast überall schon bargeldlos zahlen. Zoe Tassovali, Nachrichtenredaktion.
1: Der Welthandel könnte durch einen neuen Vorstoß der Houthi-Rebellen im Jemen zusätzlich unter Druck geraten. Nach Angaben jemenitischer Regierungsquellen haben sie eine wichtige Insel am Eingang zum Roten Meer erobert.
3: Durch die Meerenge von Bab al-Mandab verläuft die wichtigste Seehandelsroute zwischen Europa und Asien. Immer wieder kam es dort zu Angriffen auf Schiffe durch die mit Teheran verbündeten Houthis. Dass sie nun die gesamte jemenitische Küste am Roten Meer, wie auch strategisch wichtige Inseln unter ihre Kontrolle gebracht haben, könnte potenziell auch dort die Schifffahrt weitgehend zum Erliegen bringen. So wie es bereits in der Straße von Hormuz der Fall ist. Für die unter hohen Ölpreisen leidende Weltwirtschaft sind das keine guten Nachrichten. Zum Vorrücken der Houthis im Jemen, Christoph Meyer.
1: Ein Vierteljahrhundert nach den Terroranschlägen vom 11. September 2001 gedenken die USA heute der Opfer. In New York, am Pentagon und in Pennsylvania sind Gedenkveranstaltungen geplant. Am früheren World Trade Center verlesen Angehörige die Namen der fast 3000 Menschen, die damals getötet wurden. Präsident Trump wird zu einer Zeremonie am Pentagon erwartet. Nach der Einigung auf einen schärferen Sparkurs bei Volkswagen will die IG Metall das Management zu Gesprächen zwingen. Dafür nutzt die Gewerkschaft eine Klausel aus dem Zukunftstarifvertrag von 2024. Das Unternehmen müsse nun erklären, wie es den Tarifvertrag einhalten will. An der Beschäftigungssicherung ändere sich dadurch nichts. Die Gespräche sollen noch bis Ende September stattfinden.
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1: Zum Wetter, die aktuelle Vorhersage des Deutschen Wetterdienstes. Im Westen und im Südosten ein paar Schauer, auch in der Mitte kann es etwas regnen. Im Rest oft klar und trocken bei Höchstwerten von bis zu 25 Grad. Am wärmsten ist es im Rheingau. Bei Regen im Südosten nur maximal 17 Grad. Das Wochenende startet im Süden sonnig und trocken, sonst ein paar mehr Wolken. Regnen wird es aber nur an der Nordsee. Die Temperatur steigt auf 20 Grad an der See und bis auf 27 Grad am Oberrhein.
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4: Es ist kurz nach 15 Uhr, einen schönen Freitag. Ich bin Andreas Dorfmann. Der Countdown läuft. Nachher wieder News live am Abend. Und darüber spricht Deutschland heute. Mein Gast, der Moderator und Bestsellerautor Peter Hane, berichtete heute vor 25 Jahren stundenlang live im Fernsehen über die islamistischen Terroranschläge in New York und Washington und die deutschen Reaktionen. Alle Hintergründe dazu ab 18 Uhr hier bei News, das Radio. Bleiben Sie weiter dran. Jetzt haben wir für Sie That Don't Impress Me Much von Shania Twain.
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1: Heute lautet unser Thema: Der Kanzler ist wirklich am Ende. Dieser Zusammenbruch war spektakulär. Friedrich Merz steht mit dem Rücken zur Wand. Der Streit in der Regierung hört nicht auf. Die Umfrage- und Wahlergebnisse der CDU sinken. Das eigene Volk erklärt ihn zur unerwünschten Person. Merz macht die schlimme Lage mit jedem Auftritt schlimmer. Er kann nicht aus seiner Haut und diese Haut ist sehr dünn. Was sich nun aber vor dem Bundestag abspielte, war ein Kollaps in Echtzeit, wie es ihn noch nie gab. Da stand ein Kanzler als Schatten seiner selbst, ein beleidigter, genervter, erschöpfter Mann von 70 Jahren. Merz ist am Ende. Es tut weh, einem solchen peinlichen Schauspiel zuschauen zu müssen. Es schmerzt, es berührt unangenehm. Es ist ein Auffahrunfall in immer langsamerer Zeitlupe. Diese Kanzlerschaft ist ein schrecklicher Irrtum. Merz hat die Pose des Grüblers entdeckt. Vielleicht getrieben von neuen Beratern, spricht Merz von Selbstkritik und Gefühlen. Er will die Menschen emotional erreichen. Als ob die meisten Deutschen sich nicht eine emotionale Naherfahrung mit dem Kanzler verbitten würden. Und er inszeniert sich als selbstkritischen Geist. Ein verunsichertes Volk aber will nicht mit der Innenschau des Kanzlers belästigt werden. Der Souverän ist nicht der Therapeut der Exekutive. Merz weiß nicht, was er will und wohin er will. So sagt er es selbst und löst damit weiteres Kopfschütteln aus. Seine Überforderung ist vollendet.
2: Was ist sozusagen der Überbau oder was ist die Erzählung? Was ist der Sinn von Reform? Nun, meine Damen und Herren, das ist vielleicht die Antwort, die wir bisher am meisten schuldig geblieben sind. Ich nehme mich selbst gar nicht aus. Wir werden eine Antwort geben müssen.
1: Ja, was ist denn nun der Sinn? Ein Kanzler, der nicht weiß, wohin er das Land führen will, hätte besser nie die Regierungsverantwortung übernommen. Wir werden eine Antwort geben müssen? Ernsthaft? Es gibt also noch keine Antwort auf die Frage, warum die Regierung tut, was sie tut und was sie Reformen nennt, nach 16 Monaten im Amt? Herr Merz ist nicht einmal ein Klempner der Macht. Herr Merz ist ein Pfuscher. Ruft man ihn zu einem Wasserrohrbruch, steht am Ende das Haus in Flammen. Wer nichts kann, muss andere herabsetzen. Merz knöpft sich die Opposition vor und wirft ihr vor, was die CDU praktiziert. Die Verachtung der demokratischen Institutionen.
2: Was Sie auszeichnet, ist eine Verachtung unserer demokratischen Institutionen und eine permanente persönliche Herabsetzung der Repräsentanten unseres Staates. Das ist das Merkmal Ihrer Politik und das ist das Merkmal Ihres politischen Handelns, meine Damen und Herren.
1: Momentan ist es die CDU, die in Thüringen, Nordrhein-Westfalen und Sachsen-Anhalt zeigt, wie wenig ihr die demokratische Institution des Parlaments gilt. Mario Vogt klebt nach dem Ende des Koalitionspartners von der BSW-Fraktion am Ministerpräsidentensessel. Im Düsseldorfer Landtag soll die Verfassung geändert werden, um einen Alterspräsidenten von der AfD zu verhindern. Und in Sachsen-Anhalt hebelt die CDU die Gewaltenteilung aus, indem sie den amtierenden Ministerpräsidenten und Wahlverlierer Schulze zum Fraktionsvorsitzenden wählt. Die CDU setzt momentan die Benchmark bei der Verächtlichmachung demokratischer Institutionen. Kein Zusammenbruch des Kanzlers ohne Lug und Trug. Den Bundestag überraschte Merz mit einer Polemik, die er bei Gerald Knaus aufgeschnappt haben könnte, dem österreichischen Migrationsforscher, der Angela Merkel beriet. Merz sagt wie Knaus, die AfD plane eine ethnische Säuberung.
2: Und wenn das wahr würde, was Sie hier propagieren, nämlich Remigration, was ja nichts anderes ist als eine ethnische Säuberung nach Handwerk, nach Hautfarbe und Herkunft, nichts anderes. Meine Damen und Herren, das Wort Remigration ist nichts anderes als ein Synonym für ethnische Säuberung nach Herkunft und Hautfarbe.
1: Der Kanzler weiß es nicht, oder? Er stellt sich dumm. Remigration findet sich als Begriff selbst in regierungsamtlichen Dokumenten. Wer Menschen außer Landes schaffen will, die kein Aufenthaltsrecht haben, plant nicht deren gewalttätige Vertreibung oder Ermordung. Merz bagatellisiert den Genozid, um sich als schneidiger Oppositionsbekämpfer aufspielen zu können. Was für eine geschichtsblinde Dummheit. Doch der Höhepunkt des Ego-Spiels war damit nicht erreicht. Merz fordert Vergebung für seine Fehler. Ja, Vergebung.
2: Fehler machen, vergeben, wieder aufstehen, Zukunft gestalten für unser Land. Meine Damen und Herren, das ist unsere Aufgabe. Aufstehen, Fehler vergeben und Zukunft gestalten für Deutschland.
1: Der Direktor einer theologischen Hochschule soll Merz diesen Gedankenschritt empfohlen haben. Fehler machen, Fehler vergeben, Zukunft gestalten. Merz schreitet damit den Kreis der Niedergeschlagenheit ganz aus. Der Regierungschef bittet beim Volk um Absolution. Merz hat Politik nicht verstanden, Demokratie nicht begriffen. Deutschland ist nicht dazu da, den Kanzler zu therapieren. Der Kanzler ist dazu da, dem Volk zu dienen. Das könnte Merz nur noch durch seinen Rücktritt. Das war Kissler Kompakt, der erste Kommentar des Tages, Ausgabe 357. Nur selber denken macht schlau.
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1: Der 11. September 2001, heute vor 25 Jahren in New York, ist es jetzt 3 Minuten nach Mitternacht. Also vor genau 25 Jahren waren es zu diesem Zeitpunkt noch 8 Stunden und 43 Minuten, bis das erste Flugzeug in den Nordturm einschlug. Ralf, nimmt einen immer wieder mit, dieser Tag. Kannst du dich noch daran erinnern, wo du genau warst an diesem 11. September?
2: Das kann ich mich sehr präzise erinnern, weil das geradezu bizarr und grotesk ist. Ich war wenige Meter von hier entfernt in Berlin-Mitte im damaligen Staatsratsgebäude, also im ehemaligen Staatsratsgebäude, war interessanterweise der Bundesnachrichtendienst untergebracht. Mhm. Und ich war bei einem Hintergrundgespräch, früher Nachmittag muss das gewesen sein, bei August Hanning, dem damaligen BND-Chef. Und wir bekamen, ich glaube, Informationen über das Chemiewaffenprogramm des Irak oder irgendetwas in der Richtung. Und dann ging die Tür auf, es kam ein Mitarbeiter rein und flüsterte dem Chef des deutschen Auslandsgeheimdienstes etwas ins Ohr. Der war irgendwie irritiert, gab dann auch uns die Informationen weiter, es sei ein Flugzeug in einen der Twin Tower in New York geflogen, man müsse mal Informationen abwarten. Dann ging das weiter, dann ging die Tür wieder auf, dann kam der Mann wieder rein und flüsterte, dann wurde August Hanning aschfahl, also du sahst plötzlich, dass irgendwie alles mental hinter der Stirn zu arbeiten begann, dann gingen die beiden raus. Und danach wurde das Gespräch abgebrochen, zweites Flugzeug, Sie werden verstehen, dass das kein Zufall sein kann, und dann nahm das Schicksal seinen Lauf, also in der Zentrale des Auslandsgeheimdienstes im Kern zu sitzen mit dem Chef.
1: Verrückt, ja.
2: Und keiner hatte etwas gewusst, keiner hatte was geahnt, die mussten sich komplett neu sortieren, einfach völliger Wahnsinn. Und ich meine, die Bedeutung dieses Moments wird einfach dann im Nachgang ja immer schwerer, wenn man sich klar macht, dass im Prinzip die Weltgeschichte danach neu abgebogen ist. Mhm. Es gibt so wenig historische Momente, wo so ein fundamentaler Umsteuerungsmoment entsteht für die westliche Welt, aber eben auch für den Nahen Osten, für das Verständnis von unserem Alltagsleben. Bis dahin gab es mal hin und wieder Anschläge oder irgendwie sowas. Ja, Terrorismus war ein Akt gewissermaßen von blutigen Kleinhandwerkern, ohne das beschönigen zu wollen. Und auf einmal nahm Terrorismus kriegshafte Züge an. Mhm. Also wir müssen uns ja vergegenwärtigen, dass damals die Debatte stand, ob das eigentlich ein kriegerischer Angriff ist, der unter den NATO-Beistandsklausel fällt. Wie würde Amerika reagieren? Wahnsinn, einfach Wahnsinn. Ergreift einen auch Jahre später immer noch wieder.
1: Heute vor 25 Jahren, da warst du noch nicht ganz so alt, Ben, aber damals in deinem Alter hast du sicher noch nichts mitbekommen. Aber jetzt im Laufe der Jahre, was macht dieser Tag mit dir?
3: Also ich war 2 Jahre alt, natürlich nicht mitbekommen. Und es ist ja einer dieser historischen Momente, über die man eigentlich schlecht reden kann, wenn man nicht dabei war, weil er sich ja nicht nur an den Fakten bemisst, was ist passiert, was war die politische Reaktion, was war danach, sondern es muss ja eine unglaubliche Atmosphäre gewesen sein. Das klang bei dir, Ralf, ja gerade schon durch. Das ist unglaublich mit diesem BND-Chef. Das ist ja so was wie der deutsche Bush-Moment eigentlich, mit diesem ins Ohr flüstern. Also wie die Leute sich an diesem Tag gefühlt haben müssen, die Unsicherheit, das komplette Entsetzen über das Grauen, dass man nicht weiß, was passiert, wer greift uns da eigentlich an, das kann man ja kaum nachempfinden, wenn man es nicht wirklich selber miterlebt.

0: hat dann auch die Wochen danach, wie hat man sich am Flughafen gefühlt, wie hat man sich in dieser ganzen Debatte gefühlt. Deswegen würde ich meine Redezeit diesbezüglich fast am liebsten Ralf geben, um noch ein bisschen mehr zu hören.
1: Ich würde da aber gerne noch mal bei dir einhaken. Also ich glaube, du warst 2 Jahre alt, vor 25 Jahren. Aber wie hat dieses Ereignis deine spätere Karriere als Journalist geprägt?
0: Es ist natürlich das Symbol für den Angriff auf den Westen und alles, was den Westen ausmacht, also Welthandel, so viele verschiedene Nationen, die da zusammenarbeiten, Marktwirtschaft, Kapitalismus, ein Angriff von islamistischen Terroristen auf friedliebende Menschen, auf die USA. Und die Folgen davon, nicht nur in den USA, der Aufbau des Sicherheitsstaates, die Außenpolitik, die wirken ja bis heute und natürlich wirkt das damit auch das Wirken eines jeden einzelnen, nicht nur Journalisten, sondern eigentlich jedes Menschen, der sich politisch engagiert oder politisch interessiert ist, muss eigentlich diesen Tag kennen, muss darüber sprechen, muss wissen, was dieser Tag ausgelöst hat, weil er halt so enorme Auswirkungen hat dann mit dem Afghanistan-Krieg, Irak-Krieg und so weiter und so fort. Also wir leben ja immer noch in der Post-9-11-Welt, das ist ja kein Kapitel, was abgeschlossen ist, sondern was immer noch fortwirkt.
1: 9-11, ein Tag, den jeder von uns nie vergessen wird. Auch ich weiß genau, wo ich zu diesem Zeitpunkt stand, als das erste Flugzeug in den Nord Tower eingeschlagen ist, Ralf. Aber auch deine Karriere, wie hat dieser Tag auch dein Leben, deine Karriere mit beeinflusst als Journalist?
2: Also aus der Rückschau schnurrt dieser Tag ja zusammen zum Ergebnis. Also die Towers sind weg und dann kommt die Folge und so weiter. Man muss sich aber klar machen, wenn man zu diesem Tag zurückkehrt, dass das ja quälende Stunden gewesen sind. Also zunächst flog dieses Flugzeug da rein. Du hattest diese rauchenden Trümmer, der Schwanz der Boeing schaute da hinten raus. Und dann kam ja später erst das zweite Flugzeug, sodass man dann wusste, nee, da hat sich kein Flieger verirrt. Auch dann war ja das Drama noch nicht zu Ende. Du sahst die Bilder, Klaus Kleber moderierte im Fernsehen durch. Ich bin nicht wieder in die Redaktion gefahren, sondern bei mir zu Hause, weil das der kürzere Weg war, habe von dort aus geschrieben. Und damals war noch nicht so viel Bild. Und dann irgendwann kamen die Bilder, wie diese Türme in sich zusammensackten. Damit hatte ja keiner gerechnet, der erste. Und dann gab es eben solche Erschütterungen, dass der zweite auch noch komplett in sich, dann breitete sich der Rauch. Einfach die Apokalypse schlechthin. Und das in der Stadt, die also ja für mich bis zum 24. Lebensjahr komplett verschlossen, unberührbar, unerreichbar gewesen ist. Ich habe es schon irgendwann mal erzählt, dass ich mir zu Ostzeiten Anfang der 80er Jahre in Budapest einen Straßenplan, einen Falk-Plan, Firma Falk ist inzwischen, glaube ich, schon nicht mehr da.
1: Die Älteren unter uns werden sich noch dran erinnern.
2: Von Manhattan gekauft habe, weil das so ein Faszinosum für mich gewesen ist, kulturell. Und in dieser Stadt, später habe ich sie dann in den 90er Jahren besuchen dürfen. Und da fällt alles in sich zusammen. Und für die spätere Karriere, also unter dem Gesichtspunkt sieht man es ja nicht, weil sich das Leben ja fortschreibt. Aber natürlich wäre ich nie auf die Idee gekommen, wenig später dann im Rücken der amerikanischen Truppen beispielsweise nach Afghanistan zu gehen. Ich bin damals dann für die Märkische Allgemeine auf abenteuerliche Art und Weise mit der Bundeswehr nach Termez in Usbekistan, als die Truppen vom Norden her nach Afghanistan dann reingingen, infolge dieses Anschlages. Und Termez war die Truppenstation der Bundeswehr und dann verlagerten die ihre Truppen später dann in den Norden Afghanistans und man wurde dann mit dem Jeep bis an den Amu Darja, das ist der Grenzfluss, gefahren. Dort gab es eine Eisenbahnbrücke, eigentlich sonst nichts. Dann wurdest du von den usbekischen Kollegen kontrolliert und dann marschierte ich mit meinem Rucksack. Ich hatte dann Satelliten Spiegel mit dabei und einen Laptop, mit dem ich dann mit dem Kompass den Satelliten ansteuern konnte, um überhaupt zu kommunizieren aus Afghanistan. Bin dann alleine in sengender Sonne mit dem Rucksack und einer Tasche über diese Brücke marschiert, zwischen den Bohlen der Eisenbahnschienen entlang. Es gab zwar eine Fahrspur, die war aber für General Dostum, einen Warlord aus Nordafghanistan, der Usbeke war und in Usbekistan noch ein Domizil hatte. Ein brutaler Typ, dem man nachsagte, mit dem Panzer über seine Gegner drüber zu fahren. Auf seinem eigenen. Jedenfalls, der durfte drüber brettern. Ich musste dann über die Eisenbahnschienen, kam auf der anderen Seite an, ein leeres Grenzhaus, wo Schwalben durchjagten. Irgendwann tauchte aus dem Nichts ein Grenzer auf, der mich erstmal fragte, ob ich einen Kugelschreiber habe, guckte sich mein Visum an, konnte keine lateinischen Buchstaben. Und also diese ganzen Afghanistan-Geschichten, die dann danach kamen, wären ja sonst nie gekommen. Kein Mensch hätte sich für Afghanistan interessiert, weil das einfach das Elend dieses Landstrichs ist, dass es zwischen Indien und Russland eigentlich ein vergessenes Land ist, wo ein Machtvakuum herrschte. Und auf einmal hatten sich dort diese Taliban eingenistet. Also diese ganze dramatische Entwicklung, auch der Umgang mit dem Nahen Osten, wäre anders überhaupt nicht zu erklären gewesen.
1: Beim SWR rückt heute jedoch eine andere Opferperspektive in den Mittelpunkt, die der Muslime. Auf Instagram teilte er zusammen mit seinem Angebot Migra-Töchter einen Beitrag, wie die Terroranschläge das Leben von Muslimen in Rheinland-Pfalz verändert haben. Statt Opfern kommen dort Muslime zu Wort, deren Leben sich seit dem 11. September verändert haben soll. Ein im Beitrag vorkommender Moslem behauptet, nach dem Anschlag hätten Menschen ihm und seiner kopftuchtragenden Frau hinterhergestarrt. Eine Freundin mit schwarzem Gewand sei in die Straßenbahn gestiegen und die Leute haben sich vor ihr gefürchtet, dass sie unter ihrem Rock eine Bombe hat. Ja, warum verschiebt sich 25 Jahre nach dem islamistischen Massenmord der Blick von den Opfern und der Ideologie der Täter auf die gesellschaftlichen Folge für Muslime? Ben, gib die Frage mal an dich weiter. Wie ist deine Einschätzung dazu?
0: Na, also sowas muss man ja gewollt schreiben. Das ist ja keine offene Recherche, wo man sich denkt, wir fragen jetzt mal Menschen auf der Straße, sondern da sitzt man ja in der Redaktion und denkt sich, jetzt machen wir mal was zu Muslimen, wie die von 9-11 betroffen sind. Und es sind ja wirklich lächerliche Beispiele. Also da wird ja halt jemandem hinterhergestarrt und da haben Leute dann im Zug direkt nach 9-11 Angst, dass unter dem Rock eine Bombe sein könnte. Das ist ja kein hartes Schicksal und das ist natürlich absolut minimal im Vergleich zu dem, wofür der 11. September steht. Aber dass eben dann auf diese Muslime abgelenkt wird oder darüber so geschrieben wird, das hat ja einen Hintergrund. Der 11. September steht ja dafür, für einen Anschlag auf die westliche Welt, die in diesem Moment nichts anderes getan hat, als zu glauben, die Geschichte ist vorbei, wir machen jetzt hier Marktwirtschaft, wir machen friedlich, wir machen Welthandel, wir gehen lieb miteinander um, Wandel durch Annäherung und so weiter und so fort. Und da gab es eben Menschen, und die gibt es immer noch, die das nicht ertragen können, Islamisten, ganz, ganz viele Teile der muslimischen Welt, die mit dieser Welt, mit dieser westlichen Welt nichts anfangen können, mit westlichen Werten nichts anfangen können, das hassen und dann eben mit dem Islamismus sogar ganz brutal dagegen vorgehen. Und wenn man darüber nicht reden möchte, dann natürlich, weil es nicht ins eigene Weltbild passt, weil solche Leute, die dann einen Beitrag machen, in Wahrheit auch jetzt vielleicht nicht so die ganz größten Freunde von westlichen Werten, von Marktwirtschaft, von Freiheit sind.
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1: Ich bin Thomas Bleskin. Wer im Laden, Restaurant oder beim Friseur bezahlen will, soll künftig die Wahl zwischen Bargeld und digitaler Zahlung haben. Bundesfinanzminister Klingbeil plant, dass Unternehmen zusätzlich zum Bargeld mindestens eine gängige Bezahlmöglichkeit per Karte, Handy oder Uhr anbieten müssen. Das soll auch für kleine Beträge gelten.
2: Beim Kaffee für 3 Euro soll es genauso funktionieren wie beim großen Einkauf. Eine Mindestgrenze fürs digitale Bezahlen soll es nicht geben. Extra Gebühren für Kunden auch nicht. Welches System ein Laden anbietet, darf er grundsätzlich selbst entscheiden. Ausnahmen sind zum Beispiel für Amateursportvereine oder Wohltätigkeitsverbände geplant. Klingbeils Ministerium nennt noch einen weiteren Grund für die neuen Regeln. Digitale Zahlungen hinterlassen Spuren und sollen so auch helfen, Steuerhinterziehung und Geldwäsche aufzudecken. Zoe Tassovali, Redaktion.
1: Die AfD-Bundestagsfraktion hat nach eigenen Angaben Strafanzeige gegen Bundeskanzler Merz gestellt. Anlass ist eine Äußerung des Kanzlers während der Haushaltsberatungen im Bundestag. Merz hatte die AfD-Forderung nach sogenannter Remigration als ethnische Säuberung nach Herkunft und Hautfarbe bezeichnet.
3: Merz genießt als Bundestagsabgeordneter einen besonderen Schutz. Laut Grundgesetz darf ein Abgeordneter zu keiner Zeit wegen einer Äußerung im Parlament gerichtlich verfolgt werden. Es gibt allerdings eine Ausnahme, verleumderische Beleidigungen. Das sieht der parlamentarische Geschäftsführer der AfD-Fraktion Brandner im aktuellen Fall gegeben. Behörden dürfen gegen einen Abgeordneten ermitteln. Für eine Anklage muss der Bundestag allerdings über die Aufhebung der Immunität entscheiden. David Riemer, Berlin.
1: Der Welthandel könnte durch einen neuen Vorstoß der Houthi-Rebellen im Jemen zusätzlich unter Druck geraten. Nach Angaben jemenitischer Regierungsquellen haben sie eine wichtige Insel am Eingang zum Roten Meer erobert. Durch die betroffene Meerenge verläuft eine der wichtigsten Handelsrouten zwischen Europa und Asien. Die USA erinnern heute an die Terroranschläge vom 11. September 2001, die sich zum 25. Mal jähren. Im Mittelpunkt stehen Gedenkveranstaltungen in New York, am Pentagon bei Washington und in Pennsylvania. Angehörige verlesen am früheren World Trade Center die Namen der fast 3000 Todesopfer. Erstmals ist dort auch eine Schweigeminute für Menschen vorgesehen, die später an den Folgen der Anschläge starben.
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1: Zum Wetter die aktuelle Vorhersage des Deutschen Wetterdienstes. Im Westen und im Südosten ein paar Schauer, auch in der Mitte kann es etwas regnen. Im Rest oft klar und trocken bei Höchstwerten von bis zu 25 Grad. Am wärmsten ist es im Rheingau. Bei Regen im Südosten nur maximal 17 Grad. Das Wochenende startet im Süden sonnig und trocken, sonst ein paar mehr Wolken. Regnen wird es aber nur an der Nordsee. Die Temperatur steigt auf 20 Grad an der See und bis auf 27 Grad am Oberrhein.
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4: Es ist kurz nach 16 Uhr, einen schönen Freitag. Ich bin Andreas Dorfmann. Der Countdown läuft. Nachher wieder News Live am Abend. Und darüber spricht Deutschland heute. Mein Gast, der Moderator und Bestsellerautor Peter Hane, berichtete heute vor 25 Jahren stundenlang live im Fernsehen über die islamistischen Terroranschläge in New York und Washington und die deutschen Reaktionen. Alle Hintergründe dazu ab 18 Uhr, hier bei News, das Radio. Bleiben Sie weiter dran. Jetzt haben wir für Sie A Kind of Magic von Queen.
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2: Ich glaube, viele Menschen, die sich heute für Freidenker halten, sind gar keine. Sie haben einfach nur die Bubble gewechselt. Um mal ein Beispiel zu nennen. Früher haben einige Leute alles geglaubt, was von links kam. Heute glauben sie alles, was gegen links ist. Andere Medien, andere Politiker, andere Feindbilder. Aber derselbe Mechanismus. Eine ziemlich unangenehme Wahrheit, ich weiß. Aber wenn du immer automatisch das Gegenteil vom Mainstream glaubst, bist du nicht unabhängig. Du bist immer noch vom Mainstream abhängig. Ich möchte heute über etwas sprechen, das mich seit Beginn dieses Formats, beziehungsweise eigentlich Quatsch, eigentlich seit Beginn meiner öffentlichen Reise im Allgemeinen beschäftigt. Nämlich die Frage, warum hören Menschen auf, selber zu denken? Und warum ist es so selbstverständlich, dass wir Positionen oder Haltungen auch selbstverständlich übernehmen, nur weil sie zu dem politischen Lager passt, dem wir uns zugehörig fühlen? In dem Moment. Oder weil sie Konsens sind in dem Umfeld, in dem wir uns bewegen. Und warum fällt es uns gleichzeitig dann so schwer, unsere Meinung auch mal zu ändern, wenn die Faktenlage es verlangt oder wenn jemand uns eine plausible andere Sicht oder Perspektive aufzeigt? Große Fragen, denen ich mal ein bisschen auf den Grund gehen möchte. Und dafür will ich euch jetzt noch mal ein bisschen mitnehmen und euch erzählen, wie ich überhaupt hier gelandet bin. Ich war ja vorher hauptberuflich Synchronsprecherin. Ich habe meine Arbeit gemacht und ich habe sie auch gern gemacht. Ich habe meine Rollen gesprochen. Und ganz ehrlich, Leute, ich hatte überhaupt keinen Grund und keine Lust, keine Muße, mit irgendwas an die Öffentlichkeit zu gehen. Vor allem nicht mit meiner persönlichen Meinung. Ich wollte kein Fame, ich brauchte keine Klicks und ich hatte auch wirklich wenig Lust darauf, mich freiwillig zur Projektionsfläche für den Frust und den Hass fremder Menschen zu machen. So. Viele von euch wissen's, dann kam aber Corona. Und ich hatte irgendwann das Gefühl, dass es sich jetzt noch falscher anfühlen würde, nichts zu sagen. Und deshalb bin ich überhaupt aktiv geworden. Und natürlich ging's damals konkret um Maßnahmen, um das Verhindern der Impfpflicht oder einer

0: und sogar super wichtig ist. Komplett gaga die Erkenntnis. Komplett gaga die Erkenntnis. Ich habe damals während der Corona-Zeit zum ersten Mal ganz bewusst erlebt, wie kritisches Hinterfragen plötzlich nicht mehr als wichtig für die Demokratie gilt, sondern als Gefahr für eben diese. Und dafür muss man übrigens auch kein Politikwissenschaftler sein, um zu merken, dass das einfach im Kern falsch ist. Kommt schon, Leute, wir haben doch alle die Sesamstraße geguckt damals, oder nicht? Wer, wie, was? Wieso, weshalb, warum? Wer nicht fragt, bleibt dumm. Oder so ähnlich. Ja, ist ganz schön was tatsächlich zerbrochen für mich damals. Nicht primär emotional, sondern eher so meine kleine Weltordnung in mir drin. Das Milieu, in dem ich mich bis dahin bewegt habe, das ist so in sich bröselt. Die Menschen, von denen ich dachte, dass wir dieselben grundlegenden Werte teilen. Offenheit, Toleranz, Freiheit, kein Mensch ist illegal, one love. Und dann stellt man halt fest, dass das nur so lange gilt, wie es nichts kostet. Ich war enttäuscht von der linksprogressiven Bubble, im wahrsten Sinne des Wortes. Da war eine Täuschung und die war halt danach weg. Aber meine Erkenntnis war trotzdem nie, oder wenn sie es vielleicht am Anfang war, dann war sie es ziemlich schnell nicht mehr, links ist scheiße, also hat rechts recht. Im Gegenteil. Ich glaube ja mittlerweile, dass genau dieser Gedanke schon Teil des Problems ist und nicht Teil der Lösung. Dieses permanente Bedürfnis der Menschen, auf der richtigen Seite zu stehen. Wenn man sich die Kommentare unter Content anschaut oder irgendwie einfach politisch ist, dann wirkt es auf mich so, als ginge es den Menschen am Ende nur darum, Recht zu haben oder Recht zu behalten. Aber kommt schon, Leute, als ob es ein politisches Lager oder eine politische Ausrichtung gibt, die die Welt komplett verstanden hat. Die Guten hier, die Idioten da. So funktioniert doch die Welt einfach nicht.
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2: Merz hat keine Mehrheit mehr. In 9 Tagen erwartet Bundeskanzler Friedrich Merz ein Referendum, eine Volksabstimmung der Menschen in Berlin und Mecklenburg-Vorpommern. Es geht um seine Zukunft und um die Zukunft unseres Landes.
3: 9 Tage vor den Landtagswahlen in Berlin und Mecklenburg-Vorpommern. 9 Tage vor dem Volksentscheid über den Kanzler ereilt Friedrich Merz der nächste Umfrageschock. Die CDU stürzt in Mecklenburg-Vorpommern auf 7%. Das ist der historisch niedrigste Wert, der für die CDU jemals gemessen worden ist. Und der Trend zeigt klar nach unten. News hatte bereits gestern das Szenario erklärt, nun wird es noch wahrscheinlicher. Die CDU droht in Mecklenburg-Vorpommern unter die 5%-Hürde zu fallen. Das ist aber nicht der einzige Schock für den Bundeskanzler. In seiner Unionsfraktion bahnt sich eine Meuterei an. 20 Abgeordnete von CDU und CSU wollen dem Bundeshaushalt nicht zustimmen. Erneut wird nun öffentlich, was News seit Wochen berichtet. Bundeskanzler Friedrich Merz hat längst keine Mehrheit mehr. Der doppelte Schock für Kanzler Merz. Jetzt unser Thema bei News Live.
2: Ja, ein Schock für die CDU und für den Bundeskanzler. Nur 9 Tage vor der Wahl. Laut den neuesten Umfragen, die sehen wir hier von INSA im Auftrag des Nordkuriers, fällt die CDU in Mecklenburg-Vorpommern auf magere 7%. Derweil holt SPD-Ministerpräsidentin Manuela Schwesig gewaltig auf die AfD auf. Die SPD liegt nun bei 33%, die AfD bei 36%. Dahinter die Linken mit 11, die Grünen mit 5 und das BSW mit 4%. Wir haben bereits gestern über die immer näher kommende 5%-Hürde und die Gefahr für den Kanzler gesprochen. Jetzt sind wir noch einen Schritt näher. Diese 7%.

0: in Mecklenburg-Vorpommern. Nur mal so zur Einordnung sind, Ralf, der schlechteste Wert, der je gemessen worden ist für die CDU. Du bist ja nun auch schon lange dabei, verfolgst das politische Geschehen in Berlin, die Bundespolitik. Wie kann sowas passieren?
1: Tja, das kann passieren, wenn es eine Polarisierung gibt, die so heftig ist wie in diesem Falle und zu der die Union ja selbst aktiv beiträgt. Also das permanente Einschießen auf die AfD führt halt dazu, dass es eine Polarisierung gibt. Bist du für die AfD oder bist du dagegen? Wie hältst du es mit der AfD, hätte Gretchen beim Faust gesagt. Und die Leute entscheiden sich dann und sie entscheiden sich entweder für die Frau gegen Blau, genialer Wahlslogan von Manuela Schwesig in Mecklenburg-Vorpommern. Die Frau gegen Blau trägt Rot und so sehen die Wahlplakate auch aus. Oder sie entscheiden sich für die AfD, weil sie im gegnerischen Lager sich verorten. Dazwischen haben Parteien eigentlich kaum noch eine Funktion. Die Union in Mecklenburg-Vorpommern beklagt völlig zu Recht, dass keiner mehr über landespolitische Themen spricht, weil natürlich die Zukunft der Fischerei, die Zukunft des Tourismus an der Küste, alles marginale Themen, wenn es hier gegen die um die so vermeintliche Systemauseinandersetzung zwischen AfD und SPD geht. Also das macht, da macht Manuela Schwesig alles richtig und die Union hat dem gar nichts entgegenzusetzen. Da rächt sich aber eben auch, dass die Union es nicht verstanden hat, mit der AfD so weit ins Gespräch zu kommen, dass man die Themen zumindest bespielt, die die AfD groß gemacht haben. Also die Union hat die Glaubwürdigkeit auf diesen Themenfeldern verloren und dementsprechend ist genau die Polarisierung, die im Übrigen Lars Klingbeil für den nächsten Wahlkampf auf Bundesebene anpeilt, nämlich alle gegen rechts hinter mir, hinter der SPD gesammelt. Das ist eigentlich genau die Polarisierung, die er anstrebt für den Bund. Das sollte der Union zu denken geben. Die Frage ist bloß, wenn Manuela Schwesig in Mecklenburg-Vorpommern erfolgreich ist mit dieser Strategie, ob dann nicht auch Lars Klingbeil derjenige ist, der zurücktreten muss und Frau Schwesig übernimmt dann den Laden. Das macht ja schon seit langem in Berlin die Runde. Also Partei. Arithmetisch ist das hoch nachvollziehbar. Es ist politisch gesehen eine sehr ungute Entwicklung, weil wir in der Grafik ja auch gesehen haben, dass diese Polarisierung alle anderen Parteien marginalisiert. Ja, ja. Also die Union ist nahe der 5%-Hürde. Das wäre ein historischer Einschnitt, wenn die Union tatsächlich aus einem Landtag rausfliegt. Aber die anderen sind natürlich auch alle Kleinstparteien bloß noch.
0: Ja, wir diskutieren über das März.
1: Macht übrigens auch nicht regierungsfähiger. Also wenn es wirklich zu dieser Polarisierung kommt und Frau Schwesig dann so stark ist, dass sie keine kleinen Partner mehr hat, mit denen die absolute Mehrheit reicht, aber mit der AfD kann sie nicht, dann wird es natürlich auch für die demokratische Repräsentanz in Mecklenburg-Vorpommern schwierig.
0: Das März-Referendum stürzt die CDU auf 5% ab. Ben, wir haben eben die Grafik gesehen. Deiner Einschätzung nach, was ist in 2 Jahren passiert, dass aus 21% CDU, also noch vor 2 Jahren, nur noch 7% geworden sind?
2: Es ist natürlich die Bundespolitik, die vielen gebrochenen Versprechen von Friedrich Merz. Und man könnte ja fast Mitleid mit dieser Landespartei oder generell mit diesen Landesfraktionen in der CDU bekommen, die darunter leiden, wenn es nicht so wäre, dass die das natürlich alles mittragen, keine großartige öffentliche Kritik, auch nicht hinreichende öffentliche Kritik äußern an Friedrich Merz. Und Ralf hat das ja gerade schon gesagt, auch nicht formulieren, dass für sie die Brandmauer der falsche Weg ist, dass die gerade bei landespolitischen Fragen, wo es ja ganz konkret um die Menschen im Land geht und nicht um große Ideologie, natürlich auch bereit wären, mit der AfD zusammenzuarbeiten. Das müsste eigentlich in jedem einzelnen Bundesland bei der CDU schon längst die Norm sein. Es ist ja auch schon mal passiert. In Thüringen hat die CDU zusammen mit der AfD die Grunderwerbsteuer gesenkt. Da gab es keinen bundesweiten Aufschrei. Da waren die Thüringer dankbar für. Und das hätte die CDU eigentlich mal merken müssen und als Aufhänger nehmen müssen, die Strategie zu ändern, vor allem in diesen einzelnen Bundesländern als einzelne Landtagsfraktion, die ganz selbstbewusst sagen, ihr könnt im Bund machen, was ihr wollt, ihr könnt da mit euch an die SPD ketten, wie ihr lustig seid, geht unter, aber wir möchten hier unser Programm umsetzen und das geht zumindest in großen Mehrheiten halt nur zusammen mit der AfD und das, dann stimmen wir halt so ab und uns ist dann egal, ob das Friedrich Merz aufregt, aber wir sind für die Menschen in den entsprechenden Bundesländern in allererster Linie verantwortlich und nicht für das Wohl und Wehe unserer Parteispitze, dass die glücklich sind, dass wir brav nach deren Pfeife tanzen und schön immer mit SPD und Grün regieren. Also wenn die CDU in den Ländern, wenn diese Landtagsfraktion mal ein bisschen Aufschwung bekommen möchten, dann wäre das der Weg, den sie gehen müssten. Aber das erfordert natürlich Rückgrat. Und Rückgrat in der CDU, das ist ja ein schwieriges Thema.
0: Ben, du hast gesagt, die CDU kann einem fast leid tun. Ralf, da wolltest du einsteigen. Wir diskutieren ja hier oft über die Wahlkämpfer, die auf den Marktplätzen in den Städten stehen, unter diesen CDU-Schirmen und Wahlkampf machen müssen. Wie leid können die einem tun, gerade jetzt in Mecklenburg-Vorpommern?
1: Ja, ich bin nicht sicher, ob unsere Zuschauer da viel Mitleid haben, weil ja Parteipolitik politisches Engagement selbstgewähltes Elend ist. Aber ich würde da auch eine Lanze brechen wollen, weil jeder, der sich auf welcher Parteiseite auch immer für das Gemeinwesen einsetzt, ist eigentlich erstmal ein Segen dafür, richtig, dass das Land irgendwie zusammengehalten wird und dass man sich einsetzt für Feldreinbegrünung oder Bürgersteige oder sowas, ist alles löblich. Das ist eine sehr aufwendige Arbeit. Da muss man Stunden in irgendwelchen Ausschüssen verbringen, muss im Kreistag oder an anderer Stelle arbeiten. Das ist erstmal eine löbliche Geschichte. Das würde ich auch den Leuten, die unter Wahlkampfschirmen stehen, immer zugute halten. Das andere Problem ist, Daniel Peters, der CDU-Spitzenkandidat, hat es ja hier auf dem Sofa, ich glaube sogar an der Stelle, wo ich jetzt sitze, am vergangenen Montag, in ganz dezenten Hinweis gegeben. Er hat zum Beispiel gesagt, er anstelle von Friedrich Merz hätte Frau Baas als Ministerin schon entlassen. Was er damit sagt, würde bedeuten, dass die Koalition in Berlin zu Ende wäre. Mit anderen Worten, die Bundesregierung ist keine geschlossene Einheit. Die Union geht einfach unter durch die Erpressung der SPD und Friedrich Merz setzt sich nicht durch. Hat er clever verklausuliert, weil die Sympathien für Frau Baas in der Union in der Tat unterdurchschnittlich sind, um es mal ganz vorsichtig auszudrücken. Und ob dann am Ende die Koalition aufgekündigt werden muss oder ob man einfach nur härtere Bandagen in der Union aufziehen muss mit 28% gegenüber einer 16%-Partei, das kann man dann dosieren, aber es kann eben nicht sein, dass die Union sich am Gängelband durch die Manege ziehen lässt. Und da sind wir dann eigentlich schon beim Punkt beim März-Referendum, wo ich jetzt verstehe, dass solche Wegmarken wie die Wahl in Mecklenburg-Vorpommern und Berlin natürlich Zäsuren sind, an denen dann auch politische Entscheidungen Dynamik bekommen. Aber der Machtverfall von Merz ist nicht mehr aufzuhalten. Ich würde es eher eine Frage von Tage und Stunden sehen, bis die Ära Merz zu Ende ist, weil die Fülle Komplettausfälle von Friedrich Merz und auch die Anzeichen dafür, dass sich weder im Land noch in seiner Partei irgendjemand danach richtet, was Friedrich Merz will. Das ist, diese Anzeichen haben in den letzten Wochen dermaßen zahlreich zugenommen, dass es eigentlich unübersehbar ist und wahrscheinlich würde es nicht mal mehr die Wahl in Mecklenburg-Vorpommern brauchen, um einfach dazu zu führen, dass die Mehrheit der Union erkannt hat, es geht so nicht weiter, es geht auch mit diesem Kanzler nicht weiter, weil das Vertrauen in die Union in Gänze verfällt regelrecht mit jedem Tag, die Friedrich Merz noch im Kanzleramt sitzt.
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1: Ich bin Thomas Bleskin. Läden oder Restaurants, in denen man nur bar bezahlen kann, soll es künftig nicht mehr geben. Nach Plänen von Bundesfinanzminister Klingbeil sollen Unternehmen zusätzlich zum Bargeld mindestens eine digitale Bezahlmöglichkeit anbieten, etwa per Karte, Handy oder Uhr. Das soll auch für kleine Beträge gelten.
2: Beim Handel kommt der Plan gar nicht gut an. Der Handelsverband sagt, gerade kleine Läden müssten Geräte anschaffen und Gebühren zahlen und hätten am Ende mehr Bürokratie. Ganz anders sehen das Fachleute vom Handelsforschungsinstitut Köln. Viele Kunden erwarten Kartenzahlungen inzwischen einfach. Trotzdem bleibe Bargeld gerade für ältere Menschen wichtig. Deshalb hält das Institut die Wahl zwischen beiden für sinnvoll. Für größere Händler dürfte sich ohnehin kaum was ändern. Dort kann man fast überall schon bargeldlos zahlen. Zoe Tassovali, Nachrichtenredaktion.
1: Der Welthandel könnte durch einen neuen Vorstoß der Houthi-Rebellen im Jemen zusätzlich unter Druck geraten. Nach Angaben jemenitischer Regierungsquellen haben sie eine wichtige Insel am Eingang zum Roten Meer erobert.
3: Durch die Meerenge von Bab al-Mandab verläuft die wichtigste Seehandelsroute zwischen Europa und Asien. Immer wieder kam es dort zu Angriffen auf Schiffe durch die mit Teheran verbündeten Houthis. Dass sie nun die gesamte jemenitische Küste am Roten Meer, wie auch strategisch wichtige Inseln unter ihre Kontrolle gebracht haben, könnte potenziell auch dort die Schifffahrt weitgehend zum Erliegen bringen. So wie es bereits in der Straße von Hormuz der Fall ist. Für die unter hohen Ölpreisen leidende Weltwirtschaft sind das keine guten Nachrichten. Zum Vorrücken der Houthis im Jemen, Christoph Meyer.
1: Ein Vierteljahrhundert nach den Terroranschlägen vom 11. September 2001 gedenken die USA heute der Opfer. In New York, am Pentagon und in Pennsylvania sind Gedenkveranstaltungen geplant. Am früheren World Trade Center verlesen Angehörige die Namen der fast 3000 Menschen, die damals getötet wurden. Präsident Trump wird zu einer Zeremonie am Pentagon erwartet. Nach der Einigung auf einen schärferen Sparkurs bei Volkswagen will die IG Metall das Management zu Gesprächen zwingen. Dafür nutzt die Gewerkschaft eine Klausel aus dem Zukunftstarifvertrag von 2024. Das Unternehmen müsse nun erklären, wie es den Tarifvertrag einhalten will. An der Beschäftigungssicherung ändere sich dadurch nichts. Die Gespräche sollen noch bis Ende September stattfinden.
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1: Zum Wetter die aktuelle Vorhersage des Deutschen Wetterdienstes. Im Westen und im Südosten ein paar Schauer, auch in der Mitte kann es etwas regnen. Im Rest oft klar und trocken bei Höchstwerten von bis zu 25 Grad. Am wärmsten ist es im Rheingau. Bei Regen im Südosten nur maximal 17 Grad. Das Wochenende startet im Süden sonnig und trocken, sonst ein paar mehr Wolken. Regnen wird es aber nur an der Nordsee. Die Temperatur steigt auf 20 Grad an der See und bis auf 27 Grad am Oberrhein.
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4: Es ist kurz nach 17 Uhr, einen schönen Freitag. Ich bin Andreas Dorfmann. Der Countdown läuft. Nachher wieder News live am Abend. Und darüber spricht Deutschland heute. Mein Gast, der Moderator und Bestsellerautor Peter Hane, berichtete heute vor 25 Jahren stundenlang live im Fernsehen über die islamistischen Terroranschläge in New York und Washington und die deutschen Reaktionen. Alle Hintergründe dazu ab 18 Uhr hier bei News, das Radio. Bleiben Sie weiter dran. Jetzt haben wir für Sie Save Tonight, Eagle Eye Cherry.
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2: Ich freue mich riesig. Ich habe heute eine Instanz des deutschen Journalismus bei mir zu Gast, der seinen 80. Geburtstag in diesen Tagen feiert und 40 Jahre nach der Erstauflage jetzt eine Neuauflage seines Buches herausbringt, Der ewige Antisemit. Herzlich willkommen, Henrik M. Broder.
3: Freue mich, hier zu sein.
2: Eigentlich ist es keine glückliche Fügung, dass man dieses Buch neu auflegen muss. Warum eigentlich 40 Jahre danach?
3: Ja, das habe ich mich auch gefragt. Andererseits dachte ich, ein Buch, das 40 Jahre alt ist und immer noch gültig, gehört neu herausgebracht mit, wie sagt man das heute, der passenden Einordnung. Deswegen habe ich ein längeres Vorwort geschrieben. Und es geht kurz gesagt um Antisemitismus. Hier im alten Buch ausschließlich in Deutschland. Und heute hat ja der Antisemitismus eine weit breitere Basis bekommen. Das ist eine richtige Volksbewegung. Als man das auf Deutschland beschränken konnte, war es eigentlich noch sehr gemütlich. Heute ist es schon schwieriger.
2: Es ist bei Ach Gut erschienen. Ich halte es nochmal. Du bist auch Gründer und Herausgeber der Achse des Guten. Im Netz, wer das gerne lesen möchte, einfach einwählen. Und da kann man auch das Buch bestellen. Aber es ist auch noch aktuell. Das ist, glaube ich, die traurige Botschaft.
3: Es ist aktueller denn je. Es hat sich wenig verändert. Es ist alles virulenter geworden. Und wir haben neue Akteure, wie man heute sagt, Akteure. Früher sagte man Tatverdächtige oder Täter oder Krawallmacher. Heute sind es Akteure. Und wir haben eine neue Qualität des Antisemitismus durch den importierten Antisemitismus. Vor 40 Jahren war die große Streitfrage, gibt es linken Antisemitismus? Und ich bin wirklich geteert und gefedert worden, weil ich über den linken Antisemitismus geschrieben habe. Und heute ist es der importierte Antisemitismus, dessen Existenz bis heute von vielen bestritten wird. Aber ich wage nicht zu sagen, wir hätten ohne den importierten Antisemitismus keinen. Aber wir hätten vielleicht ein bisschen weniger und ein bisschen weniger rabiat. Aber wenn in Berlin Demonstrationen stattfinden, auf denen das Kalifat gefordert wird und die Einführung der Scharia, dann weiß man, dass diese neue Bewegung, die hierher gekommen ist und hier weiter agiert, nicht harmlos ist. Und dass sie auch gegenüber Juden bestimmte Vorbehalte hat, die für die Juden ungünstig ausgehen können.
2: Das ist sehr nett formuliert. Der linke Antisemitismus ist leider in der Zwischenzeit auch nicht verschwunden. Nein. Also wir addieren inzwischen die Antisemitismen. Ja. Im Grunde könnte man sagen, wir kennen uns sehr lange, deshalb bin ich ausnahmsweise mal beim Du. Im Grunde könnte man sagen, du bist eigentlich der Thilo Sarrazin des Antisemitismus. Thilo Sarrazin sagt in den Interviews heute auch, es ist eigentlich alles viel schlimmer gekommen, als ich vorausgesagt habe.
3: Ja, so geht's mir auch. Und ich schätze Thilo Sarrazin sehr und ich fühle mich wohl in seiner Gesellschaft. Ich meine das nicht nur physisch. Ich habe ein ganz ordentliches Buch geschrieben, das 2006 erschienen ist. Hurra, wir kapitulieren. Und 4 Jahre später kam Thilo Sarrazins Deutschland schafft sich ab. Mein Buch war von anekdotischer Evidenz, also ich habe Geschichten erzählt, sein Buch war wissenschaftlich faktisch fundiert, aber es ging uns beiden in dieser Zeit um die Beschreibung einer Wende, die stattfindet, einer massiven kulturellen Wende. Und vielleicht kann ich noch stolz bemerken, ich war ihm 4 Jahre voraus, dafür war er mir, was Umfang und Qualität des Werkes angeht, viele Jahre voraus.
2: Außerdem wurde er von der Kanzlerin als nicht hilfreich gewürdigt. Ja. Auch das sind ja Ehren, die nicht jedem zuteil
3: ja,
2: werden.
3: Ja, ich habe sehr bedauert, dass es mir nicht gelungen ist, dieses Kompliment einzusammeln. Was ich dann auch sehr bedauert habe, ich habe überlegt, ob ich nicht kurz in die SPD eintreten sollte, um genauso wie Sarrazin wieder rausgeschmissen zu werden. Aber es war mir zu aufwendig.
2: Und jetzt ist auch zu spät, oder?
3: Ist zu spät. Die Pointe wäre keine mehr. Nicht? Man kann nicht einer Partei beitreten, die um ihren Einzug in den Landtag von Sachsen-Anhalt bibbert.
2: Ein bisschen spät, ja. Dass das Thema noch aktuell ist, das konnten wir dieser Tage sehen. Wir gucken mal einen Ausschnitt an von Luisa Neubauer, die eigentlich Klimaaktivistin ist und hier bei Hotel Matze Folgendes zu Protokoll gegeben hat.
4: Offensichtlich haben sich ja die Grünen als nach dem 7. Oktober in meinen Augen viel zu einseitig und in Teilenweise ja mit großer Flexibilität auch gegenüber dem Völkerrecht auf die Seite Israels gestellt. Nicht eben nur auf Seiten der israelischen Zivilgesellschaft oder der demokratischen Kräfte in Israel, sondern weit rein in Fragen von, was ist Recht und Gerechtigkeit? Und auf einmal war es dann okay dann doch und nochmal irgendwie ein bisschen zu bomben und so. Viel zu spät für die Rechte der Palästinenserinnen und Palästinenser ausgesprochen auf höchster Ebene.
2: Also die Grünen werden dafür kritisiert, dass sie sich nach dem 7. Oktober auf die Seite Israels gestellt haben. Da muss man erst mal drauf kommen.
3: Muss man drauf kommen. Also sie ist ja sehr originell. Sie weiß noch nie, dass sie originell ist. Aber in allem, was sie sagt, Luisa Neubauer, gibt es einen subtilen Witz, nach dem man allerdings auch eine Weile suchen muss. Und wir dürfen es nicht vergessen, sie ist die faktische Nachfolgerin von Greta. Und Greta hat sich ja mit großem Erfolg als eine manifeste Antisemitin entlarvt. Bei ihr würde ich nicht so weit gehen. Frau Neubauer ist allenfalls eine Gemütsantisemitin. Aber es hat wirklich einen hohen Pointenwert zu sagen, die Grünen haben sich auf die Seite Israels gestellt. Ja, was hätte sie denn erwartet, dass die Grünen irgendein Bataillon der Bundeswehr in den Nahen Osten schicken, um Tel Aviv zu bombardieren, um nicht an der Seite Israels zu stehen? Ich meine, dem an der Seite stehen, sie weiß vorausgegangen. Ein kleines Massaker am 7. Oktober 23, das Frau Neubauer offenbar nicht so sehr berührt hat. Vielleicht soll man das nicht so ernst nehmen, weil ich meine, sie hat sich abgebaut. Ich weiß nicht, wer sie noch ernst nimmt. Ein paar ARD-Redakteure mit Sicherheit. Und sie hat auch vieles nicht mitbekommen. Zum Beispiel, dass es in der Bundesrepublik inzwischen 16 Antisemitismusbeauftragte gibt, in jedem Bundesland einen, und dann einen noch, der für die gesamte Bundesrepublik zuständig ist. Und insofern ist sie mit der Bemerkung durchaus auf der Höhe der Zeit. Weil man muss sich fragen, was leisten diese Antisemitismusbeauftragten? Bringen sie den Leuten Antisemitismus bei oder versuchen sie den Leuten Antisemitismus abzugewöhnen? Eine dritte Option gibt es, glaube ich, nicht. Und sie ist wirklich ein Pausenfüller. Ich würde das wirklich nicht zu ernst nehmen, aber andererseits muss man das schon ernst nehmen, weil sie mobilisiert auch Leute. Nicht? Wenn sie zu einer Demo aufruft, kommen 10.000.
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2: Maja, wir haben eingangs der Sendung ja ausführlich über 9/11 gesprochen. Ben war noch ein kleiner Junge, Ralf und ich, wir waren schon ein bisschen älter. Ich nehme an, du warst, glaube ich, noch gar nicht geboren.
3: Ich war noch gar nicht geboren.
2: Aber was bleibt dir von diesem Tag hängen und was hast du mitgenommen von deinen Eltern, von deiner Schule, von deinem Studium, von deiner journalistischen Laufbahn nach diesem Tag?
3: Ja, also ich weiß noch ganz genau, als meine Eltern mir das irgendwann erzählt haben, da war ich noch recht klein, ich konnte es überhaupt nicht fassen. Ich weiß noch, ich habe total geweint und ich konnte das nicht fassen, wie man das übers Herz bringen kann, in das World Trade Center reinzufliegen, so viele Menschen zu töten. Also das beschäftigt mich nachhaltig noch und immer am Jahrestag. Es ist ein trauriger Tag und man nimmt das auch den ganzen Tag mit, finde ich. Also jedes Jahr aufs Neue denkt man den ganzen Tag drüber nach, morgens, auch wenn man abends ins Bett geht. Also es ist einfach nur schrecklich.
2: Also ein Tag, der allen von uns im Gedächtnis bleibt, auch wenn man noch gar nicht geboren war. Und Maja, ja. Wir nehmen dich jetzt mit und schön, dass du da bist, denn wir sprechen jetzt über die PISA-Studie und ich nehme an, auch du hast da noch die aktivsten Erfahrungen, weil deine Schulzeit ist ja noch nicht ganz so lange weg wie Ralf, wie unsere Schulzeit.
4: Jetzt reite doch nicht immer auf unserem Alter herum.
2: Na, ich bin ja noch ein bisschen älter als du, deswegen darf ich das, lieber Ralf.
4: Gehen wir zum nächsten Thema.
2: Also der PISA-Schock hält weiter an. Deutschlands Schüler sind schlecht wie nie. NIOS hat sich nun die Fragen des Tests mal genauer angeschaut.
5: Deutschland ist fassungslos wegen des historisch schlechten Abschneidens unserer Schüler bei der PISA-Studie. Doch was wurde überhaupt beim Test gefragt? NIOS hat sich den Test angeschaut. Und was man findet, ist ein Sammelsurium an woken, ideologischen Fragen. In den Naturwissenschaften gibt es nicht etwa Fragen zu Atomen oder chemischen Formeln. Es geht um den umweltschonenden Bau von Offshore-Windparks, gefährliche Fast Fashion und Quellenprüfung von WissenschaftlerInnen. Handelt es sich bei diesem Test um eine ideologisierte Gesinnungsprüfung? Und müssen wir die schlechten Ergebnisse der deutschen Schüler neu bewerten? Darüber sprechen wir jetzt bei News Live.
2: Ja, darüber diskutieren wir und warum die Lehrpläne an deutschen Schulen offenbar bereits voll ideologisiert sind. Und die schiefen Fragen von PISA setzen ja genau da an. Maja, was ist deine Einschätzung? Wieso ist das Bildungssystem in Deutschland so, ja, kann man sagen, durchideologisiert? Man könnte ja auch einfache Fragen stellen.
3: Ja, also in Teilen ist es schon der Fall. Ich kann Gott sei Dank noch sagen, bei mir war das noch nicht so schlimm. Das ist in den letzten 3-4 Jahren hat es, glaube ich, nochmal schön Fahrt aufgenommen und man hat viele Themen ideologisiert, viele Fächer auch, vor allem das Fach Politik natürlich. Und ich bin der festen Überzeugung, dass die Lehrer sich davon, von diesem Beutelsbacher Konsens verabschiedet haben. Also da ist ja einmal das Kontroversitätsgebot, also was in Wissenschaft und Politik kontrovers diskutiert wird, muss auch im Unterricht kontrovers diskutiert werden. Das findet so gut wie gar nicht statt. Und auch das Überwältigungsverbot, also dass man ja Schüler nicht indoktrinieren kann. Das deuten einige Lehrer jetzt um, dass sie die Kinder schützen müssen vor rechter Propaganda beispielsweise. Und das führt dann halt dazu, dass man gewisse Inhalte umdeutet und den Kindern auch seine Meinung stärker mitbringt, sage ich mal, als man es eigentlich sollte.
2: Ja, Ralf, wir sind ja noch alle geschockt, ob der PISA-Auswertung, wo wir momentan stehen. Wie ist deine Haltung dazu? Und wir

0: Wir sprechen ja gleich auch über die Ideologie, die in die Befragung rein interpretiert wird und möglicherweise auch das der Grund ist, warum Deutschland so schlecht steht.
1: Ja, also ich bewerte solche Tests nicht immer ganz so dramatisch, weil ich ja diese Mechanismen kenne. Also da werden dann Punktesysteme zusammengeschneidert und man muss sich das wirklich ganz genau angucken, ob das wirklich repräsentativ ist. Das viel dramatischere ist tatsächlich die Praxis, wo ich sowohl aus Lehrbetrieben als eben auch aus den Universitäten immer wieder höre, dass im Prinzip von dieser Schulbildung viel zu wenig hängen bleibt. Und wenn, dann ist es das Falsche. Und da ich selbst drei Kinder auch mit durch die Schulzeit begleitet habe, habe ich mich immer wieder gewundert, was die für komische Projekte gemacht haben. Wenn du eine Woche durch Berlin läufst und guckst dir Brücken an und dann machst du hinterher ein Projekt und dann klebst du Brücken auf und sowas. Alles prima, aber du hast eine ganze Woche dafür rausgegeben, um eine Brücke zu verstehen. Das ist jetzt nichts, wo ich glaube, dass man da im Leben viel weiterkommt. Aber ich stelle mich dann immer ein bisschen in Frage. Ich habe noch die sehr strikte Ostschule durchsucht, Frontalunterricht, komme ich prima mit klar, mir sagt jemand was, ich kann nachfragen, wenn ich es nicht verstehe, ansonsten versuche ich es nachzuvollziehen. Und das andere ist eben auch sehr stark naturwissenschaftlich geprägt, was mir dann im Leben recht viel weitergeholfen hat. Und so die wolkigen Geschichten, das Projekte machen und das in Team zusammensitzen, jeder erzählt sich irgendwas und hinterher fragt sich, was war jetzt eigentlich die Idee? Das ist mir alles ein bisschen fremd, aber ich sag mir dann immer, oh Gott, die modernen Zeiten. Also ich weiß, dass Gamma mal M1 mal M2 durch R Quadrat Gravitation ist und M halbe V Quadrat.
0: Aber ich glaube, die Fragen wurden nicht gestellt.
1: Also das ist das, was ich wissen muss. Arbeit ist gleich Kraft mal Weg. Aber wahrscheinlich ist es aus der Zeit gefallen.
2: Das ist doch die DDR-Schule, da hat man noch nicht gelernt.
1: Ja, aber es hilft einem schon.
2: Ja, ja, wirklich.
1: Also, ja, klar. Also wenn wir über den Dieselmotor reden, aber keiner weiß mehr, wie ein Dieselmotor funktioniert, ist es ja schon doof.
0: Ja. Wohl wahr, wohl wahr. Und wir schauen mal, bevor wir weiter diskutieren, rein, was unsere ehemalige Bundeskanzlerin Angela Merkel bereits im Jahr 2002 zu den Ergebnissen von PISA im Bundestag gesagt hat. Ganz spannend.
3: Das Maß des Zumutbaren ist überschritten. Und Sie wissen das spätestens nach PISA. Sie wissen das spätestens nach PISA. Doch in Deutschland völlig klar ist, bevor wir neue Zuwanderung haben, müssen wir erst einmal die Integration der bei uns lebenden ausländischen Kinder verbessern, meine Damen und Herren.
0: Ja, und 24 Jahre später ist das her. Wir haben gerade getuschelt, wie sie aussah, unsere Bundeskanzlerin damals. Ja, und 24 Jahre später erreichen Deutschlands Schüler in allen drei Kernbereichen ihren bislangen PISA-Tiefpunkt. Was ist aus all den Reformversprechen seit dem PISA-Schock, den die Bundeskanzlerin damals angesprochen hat, geworden, deiner Meinung nach?
4: Ja, gar nichts. Es ist ja immer weiter bergab gegangen und ich bin auch überhaupt nicht geschockt über diese Ergebnisse. Man könnte jetzt auch einen anderen Test nehmen, irgendwas anderes Vergleichbares und es würde immer rauskommen, dass die Schüler in Deutschland immer schlechter werden. Also ich habe es ja selber noch erlebt und die ehemalige Bundeskanzlerin hat ja auch da angesprochen, Integration, das funktioniert erst, wenn wir die bisherigen, die hier sind, erst vernünftig integrieren und auch ins Schulsystem gebracht haben. Und die Migration hat das Problem ja nur noch mal verschlimmert. Also es ging ja schon immer bergab. 2015 Lesekompetenz hat noch mal rapide abgenommen. Also das verschlimmert nur noch das Problem und es geht nur bergab in der Schule.
0: Wir sprechen ja heute über die PISA-Umfrage und was drinsteht, was gefragt wurde. Und das wollen wir uns jetzt mal gemeinsam näher angucken, weil das Kurios ist dabei. Wir machen jetzt mal ins Eingemachte, gehen rein, fasten your seatbelt. Schauen wir mal rein, was für konkrete Fragen in der Kategorie Naturwissenschaften, Ralf, das ist eben angesprochen, im PISA-Test gestellt werden. Schauen wir uns das mal genauer an. Viele Menschen sind besorgt über die weltweiten Umweltauswirkungen der Herstellung und Entsorgung von Kleidung. Angstmachende Fragen zur sogenannten Fast Fashion, einem abfälligen Begriff für günstige Kleidung, statt Fragen zur wirklichen naturwissenschaftlichen Themen. Also Frage, ist es wirklich so, dass viele Menschen besorgt sind über die, Zitat, weltweiten Umweltauswirkungen der Herstellung und Entsorgung von Kleidung? Oder will man hier schlichtweg, Ben, richt mal die Frage an dich, die Kinder, ja, kann man sagen, indoktrinieren, hinleiten auf ein
2: es stimmt natürlich beides.
0: Umweltpolitisches Thema?
2: Es gibt natürlich Menschen, die darüber besorgt sind, Grüne, Linke vor allem. schreiben und die sitzen dann in solchen Kommissionen, schreiben solche PISA-Tests, schreiben die Fragen da rein. Man könnte in so einem Test ja auch fragen, was die Rolle der Kleidung, der Fast Fashion beim Aufstieg des Westens, bei der Industrialisierung, bei der Erhebung der Massen aus der absoluten Armut gespielt hat in den letzten zwei Jahrhunderten. Das ist natürlich eine ganz erhebliche Rolle. Also die Kleidung war ja ein primärer Treiber der Industrialisierung, der Zivilisierung der Welt, der Holung der Menschen aus der absoluten Armut, ein absoluter Wohlstandstreiber. Also das könnte man ja auch fragen, was die Rolle von der Kleidung bei der Wohlstandsschaffung ist. Aber so eine Frage kommt natürlich nicht rein, weil diese Tests natürlich links der Mitte hauptsächlich verfasst werden. Das zeigt da diese ideologische Schlagseite. Und die ist ja nicht nur in solchen Tests gegeben, sondern auch bei den allermeisten Schulen. Es kommt natürlich immer auf die einzelnen Lehrkräfte an, aber auch in den Lehrplänen. Immer fokussiert auf genau solche Grünthematiken in den ganzen Gesellschaftswissenschaften. Aber auch, jetzt sehen wir es ja sogar bei den Fragestellungen in den Naturwissenschaften. Und das kann ja eigentlich nicht sein. Beziehungsweise, wenn man so eine Frage reinschreibt, dann müsste man ja vielleicht auch die gegenteilige Frage reinnehmen, um so eine gewisse politische Ausgeglichenheit zu schaffen. Und nicht, das ist ja das eigentlich Schlimme, nicht wenn in der Schule was Politisches diskutiert wird, sondern wenn es so ganz nebenbei subversiv passiert und sich die meisten darüber gar keine Gedanken machen, dann aus der Schule rausgehen, denken, sie sind gut gebildet, aber in Wahrheit 8 Jahre lang ziemlich einseitig geprägt wurden.
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Come on, Eileen von den Dexys Midnight Runners bei News Radio. Es ist kurz vor 18 Uhr, einen schönen Freitag. Ich bin Andreas Dorfmann. Der Countdown läuft. Gleich wieder News live am Abend und darüber spricht Deutschland heute. Mein Gast, der Moderator und Bestsellerautor Peter Hane, berichtete heute vor 25 Jahren stundenlang live im Fernsehen über die islamistischen Terroranschläge in New York und Washington und die deutschen Reaktionen. Alle Hintergründe dazu ab 18 Uhr, also gleich hier bei News das Radio. Bleiben Sie weiter dran. Jetzt haben wir für Sie In the Stars, The Rolling Stones.

0: Es ist 18 Uhr, guten Abend meine Damen und Herren. An diesem sehr besonderen Freitag, darüber spricht Deutschland heute Abend. Der Tag, der heute vor 25 Jahren die ganze Welt verändert hat. Die islamistischen Terroranschläge in New York und Washington im Rückblick und aus der Sicht von heute. Das Ende naht. Um Friedrich Merz wird es immer einsamer und der Widerstand in der Union gegen den Bundeskanzler sowie CDU-Parteichef wächst immens und die AfD zeigt den Kanzler an. Brüllerei im Bundestag, wie eine Linke wegen einer AfD-Abschieberede von René Springer komplett die Fassung verliert und den Plenarsaal verlässt. Mein Gast ist heute News-Politik-Chef Ralf Schuler. Herzlich willkommen, Ralf.
1: Schönen guten Abend.
0: Jeder von uns, der bereits alt genug ist, wird sich heute daran erinnern, wo er genau vor 25 Jahren war, am 11. September 2001, dem Tag, an dem sich die Welt veränderte. Der islamistische Terror erreichte eine neue Dimension. Die Terroranschläge in New York auf das World Trade Center, also die Zwillingstürme, Twin Towers, und auf das Pentagon, das US-Verteidigungsministerium, heute US-Kriegsministerium in Washington, töteten 3000 Menschen. 4 Flugzeuge wurden von 19 Al-Qaida-Terroristen entführt. 2 davon flogen in die Zwillingstürme von New York, das dritte in das Pentagon in Washington. Die 4. Maschine brachten Passagiere im Kampf mit den islamistischen Terroristen bei Shanksville in Pennsylvania zum Absturz. Anschlagsziel war vermutlich das Weiße Haus in Washington. Geplant wurden die Anschläge unter anderem von Deutschland aus, und zwar in Hamburg. Das Ganze unter der Leitung des saudi-arabischen, später staatenlosen Terrorchefs Osama bin Laden, der viele Jahre später durch die USA eliminiert wurde. Was geht in dir heute, 25 Jahre nach den Terroranschlägen, durch den Kopf, Ralf?
1: Also einmal kann ich natürlich nicht vergessen, wie sich die Dinge damals ereignet haben. Und es ist ein geradezu erstaunlicher Zufall der Geschichte, dass ich mich ausgerechnet im damaligen Hauptquartier des Bundesnachrichtendienstes, des Auslandsgeheimdienstes Deutschlands befunden habe, was damals im Staatsratsgebäude gleich hinter dem jetzigen Berliner Stadtschloss sich befunden hat. Und der damalige BND-Chef August Hanning hatte ein Briefing, ich glaube, zu Giftgas im Iran, im Irak oder ähnlichem und informierte darüber. Und da kam dann einer ins Zimmer, flüsterte etwas ins Ohr und ich sah, dass irgendetwas erstarrte in Hanning. Und er informierte uns dann, dass ein Flugzeug in die Twin Towers geflogen war. Da dachte man noch, es handele sich um einen katastrophalen Unfall. Wenig später kam er dann erneut und da verfiel dann Hanning regelrecht. Er ging raus, er war nicht mehr. Also diese Szene, die kann man einfach nicht vergessen. Und da war eigentlich erst klar, dass erstens die westliche Welt komplett kalt erwischt worden ist und andererseits auch der Geheimdienst, der ja mit den Amerikanern im Kontakt stand, überhaupt nicht wusste, was eigentlich da passiert. Das Meeting wurde abgebrochen, das war so ein Hintergrundgespräch mit ausgewählten Journalisten. Wenig später wurde dann bekannt, dass die 3. Maschine dann abgestürzt worden ist. Man ahnte, dass etwas Grauenhaftes passiert worden ist, aber aus dem Rückblick hat man ja eigentlich nur die komplette Langsamkeit, also das Ergebnis im Begriff. Die Ereignisse damals waren ja viel langsamer. Also zunächst brannten ja die Tower und stürzten dann erst mit zeitlichem Verzug ein, hüllten die Manhattan-Halbinsel in Schutt- und Aschewolken. Und nach und nach konnte man überhaupt erst fassen, was für ein Angriff auf die westliche Welt dort geflogen worden ist. Und also im Nachhinein muss ich sagen, wir haben erst langsam begonnen zu verstehen, was für ein Angriff auf die westliche Welt dort geflogen ist. Im Nachhinein wissen wir das natürlich, aber damals waren wir einfach über Tage lang fassungslos.
0: Unsere YouTube-Zuschauer, die können auch Bilder sehen von diesem 11. September 2001. Und wenn man diese Bilder, ich sehe sie auch gerade hier bei uns, hier auf meinem Monitor, nochmal sieht, das ist fast nicht zu begreifen. Und so war es damals und so ist es heute für mich immer noch nach 25 Jahren und du hast es ja auch so beschrieben. Es gab ja bereits vor dem 11. September Attacken gegen das World Trade Center und Terrordrohungen. Hätten aus deiner Sicht die Anschläge von New York und Washington verhindert werden können?
1: Also da es keinerlei Vorinformationen gegeben hat, also auch im Nachgang, soweit ich weiß, gab es kaum Anzeichen. Also es gibt ja in vielen solchen dramatischen historischen Situationen Geheimdienstfehler, dass man Zeichen übersehen hat, dass Zeichen falsch gedeutet wurden oder irgendwo in falschen Ablagen liegen gelassen wurden. Meines Wissens auch im Rückblick kann man das nicht sagen. Also die Vorbereitungen waren so beiläufig fast über die Hamburger Terrorzelle von Mohammed Atta, dass man wahrscheinlich keine Ahnung haben konnte. Nun sind auch Geheimdienste perfekt darin, ihre eigene Verstrickung, ihre eigene Unzulänglichkeit zu bemänteln im Nachgang. Aber wenn ich es richtig rekonstruieren kann, war es in dieser Dramatik so nicht zu verstehen. Man konnte es dann relativ schnell rekonstruieren, aber bei Geheimdiensten ist immer das Problem, je monströser eine Information ist, desto zurückhaltender ist man, sie ernst zu nehmen, desto besser wird sie geprüft. Oftmals ist es so, dass die entscheidenden Informationsketten durch Eitelkeiten unter unterschiedlichen Geheimdiensten blockiert werden, dass man einander die Informationen nicht gönnt, dass man, wenn man die Informationen hat, sich nicht traut, die entsprechenden Schlussfolgerungen zu ziehen. Also meines Wissens ist das nicht zu verhindern gewesen. Zumindest gab es keine umfassende Information vorab. Und dementsprechend ist leider die Rechnung der Terroristen aufgegangen, ein Fanal zu setzen an die westliche Welt, was sich dann im Nachgang noch grausam fortgesetzt hat in einer Serie von Anschlägen, die bis heute fortdauert. Und man muss eben sagen, das Aufrütteln der islamischen Welt, was sie bezweckt haben, das haben sie tatsächlich erreicht. Sie haben einen Sturm der Gewalt in der islamischen Welt ausgelöst, der bis heute anhält mit islamistischen Übergriffen. Wir haben dann später die Flucht antreten müssen in Afghanistan. Wir haben gesehen Geiselnahmen in Nigeria. Wir haben gesehen Geiselnahmen in Indonesien. Die Islamisten weltweit fühlten sich bestätigt durch diesen Anschlag, der an Monstrosität ja nicht zu überbieten gewesen ist. Also im Grunde genommen muss man sagen, ein Stück weit ist deren Rechnung leider aufgegangen und hat die Welt in Brand gesetzt, aber eben auch die islamische Welt mit der Information und der Motivation versehen durch Alltagsgegenstände. Ein Flugzeug ist ein monströser Alltagsgegenstand, aber ist einer. Oder durch LKWs beispielsweise oder durch Messer in Schutt und Asche zu legen, blutig zu überziehen und immer wieder die westliche Welt zu attackieren. Also insofern ist es ein Fanal gewesen, was die gesetzt haben. Und man muss sagen, ein Stück weit ist diese Wirkung tatsächlich aufgegangen, so bitter es klingt.
0: Der Tag, der heute vor 25 Jahren die ganze Welt verändert hat, die islamistischen Terroranschläge in New York und Washington im Rückblick, darüber sprechen wir jetzt gerade und auch aus der Sicht von heute mit Ralf Schuler, News Politikchef. Ich bin Andreas Dorfmann. Hier ist News Live am Abend. Es ist 18:10 Uhr. Seit über 2 Jahrzehnten gibt es Verschwörungstheorien über die Anschläge von vor 25 Jahren. Auch der US-Filmemacher Michael Moore hat mit 2 Filmen unter dem Titel Fahrenheit 9/11 dazu beigetragen. Manche behaupten sogar, die Terroranschläge seien eine geplante Geheimdienstaktion gewesen. Was soll man davon halten, Ralf?
1: Also diese seltsamen Theorien gibt es eigentlich bei jedem katastrophalen Großereignis, dass es Leute gibt, die finden es intellektuell anspruchsvoll. Man soll alles in Frage stellen, das ist völlig klar. Finden es intellektuell anspruchsvoll, alles, was geschieht, gegen den Westen zu kehren und als eine Art große Weltverschwörung darzustellen. Grundsätzlich bin ich für intellektuelle Abenteuer immer zu haben. Man muss sich aber immer klar machen, je monströser so eine Theorie ist, desto perfekter und präziser muss die Verschwörungsmaschinerie laufen. Und in einer Welt, in der die meisten logistischen Abläufe nicht funktionieren, ist es umso unwahrscheinlicher, dass gänzlich unbemerkt von der Öffentlichkeit, ausgerechnet in der westlichen Welt, wo eigentlich überall irgendwelche Whistleblower unterwegs sind, wo überall etwas durchgestochen ist, wo es überall Konkurrenz und Neid gibt, dass solche Szenarien funktionieren, gänzlich von der Umwelt unbewacht und unbemerkt. Das halte ich für ziemlich ausgeschlossen. Und diese Theorien, die da im Umlauf sind, sind auch meistens dann am Ende, wenn man wirklich sehen will. Mir haben heute auch wieder Leute geschrieben, ja, es sei der Pass eines Verschwörers auf der Straße gefunden worden. Soweit ich weiß, ist das nicht der Fall. Aber es wäre natürlich ein Beleg dafür, dass irgendjemandem der Pass aus der Tasche gefallen ist, während er mit einem Flugzeug in ein Hochhaus fliegt. Also etwas viel Unwahrscheinlicheres gibt es nicht. Und so kann man das auch rekonstruieren. Also mit anderen Worten, je monströser eine Verschwörungstheorie ist, desto perfekter müsste die Kette dahinter funktionieren. Und in der Regel ist das nicht der Fall in einer imperfekten Welt. Wenn man sich überlegt, aus dem eigenen Erfahrungsschatz, wie wenig Regierungsapparate heute geheim halten können, dann wäre es schon ziemlich erstaunlich, wenn solche Dinge dann über Jahre komplett geheim gehalten werden und auch keine anderen Verschwörer mit auffliegen. Also man kann es schon mit dieser Wahrscheinlichkeitsrechnung einigermaßen ausschließen, dass das so gewesen ist. Es wäre auch völlig abwegig eigentlich, dass man als Regierung des Westens 3000 eigene Leute opfert, um irgendeine seltsame Verschwörung zu inszenieren. Das würde ich ausschließen wollen.
0: 3000 Menschen sind bei den Terroranschlägen ums Leben gekommen. Viele weitere sind an den Spätfolgen gestorben, beispielsweise New Yorker Feuerwehrleute, US-Präsident George W. Bush und New Yorks Bürgermeister Rudy Giuliani waren damals ständig bei den Menschen, zumal bei den Rettungskräften. Wie waren seinerzeit die Reaktionen in Deutschland, zumal in der Bundeshauptstadt Berlin, Ralf?
1: Also die meisten, die damals dabei waren und sich für Politik interessiert haben, erinnern noch die umfassende Solidarität, die Gerhard Schröder, damaliger Bundeskanzler, mit Amerika geäußert hat. Ich habe den genauen Wortlaut nicht mehr im Kopf, aber es war eine vollständige Solidarität mit Amerika und die war auch ernst gemeint und war intensiv. Deutschland stand unter Schock, die westliche Welt stand unter Schock und erst nach und nach kamen dann so verschiedene Zweifel und jetzt nur nicht so hart zurückschlagen, die Amerikaner könnten sich rächen und ähnliche seltsame Gedankensprünge in Europa in Gang. Aber damals stand eigentlich die westliche Welt unter Schock und eigentlich war klar, es wird nach diesen Anschlägen eigentlich nichts wieder so sein, wie es vorher gewesen ist. Und leider, muss man sagen, hat sich diese Annahme auch bewahrheitet. Die Frankfurter Allgemeine schreibt heute im Leitartikel, naja, ein Epochenbruch sei es nicht gewesen. Und da kann man sich jetzt lange drüber streiten, was ein Epochenbruch ist. Aber es hat die Epoche der islamistischen Überfälle, der Anschläge, der Massaker auf die gesamte westliche Welt hat es eingeläutet. Es hat im Prinzip jedem islamistischen Attentäter, jedem Gewalttäter, jedem Radikalen gezeigt, es geht, man kann Alltagsgegenstände zur Waffe machen und es hat sich hinterher eine Blutspur des Islamismus über die gesamte westliche Welt gezogen. Wir erinnern ja im Prinzip in der Rückschau nur noch wenige herausragende große Anschläge. Wir erinnern Madrid, die Vorortzüge, wir erinnern London, wir erinnern Djerba beispielsweise, Angriff auf eine Synagoge, wir erinnern Nizza, ja, wo ein LKW in die Menge fuhr, wir erinnern den Breitscheidplatz, wir erinnern die grausamen Entführungen in Nigeria, wir erinnern Terrorzellen wie Abu Sayyaf, Boko Haram, IS, Al-Qaida natürlich. Wir erinnern den Feldzug in Afghanistan, die immer wieder schlimmen Anschläge, die dort passiert sind. Also im Prinzip hat der islamistische Terror damals ein Fanal gesetzt und hat dann später die nordwestliche Halbkugel der Erde mit einer Blutspur überzogen. Das kann man eigentlich nicht anders sagen. Und diese Blutspur dauert bis heute an mit Messerattacken, mit dem letzten Angriff auf den Christopher Street Day in Berlin. Es ist im Prinzip ein Fanal gewesen, was leider in den, ich würde sagen, kranken Köpfen der Islamisten gezündet hat.
0: Sagt News-Politik-Chef Ralf Schuler bei Newslife am Abend um 18.16 Uhr. Mittlerweile, ich möchte da nochmal anknüpfen an das, was du gerade gesagt hast. Mittlerweile hat man das Gefühl, dass islamistischer Terror einfach so hingenommen wird in den USA, in Großbritannien, Spanien, hast du auch erwähnt, oder hier in Deutschland. Woran liegt das, Ralf?
1: Ja, das ist eigentlich ein geradezu absurdes oder ich möchte fast sagen obszönes eine Umkehr des Opfer-Täter-Bildes. Der wird befeuert durch die Migrationspolitik nach 2015 und gerade in Deutschland hat man sich angewöhnt, auch den islamistischen Terror unter dem Blickwinkel nur nicht fremdenfeindliche Ressentiments, nur nicht antimuslimischen Rassismus, wie es immer so schön heißt, zu schüren, eben auch den islamistischen Terror als eine Folge von Vielfalt, Buntheit und Migration hinzunehmen und zu akzeptieren. Eine perverse, möchte ich fast sagen, Weltsicht, die sich da breit gemacht hat und die eigentlich die Wurzeln des islamistischen Terrors völlig verkennt und die eben auch immer wieder der Versuchung, gerade in Deutschland erliegt, guten Willens und der Weltoffenheit willen, einen gewissen Maß an Terror hinzunehmen, eine absurde Logik, die sich da breit gemacht hat. Und das ist leider ein Reflex, der sich im Westen breit gemacht hat und dazu führt, dass zum Teil auch die Folgen, die Reaktionen in der Öffentlichkeit völlig gedämpft sind, wenn wieder ein Messerattentat erfolgt, nur nicht den Rechten oder denjenigen, die anti-islamistische Vorurteile vermeintlich schüren, denen nur nicht zuarbeiten. Es ist ein geradezu obszönes Theater, was dort gerade in Deutschland aufgeführt wird, was man überhaupt nicht rechtfertigen kann und was wirklich eine beängstigende Szenerie inzwischen ausmacht. Denn der Gegenschlag gegen den Islamismus muss eigentlich permanent und durchgehend geführt werden. Und er muss eben auch dort, wo die Wurzeln sind, wo sie im Alltag sind, wo Leute ein Kalifat fordern, wo militante Leute durch die Straßen ziehen, muss man einfach erkennen, dass im Islam dort eine gewalttätige Wurzel steckt, die nicht zu akzeptieren ist und die eben auch nicht um des lieben Friedens willen in der Gesellschaft übersehen werden darf. Und wenn wir uns angucken, wie nachsichtig man mit dem Täter des Christopher Street Days in Berlin zuvor umgegangen ist, dann wird einem Angst und Bange vor dieser Logik.
0: Also 25 Jahre nach 9/11 wird ja behauptet, die wahren Opfer sind Muslime. In Medien, sogar in westlichen Ländern wie Kanada, wird sogar das Wort Terror im Zusammenhang mit 9/11 getilgt. Wie kann so etwas sein, Ralf?
1: Ja, also es ist eine ganz eigentümliche Opfer-Täter-Umkehr, die, ich glaube, zum Exzess getrieben wird in Deutschland, weil wir partout zu den Guten gehören wollen und wir wollen auch unsere Feinde lieben. Jetzt kann man lange darüber diskutieren, ob das eine christliche Nächstenliebe-Attitüde ist, die dort falsch verstanden worden ist, die Logik der anderen Wange oder aber des verlorenen Sohnes gewissermaßen. Fakt ist, dass der Islam nach wie vor mit einer Blutspur und weltweit unterwegs ist und eben die alttestamentarische Logik Zahn um Zahn, Auge um Auge pflegt, während wir versuchen, durch Großherzigkeit, durch Integrationswillen und Ähnlichem ihm entgegenzutreten und irgendwie zu glauben, dass wenn wir ihn moralisch düpieren, dass dann Islamisten in sich kehren. Nein, das ist die falsche Logik. Und andere Länder sind da auch viel gnadenloser. Wir müssen uns einfach klar machen, dass wir beispielsweise in Afghanistan den Kampf gegen militante Islamisten in Gestalt der Taliban schlichtweg verloren haben, weil wir es nicht geschafft haben, dieses Land von der islamistischen Geisel zu befreien. Und das ist ein Manko, was eben einen weiteren Meilenstein gesetzt hat, einen Erfolg Leuten gesetzt hat, die einen Steinzeit-Islam predigen. Und man muss es eben auch leider sagen, der Islamismus wurzelt im Islam. Er wurzelt nirgends anders. Und wir haben auch andere Religionen, die eben keine solche Blutspur nach sich ziehen. Und es ist eben auch aus dem Islam heraus offenbar nicht möglich, sich dieser Geißel und dieses Bleiklotzes zu entledigen von innen heraus. Es gibt keine Reformbestrebung, es gibt keine Bestrebungen, säkularer zu werden. Die wenigen Bestrebungen, die es gibt, wie die alternative Moschee in Berlin von Seran Ateş, muss massiv geschützt werden gegen Islamisten. Und es gibt leider keinen großen Lichtblick in der islamischen Welt. Das hat der IS gezeigt. Das zeigen die jüngsten Anschläge wieder. Und es gibt immer wieder eine islamistische Folie für neue Attentate, die es nicht gelingt, mit westlichen Mitteln irgendwie aus der Welt zu bringen.
0: Heute, vor 25 Jahren, veränderte sich die Welt, zumal die westliche. Die Terroranschläge in New York und Washington haben die Welt verändert. Die Freiheit und Unbefangenheit, die im Westen davor existierte, ist seitdem verschwunden. Mehr dazu in unserer News-App auf news.de und jetzt in meinem Kommentar.
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0: Ich sage es deutlich, dieser Tag hat auch mein Leben verändert. Der Tagesablauf des 11. September 2001 hat sich bei mir, wie bei so vielen Menschen, komplett eingebrannt. Ich saß an meinem Schreibtisch in Mainz, als das erste Flugzeug in das World Trade Center von New York krachte. Minuten später bekam ich einen Anruf von meiner damaligen Frau Katharina. Sie arbeitete nicht weit von mir entfernt, nämlich als Redakteurin bei den ZDF-Heute-Nachrichten. Sie erzählte mir von den schrecklichen Bildern, die gerade bei ihr in der Redaktion einliefen. Was passiert war, wusste man auch in der Nachrichtenredaktion noch nicht. Die Meinungen schwankten zwischen Anschlag und Unglück. Doch als eine weitere Passagiermaschine in den zweiten Turm einschlug, da war uns allen sofort klar, das muss ein Terroranschlag sein. Pentagon in Washington und Shanksville in Pennsylvania. Damit waren es insgesamt 4 Maschinen, die in kurzer Zeit zu Boden gingen. Nach dem Einsturz der Zwillingstürme, einem Wahrzeichen von New York, zudem einem Symbol des freien Westens, war mir klar, nichts auf dieser Welt wird ab heute mehr so sein, wie es einmal war. Katharina kam nach 16 Stunden harter Fernseharbeit bei den Nachrichten nach Hause. Sie weinte bitterlich. So hatte ich sie noch nie gesehen. Über Stunden hatte sie ungeschnittene Filme von Toten, menschlichen Überresten und Trümmern aus den USA redaktionell so bearbeiten müssen, dass sie im Fernsehen pietätvoll gezeigt werden konnten. Ich sage es deutlich, 9/11 war so schrecklich, dass selbst Menschen, die täglich mit Unheil und Leid konfrontiert werden, wie Feuerwehrleute, Polizisten und auch Journalisten, an ihre Grenzen kamen.
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0: Schön, dass Sie bei uns sind, auch an diesem, ja, harten Tag, wenn man 25 Jahre zurückschaut. Hier ist News Live am Abend mit Andreas Dorfmann. Zugeschaltet ist mir Ralf Schuler, unser News-Politik-Chef. Und schon sind wir mittendrin in der deutschen Politik von heute. Das März-Referendum, Wahldebakel, Ostabsturz, Blockade bei Zuckersteuer und Einkommensteuer und die Umfragen in Mecklenburg-Vorpommern für die CDU. Es wird immer gefährlicher. In der heutigen Umfrage der Forschungsgruppe Wahlen liegt die CDU bei 7%. SPD und AfD liefern sich ein dezentes Kopf-an-Kopf-Rennen. SPD 34, AfD 37%. Wie gefährlich, Ralf, ist diese Umfrage gut eine Woche vor der Wahl in Mecklenburg-Vorpommern für Kanzler Merz?
1: Der Countdown für den Kanzler läuft, das muss man wirklich so deutlich sagen. Der Spitzenkandidat der mecklenburg-vorpommerschen CDU, Daniel Peters, der ja Anfang der Woche bei uns auch bei News Live zu Gast war, hat keine weiteren Termine mit dem Kanzler geplant, nachdem der erste ein Desaster gewesen ist. So wurde gebuht, geschrien und gepfiffen. Für den Kanzler ist es aber nicht nur ein Insignium der Unbeliebtheit. In der Zwischenzeit ist ja die Sachsen-Anhalt-Wahl verloren gegangen. In der Zwischenzeit gibt es Brandbriefe aus der Union, dass es so nicht weitergeht. Und es ist ganz absehbar, dass die Performance der Bundesregierung der entscheidende Punkt ist, der die Landtagswahlen mit nach unten zieht. Dagegen kommt man gar nicht mehr an. Und wir sehen jetzt hier in Mecklenburg-Vorpommern auch noch eine Polarisierung zwischen AfD und SPD, die von der SPD zu einem Art Duell ausgerufen worden ist. Und alles andere wird am Rande pulverisiert. Wenn man diese Umfrage sieht, dann hat eventuell die Linke noch eine Chance, sicher in den Landtag einzuziehen. Ob es die Grünen jetzt bei 5% oder die Union bei 7% überhaupt schaffen, das ist überhaupt die Frage, weil die Polarisierung so auf ein Duell hinausläuft, dass es eigentlich kaum noch andere Kräfte gibt. Für Manuela Schwesig ist das eine Riesenvorlage und es zeigt einfach die Zerrissenheit der Gesellschaft, die von der SPD hier minutiös angespielt wird und die dazu führen wird, dass es eine Rechts-Links-Konfrontation, einen Lagerwahlkampf gibt. Und für Merz ist das eigentlich die ultimative Bankrotterklärung nach einer ganzen Pannenserie seiner Regierung. Gibt es einfach in den Ländern draußen so heftige Kollateralschäden für die Union, die werden wir wahrscheinlich am Sonntag auch bei der Kommunalwahl in Niedersachsen schon sehen, dass einfach die Uhr tickt, das muss man so sagen. Die Sächsische Union hat jetzt einen Brandbrief geschrieben von Kreisvorsitzenden, die dazu auffordern, so ein extra Gremium, eine Konferenz der Kreisvorsitzenden, also der sehr basisnahen Funktionärsebene einzuberufen. Die Uhr tickt für Friedrich Merz, das muss man so klar sagen. Es ist die Bundespolitik, die in den Ländern hier zuschlägt und die den Unionsleuten in den Ländern völlig nicht nur die Kampagne verhagelt, sondern regelrecht den Garaus macht, wenn hier das erste Bundesland für die Union unter die 5%-Hürde fallen sollte, dann ist wirklich für die Union eine Epoche zu Ende.
0: Du sprichst es ja gerade an. Auch Daniel Peters, der bei uns war hier bei News Live, der Spitzenkandidat der CDU in MacPom, lehnt weitere Auftritte mit Merz ab. Schlimmer kann es doch eigentlich gar nicht mehr kommen, oder Ralf?
1: Naja, die Schritte der Bundesregierung in der jüngsten Zeit waren bei jedem einzelnen Auftritt von Friedrich Merz eigentlich desaströs. In der zurückliegenden Woche hatten wir ja am Mittwoch die Generaldebatte, eigentlich jedes Mal ein parlamentarisches Hochamt sozusagen im Bundestag, die dem Kanzler Gelegenheit gibt zu einer ganz großen Rede. Und diese Rede hat der Bundeskanzler so grandios in den Sand gesetzt, so ins Gegenteil verkehrt, dass es noch einmal einen Schub nach unten gegeben hat für die CDU in Mecklenburg-Vorpommern. Der Kanzler hat dort völlig die Nerven verloren. Er hat sich die gesamte Rede lang an Alice Weidel, an der AfD abgearbeitet, hat sozusagen ihr noch einmal einen Dreh- und Angelpunkt in der Debatte gesetzt. Er hat sich dazu verstiegen, zu sagen, ja, in Sachsen-Anhalt habe die AfD aber gar keine absolute Mehrheit erreicht. Da fehlen, das muss man sich klar machen, 3 Sitze an der absoluten Mehrheit. Und der Kanzler tut so, als wäre das ein grandioser Triumph. Völlig irre. In der Rede kam dann irgendwann noch vor, dass man eine Antwort darauf finden müsse, wie das Deutschland von morgen aussehen muss. Der Kanzler weiß nicht, in welche Zukunft er mit dem Land gehen will. Das ist die Bankrotterklärung gewesen. Und zum Schluss kam noch ein Zitat aus einem Brief, wo Deutschland attestiert wird, einiges funktioniere ja immerhin noch ganz gut. Und dann wurden unter anderem die Arche Auffanghäuser für Kinder und die Tafeln genannt, also Armenspeisung als ein Beleg dafür, dass es noch funktionierende Teile in Deutschland gibt. Ein solches Desaster haben selbst die Unionsabgeordneten in den Reihen noch nicht vorher erlebt. Manche hielten sich die Hand vors Gesicht, um ihre Reaktion zu verbergen. Es ging auch ein Raunen, wenn man im Bundestag war, zum Teil durch die Reihen, weil es ein völliges No-Go ist, sich anstatt eine eigene Vision zu entwickeln, an der Opposition abzuarbeiten. Und die Werte der Union sind nach wie vor im Keller, im Bund, genauso wie in den Ländern. Also es ist ein Desaster. Und wenn ich die Zeichen, die ich aus den Ländern bekomme, richtig deute, dann wird sich demnächst da etwas ändern. Es gibt ganz starke Bestrebungen, den Kanzler abzulösen.
0: Wenn die CDU den Einzug in den Landtag MacPom nicht schafft, stürzt dann der Kanzler, Ralf?
1: Spätestens dann. Das ist eine solche Zäsur in der Nachkriegsgeschichte. Man muss sich einfach klar machen, dass es die Partei von Helmut Kohl und Konrad Adenauer ist, die Partei der deutschen Einheit. Also die Partei, die die demokratische Entwicklung der neuen Länder nach der deutschen Einheit erst möglich gemacht hat. Und wenn die dann aus dem Landtag herausfliegen würde, dann ist eine Zäsur erreicht, die so symbolisch ist wie nur irgendetwas. Aber auch wenn die Union es knapp schafft, in den Landtag einzuziehen, dann ist es ja nicht das Selbstverständnis der ehemaligen Volkspartei Union, dass man ganz knapp über der 5%-Hürde bleibt. Und dann haben wir eine Situation, wo die SPD in Sachsen-Anhalt einstellig ist, wo die SPD knapp über der 5%-Hürde in einem westdeutschen Flächenland Baden-Württemberg gelandet ist bei den letzten Landtagswahlen und wo die Union inzwischen sich auch anschickt, in den einstelligen Raum abzuwandern. Wir sind in Sachsen-Anhalt bei 17% gewesen mit der Union. Das ist ein solches Desaster, das im Übrigen auch Folgen hat für die Bundesversammlung, die den Bundespräsidenten im nächsten Jahr wählen soll, die Folgen hat für die Finanzausstattung der Union, die Folgen hat für die Finanzausstattung in den einzelnen Ländern für die Parteien. Also das Parteiengefüge fundamental verändert und das kann nicht ohne Folgen bleiben. Es gibt, soweit ich informiert bin, tatsächlich Koordinationsgespräche zwischen verschiedenen Landesfürsten der Union, die versuchen, ein Szenario zu finden, mit dem Friedrich Merz als seine Kanzlerschaft beenden kann.
0: Das Ende naht, ja. So haben wir das formuliert. Um Friedrich Merz wird es immer einsamer und die Umfragen sind eine Katastrophe. Ich komme nämlich jetzt zur nächsten. Bei der gestrigen Umfrage im Auftrag der ARD, das eben war ZDF, Forschungsgruppe Wahlen, jetzt haben wir die ARD, von Infratest DIMAP steht die CDU auch bei 7%, SPD hingegen bei 33% und die AfD sogar bei 38%. Andere Fraktionen bewegen sich. Die CDU bleibt bei 7% mit einem Abfalltrend in Richtung 5%-Hürde. Waren Landtagswahlen jemals so gefährlich für einen wackeligen Kanzler, Ralf?
1: Das ist in der Tat ein Fallbeil, was dort in den Umfragen dem Kanzler droht. Man muss sich einfach klar machen, wenn man die Serie der Absetzbewegung in der eigenen Partei der letzten Wochen sich ansieht, dann hat das begonnen mit der Kabinettsumbildung, die völlig missglückt ist. Es hat begonnen damit, dass Minister abgesetzt worden sind aus Rheinland-Pfalz, Staatsministerin Schänderlein im Kanzleramt abgesetzt worden ist, hat die Sächsische Union vergrätzt. Es hat keinerlei Erfolg gehabt. Es ist dann danach noch zu einer Klausur gekommen, die sofort wieder untergegangen ist in verschiedenen Kontrabewegungen, wo die

0: sagen, die Union hat ihren Kanzler fallen gelassen. Die Union leidet unter ihrem Kanzler. Die Union will diese Bürde loswerden. Und ich gehe davon aus, dass es in den nächsten Tagen und spätestens Wochen passieren wird. Sonst droht einfach ein solches Desaster der letzten verbliebenen Volkspartei, dass die Basis der Union das nicht mehr mitmacht.
1: Das März aus kommt immer näher, das sagt Ralf Schuler, Politikchef hier bei News. Und hier ist News live am Abend, 18.36 Uhr. Ich bin Andreas Dorfmann. Schön, dass Sie uns hören im Radio oder auch sehen bei YouTube zum Beispiel und in der News-App. Heute erreichte den Kanzler ein Brandbrief der Kreisvorsitzenden der Sächsischen Union. Er richtet sich an die CDU-Generalsekretärin Hoppermann und den Bundeskanzler. In dem Brandbrief steht, das desaströse Wahlergebnis in Sachsen-Anhalt am vergangenen Sonntag hat gezeigt, in welchem dramatischen Ausmaß die Bevölkerung das Vertrauen sowohl in die Arbeit der Bundesregierung als auch in die Politik der Union verloren hat. Es braucht jetzt eine schonungslose Analyse und einen neuen Aufbruch ohne weiteres Zögern. Was bedeutet so ein Brandbrief für den Bundeskanzler und was ist die zentrale Botschaft an ihn, Ralf?
0: Die zentrale Botschaft ist im Grunde genommen, wir haben das Vertrauen in dich verloren. Du wirst bis zur Belastung geworden für diese Partei. Das kann man bemänteln mit der Redewendung, dass man jetzt schonungslos aufarbeiten muss, dass man aufklären muss. Klar ist natürlich, dass der Kanzler vor den Wahlen in Mecklenburg-Vorpommern und Berlin jetzt keine Fehlerdebatte führen will. Das heißt, er wird stillhalten wollen. Er will und wird dann die nächste Niederlage in Mecklenburg-Vorpommern spätestens einfahren. Ich fürchte, er wird auch in Niedersachsen bei den Kommunalwahlen am anstehenden Wochenende noch einen Dämpfer bekommen und die AfD wird davon profitieren. Genau aus dieser Tendenz kommt der Kanzler nicht mehr raus und er kann diesen Trend auch nicht mehr drehen. Das Problem ist für die Union einfach, dass Friedrich Merz zur Belastung für die Union geworden ist. Und es droht eben auch beispielsweise einen seiner Favoriten in der Nachfolge, Henrik Wüst, für die Landtagswahl im nächsten Frühjahr in Nordrhein-Westfalen, die Suppe so weit zu verhageln, dass die Wahl mit runtergezogen wird. Und das wollen sich gerade die stärkeren Landesfürsten, das wird sich auch die CSU in Bayern nicht tatenlos mit ansehen. Mit anderen Worten, der Countdown für Friedrich Merz läuft. Und es kommt jetzt darauf an, ob er aktiv, konstruktiv daran mitarbeitet, diese Schadensbilanz nicht noch zu vergrößern und einen geordneten Rückzug anzustreben und dabei mithilft oder ob er sich sperrt und im Prinzip eine mehr oder weniger Bruchlandung seiner Kanzlerschaft hinzunehmen. Also es wird für die Union nicht besser, denn auch wenn man den Kanzler austauschen muss wegen Minderperformance, werden die Umfragewerte der Union sich so schnell nicht erholen.
1: Also um das nochmal deutlich zu machen, 7% wäre das schlechteste Ergebnis bei einer Landtagswahl für die Christdemokraten seit der Gründung der Bundesrepublik. Bringen auch 7% den Kanzler und seine Koalition zu Fall, Ralf?
0: Davon würde ich ausgehen, zumal man ja auch die andere Seite sehen muss. Die Union geht nach unten, wenn die SPD es schafft in Mecklenburg-Vorpommern, diese Werte einzufahren, die sich jetzt in den Umfragen abzeichnen, dann ist die dortige Ministerpräsidentin Manuela Schwesig eine der stärksten Figuren innerhalb der SPD. Und sie wird sich aus diesem Triumph natürlich politische Kraft ziehen und sie wird auf die SPD-Spitze einwirken. Womöglich wird es das jetzige Führungsduo der SPD wegfegen und Manuela Schwesig wird übernehmen. Und wenn sich abzeichnet, dass der Lagerwahlkampf Rot gegen Blau das starke Motiv ist, mit dem die SPD noch gewinnen kann, dann wird das eben auch die Konstellation, die im Bund künftig favorisiert wird. Und dann wird natürlich Frau Schwesig, die schon einmal damit einen Erfolg eingefahren hat, auch diejenige sein, die starke Frau an der Spitze der SPD wird. Mit anderen Worten, die Union kann sich dann auf diesen Lagerwahlkampf einstellen, auch im Bund. Und wenn ihr dort das gleiche Schicksal droht wie in Mecklenburg-Vorpommern, nämlich dass sie zerrieben wird zwischen der AfD und der SPD, dann

0: kann sie sich in Mecklenburg-Vorpommern ein plastisches Bild davon abholen, wie das Schicksal der Union aussieht. Nach unten ist das Potenzial der Union auch völlig offen.
1: Es sind ja drei Wahlen im September. Eine haben wir schon hinter uns, nämlich Sachsen-Anhalt. Wir haben gerade über Mecklenburg-Vorpommern gesprochen. Aber es gibt ja auch noch Berlin, die Bundeshauptstadt. Da wird auch am 20. September gewählt. In Berlin führt die Linke die Umfrage vor der AfD an. Demnach kommt die heute veröffentlichte Umfrage im Auftrag des ZDF, der Forschungsgruppe Wahlen, auf 21% bei der CDU und bei der Linken auf 23%. Das geht immer so ein bisschen hin und her. Mal ist die Linke vorn, mal ist die CDU wieder vorn, jetzt die Linke. Also zumindest bei dieser Umfrage. Gestern waren die SED, Linke und die CDU noch 1 Prozentpunkt auseinander. Heute sind es also 2. Angenommen, die CDU verliert die Abgeordnetenhauswahl in Berlin gegen die Linke. Wie dramatisch wäre das für Kanzler und seine weitere Regierungslaufzeit, Ralf?
0: Das würde dann 2 Tiefschläge an einem Abend provozieren, denn man muss sich einfach klar machen, solange die Grünen noch die Chance hatten, möglicherweise einen regierenden Bürgermeister zu stellen, indem sie zum Beispiel mit der Union kooperieren, gab es die Chance, ein Bündnis aus Union, SPD und Grünen zu zimmern. Seit die Grünen diese Chance nicht mehr haben, die SPD sowieso mit 10% weitgehend abgeschlagen ist, ist das Wahrscheinlichste, die wahrscheinlichste Konstellation Rot, Grün, Rot. Mit anderen Worten, die Linke mit den Grünen und der SPD, ein linkes Bündnis in Berlin. Und damit wäre die Union komplett raus und säße dann zusammen mit der AfD im Abgeordnetenhaus auf der Ersatzbank sozusagen. Und das wäre so ziemlich das maximale Desaster. Eine linke Regierung für die Hauptstadt. Die Hauptstadt ist jetzt schon über weite Strecken dysfunktional unter einem CDU-geführten Senat. Wie das so weit kommen konnte, ist eine ganz andere Frage.
1: Ja.
0: Unter den Linken würde es ein Desaster werden, wenn man sich zumindest die Ankündigungen anguckt, die gerade von der Linken kommen, die im Prinzip nahezu alle öffentlichen Dienstleistungen weitgehend kostenfrei stellen wollen vom öffentlichen Nahverkehr, die mit Enteignungen drohen, Parkplätze abschaffen etc. Also es ist ein Szenario, was eigentlich für die deutsche Hauptstadt, noch dazu die ehemals geteilte Stadt, eigentlich überhaupt nicht vorstellbar ist. Für mich als jemanden, der im Ostteil hinter der Mauer gelebt hat, dass die Partei, die die Mauer gebaut hat, wieder regieren sollte, das ist für mich völlig unerträglich. Aber das ist vielleicht meine private biografische Vita, die ich da mit mir rumschlecke.
1: Da kann ich dir sagen, als Westberliner, mir geht's genauso wie dir, Ralf. Die Luft für den Kanzler wird immer dünner. Nicht nur die Umfragen, sondern auch eine Strafanzeige der AfD gegen den Kanzler lassen ihn nicht zur Ruhe kommen. Wegen verleumderischer Beleidigung erstattet die AfD-Bundestagsfraktion Strafanzeige gegen Bundeskanzler Friedrich Merz. Anlass ist seine Rede in der Haushaltsdebatte am Mittwoch. Merz warf der AfD vor, sie propagiere Remigration. Das sei nichts anderes als eine ethnische Säuberung nach Hautfarbe und Herkunft. Die Aussage decke nach Auffassung der AfD nicht die dauerhafte Verantwortungsfreiheit von Abgeordneten für ihre Äußerungen und Abstimmungen im Parlament, weil sie sich gegen jedes Fraktionsmitglied und politisch gegen Millionen Bürger richte. Also die Talfahrt für Friedrich Merz geht noch weiter. Eigentlich wollten Kanzler Merz und Entwicklungshilfeministerin Rehm Alabali Radovan 1 Milliarde an den Regenwald geben. Die Milliarde sollte aus dem Klimatransformationsfonds des Bundes finanziert werden. Doch daraus wird nichts. Zur Erinnerung, hier versprach Kanzler Merz in Brasilien 1 Milliarde Euro.
2: I'm pleased that 2 days ago I was able to reaffirm.
3: Ich freue mich, verkünden zu können, dass ich vor 2 Tagen das Unterstützungsversprechen konkretisieren und bestätigen konnte, das ich für die Tropical Forest Anlage an Präsident Lula von Brasilien gegeben habe. Wir planen, eine Summe von 1 Milliarde Euro über die nächsten 10 Jahre zur Verfügung zu stellen. Dieser neue, nochmal, kapitalmarktbasierte Fonds. Danke. Vielen Dank Ihnen. Dieser neue, kapitalmarktbasierte Fonds ist so gestaltet, damit Länder mit langfristigen Lösungen unterstützt werden, um die Regenwälder zu erhalten.
2: To provide countries with long-term support for preserving the tropical rainforests.
1: Soweit der Kanzler mit Übersetzung. Die Begründung des zuständigen Haushälters des niedersächsischen CDU-Bundestagsabgeordneten Andreas Mattfeld fällt für den Kanzler drastisch aus. Er sagt, Zitat, nicht abgestimmt, Ausrufezeichen, den Bürgern nicht mehr zu erklären. Unverantwortlich. Kann er gegen so viel interne Kritik je wieder ankommen?
0: Das wird ganz schwierig werden. Man muss dazu wissen, dass Andreas Mattfeld ein völlig unabhängiger, völlig unerschrockener Abgeordneter ist. Er ist Unternehmer. Dem kann man auch nicht damit kommen und ihn schrecken, dass man sagt, du wirst dein Mandat verlieren. Das interessiert ihn überhaupt nicht als Unternehmer. Er ist einfach jemand, der sehr pragmatisch hingeht. Und es kann auch nicht sein, dass der Kanzler in die Welt fährt, Milliarden verteilt, unabhängig davon, ob gerade der Haushalt völlig krachend in die Binde geht. Wir können bei der Steuerreform, bei der geplanten Einkommenssteuerreform können wir die kalte Progression, das heißt die Geldentwertung, die fortschreitende nicht ausgleichen, verschenken aber gleichzeitig 1 Milliarde in einen Fonds im Regen, um den Regenwald aufzuforsten am anderen Ende der Welt, wo man aus Erfahrung weiß, dass solche Fonds dermaßen intransparent sind, dass die Gelder zumindest zu einem hohen Anteil, wenn nicht in Gänze, versickern und der Kanzler verteilt die freihändig in der Welt. Das kann keiner mehr verstehen. Insofern ist es völlig in Ordnung, dass da jetzt die Reißleine gezogen wird. Nur es ist natürlich als Vorgang auch ein Skandal eigentlich, dass Merz das überhaupt so präsentiert hat. Schon damals war ja klar, dass in den nächsten Jahren massive Haushaltslücken drohen. Und das ist ja nicht das einzige Problem. Es gibt noch eine ganze Gruppe von Unionshaushältern, die sagen, diese Einkommenssteuergesetzgebung für das nächste Jahr, die machen sie so nicht mit. Normalerweise ist jetzt seit mehr als 10 Jahren es guter Brauch gewesen, die kalte Progression, die Geldentwertung und die damit einhergehende Entwertung von beispielsweise Gehaltssteigerungen, die man bekommt, dass man das ausgleicht. Und Lars Klingbeil hat das jetzt auf 2 Jahre gestreckt, mit anderen Worten auch die eigentlich ja entlastet werden sollen, den kleinen und mittleren Einkommen, werden ärmer. Also man wird wirklich als Arbeitnehmer ärmer gemacht und es ist im unteren Bereich eventuell noch möglich, das gerade auszugleichen. Andererseits werden aber auch die Lohnzusatzkosten steigen und werden einfach dazu führen, dass wir alle weniger in der Tasche haben. Das wäre zu verkraften, wenn man den Eindruck hat, wir ziehen gemeinsam an einem Strang, wir machen Deutschland wieder fit. Diesen Eindruck hat man aber nicht, weil weder bei den Sozialkosten gespart wird, noch bei den internationalen Kosten. Und wenn dann einfach mal freihändig eine Milliarde an den Regenwald gegeben wird, dann kann man das niemandem mehr erklären. Das ist einfach ein Verfall der politischen Sitten, der dort glücklicherweise erstmal nur auf einem kleinen Segment gestoppt worden ist. Das muss in ganz großem Maßstab, muss das noch kommen.
1: Sagt News-Politik-Chef Ralf Schuler hier bei News Live am Abend. Ein weiterer Seitenhieb gegen Merz von Arbeitsministerin Bärbel Baas von der SPD hat nicht lange auf sich warten lassen. Bisher wollte die Regierung die Rentenreform noch dieses Jahr beschließen. Daraus scheint aber nicht zu werden, denn die Arbeitsministerin Bärbel Baas sagt heute im Bundestag, dass die Reform in dieser Legislaturperiode umgesetzt werden müsse. Diese geht aber bis 2029, nicht Ende 26.
4: Und liebe Kolleginnen und Kollegen, deshalb ist es auch wichtig, dass wir den Sozialstaat für die kommenden Jahrzehnte fit machen und vorbereiten. Und ja, der Schwerpunkt ist dabei die Zukunft der Rente. Und wenn wir unser Versprechen einhalten wollen, dass auch in Zukunft die Renten sicher sein sollen und vor allen Dingen die jungen Menschen nicht überbelastet werden, dann braucht es eine Reform. Und deshalb müssen wir daran festhalten, eine Rentenreform in dieser Legislatur umzusetzen. Alles andere kommt uns teuer zu stehen, führt zu Rentenkürzungen und zu massiv steigenden Beiträgen.
1: Warum sagt Bärbel Baas von der SPD, die Rentenreform nicht in diesem Jahr umsetzen, sondern bis zum Ende der Legislaturperiode, Ralf?
0: Weil sie die gerade besonders elegant getagt hat. Und das ist ein besonderes perfides Stück, weil im letzten Jahr der Kanzler seine eigenen Anhänger, die eigene junge Union gezwungen hat, regelrecht unter Druck gesetzt hat, der Haltelinie in der Rente, die völlig ruinös ist, weil sie extreme Zusatzkosten auch über 2030 hinaus verursacht in der Rentenkasse, dem zuzustreben mit der versöhnenden und beruhigenden Versicherung. Wir werden bis zur Mitte dieses Jahres die Rentenkommission haben, die dieses Paket beschließt, und danach setzen wir sehr zeitnah die neue Reform um. Also, liebe junge Leute, die ihr das alle bezahlen müsst, für die sicher ist, dass ihr wahrscheinlich von eurer Rente nicht leben könnt, beruhigt euch. Wir ziehen jetzt sehr schnell diese Reform durch, die die Rente zukunftssicher macht. Und jetzt stellt sich die SPD hin und sagt, ja, gucken wir mal, ob wir es bis 2029 hinkriegen. Und so wie Bärbel Baas hier klingt, ist selbst das nicht sicher. Und das ist einer der schlimmsten Vertrauensbrüche, den man eigentlich sich nur vorstellen kann. Die Zeit heilt manche Wunden, aber ich kenne die Haushälter in der Union, ich kenne Johannes Winkel, den jungen Unionschef, und Pascal Reddich, der in der Rentenkommission gesessen hat. Die hören da ganz genau zu und deren Geduld läuft in diesen Stunden ab.
1: Die kommenden Wahlen werden für den Kanzler zum Referendum. Es geht für ihn um mehr als Wahlergebnisse. Es geht um seine politische Zukunft. Mehr auf news.de. Hier ist News Live am Abend um 18.51 Uhr. Wir brauchen Rüstungsgüter für die Remigration. Das sagte Ulrich Siegmund von der AfD auf einer Pressekonferenz in Magdeburg, und zwar im Landtag.
5: Unsere Position ist ganz klar, dass wir sagen, wir verteufeln nicht pauschal Produktion von Rüstungsgütern, weil wir bei späteren Remigrations- und Abschiebeoffensive natürlich auch entsprechende Hilfsmittel brauchen, natürlich auch im Sinne der inneren Sicherheit, der eigenen Stabilität und auch der Landesverteidigung. Das ist uns bewusst, das fällt nicht vom Himmel.
1: Also nochmal Zitat, wir verteufeln nicht pauschal die Produktion von Rüstungsgütern, weil wir bei der späteren Remigrations- und Abschiebeoffensive natürlich auch entsprechende Hilfsmittel brauchen, so Ulrich Siegmund. Was meint er damit, Ralf?
0: Ja, also ich habe ihn im Interview gehabt, in den Kopf reingucken kann ich natürlich auch nicht. Ich finde die Bemerkung zumindest verstörend. Ich vermute, dass er Flugzeugkapazitäten damit meint. Alles andere würde keinen Sinn machen. Wir brauchen das, was wir an Rüstungsgütern nachproduzieren müssen, um nachziehen zu können, um uns verteidigungsfähig zu machen. All das hat mit Remigration, mit Abschiebung eigentlich nichts zu tun. Weder Panzerhaubitzen noch Schützenpanzer oder Munition oder gar Drohnen oder Luftabwehr haben irgendetwas mit Abschiebung zu tun. Ich bin da ein wenig verstört, was das betrifft. Eine Militäroffensive ist erstens im Inland ohnehin nicht zulässig laut Verfassungslage, und zweitens hat sie mit Abschiebung auch nichts zu tun. Ich hoffe sehr, dass er damit Flugzeuge meint. Ansonsten müsste man ihm dann nochmal massiv ins Wort fallen. Das verstehe ich nicht, was er damit meint. Und das ist schon eine sehr erstaunliche Formulierung dafür, dass er bislang eigentlich relativ geschliffen und elegant formuliert hat, auch bei mir im Interview, ist das schon eine erstaunlich seltsame Bemerkung, die er nochmal erklären muss.
1: Wenn Deutschland erfüllen will, was die Bundeskanzler Scholz und Merz versprochen haben, also abschieben im großen Stil, dann werden wir deutlich mehr Rüstungsgüter, zum Beispiel den Airbus A400M, brauchen, um Hunderttausende illegal in Länder wie Syrien, Afghanistan, Irak und Somalia zu fliegen. Das geht nicht mit Linienflugzeugen. Das muss das Militär übernehmen. Und dafür braucht das Militär mehr Transportflugzeuge. So, das vielleicht auch nochmal als Erklärung. Wir haben mit Flugzeugen der Bundeswehr Afghanen aus Afghanistan nach Deutschland geflogen. Warum können wir es denn umgekehrt nicht auch mit Hilfe des Militärs durchsetzen, Ralf? Das müssen wir vielleicht nochmal erklären.
0: Also die Flugkapazitäten in das Abschiebeland, das ist so ziemlich das letzte Kettenglied in der Abschiebung, was funktionieren muss. Daran ist es bisher nun wirklich nicht gescheitert. Man kann im Übrigen Frachtmaschinen, die man dann mit Bestuhlung versieht, auch jederzeit anmieten. Das ist nicht das Problem. Das Problem ist tatsächlich die Abwicklung der Rücknahme durch die Länder, die Herkunftsländer, oder aber das Einrichten von Aufnahmelagern in Drittstaaten. Das andere Problem ist, die Papiere hier fertig zu machen, diejenigen soweit rechtssicher, und Rechtsstaatlichkeit hat ja auch die AfD immer zugesichert bei Abschiebungen, rechtssicher zur Abschiebung zu bringen, die Verwaltungsvorgänge gegen alle Widersprüche etc. soweit rechtssicher zu machen. Die Abschiebeflugkapazitäten sind dann wirklich nur das letzte Glied in der Kette. Da sind wir noch weit von dem entfernt, dass Luftkapazitäten an ihre Grenzen stoßen. Im Augenblick schieben wir im Zehntausender-Bereich pro Jahr Menschen ab. Und das funktioniert sogar mit Linienflügen noch, wenn man jetzt größere Sollstärken dann abwickeln will, muss man erstmal die Verträge mit den Ländern hinkriegen. Man muss die Aufenthaltsstatusfragen soweit klären. Also das ist von hinten gedacht. Ich weiß nicht, ob er damit irgendwie ein Zeichen setzen wollte an seine Wählerschaft oder sowas. Ich glaube nicht, dass es in der Breite der Bevölkerung, Julian Reichelt hat auch schon mal darauf hingewiesen, gut ankommt, wenn man jetzt mit martialischen Bildern, mit Rüstungsgütern in Verbindung mit Abschiebungen hier daherkommt. Die deutsche Öffentlichkeit möchte eigentlich, soweit ich das sehe, das Recht und Gesetz gewahrt bleiben. Und dann kann man auch gucken, wo man die entsprechenden Luftkapazitäten herbekommt. Daran ist es bis jetzt noch nie gescheitert.
1: Abschiebungen mit militärischer Hilfe. Siegmunds Äußerung sorgt für heftige Kritik. Mehr darüber lesen Sie auch bei news.de und in unserer News-App. News Live am Abend, 18.56 Uhr jetzt. Es ging heiß her heute im Bundestag. Schreiende Wortwechsel, Vorwürfe. Die Sitzungsleitung würde Faschisten schützen und einfach unfreundliche Redeunterbrechungen. Die Bundestagsabgeordnete Jasin Köktürk unterbrach die Rede von René Springer von der AfD mehrmals. Hören Sie mal.
6: Wer ich, sind Sie? Lass Sie vor vielleicht, Ort mein Name ist René Springer, wenn was Sie meinen Namen nicht kennen. Und Frau Scheiße. Und Frau Köktürk.
7: So, Frau Kollegin, Frau Köktürk, halt, stopp. Also, erstens, wenn Sie eine Frage stellen wollen, stellen Sie bitte eine Frage. Und den Zwischenruf, den habe ich jetzt gerade überhört, den rücke ich jetzt nicht. Ich ermahne jetzt einfach nochmal, wir sind kurz vor Schluss dieser bisher eigentlich ganz gut verlaufenden Debatte. Vielleicht kriegen wir das auch die letzten Minuten noch miteinander hin. Und Herr Kollege, das arme Rednerpult kann auch nichts für die Sache. Also gut. So, jetzt ist gut. Frau Kollegin, jetzt ist es wirklich gut. Ja? Nein, jetzt ist Schluss, ansonsten gibt es einen Ordnungsruf. So. Naja gut, dann kriegen Sie ihn jetzt. So, bitteschön, dann haben Sie jetzt Ihren Ordnungsruf und dann ist es jetzt auch, glaube ich, gut. Frau Kollegin, es ist hier. So, jetzt muss ich Ihnen, wenn Sie jetzt nicht aufhören, den nächsten Ordnungsruf erteilen. Es ist ja, ich kann mir jetzt nicht vorstellen. Frau Kollegin, es ist jetzt gut, hören Sie jetzt auf, mit mir zu diskutieren. Haben Sie es jetzt immer noch nicht verstanden? Sie könnten die weitere Folge von zwei weiteren Ordnungsrufen mal nachlesen. Das wollen Sie auch nicht ernsthaft haben. So, und jetzt ist gut und jetzt setzen wir die Rede hier fort. Und wer eine Zwischenfrage stellen will, der kann hier ganz normal eine Zwischenfrage stellen. So, jetzt machen wir hier die Rede weiter.
6: Vielen Dank, Frau Präsidentin. Wir werden.
7: Nee, jetzt schützen Sie die Faschisten. Ich schütze hier gar keinen Faschisten und dafür gibt es den nächsten Ordnungsruf. So, und jetzt setzen wir die Rede fort. Hallo, bitte. Wir lassen die Kollegin jetzt diesen Sitzungssaal verlassen.
6: Die Zeit lief jetzt hier weiter, kriege ich die hinterher um?
7: Ich habe das schon, Sie haben 30, die 40 Sekunden, ja, eine halbe Minute, würde ich sagen. Auf die verständigen wir uns jetzt.
6: Dankeschön sehr.
1: So, hast du sowas schon mal erlebt? Ralf, mit bitte um kurze Antwort.
0: Nein, in der Eskalation habe ich es noch nicht erlebt. Ich glaube, die Linksabgeordnete bekommt jetzt 5.000 Euro abgezogen, wenn ich die Ordnung richtig in Erinnerung habe. Ist auch völlig berechtigt. Die Langmut der Sitzungsleitung von Frau Lindholz kann man nicht bestreiten. Das ist sehr, sehr großzügig. Die Frau hätte eigentlich sofort des Saales verwiesen werden. Man muss einfach wissen, dass Ordnungsrufe des Präsidiums nicht diskussionswürdig sind. Das heißt, es ist wie im Fußball, die Entscheidungen des Präsidiums sind zu akzeptieren und ansonsten kann Platzverweis sofort verfolgen. Also man kann nicht sagen, dass es unbillige Härte gewesen ist. Ganz übler Zwischenfall, der eigentlich viel härter hätte bestraft werden müssen.
1: Das sagt Ralf Schuler, unser News-Politik-Chef. Dankeschön, Ralf. Ich bin Andreas Dorfmann. Das war News Live am Abend und dann geht's wieder los am Montag mit News Live ab 6. 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
1: Ich bin Thomas Bleskin. Mit Schweigeminuten, Glockenschlägen und Lichtinstallationen gedenken die USA 25 Jahre nach den Terroranschlägen vom 11. September 2001 der Opfer. Im Zentrum der Gedenkveranstaltungen stehen erneut die Orte, die damals angegriffen wurden. Das World Trade Center in New York und das Pentagon bei Washington. Sowie ein Feld im US-Bundesstaat Pennsylvania, auf das ein Flugzeug abgestürzt war.
2: Am Ground Zero, dem Ort der zerstörten Zwillingstürme in New York, lasen Angehörige die Namen der fast 3000 Getöteten vor. Auch New Yorks Bürgermeister Zoran Mamdani gedachte dort der Opfer, während US-Präsident Donald Trump an einer Gedenkveranstaltung am Pentagon teilnahm. 25 Jahre sind die Terroranschläge nun her, aber es gibt immer mehr Menschen, die an den gesundheitlichen Folgen leiden, unter anderem, weil sie giftigen Rauch und Staub eingeatmet haben. Daran sind inzwischen mehr Menschen gestorben als an den Anschlägen selbst. Aus New York, Christina Horsten.
1: Bundesarbeitsministerin Bärbel Baas hat im Bundestag für die geplante Rentenreform geworben. Sie warnte, ohne Reform drohten Rentenkürzungen und deutlich höhere Beiträge. Auch Vertreter der Union verteidigten die Pläne. Kritik kam von AfD, Grünen und Linken sowie teilweise auch aus den Reihen der Regierungsparteien. Wie geht es weiter in Sachen Social-Media-Verbot für Kinder und Jugendliche? Bundesbildungsministerin Karin Prien hat erste Eckpunkte für gesetzliche Regelungen angekündigt. Kommenden Monat soll es Klarheit geben, wie sie sich einen besseren Jugendschutz bei Social Media vorstellt.
3: Eine Expertenkommission hatte Vorschläge ausgearbeitet, darunter etwa ein verpflichtendes KI-Seepferdchen. Das Zertifikat soll, ähnlich wie das Abzeichen beim Schwimmen, Kinder schon früh an die Möglichkeiten und Gefahren von künstlicher Intelligenz heranführen. Im Raum steht auch eine gesetzliche Mindestaltersgrenze von 13, damit Jugendliche Social-Media-Accounts eigenständig nutzen können. Auch sollen Handys deutschlandweit bis zur 7. Klasse aus den Schulen verbannt werden. Die Bildungsministerin ist demgegenüber offen. Aktuell werden die Vorschläge mit den Ländern abgestimmt. Tanja Wagner, Nachrichtenredaktion.
1: Geschäfte und Restaurants, in denen bisher nur bar bezahlt werden kann, sollen künftig auch eine digitale Bezahlmöglichkeit anbieten müssen. Das plant Bundesfinanzminister Klingbeil. Kunden sollen dann zwischen Bargeld und Karte, Handy oder Uhr wählen können. Die Regelung soll auch für kleine Beträge gelten. Bargeld bleibt weiterhin möglich.
0: Soweit das Neueste. 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
1: Zum Wetter die aktuelle Vorhersage des Deutschen Wetterdienstes. Im Westen und im Südosten ein paar Schauer, auch in der Mitte kann es etwas regnen. Im Rest oft klar und trocken bei Höchstwerten von bis zu 25 Grad. Am wärmsten ist es im Rheingau. Bei Regen im Südosten nur maximal 17 Grad. Das Wochenende startet im Süden sonnig und trocken, sonst ein paar mehr Wolken. Regnen wird es aber nur an der Nordsee. Die Temperatur steigt auf 20 Grad an der See und bis auf 27 Grad am Oberrhein.
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1: Heute lautet unser Thema: Der Kanzler ist wirklich am Ende. Dieser Zusammenbruch war spektakulär. Friedrich Merz steht mit dem Rücken zur Wand. Der Streit in der Regierung hört nicht auf. Die Umfrage- und Wahlergebnisse der CDU sinken. Das eigene Volk erklärt ihn zur unerwünschten Person. Merz macht die schlimme Lage mit jedem Auftritt schlimmer. Er kann nicht aus seiner Haut und diese Haut ist sehr dünn. Was sich nun aber vor dem Bundestag abspielte, war ein Kollaps in Echtzeit, wie es ihn noch nie gab. Da stand ein Kanzler als Schatten seiner selbst, ein beleidigter, genervter, erschöpfter Mann von 70 Jahren. Merz ist am Ende. Es tut weh, einem solchen peinlichen Schauspiel zuschauen zu müssen. Es schmerzt, es berührt unangenehm. Es ist ein Auffahrunfall in immer langsamerer Zeitlupe. Diese Kanzlerschaft ist ein schrecklicher Irrtum. Merz hat die Pose des Grüblers entdeckt. Vielleicht getrieben von neuen Beratern, spricht Merz von Selbstkritik und Gefühlen. Er will die Menschen emotional erreichen. Als ob die meisten Deutschen sich nicht eine emotionale Naherfahrung mit dem Kanzler verbitten würden. Und er inszeniert sich als selbstkritischen Geist. Ein verunsichertes Volk aber will nicht mit der Innenschau des Kanzlers belästigt werden. Der Souverän ist nicht der Therapeut der Exekutive. Merz weiß nicht, was er will und wohin er will. So sagt er es selbst und löst damit weiteres Kopfschütteln aus. Seine Überforderung ist vollendet.
2: Was ist sozusagen der Überbau oder was ist die Erzählung? Was ist der Sinn von Reform? Nun, meine Damen und Herren, das ist vielleicht die Antwort, die wir bisher am meisten schuldig geblieben sind. Ich nehme mich selbst gar nicht aus. Wir werden eine Antwort geben müssen.
1: Ja, was ist denn nun der Sinn? Ein Kanzler, der nicht weiß, wohin er das Land führen will, hätte besser nie die Regierungsverantwortung übernommen. Wir werden eine Antwort geben müssen? Ernsthaft? Es gibt also noch keine Antwort auf die Frage, warum die Regierung tut, was sie tut und was sie Reformen nennt, nach 16 Monaten im Amt? Herr Merz ist nicht einmal ein Klempner der Macht. Herr Merz ist ein Pfuscher. Ruft man ihn zu einem Wasserrohrbruch, steht am Ende das Haus in Flammen. Wer nichts kann, muss andere herabsetzen. Merz knöpft sich die Opposition vor und wirft ihr vor, was die CDU praktiziert. Die Verachtung der demokratischen Institutionen.
2: Was Sie auszeichnet, ist eine Verachtung unserer demokratischen Institutionen und eine permanente persönliche Herabsetzung der Repräsentanten unseres Staates. Das ist das Merkmal Ihrer Politik und das ist das Merkmal Ihres politischen Handelns, meine Damen und Herren.
1: Momentan ist es die CDU, die in Thüringen, Nordrhein-Westfalen und Sachsen-Anhalt zeigt, wie wenig ihr die demokratische Institution des Parlaments gilt. Mario Vogt klebt nach dem Ende des Koalitionspartners von der BSW-Fraktion am Ministerpräsidentensessel. Im Düsseldorfer Landtag soll die Verfassung geändert werden, um einen Alterspräsidenten von der AfD zu verhindern. Und in Sachsen-Anhalt hebelt die CDU die Gewaltenteilung aus, indem sie den amtierenden Ministerpräsidenten und Wahlverlierer Schulze zum Fraktionsvorsitzenden wählt. Die CDU setzt momentan die Benchmark bei der Verächtlichmachung demokratischer Institutionen. Kein Zusammenbruch des Kanzlers ohne Lug und Trug. Den Bundestag überraschte Merz mit einer Polemik, die er bei Gerald Knaus aufgeschnappt haben könnte, dem österreichischen Migrationsforscher, der Angela Merkel beriet. Merz sagt wie Knaus, die AfD plane eine ethnische Säuberung.
2: Und wenn das wahr würde, was Sie hier propagieren, nämlich Remigration, was ja nichts anderes ist als eine ethnische

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2: Eigentlich der Skandal besteht doch darin, dass es so einen Beitrag eines verirrten Geistes überhaupt in die Öffentlichkeit schafft. Wir müssen uns doch mal überlegen, dass mit 9/11 eine Serie islamistischen Terrors über die Welt gegangen ist. Wir reden ja nicht nur über Al-Qaida, wir reden über Abu Sayyaf, wir reden über Boko Haram, wir reden über den Islamischen Staat, der ganze Teile im Nahen Osten blutigst unterworfen hat. Wir reden über Anschläge in London, Madrid, Nizza, in Djerba. Wir reden über den Breitscheidplatz. Wir reden über das Massaker in Israel vor 3 Jahren. Und als gäbe es den Islamismus nicht. Und es ist die alte Debatte, der Islamismus habe mit dem Islam nichts zu tun. Mhm. Und also es ist völlig irre in einem Land, wo völlig zu Recht sehr dosiert diskutiert wird darüber, ob eigentlich Deutsche ihr Leiden unter dem Zweiten Weltkrieg thematisieren dürfen oder die Leiden der Vertreibung. Kommen hier Leute und erklären sich zum Opfer, obwohl der Islam die halbe Welt mit Terror überzieht. Ich weiß gar nicht, ob die halbe ausreicht. Wenn wir von Nigeria gehen bis Philippinen, wenn wir den Nahen Osten mit dazu rechnen, haben wir flächenmäßig schon einen riesen Anteil. Westeuropa ist jetzt in eine Festung verwandelt bei jeder öffentlichen Veranstaltung. Die letzten Anschläge liegen gerade noch ein paar Tage zurück. Und dann schaffen es solche Beiträge tatsächlich in Deutschland im öffentlich-rechtlichen Rundfunk, wo man denkt, öffentlich-rechtlich bedeutet auch eine gewisse Kontrollinstanz, schaffen das dann irgendwie die Endabnahme zu überwinden. Das ist mir ein völliges Rätsel.
3: Und das auf die gesellschaftlichen Folgen auf die Muslime irgendwie zu verbreiten.
4: Ja, es ist ja auch in Kooperation mit diesen Migratöchtern entstanden daraus. Das ist ja nur in diese Richtung argumentierend. Instagram-Kanal, ganz, ganz woke, ganz, ganz links. Was natürlich einen Platz im ÖRR hat, während es kein einziges rechtes Format gibt, was irgendwie ähnlich argumentiert, dann wäre es ja noch in Ordnung. Also wenn in so einem Beitrag was von Migratöchter kommt, total woke, total durchgedreht, ja, und dann irgendeine rechte Organisation im ÖRR existieren darf, die auf den Islam draufprügelt im gleichen Beitrag und sagt, ja, wundert euch doch nicht, wenn Muslime vielleicht ein bisschen komisch angeguckt werden nach so einem Terroranschlag.
2: Also was man als Thema ja berechtigt behandeln könnte, ist tatsächlich,

0: ganz offensichtlich falsch intoniert.
1: Ralf Ben, lass uns mal weiter reinschauen in die Berichterstattung des SWR. Vom islamistischen Terror zur Islamphobie. Der SWR vollzieht beim 25. Jahrestag einen bemerkenswerten Perspektivwechsel. Es musste noch ein Interview hinterhergeschoben werden mit dem Titel, wie der Anschlag von 9/11 alte Feindbilder gegen Muslime befeuert hat. Geführt mit der Historikerin Christine Hansen, die zu historischen Stereotypen forscht. In dem Beitrag wird die Historikerin gefragt, wie sich der Anschlag konkret auf, Zitat, muslimisch gelesene Menschen und Islamphobie ausgewirkt habe. Die Historikerin antwortet darauf folgend.
2: Es ist tatsächlich so, dass wir es natürlich in den Debatten sehen können, gerade auf Social Media, was in den letzten Jahren ja nun auch ein großes Thema geworden ist. Wie werden hier eigentlich Debatten geführt? Vielleicht jetzt ein ganz aktuelles und sehr tragisches Beispiel ist sicherlich, als jetzt vor ein paar Wochen in Trier ein junger Student angegriffen worden ist und auch verstorben ist. Und dann kam irgendwann raus, dass das scheinbar jemand mit entsprechendem Migrationshintergrund ist. Wenn man sich dann angeschaut hat in den Social Media, was für Debatten geführt worden sind, ja, wenn dieser Mensch nicht hier wäre, müssen wir alle abschieben und das wird dann pauschalisiert und es wird überhaupt nicht mehr reflektiert, um was es in dieser Tat eigentlich ging, sondern stand nur noch, es ging darum, dass der scheinbar einen afghanischen Migrationshintergrund hatte. Wir wissen nicht mal, ob das, die Religion spielt hier null, hat null Relevanz, in keiner Sekunde. Es wurde in Social Media aber sofort aufgegriffen. Und das sind eben diese Assoziationsketten, die sind deutlich kürzer geworden und es wird viel schneller eben halt immer auf diese Religion zurückgeführt. Oder eben halt auch die Debatten, gehört der Islam zu Deutschland? Kann jemand, der muslimisch ist, deutsch sein? Das sind Debatten, die sind in den 2000ern deutlich stärker aufgekommen. Und das ist sicherlich Sachen, die man dann eben deutlich mehr auch auf diese Unsicherheitsempfinden des Einzelnen zurückführen kann, die aber alle absolut irrational sind und ja auch nichts damit über Aussagen über die tatsächlichen Probleme, aber die eigentlich, glaube ich, schon sehr deutlich widerspiegeln, was so diese Narrative sind und wie sie sich verschieben, ja.
1: Also sagt Christine Hansen, wissenschaftliche Mitarbeiterin an der Professur für neueste Geschichte der Uni Trier. Ben, habe ich das richtig verstanden? Also Religion soll bei den Terroranschlägen ihrer Meinung nach keine Rolle mehr spielen. Wie bewertest du ihre Aussage?
3: Ja, Religion hat ja an sich gar keine Relevanz, habe ich jetzt gelernt, von einer wissenschaftlichen Mitarbeiterin auch noch in Geschichte. Das ist eine sehr interessante Aussage. Vielleicht sollte sie mal in neuerer Geschichte zu den ungefähr 50 mehrheitlich muslimischen Ländern der Welt forschen, wie es da so aussieht. Und dann kommt man vielleicht nicht mehr auf die Idee, dass Religion keine Relevanz habe. Aber sie möchte ja auch überhaupt keine Debatte, gehört der Islam zu Deutschland, haben. Wenn man das auf den Punkt bringen will, was sie ja sagt, ist, wenn Muslime Leute im Westen töten, ob jetzt 9/11 oder mit Messerkriminalität auf der Straße, dann führen Leute im Westen irgendwelche bösen Rechten dann halt gemeine Debatten oder gucken diese Menschen schlecht an, fragwürdig an. Das ist dann die Gegenüberstellung. Mhm. Und da sieht man ja schon, welche Kultur vielleicht so ein bisschen menschenfreundlicher, humaner, fortschrittlicher ist und der man lieber angehören möchte. Und bei dem Islam, wenn man sagt, da spielt die Religion keine Rolle, da fragt man sich ja, wo ist denn dann der Aufschrei der ganzen muslimischen Verbände, der ganz normalen Verbände bei diesen Taten, bei Terroranschlägen, bei den Problemen im Islam generell? Da hört man wenig bis gar nichts, weil auch die ganz normalen Muslime, die in diesen Verbänden engagiert sind, es nicht schaffen, entweder überhaupt was dazu zu sagen oder das reichweitenstark zu tun, weil im Islam eben dieser Kollektivgeist so stark ausgeprägt ist, dass über die internen Probleme eigentlich nicht in der Öffentlichkeit diskutiert wird, dass es kaum Stimmen gibt, die irgendwie sagen, wir müssen jetzt mal hier negativ über Entwicklung sprechen. Wenn es mal dann einzelne Moscheen gibt, die das machen, dann müssen die unter Polizeischutz gestellt werden, was bei normalen Moscheen nicht nötig ist. Also der Islam spielt natürlich eine Rolle, Religion ist nicht egal und der Islam hat ein ganz strukturelles Problem mit Gewalt, mit politischer Ideologie, mit dem Hass auf den Westen und erlebt viel zu wenig Widerspruch in der gesamten muslimischen Community.
1: Und Ben, nicht nur der SWR, auch der NDR verbreitet die muslimische Opfererzählung. In einem Artikel kommen mehrere Muslime zu Wort, die den 11. September miterlebt haben, darunter Benan Heidenreuter, ursprünglich Said mit Nachnamen. Er erzählt, wie zwei Tage nach den Anschlägen an seiner Schule eine Schweigung Schweigeminute für die Opfer geplant war. Als Geste der Solidarität mit den USA im NDR-Artikel heißt es dann, Zitat,
0: aber nicht alle seine Mitschüler wollen mitmachen. Es sind vor allem diejenigen, die aus

0: zugewanderten Familien kommen. Sie sehen die Rolle der USA in der Weltpolitik kritisch.
1: Und Heidenreuther wird anschließend wie folgt zitiert.
0: Sie hatten da eine eher differenzierte Meinung zu den Anschlägen und nicht wenige dachten nach dem Motto, jetzt hat jemand es mal den USA gezeigt.
1: Ja, bemerkenswert. Heidenreuther wurde später Islamwissenschaftler, arbeitet beim Hamburger Verfassungsschutz und leitet heute die Forschungsstelle für strategische Polizeiforschung an der Polizeiakademie in Hamburg. Der NDR bezeichnet ihn selbst als Experten für weltweiten Islamismus. Also nochmal zurück, wenn Schüler nach der Ermordung von 2.977 Menschen sagen, jetzt hat es mal jemand den USA gezeigt. Ralf, was genau ist da daran eine differenzierte Meinung, um das nochmal aufzunehmen.
2: Gerade einigermaßen fassungslos. Ich meine, beide Einspieler waren ja eine intellektuelle Beleidigung, um es mal ganz milde auszudrücken. Also wenn es differenziert ist, irgendjemanden zurückzuschlagen und zu zeigen, dann ist das im Prinzip Zahn um Zahn, dann ist es die Logik des Kalten Krieges oder ähnliches. Also es ist völliger Unsinn. Und wenn die vermeintlich wissenschaftliche Mitarbeiterin erklärt, dass man nicht über die Religion des Attentäters gesprochen habe aus Afghanistan, der den Studenten einfach mal auf offener Straße erstochen hat. Ich weiß jetzt nicht genau, welche Debatten sie da führen möchte, ob sie über afghanische Buddhisten oder Christen reden möchte. Also völlig abwegig und man fragt sich, was steckt eigentlich dahinter? Und dahinter steht eigentlich nur eine Exkulpierung, also eine aus dem Schuldnehmen der Muslime. Ich verstehe ja, dass der brave Gemüsehändler an der Ecke, für den ist es unangenehm, wenn seine Religion permanent in den Schlagzeilen ist. Aber es ist und bleibt dann seine Generation, Religion. Ich kann auch nicht mich aus dem Nordirland-Konflikt als Christ irgendwie rausnehmen, wenn Protestanten katholische Schulmädchen mit Steinen bewerfen. Dann sind das eben auch diejenigen, die meiner Religion antreten. Man muss aber eben ganz klar sagen, die Dimension des Terrors, die seit 9/11 die Welt überzogen hat, ist islamistisch. Der Islam ist entfachbar als Terror. Überhaupt die ganze Idee, dass man Alltagsgegenstände zum Massenmord verwenden kann, einen LKW in eine Demonstration in Nizza reinsteuern kann, mit dem Messer unterwegs ist und dort metzelt. Diese ganze Methode des möglichst viel Todbringens ist eine islamistische Methode und sie ist eben aus dem Islam entzündbar. Sie ist nicht aus dem Buddhismus entzündbar. Wenn wir ein Problem mit buddhistischen Übergriffen hätten, würden wir das im Übrigen genauso thematisieren. Und wenn radikalisierte Christen, gibt es ja auch, beispielsweise bei Abtreibungsgegnern hätten, würden wir das auch thematisieren. Es ist ja nicht so, dass es irgendwie ungerecht wäre, nur den Islamismus jetzt hier zu relativieren und das zu einer Opferrolle des Islam zu stilisieren, das ist nun wirklich das Absurdeste, was man machen kann, würde in anderen historischen Kontexten in deutschen Debatten sofort auf massiven Widerstand treffen.
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1: Ich bin Thomas Bleskin. Die USA gedenken 25 Jahre nach den Terroranschlägen vom 11. September 2001 der Opfer. Im Zentrum der Gedenkveranstaltungen stehen erneut die Orte, die damals angegriffen wurden. Das World Trade Center in New York und das Pentagon bei Washington sowie ein Feld im US-Bundesstaat Pennsylvania, auf dem eines der vier entführten Flugzeuge abgestürzt war.
2: Niemand wird je vergessen, wo er oder sie zum Zeitpunkt der Terrorattacken gerade war. Und kaum einer, der sie erlebt hat, kann glauben, dass die Tragödie schon ein Vierteljahrhundert zurückliegt. Sie hat die Welt verändert. Präsident Trump sprach bei einer Gedenkveranstaltung am Pentagon. Man müsse im Terrorkampf stark und entschlossen bleiben, sagte er. An Ground Zero in New York war Trump mit seiner politischen Rede nicht willkommen. Dort gab es Schweigeminuten, Musik, Gesang, Glockenläuten und das traurige Verlesen der Namen tausender Opfer. Tina Eck, USA.
1: Zum Abschluss der Haushaltswoche hat der Bundestag über die Rentenreform debattiert. Die Pläne der Bundesregierung sind umstritten. Dabei kommt die Kritik nicht nur aus den Reihen der Opposition.
3: In der Koalition wird seit Monaten um die abschlagsfreie Rente nach 45 Versicherungsjahren gestritten. Mehrere Ministerpräsidenten von CDU und SPD wollen sie behalten. Andere in der Union drängen dagegen darauf, die vereinbarte Reform durchzuziehen. Dazu gehört auch der frühere Rentenrebell Johannes Winkel. Er sagt, die Pläne berücksichtigen endlich auch die junge Generation. Die Opposition sieht das ganz anders. Die AfD nennt das geplante Aus einen Affront. Die Grünen halten die Reform für unsozial. Zoe Tassovali, Nachrichtenredaktion.
1: Bund und Länder wollen das Bauen in Deutschland einfacher und günstiger machen. Dafür sollen kostentreibende Standards und Vorschriften überprüft und erfolgreiche Modelle für preiswerteres Bauen stärker verbreitet werden. Ziel seien niedrigere Mieten und Kaufpreise. Helfen soll auch der sogenannte Gebäudetyp E, bei dem auf bestimmte, nicht sicherheitsrelevante Standards verzichtet werden kann. Wer im Laden, Restaurant oder beim Friseur bezahlen will, soll künftig die Wahl zwischen Bargeld und digitaler Zahlung haben. Bundesfinanzminister Klingbeil plant, dass Unternehmen zusätzlich zum Bargeld mindestens eine gängige Bezahlmöglichkeit per Karte, Handy oder Uhr anbieten müssen. Der Gesetzentwurf soll noch dieses Jahr ins Kabinett kommen.
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1: Zum Wetter, die aktuelle Vorhersage des Deutschen Wetterdienstes. Im Westen und im Südosten ein paar Schauer, auch in der Mitte kann es etwas regnen. Im Rest oft klar und trocken bei Höchstwerten von bis zu 25 Grad. Am wärmsten ist es im Rheingau. Bei Regen im Südosten nur maximal 17 Grad. Das Wochenende startet im Süden sonnig und trocken, sonst ein paar mehr Wolken. Regnen wird es aber nur an der Nordsee. Die Temperatur steigt auf 20 Grad an der See und bis auf 27 Grad am Oberrhein.
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1: Um die Politik, diese Migrationswende zu verhindern und zu unterdrücken, die Friedrich Merz als Oppositionsführer doch noch selbst gefordert hat, ja geradezu beschworen hat, mit der er die Wahl gewonnen hat, verfällt Friedrich Merz nicht einfach bloß in das Nazi-Gezeter der Linken. Nazi, Nazi, Nazi. Er schwingt sich zum Anführer dieser Massenhysterie auf. Wer gegen mich ist, ist ein Nazi. Wer Wahlen gewinnt, ist gefährlich. Und wer nicht Friedrich Merz will, will Hitler. Das ist alles, was Friedrich Merz noch geblieben ist. Es sind Wahnvorstellungen, die seiner verzweifelten Umklammerung der Macht im totalen Scheitern entspringen. Alle autoritäre Herrschaft beginnt immer mit der Kriminalisierung der Opposition. Friedrich Merz reicht aber nicht irgendeine Kriminalisierung mit läppischen Vorwürfen von zum Beispiel Korruption oder Vetternwirtschaft gegen die Opposition, so wie es ein Erdogan oder ein Putin machen würde. Nein, damit gibt ein Friedrich Merz sich noch lange nicht zufrieden. In seiner ganzen strahlenden Grandiosität greift Friedrich der Große natürlich zum grandiosesten Vorwurf, den die deutsche Geschichte hergibt. Die AfD, das sind die neuen Nazis. Die AfD, das ist die neue NSDAP. Natürlich. In seiner wahnhaften Selbstsicht und Selbstsucht sieht sich Friedrich Merz inzwischen als strahlende Gestalt des deutschen Widerstands, irgendwo zwischen den Geschwistern Scholl und Graf Stauffenberg. Und wie die meisten Deutschen hat Friedrich Merz sich dem Widerstand allerdings erst nach dem 8. Mai 1945 angeschlossen und genießt die damit verbundene moralische Überlegenheit. Innerhalb weniger Wochen hat Friedrich Merz die AfD nun bezichtigt, in der Tradition des Holocaust zu stehen, in Sachsen-Anhalt die Machtergreifung wie Adolf Hitler voranzutreiben und im ganzen Land ethnische Säuberungen zu planen.
2: Und da ist, um es mal im Bild zu sagen, sozusagen auf der anderen Straßenseite eine Partei, die in der Tradition des schlimmsten Unrechts unseres Landes steht, den es in der Geschichte jemals gegeben hat. Bei uns wird Macht erteilt, nicht ergriffen. Und die Minderheit ist nicht der Feind der Mehrheit. Und wenn das wahr würde, was Sie hier propagieren, nämlich Remigration, was ja nichts anderes ist als eine ethnische Säuberung nach Handwerk, nach Hautfarbe und Herkunft. Nichts anderes. Meine Damen und Herren, das Wort Remigration ist nichts anderes als ein Synonym für ethnische Säuberung nach Herkunft und Hautfarbe.
1: Ethnische Säuberung nach Hautfarbe, das plant angeblich die AfD, so unser Bundeskanzler Friedrich Merz im Hohen Hause, über dem steht dem deutschen Volke. Unter ethnischen Säuberung versteht man Zwangsdeportation, Massenvergewaltigungen als Kriegswaffe gegen die Zivilbevölkerung, Pogrome, Niederbrennen von ganzen Ortschaften und Erschießung von Männern, Frauen und Kindern, dann eben aufgrund ihrer Hautfarbe. Dieser Vorwurf ist aus dem Munde von Friedrich Merz besonders haarsträubend, nicht nur, weil er offenkundig absurd, abwegig und vom Bundeskanzler frei erfunden ist, sondern auch, weil es ja, wenn wir uns richtig erinnern, Friedrich Merz war, der noch vor wenigen Monaten verkündete, der Anblick gewisser Menschen, die irgendwie anders aussehen würde, gewisse Probleme im Stadtbild verursachen, die man nur noch lösen wolle. Also, wenn irgendwer hier nach dem Kriterium Hautfarbe abschieben wollte, dann war das Friedrich Merz. Wer in der Tradition des millionenfachen Judenmordes steht, die Machtergreifung, also die Abschaffung, die gewaltsame Abschaffung der deutschen Demokratie anstrebt und auch noch ethnische Säuberung ausheckt, na, der gehört als Partei eigentlich, natürlich, sofort verboten. Friedrich Merz aber will die AfD, denen er die Planung von Verbrechen gegen die Menschlichkeit vorwirft, gar nicht verbieten.
2: Ich bin und bleibe skeptisch, ob ein solches Verbotsverfahren erfolgreich sein kann. Wir können das gerne immer wieder auch prüfen. Aber aus meiner Sicht ist das eine sehr hohe Hürde. Und ich glaube im Übrigen nicht, dass man mit dem Verbot dieser Partei das Problem löst, das die Wählerinnen und Wähler dieser Partei in Deutschland sehen.
1: Ethnische Säuberung und diese Aussage fanden übrigens an ein und demselben Tag statt. Und Ist das nicht irgendwie seltsam? Muss uns das nicht irgendwie skeptisch oder gar misstrauisch machen? Friedrich Merz ist sich sicher mit allem, was er weiß, mit all dem Zugriff auf Behörden, auf geheime Dossiers, dass der Begriff Remigration nur eine Tarnung für geplante ethnische Säuberungen ist, für Pogrome auf deutschem Boden, für junge Männer, die aus ihren Häusern gezerrt und in den Feldern irgendwo erschossen werden. Und trotzdem will er diese Partei, die das angeblich plant, nicht verbieten? Ist das nicht seltsam? Was könnte der Grund dafür sein? Ganz einfach. Friedrich Merz weiß, dass er im Bundestag schlicht gelogen, Schauermärchen erzählt hat, um sich selbst seine eigene Macht zu sichern. Er weiß, dass kein Wort von den ethnischen Säuberungen wahr ist. Er weiß natürlich auch, dass die AfD nicht in der Tradition des Holocaust steht. Er behauptet, diese relativistischen, geschichtsklitternden Unsäglichkeiten ganz einfach und banal nur, um seine eigene Macht zu sichern und seine untergehende Kanzlerschaft noch irgendwie zu retten, indem er die große historische Entscheidungsschlacht gegen die Opposition und gegen die Geister der Geschichte beschwört. Die traurige Wahrheit lautet, nicht einmal mehr Friedrich Merz glaubt, was Friedrich Merz den ganzen Tag erzählt. Jede Nation hat das Recht auf Selbstbestimmung in Frieden und Freiheit, so auch die Deutschen. Donald Trump betreibt in den USA die wohl härteste und konsequenteste Abschiebepolitik der Welt. Der Grund ist einfach. Politisch herbeigeführte illegale Massenmigration ist Selbstaufgabe, Selbstzerstörung und ein Verbrechen gegen die eigene Bevölkerung, das viel zu viele Menschen hierzulande mit dem Leben bezahlt haben, wie man nun seit einem Jahrzehnt beobachten kann. Am Ende geht es um eine ganz einfache Frage. Wollen wir hier eine Abschiebepolizei so ähnlich wie ICE in den USA? Wollen wir das auch in Deutschland? Wollen wir das Recht wieder durchsetzen oder uns mit der Herrschaft des Unrechts, wie Horst Seehofer das einmal nannte, für immer abfinden? Make Germany Great Again bedeutet kein Unrecht gegen Fremde, sondern den Schutz der Deutschen in ihrem eigenen Land namens Deutschland. Es bedeutet das, was wir in unserer Nationalhymne doch besingen, Einigkeit und Recht und Freiheit. Die Einigkeit unseres Landes in Werten, die nicht durch islamistische Masseneinwanderung erst verwässert und dann gewaltsam zerstört werden. Das Recht, das an und mit unseren Grenzen beginnt und die Freiheit, ohne eine feindselige Macht im eigenen Land in Freiheit und Sicherheit zu leben.
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2: Also Friedrich Merz ist der traurigste Bundeskanzler aller Zeiten. Also selbst Olaf Scholz hatte ja noch mehr Macht und hatte mehr Respekt innerhalb seiner Koalition und auch innerhalb der Öffentlichkeit als dieser Friedrich Merz, der auf ganzer Linie gescheitert ist, nachdem er so viele Jahre auf dieses Amt gewartet hat und dann nach anderthalb Jahren oder noch eigentlich viel eher klar war, er kann es nicht, was er Olaf Scholz mal vorwarf.
3: Seine schärfsten innerparteilichen Konkurrenten, Hendrik Wüst und Markus Söder, tanzen sozusagen in Berlin metaphorisch schon auf den Tischen. Hendrik Wüst macht Wahlkampf
4: und
3: in Berlin
4: vor
3: dem Brandenburger Tor, also dem Wohnzimmer der Berliner Republik. Und neben dem Kanzleramt am Mittwochabend war Oktoberfest mit Markus Söder, fröhlich ausgelassene Stimmung mit Bieranstich, also wirklich in Sichtweite des Kanzlerbüros.
4: War gar nicht so weit weg und der Kanzler Merz alleine zu Hause steht im Kanzleramt und wartet auf seine Gefolgschaft und keiner ist da.
2: Und Markus Söder wird gefragt, ist Friedrich Merz der richtige Kanzler?

0: Instituts INSA. Und da hören wir mal rein.
1: Die CDU ist wirklich in der Zange. Es sieht so aus, dass die CDU an sicheren Stimmen nur 5% hat, in der Sonntagsfrage auf 7% kommt und auch das zusätzlich mögliche Potenzial der CDU nur noch bei 15% liegt. Das heißt, es ist also wirklich für die CDU eine gefährliche Situation. Die Kampagne der SPD nutzt nur der SPD und der AfD.
0: Die CDU ist in der Zange, sagt Hermann Binkert, der Chef des Meinungsforschungsinstituts INSA. Rot-Blau polarisiert, Ben. Damit spricht er den Wahlkampf von Manuela Schwesig an, die das, muss man sagen, wirklich gut macht. Hat ja massiv aufgeholt gegenüber der AfD. Aber diese Polarisierung, wie viel Stimmen wird das noch von der CDU wegnehmen? Wie ist deine Einstellung dazu?
2: Einmal schadet diese Polarisierung natürlich extrem, das hat Ralf ja schon gesagt, wenn wer nicht AfD will, wählt dann halt die zweitstärkste Partei oder die vermeintlich stärkste Partei, je nachdem. Aber es ist ja nicht nur die Polarisierung, es ist auch, zumal wir jetzt noch anderthalb Wochen oder eine Woche und zwei Tage haben bis zu dieser Wahl, je nachdem, was noch passiert, wie viel gegen Merz geschossen wird. Die Wähler wissen ja jetzt ganz genau, dieser Kanzler, er ist stark angeschlagen, ist in Schieflage und wir können dazu beitragen, bei einer Landtagswahl den Bundeskanzler abzusägen. Und wenn sich das Narrativ natürlich in der nächsten Woche noch zunehmend durchsetzt, dann könnte die CDU natürlich wirklich noch diese 2-3 Prozentpunkte verlieren und unter der 5-Prozent-Marke landen, weil dann diese wirklich einmalige Chance genutzt wird, mit einer Landtagswahl in Mecklenburg-Vorpommern so einen Einfluss auf die Bundestagswahl zu nehmen. Also da könnten ja selbst die entschlossensten, der härteste Kern der CDU-Anhänger mal ins Nachdenken kommen und merken, wenn das unsere Chance ist, wenn das die Chance erhöht, dass Merz vorzeitig wegkommt, dann nutzen wir das doch mal, dann verzichten wir mal 4-5 Jahre auf die CDU im Landtag. Das ist es dann wert. Also wenn sich die Geschichte noch durchsetzt, wenn es jetzt in den nächsten 7 Tagen noch mehr CDU-innerparteilichen Streit gibt, dann wird es ganz, ganz gefährlich für Merz und für die CDU in Mecklenburg-Vorpommern.
0: Also Rot gegen Blau und Schwarz spielt da scheinbar gar keine Rolle mehr.
3: Das Interessante ist ja, ich mag ja immer diese Hintergrundzahlen, die jetzt in den Schlagzeilen nicht so eine Rolle spielen. Hermann Binkert hat darauf hingewiesen, das Potenzial der Union liegt bei 15%. Vor einem Jahr oder ein paar Monaten lag die Union noch bei 21, mit anderen Worten, selbst bei denjenigen, die sich's auch nur lose vorstellen könnten, die Union zu wählen, sind 6% komplett abhanden gekommen. Also sind weg, die denken nicht mal mehr an die Union und können sich es auch gar nicht mehr vorstellen. Das ist einfach das Dramatische. Da verfällt dann die Basis derjenigen, die du überhaupt noch erreichen kannst. Und das ist das Dramatische. Ich will bloß immer auch darauf hinweisen, Referendum Mecklenburg-Vorpommern und Berlinwahl. Nächster Halt ist aber erstmal Niedersachsen am Wochenende. Kommunalwahlen sind richtig, immer etwas schwieriger zuzuordnen, weil es auch Personenwahlen sind und weil es sehr heterogen ist. Und es ist auch ein bisschen irreführend, wenn man jetzt die Gesamtzahl der Stimmen für Kreistage und Landtage und Landräte oder sowas zusammenrechnet, jetzt auf nach Parteifarben. Erfahrungsgemäß werden aber auch solche Kommunalwahlen unter dem Eindruck des Bundestrends stehen. Und ich fürchte, auch da wird Friedrich Merz am vermutlich nächsten Montag, dauert immer länger auszuzählen, keine Erfolgsbilanzen vorzuweisen haben. Also auch da gibt es weitere Tiefschläge. Und das ist in der Regel ja dann etwas, was sich in den nächsten Jahren durch Repräsentanzschwäche in der Fläche etabliert. Also der Kreistag, der jetzt gemischt wird, der ist ja, sitzt ja dann die nächsten 4 Jahre, ist für die Union jetzt nicht sehr schön.
0: Ich sag Ralf Schuler um 7.30 Uhr bei News Live. Ralf, wir wollen aber jetzt nochmal nach Mecklenburg-Vorpommern schauen. Da macht Manuela Schwesig, die treibt da die Polarisierung. Sie gegen die AfD ja aktiv voran. Die Frau gegen Blau lässt sie plakatieren. Wir haben INSA-Chef Hermann Binkert gefragt, wie groß die Gefahr für Kanzler Merz ist, die von Manuela Schwesig nun für ihn ausgeht.
1: Also es ist mehr die Gefahr, die für die CDU von Friedrich Merz ausgeht. Der Bundeskanzler ist extrem unbeliebt. 3/4 der Bevölkerung sagt, sie sei nicht zufrieden mit seiner Arbeit und nicht zufrieden mit der Arbeit des Kabinetts. Das heißt also, mit Friedrich Merz ist für die CDU kein Blumentopf mehr zu gewinnen. Und das ist aus Sicht von Manuela Schwesig vernünftig zu sagen. Frau gegen Blau. Das hilft der SPD, das hilft der AfD, aber es schadet letztlich der Union.

0: wo es eigentlich große Wählerschnittmengen gibt zwischen CDU und SPD. Aber der SPD ist es schon gelungen, viele CDU-Wähler in ihren Topf hineinzubekommen. Und es sind auch noch welche da. Also insofern muss die CDU aufpassen, dass sie am Ende nicht an der 5%-Hürde scheitert. Anders als in Sachsen-Anhalt gibt es nämlich in Mecklenburg-Vorpommern keine Kampagne, die Parteien jetzt wie die CDU oder die FDP vor der 5%-Hürde schützen soll, sondern da geht Frau Schwesig auf alles. Und das ist nicht minder erfolgreich. Man darf, wenn ich das noch sagen darf, man darf nicht vergessen, dass die CDU bei den drei Landtagswahlen, die jetzt im September stattfinden, nur noch in Berlin überhaupt den Anspruch hat, stärkste Kraft zu werden. In Sachsen-Anhalt hatte sie diesen Anspruch nicht und in Mecklenburg-Vorpommern sowieso nicht.
1: Also das ist schon eine krasse Aussage. Binkert sagt, mit Friedrich Merz ist kein Blumentopf mehr zu gewinnen. Nur noch in Berlin bei den Wahlen in 9 Tagen, also bei der Wahl ins Abgeordnetenhaus, hat die Berlin, die CDU noch in irgendeiner Form eine Chance, irgendwie eine, ja, kann man noch nicht mal sagen, eine politische Mehrheit zu bekommen, aber nochmal da zu sein. In Mecklenburg-Vorpommern ist vorbei, in Sachsen-Anhalt haben wir gemerkt, völlig vorbei, nur noch Berlin. Das sind schon krasse Aussagen.
2: Und aktuell liegt sie in Berlin auch nicht vorne, sondern da liegt die Linke
1: richtig,
2: vorne.
1: Ja.
2: Und das ist so um die 18-20% herum, so ein Kopf-an-Kopf-Rennen in Berlin. Also sie könnte noch in Führung gehen. Das gibt ja jetzt gerade Korruptionsermittlungen oder Betrugsermittlungen gegen den SPD-Spitzenkandidaten Herrn Krach.
1: Das ist das Rehaugenmoment für Herrn Krach hier in Berlin.
2: Ja, also da erhofft sich die Union, dass dafür Stimmen zu ihr wandern. Ja. Ist aber nicht ganz sicher, würde ich jetzt nicht drauf setzen. Interessant ist ja an diesen Tendenzen einerseits, dass zu anderen Zeiten, wenn der Kanzler unbeliebt war, die Werte der Union wenigstens noch einigermaßen stabil waren. Oder aber andersrum, in der Ära Merkel waren die Beliebtheitswerte der Kanzlerin ganz oben, auch wenn die Werte der Partei unten waren oder sie reihenweise Bundesländer verloren hat. Heute ist beides im Keller bei der Union. Der Kanzler ist der unbeliebteste ever und die Werte der Union sind auch auf historischem Tiefstand. Also das ist eine überkritische Masse, die schon ziemlich dramatisch ist. Das andere ist, die Kernthese von Friedrich Merz im Bund lautet ja, wir, die demokratische Mitte, müssen das Land auf Kurs halten. Und sie kriegt jetzt von Manuela Schwesig exemplarisch vorgehalten, wie das Bewusstsein, die demokratische Mitte zu sein, wie stark das bei der SPD ausgeprägt ist. Mhm. Nämlich, wenn ich gewinnen kann, ist mir die demokratische Mitte völlig egal. Da trete ich alle in die Tonne, die mir in den Weg kommen und mache gerne auch noch die AfD in der Polarisierung stark. Hauptsache, ich gewinne. Also mit anderen Worten, die Union wird sofort fallen gelassen. Und der Kanzler kann jetzt nicht mal gegen Manuela Schwesig wettern, weil er ja in Berlin die demokratische Mitte beschwört und seine Koalition beieinander halten will. Die Koalition, die ihm gerade die Gefolgschaft aufkündigt bei den Reformen, die er für essentiell hält und auch immer wieder beschworen hat. Manuela Schwesig hat auch im SPD-Vorstand schon mächtig an Friedrich Merz herum kritisiert. Anfang der Woche meldet der Spiegel in einer Vorabmeldung aus dem internen Protokollen des SPD-Vorstands. Also die nimmt sich da in keine Disziplin hinein und Friedrich Merz kann sich nicht mal wehren, weil er gefesselt ist und seine Partei darf sich auch nicht wehren, weil das ja seine Koalition in Frage stellen würde. Also im Prinzip ist das Mess- und Regelsystem, das Wettkampfsystem der politischen Konkurrenz ist völlig ausgehebelt durch diese krude Theorie, dass Parteien jetzt irgendwie zusammenstehen müssten und dieser Zusammenhalt der Demokraten, der da beschworen wird, den gibt's in dem Sinne nicht. Also zumindest nicht für diejenigen, die wittern, dass sie die Union jetzt final zerstören können. Und das ist übrigens nicht die AfD, sondern die SPD sägt gerade an der Union final und die AfD profitiert davon.
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1: Ich bin Thomas Bleskin. Mit Schweigeminuten, Glockenschlägen und Lichtinstallationen gedenken die USA 25 Jahre nach den Terroranschlägen vom 11. September 2001 der Opfer. Im Zentrum der Gedenkveranstaltungen stehen erneut die Orte, die damals angegriffen wurden. Das World Trade Center in New York und das Pentagon bei Washington. Sowie ein Feld im US-Bundesstaat Pennsylvania, auf das ein Flugzeug abgestürzt war.
2: Am Ground Zero, dem Ort der zerstörten Zwillingstürme in New York, lasen Angehörige die Namen der fast 3000 Getöteten vor. Auch New Yorks Bürgermeister Zoran Mamdani gedachte dort der Opfer, während US-Präsident Donald Trump an einer Gedenkveranstaltung am Pentagon teilnahm. 25 Jahre sind die Terroranschläge nun her, aber es gibt immer mehr Menschen, die an den gesundheitlichen Folgen leiden, unter anderem, weil sie giftigen Rauch und Staub eingeatmet haben. Daran sind inzwischen mehr Menschen gestorben als an den Anschlägen selbst. Aus New York, Christina Horsten.
1: Bundesarbeitsministerin Bärbel Baas hat im Bundestag für die geplante Rentenreform geworben. Sie warnte, ohne Reform drohten Rentenkürzungen und deutlich höhere Beiträge. Auch Vertreter der Union verteidigten die Pläne. Kritik kam von AfD, Grünen und Linken sowie teilweise auch aus den Reihen der Regierungsparteien. Wie geht es weiter in Sachen Social-Media-Verbot für Kinder und Jugendliche? Bundesbildungsministerin Karin Prien hat erste Eckpunkte für gesetzliche Regelungen angekündigt. Kommenden Monat soll es Klarheit geben, wie sie sich einen besseren Jugendschutz bei Social Media vorstellt.
3: Eine Expertenkommission hatte Vorschläge ausgearbeitet, darunter etwa ein verpflichtendes KI-Seepferdchen. Das Zertifikat soll, ähnlich wie das Abzeichen beim Schwimmen, Kinder schon früh an die Möglichkeiten und Gefahren von künstlicher Intelligenz heranführen. Im Raum steht auch eine gesetzliche Mindestaltersgrenze von 13, damit Jugendliche Social-Media-Accounts eigenständig nutzen können. Auch sollen Handys deutschlandweit bis zur 7. Klasse aus den Schulen verbannt werden. Die Bildungsministerin ist demgegenüber offen. Aktuell werden die Vorschläge mit den Ländern abgestimmt. Tanja Wagner, Nachrichtenredaktion.
1: Geschäfte und Restaurants, in denen bisher nur bar bezahlt werden kann, sollen künftig auch eine digitale Bezahlmöglichkeit anbieten müssen. Das plant Bundesfinanzminister Klingbeil. Kunden sollen dann zwischen Bargeld und Karte, Handy oder Uhr wählen können. Die Regelung soll auch für kleine Beträge gelten. Bargeld bleibt weiterhin möglich.
0: Soweit das Neueste. 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
1: Zum Wetter, die aktuelle Vorhersage des Deutschen Wetterdienstes. Im Westen und im Südosten ein paar Schauer, auch in der Mitte kann es etwas regnen. Im Rest oft klar und trocken bei Höchstwerten von bis zu 25 Grad. Am wärmsten ist es im Rheingau. Bei Regen im Südosten nur maximal 17 Grad. Das Wochenende startet im Süden sonnig und trocken, sonst ein paar mehr Wolken. Regnen wird es aber nur an der Nordsee. Die Temperatur steigt auf 20 Grad an der See und bis auf 27 Grad am Oberrhein.
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1: Ich bin Katrin Müller. Einer Studie der Vereinten Nationen zufolge geht es in Deutschland nicht gerade gerecht zu. Vor allem Frauen, Kinder, Ostdeutsche, Ruhrgebietler, Einwanderer und Menschen mit Behinderungen sind benachteiligt, heißt es in dem Bericht des UN-Sonderberichterstatters.
2: Die Einkommens- und Vermögensungleichheit in Deutschland hat seit den 2010er Jahren deutlich zugenommen, heißt es in dem Bericht. Frauen beispielsweise verdienen hierzulande durchschnittlich 16% weniger als Männer. Dieser Gender Pay Gap sei nicht nur groß, sondern vor allem auch größer als in fast allen anderen westlichen Industrienationen. Deutschland müsse mehr Geld in die Kinderbetreuung stecken und die veraltete Infrastruktur erneuern. Dafür sollten Reiche etwa über die Erbschaft Steuer stärker eingebunden werden. Tanja Wagner, Nachrichtenredaktion.
1: Feierlich haben die USA 25 Jahre nach den 9/11-Terroranschlägen der Opfer gedacht. Im Zentrum der Gedenkveranstaltungen die Orte, die damals angegriffen wurden. Das World Trade Center in New York und das Pentagon bei Washington. Sowie ein Feld im US-Bundesstaat Pennsylvania, auf das ein Flugzeug abgestürzt war.
3: Niemand wird je vergessen, wo er oder sie zum Zeitpunkt der Terrorattacken gerade war. Und kaum einer, der sie erlebt hat, kann glauben, dass die Tragödie schon ein Vierteljahrhundert zurückliegt. Sie hat die Welt verändert. Präsident Trump sprach bei einer Gedenkveranstaltung am Pentagon. Man müsse im Terrorkampf stark und entschlossen bleiben, sagte er. An Ground Zero in New York war Trump mit seiner politischen Rede nicht willkommen. Dort gab es Schweigeminuten, Musik, Gesang, Glockenläuten und das traurige Verlesen der Namen tausender Opfer. Aus den USA, Tina Eck.
1: Bundesarbeitsministerin Bärbel Baas hat im Bundestag für die geplante Rentenreform geworben. Sie versprach angehenden Rentnerinnen und Rentnern Vertrauensschutz, falls die abschlagsfreie Rente nach 45 Versicherungsjahren eingeschränkt wird. Baas warnte, ohne Reform drohten Rentenkürzungen und deutlich höhere Beiträge. Zum Fußball. Zweitligist SV Darmstadt 98 hat am 5. Spieltag seinen ersten Sieg verbucht. Die Lilien gewannen die Heimpartie gegen Arminia Bielefeld mit 2:1. Und der 1. FC Nürnberg setzte sich gegen Hannover 96 ebenfalls mit 2:1 durch.
0: Soweit das Neueste. 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
1: Zum Wetter, die aktuelle Vorhersage des Deutschen Wetterdienstes. Die Nacht über im Norden oft wolkig, mit nachlassenden Schauern, im Süden teils klar. Örtlich bildet sich Nebel. Die Temperaturen sinken auf 15 bis 4 Grad. Tagsüber wird es im Süden freundlich bis sonnig, sonst wechselnd bewölkt. An der Nordsee fällt etwas Regen. Die Höchstwerte liegen zwischen knapp 20 und 27 Grad. Am Sonntag wird es vielerorts regnerisch, im Westen und in der Mitte zeitweise kräftiger, bei 19 bis 26 Grad.
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1: Ich bin Katrin Müller. Feierlich haben die USA 25 Jahre nach den 9/11-Terroranschlägen der Opfer gedacht. Im Zentrum der Gedenkveranstaltungen die Orte, die damals angegriffen wurden. Das World Trade Center in New York und das Pentagon bei Washington. Sowie ein Feld im US-Bundesstaat Pennsylvania, auf das ein Flugzeug abgestürzt war.
2: Am Ground Zero, dem Ort der zerstörten Zwillingstürme in New York, lasen Angehörige die Namen der fast 3000 Getöteten vor. Auch New Yorks Bürgermeister Zoran Mamdani gedachte dort der Opfer, während US-Präsident Donald Trump an einer Gedenkveranstaltung am Pentagon teilnahm. 25 Jahre sind die Terroranschläge nun her, aber es gibt immer mehr Menschen, die an den gesundheitlichen Folgen leiden, unter anderem, weil sie giftigen Rauch und Staub eingeatmet haben. Daran sind inzwischen mehr Menschen gestorben als an den Anschlägen selbst. Aus New York, Christina Horsten.
1: Ein UN-Sonderberichterstatter sieht Ungleichheiten in Deutschland und fordert mehr Anstrengungen von der Bundesregierung zu ihrer Bekämpfung. Seit 2010 habe die Einkommens- und die Vermögensungleichheit in Deutschland zugenommen, was zu sozialer Verunsicherung beitrage, vor allem in der unteren Mittelschicht, hieß es. Betroffen sind demnach insbesondere Menschen mit Behinderungen, Einwanderer, Flüchtlinge und Frauen. Zum Abschluss der Haushaltswoche im Bundestag stand die Rentenreform im Fokus. Und einmal mehr haben die Pläne der Bundesregierung für heftige Debatten gesorgt. Dabei kommt die Kritik nicht nur aus den Reihen der Opposition.
3: In der Koalition wird seit Monaten um die abschlagsfreie Rente nach 45 Versicherungsjahren gestritten. Mehrere Ministerpräsidenten von CDU und SPD wollen sie behalten. Andere in der Union drängen dagegen darauf, die vereinbarte Reform durchzuziehen. Dazu gehört auch der frühere Rentenrebell Johannes Winkel. Er sagt, die Pläne berücksichtigen endlich auch die junge Generation. Die Opposition sieht das ganz anders. Die AfD nennt das geplante Aus einen Affront. Die Grünen halten die Reform für unsozial. Zoe Tassovali, Redaktion.
1: Zum Fußball. Robin Gosens hat dem FC Schalke 04 den Weg zum ersten Bundesligasieg seit 2023 geebnet. Nach einem Tor gegen seinen Ex-Club gewann der Aufsteiger zum Auftakt des dritten Spieltags mit 3:1 beim ersten FC Union Berlin.
0: Soweit das Neueste. 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
1: Zum Wetter, die aktuelle Vorhersage des Deutschen Wetterdienstes. Die Nacht über im Norden oft wolkig, mit nachlassenden Schauern, im Süden teils klar. Örtlich bildet sich Nebel. Die Temperaturen sinken auf 15 bis 4 Grad. Tagsüber wird es im Süden freundlich bis sonnig, sonst wechselnd bewölkt. An der Nordsee fällt etwas Regen. Die Höchstwerte liegen zwischen knapp 20 und 27 Grad. Am Sonntag wird es vielerorts regnerisch, im Westen und in der Mitte zeitweise kräftiger, bei 19 bis 26 Grad.
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1: Ich bin Katrin Müller. Einer Studie der Vereinten Nationen zufolge geht es in Deutschland nicht gerade gerecht zu. Vor allem Frauen, Kinder, Ostdeutsche, Ruhrgebietler, Einwanderer und Menschen mit Behinderungen sind benachteiligt, heißt es in dem Bericht des UN-Sonderberichterstatters.
2: Die Einkommens- und Vermögensungleichheit in Deutschland hat seit den 2010er Jahren deutlich zugenommen, heißt es in dem Bericht. Frauen beispielsweise verdienen hierzulande durchschnittlich 16% weniger als Männer. Dieser Gender Pay Gap sei nicht nur groß, sondern vor allem auch größer als in fast allen anderen westlichen Industrienationen. Deutschland müsse mehr Geld in die Kinderbetreuung stecken und die veraltete Infrastruktur erneuern. Dafür sollten Reiche etwa über die Erbschaft Steuer stärker eingebunden werden. Tanja Wagner, Nachrichtenredaktion.
1: Feierlich haben die USA 25 Jahre nach den 9/11-Terroranschlägen der Opfer gedacht. Im Zentrum der Gedenkveranstaltungen die Orte, die damals angegriffen wurden. Das World Trade Center in New York und das Pentagon bei Washington. Sowie ein Feld im US-Bundesstaat Pennsylvania, auf das ein Flugzeug abgestürzt war.
3: Niemand wird je vergessen, wo er oder sie zum Zeitpunkt der Terrorattacken gerade war. Und kaum einer, der sie erlebt hat, kann glauben, dass die Tragödie schon ein Vierteljahrhundert zurückliegt. Sie hat die Welt verändert. Präsident Trump sprach bei einer Gedenkveranstaltung am Pentagon. Man müsse im Terrorkampf stark und entschlossen bleiben, sagte er. An Ground Zero in New York war Trump mit seiner politischen Rede nicht willkommen. Dort gab es Schweigeminuten, Musik, Gesang, Glockenläuten und das traurige Verlesen der Namen tausender Opfer. Aus den USA, Tina Eck.
1: Bundesarbeitsministerin Bärbel Baas hat im Bundestag für die geplante Rentenreform geworben. Sie versprach angehenden Rentnerinnen und Rentnern Vertrauensschutz, falls die abschlagsfreie Rente nach 45 Versicherungsjahren eingeschränkt wird. Baas warnte, ohne Reform drohten Rentenkürzungen und deutlich höhere Beiträge. Zum Fußball. Robin Gosens hat den FC Schalke 04 zum ersten Bundesligasieg seit Mai 2023 geführt und damit die Sorgen seines früheren Clubs Union Berlin weiter verschärft. Eine Woche nach dem achtungsvollen Remis gegen den FC Bayern gewann der Aufsteiger aus Gelsenkirchen in Köpenick mit 3:1. Die Berliner bleiben dagegen sieglos in der Liga.
0: Soweit das Neueste. 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
1: Zum Wetter, die aktuelle Vorhersage des Deutschen Wetterdienstes. Meist trocken und klarer Himmel, teilweise wolkig, im Norden lassen die Schauer nach. Stellenweise kann sich Nebel bilden, unter Wolken Tiefstwerte zwischen 15 und 9 Grad, sonst geht's bis auf 4 Grad runter. Den Tag über im Süden heiter bis sonnig und trocken, sonst wechselnd bewölkt, teils dichter Hochnebel. An der Nordsee kann es immer mal tröpfeln. Die Temperatur steigt auf 20 Grad an der See und bis auf 27 Grad am Oberrhein.
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1: Ich bin Katrin Müller. Feierlich haben die USA 25 Jahre nach den 9/11-Terroranschlägen der Opfer gedacht. Im Zentrum der Gedenkveranstaltungen die Orte, die damals angegriffen wurden. Das World Trade Center in New York und das Pentagon bei Washington. Sowie ein Feld im US-Bundesstaat Pennsylvania, auf das ein Flugzeug abgestürzt war.
2: Am Ground Zero, dem Ort der zerstörten Zwillingstürme in New York, lasen Angehörige die Namen der fast 3000 Getöteten vor. Auch New Yorks Bürgermeister Zoran Mamdani gedachte dort der Opfer, während US-Präsident Donald Trump an einer Gedenkveranstaltung am Pentagon teilnahm. 25 Jahre sind die Terroranschläge nun her, aber es gibt immer mehr Menschen, die an den gesundheitlichen Folgen leiden, unter anderem, weil sie giftigen Rauch und Staub eingeatmet haben. Daran sind inzwischen mehr Menschen gestorben als an den Anschlägen selbst. Aus New York, Christina Horsten.
1: Ein UN-Sonderberichterstatter sieht Ungleichheiten in Deutschland und fordert mehr Anstrengungen von der Bundesregierung zu ihrer Bekämpfung. Seit 2010 habe die Einkommens- und die Vermögensungleichheit in Deutschland zugenommen, was zu sozialer Verunsicherung beitrage, vor allem in der unteren Mittelschicht, hieß es. Betroffen sind demnach insbesondere Menschen mit Behinderungen, Einwanderer, Flüchtlinge und Frauen. Zum Abschluss der Haushaltswoche im Bundestag stand die Rentenreform im Fokus und einmal mehr haben die Pläne der Bundesregierung für heftige Debatten gesorgt. Dabei kommt die Kritik nicht nur aus den Reihen der Opposition.
3: In der Koalition wird seit Monaten um die abschlagsfreie Rente nach 45 Versicherungsjahren gestritten. Mehrere Ministerpräsidenten von CDU und SPD wollen sie behalten. Andere in der Union drängen dagegen darauf, die vereinbarte Reform durchzuziehen. Dazu gehört auch der frühere Rentenrebell Johannes Winkel. Er sagt, die Pläne berücksichtigen endlich auch die junge Generation. Die Opposition sieht das ganz anders. Die AfD nennt das geplante Aus einen Affront. Die Grünen halten die Reform für unsozial. Zoe Tassovali, Redaktion.
1: Zum Fußball. Robin Gosens hat dem FC Schalke 04 den Weg zum ersten Bundesligasieg seit 2023 geebnet. Nach einem Tor gegen seinen Ex-Club gewann der Aufsteiger zum Auftakt des dritten Spieltags mit 3:1 beim 1. FC Union Berlin.
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1: Zum Wetter, die aktuelle Vorhersage des Deutschen Wetterdienstes. Meist trocken und klarer Himmel, teilweise wolkig, im Norden lassen die Schauer nach. Stellenweise kann sich Nebel bilden. Unter Wolken Tiefstwerte zwischen 15 und 9 Grad, sonst geht's bis auf 4 Grad runter. Den Tag über im Süden heiter bis sonnig und trocken, sonst wechselnd bewölkt, teils dichter Hochnebel. An der Nordsee kann es immer mal tröpfeln. Die Temperatur steigt auf 20 Grad an der See und bis auf 27 Grad am Oberrhein.
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1: Ich bin Katrin Müller. US-Präsident Trump wird an diesem Wochenende in Irland erwartet. Bei dem Besuch ab heute stehen nicht nur politische Gespräche auf dem Programm. Trump ist auch zu Gast bei einem Golfturnier.
2: Zunächst will Trump in Dublin die irische Präsidentin Catherine Conley und Premierminister Micheál Martin treffen. Im Mittelpunkt seiner Reise steht aber auch der Golfsport. Am Sonntag besucht der US-Präsident die Schlussrunde der Irish Open auf seinem eigenen Golfresort in Doonbeg. Sein Besuch wird von Protesten begleitet. In Dublin und in Doonbeg sind Demonstrationen angekündigt. Die irische Polizei sprach vorab von einem der komplexesten Sicherheitseinsätze, die sie je durchgeführt habe. Aus London, Philipp Detlefs.
1: In gut einer Woche wird in Mecklenburg-Vorpommern und in Berlin eine neue Landesregierung gewählt. In Mecklenburg-Vorpommern können den Umfragen zufolge AfD und SPD mit vielen Stimmen rechnen. In Berlin Linke und CDU. Das unterstreichen auch aktuelle Daten unter anderem aus dem ZDF-Politbarometer.
3: Auf 37% kann die AfD dem aktuellen ZDF-Politbarometer zufolge in Mecklenburg-Vorpommern hoffen. 3 Punkte dahinter liegt die SPD von Ministerpräsidentin Schwesig. Sie zieht, viele im Land vertrauen ihr und wollen sie wieder als Landeschefin. In Berlin kommt die Linke den ZDF-Zahlen nach auf 23% und damit auf Platz 1. Es folgt die CDU mit 21%. Gewählt wird in Mecklenburg-Vorpommern und der Hauptstadt am 20. September. Lea Matschullert. Nachrichtenredaktion.
1: Feierlich haben die USA 25 Jahre nach den 9/11-Terroranschlägen der Opfer gedacht. Im Zentrum der Gedenkveranstaltungen die Orte, die damals angegriffen wurden. Das World Trade Center in New York und das Pentagon bei Washington sowie ein Feld im US-Bundesstaat Pennsylvania, auf das ein Flugzeug abgestürzt war. Zum Fußball. In der Bundesliga hat der FC Schalke 04 den ersten Sieg seit Mai 2023 gefeiert. Der Aufsteiger aus Gelsenkirchen gewann gegen Union Berlin mit 3:1. Und Tennisstar Alexander Zverev ist bei den US Open ins Finale gestürmt und hat die große Chance auf seinen zweiten Grand-Slam-Triumph. Der French Open-Sieger bezwang im Halbfinale den russischen Außenseiter Karen Khachanov nervenstark in 3 Sätzen. Am Sonntag geht es für Zverev dann um den Titel.
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1: Zum Wetter, die aktuelle Vorhersage des Deutschen Wetterdienstes. Die Nacht über im Norden oft wolkig, mit nachlassenden Schauern, im Süden teils klar. Örtlich bildet sich Nebel. Die Temperaturen sinken auf 15 bis 4 Grad. Tagsüber wird es im Süden freundlich bis sonnig, sonst wechselnd bewölkt. An der Nordsee fällt etwas Regen. Die Höchstwerte liegen zwischen knapp 20 und 27 Grad. Am Sonntag wird es vielerorts regnerisch, im Westen und in der Mitte zeitweise kräftiger, bei 19 bis 26 Grad.
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